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Ein deutsches Lied, welches sogar in den USA gefeiert und gesungen wird, haben wir für euch. 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

0: 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Macht er auch. Besser gesagt, er rappt. Hier ist er zusammen mit Mira und seinem Song Ich bin wütend.
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0: ein deutsches Lied, welches sogar in den USA gefeiert und gesungen wird, haben wir für euch. Das sind Kitschkrieg zusammen mit Blumgarten und Shirin David und ihrem neuen Song Gut genug, hier in der Maus.
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0: Wenn mal wieder gar nichts klappen will, dann braucht man einfach Mausmusik zum Dampf ablassen. 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Macht er auch. Besser gesagt, er rappt. Hier ist er zusammen mit Mira und seinem Song Ich bin wütend.
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Ein deutsches Lied, welches sogar in den USA gefeiert und gesungen wird, haben wir für euch. Das sind Kitschkrieg zusammen mit Blumgarten und Shirin David und ihrem neuen Song Gut genug, hier in der Maus. 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

0: mal wieder gar nichts klappen will, dann braucht man einfach Mausmusik zum Dampf ablassen. MC Pieps kann ein Lied davon singen. Macht er auch. Besser gesagt, er rappt. Hier ist er zusammen mit Mira und sein Song Ich bin wütend.
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ein deutsches Lied, welches sogar in den USA gefeiert und gesungen wird, haben wir für euch. Das sind Kitschkrieg zusammen mit Blumgarten und Shirin David und ihrem neuen Song Gut genug, hier in der Maus.

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0: mal wieder gar nichts klappen will, dann braucht man einfach Mausmusik zum Dampf ablassen. MC Pieps kann ein Lied davon singen. Macht er auch. Besser gesagt, er rappt. Hier ist er zusammen mit Mira und sein Song Ich bin wütend.
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2: Hallo und herzlich willkommen zu einer neuen Maus zum Hören. Ich bin André und ich finde es super, dass ihr dabei seid. Was gibt's denn da zu tröten und zu lachen? Irgendwas falsch? Ja klar, ich bin André. Sieht man doch hier. Strubbelige Haare, gelbes T-Shirt. Was? Nein, das darf doch nicht wahr sein. Moment, ich sehe aus wie Nina und ich rede auch so wie Nina. Och komm, das gibt's doch nicht. Das muss eine Fälschung sein. Aber eine ganz schlechte, wenn ihr mich fragt. Was machen wir denn jetzt? Och Manu. Ah, wir machen ein Thema draus. Das ist eine super Idee, Elefant. Wir reden heute über Fälschungen und wie man die erkennt. Oder auch nicht. Genial. Und dazu gibt's eine Portion Quatsch mit Soße von deine Freunde.
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1: Was ist wahr und was ist gefälscht? Bin ich André oder bin ich doch Nina? Sieht ja anscheinend so aus und hört sich anscheinend auch so an. Ja, und woran erkennt man Fälschungen eigentlich? Jonathan und Milena haben beide eine Frage zu etwas, das Geld fälschungssicher machen soll. Hört mal.
2: Hallo, hier ist Jonathan. Ich bin 11 Jahre alt und ich habe eine Frage an die Maus, nämlich: Wie kommt das Wasserzeichen in die Geldscheine? Und ich grüße damit die Maus, den Elefanten und die Ente. Danke.
1: Tschüss. Ja, und Milena hat uns was ganz Ähnliches gefragt.
3: Hallo, ich bin Milena, 6 Jahre alt, möchte wissen, wie man Wasserzeichen macht.
1: Zwei Leute, eine Frage. Das ist doch ganz klar ein Fall für
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1: Unsere Kollegin Verena hat mal für uns nachgeforscht.
4: Ich habe hier zwei Geldscheine. Einen aus meinem Portemonnaie und einen aus dem Kaufladen im Kinderzimmer. Mal abgesehen davon, dass das Spielgeld sowieso kleiner ist als das echte, fehlt dem auch eine andere entscheidende Sache. Wenn ich nämlich den 10-Euro-Schein aus meinem Portemonnaie gegens Licht halte, erscheint im Papier eine kleine 10 und der Kopf einer Frau. Das ist Europa, eine Figur aus der griechischen Sagenwelt. Dieses im Papier verborgene Muster, das man nur sieht, wenn man es gegens Licht hält, nennt man Wasserzeichen. Der Name Wasserzeichen heißt nicht, dass man so ein Papier etwa unter Wasser halten soll. Denn Papiere, die ein Wasserzeichen haben, sind meistens wertvolle Papiere. Geldscheine, Ausweise, Aktien, besondere Briefpapiere.

0: machen. Die Schöpfform. Ein Holzrahmen, der mit einem Metallsieb bespannt war. Dann kam auf den Rahmen ein Deckel drauf. Der gab dem Papier das Format. Der Rahmen wurde in die flüssige Papiermasse eingetaucht. Beim Rausheben des Rahmens schöpften die Papiermacher eine Schicht Papiermasse auf das Sieb. Das musste dann abtropfen, wurde zwischen Tücher gelegt und kam dann in eine Presse. Später hat man es dann wie Wäsche zum Trocknen auf eine Leine gehängt und danach noch geglättet. Um ein Wasserzeichen hineinzubekommen, hat man früher auf das Sieb der Schöpfform ein Drahtgeflecht angebracht. Das sah dann aus wie ein Buchstabe, ein Motiv oder ein Wappen zum Beispiel. Da, wo sich der Draht befindet, hat das Papier beim Schöpfen weniger Material. Wenn das Papier getrocknet ist und man es gegen das Licht hält, sieht man an dieser Stelle die unterschiedliche Dichte des Papiers. Und das Wasserzeichen erscheint. Heute schöpft man Papier nicht mehr mit der Hand. Es wird auf Maschinen hergestellt. Dazu braucht man aber immer noch sehr viel Wasser. Und die Papiermasse wird auch immer noch auf Siebe aufgebracht. Um ein Wasserzeichen hineinzubekommen, rollt am Ende des Siebvorganges eine besondere Walze über die noch feuchten Papierfasern. Durch das Eindrücken ergeben sich dünnere Stellen. Und nach dem Trocknen, voilà, das Wasserzeichen. Bei der alten wie bei der neuen Methode gilt, Buchstaben oder Zahlen müssen spiegelverkehrt in die nassen Papierfasern gedrückt werden, damit sie auch richtig herum lesbar werden. Also ich sag mal, das haben die Gelddrucker hier bei meinem 10-Euro-Schein ganz gut hingekriegt.
1: Wow, eine ganz schön raffinierte Technik. Da muss man auch erstmal drauf kommen, ne? Bei mir, da hilft so ein Wasserzeichen allerdings nicht. Ob ich wirklich André in einer schlechten Nina-Fälschung bin oder doch die ganz normale Nina, das wissen wir immer noch nicht. Na, mal schauen, wann da der entscheidende Hinweis kommt.
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1: Is it right or is it wrong? Ist es richtig oder ist es falsch? Genau das fragen sich auch gerade viele Leute in Wiebelmund. Das ist ja der Ort, in dem Jungdetektivin Cleo Fischer und ihr Freund Brunzi leben und ermitteln. Warum sich die Leute das fragen? Naja, also eigentlich haben Cleo und Brunzi gerade einen Fall gelöst, aber dann taucht da auf einmal komisches Videomaterial auf.
2: Detektiv Cleo Fischer. Für ganz besondere Fälle

0: Es gibt nichts Schöneres, als einen Kriminalfall zu lösen. Also zumindest für eine Detektivin. Deshalb war ich, Cleo Fischer, Bibelmunds beste Detektivin, an diesem Morgen in bester Laune auf dem Weg zur Schule. Mein Kollege Brunzi und ich hatten gerade erst eine Diebstahlserie im Zoo erfolgreich aufgeklärt. Und alle hatten es mitbekommen.
1: Ach, da ist ja unsere Heldin. Na, viel Spaß heute.
0: Das war Amelie. Sie ist meine Konkurrentin und natürlich neidisch. Schließlich ist sie auch Detektivin. Aber heute war mir ihr Gestichel egal. Siegesgewiss betrat ich die Schule. Aber irgendetwas stimmte nicht. Keiner begrüßte mich, die Leute schauten weg und schüttelten den Kopf, wenn sie an mir vorbeiliefen. Nur Amelie, die hinter mir herangekommen war, lächelte mich fies an.
1: Tja, das war's dann wohl mit deiner Detektei für ganz besondere Fälle.
0: Ich hatte keine Ahnung, wovon sie sprach. Da kam zum Glück Brunzi hereingestimmt.
2: Cleo, hast du es schon gesehen?
0: Nee, was denn?
2: Na, das Video auf quassel.de.
0: Brunzi zückte sein Handy und zeigte mir ein Video, das der Teilnehmer Cluedo gestern Abend gepostet hatte. In dem Video war keine andere als ich selbst zu sehen.
3: Aber ich muss sagen, die Gerechtigkeit ist mir nicht wichtig. Mir geht es einzig und allein um Geld.
2: Sag mal, hast du das echt gesagt?
0: Dass mein Kollege Brunzi manchmal ziemlich dämlich ist, wusste ich ja schon. Aber das war zu viel.
2: Spinnst du?
3: Natürlich nicht.
0: Wie gemein. Der Ausschnitt war eine umgeschnittene Szene aus dem Interview, das ich WiebelTV nach dem Fall im Zoo gegeben hatte. Und eigentlich hatte ich das gesagt.
3: Aber ich muss sagen, Geld ist mir nicht wichtig. Mir geht es einzig und allein um die Gerechtigkeit.
2: Aber wer ist Cluedo? Und warum schneidet er ein Video von dir um?
3: Keine Ahnung, Brunzi. Aber wir werden es herausfinden.
0: Der restliche Schultag war schrecklich. Alle hatten das blöde Video gesehen und waren unfreundlich zu mir. Sogar meine Lehrerin Frau Dahl.
4: Ich bin ehrlich enttäuscht, Cleo.
0: Nur mein Dauerverehrer Romeo hielt wie immer zu mir.
5: Mir ist egal, warum du Detektivin bist. Du bist die Beste.
0: Deshalb saß ich am Nachmittag mit Brunzi im Freibad und überlegte, wer der mysteriöse Cluedo sein könnte.
2: Ist doch klar. Amelie ist es. Sie will dich als Detektivin in Wiebelmund loswerden.
0: Da hatte Brunzi mal einen Punkt.
3: Stimmt. Amelie könnte dahinter stecken.
2: Aber wie bekommen wir heraus, ob sie ein Video schneiden kann?
3: Ich habe da eine Idee.
2: Und was, wenn sie nach Hause kommt?
3: Brunzi, was sagt Frau Bobinski immer?
6: Ein großes Ergebnis rechtfertigt ein kleines Wagnis.
0: Genau. Und deshalb hatte ich mich gerade an der Efeuwand zu Amelies Fenster hochgearbeitet, um ihr Zimmer zu durchsuchen. Schließlich brauchte ich Beweise. Auf ihrem Schreibtisch stand ihr Computer. Natürlich mit Passwort gesichert.
3: Vielleicht Agatha Christie? Na gut, dann vielleicht Sherlock Holmes? Ah, ich hab's. Rob Bobinski. So, mal sehen. Oh, so ein Mist.
0: Auf dem Rechner war kein einziges Schnittprogramm. Das war schon blöd. Aber es kam noch schlimmer.
1: Was machst du bitte in meinem Zimmer?
0: Amelie hatte mich auf frischer Tat ertappt. Notgedrungen musste ich ihr die Wahrheit sagen. Amelie schüttelte nur den Kopf über mich.
1: Videos manipulieren? Für sowas habe ich echt keine Zeit. Und ich dachte, du bist Rob Bobinski-Fan. Schaut euch Folge 286 nochmal an. Vielleicht hilft das ja weiter.
0: Die Rob Bobinski-Folge 286 trägt den Titel »Wen hast du zuletzt verletzt?«
6: Häufig ist der Täter eine Person, die man zuvor verletzt hat.
3: Brunzi, fällt dir jemand ein, den wir verletzt haben?
2: Justus.
3: Hä, wann denn?
2: Na, im Zoo. Wir haben ihn verdächtigt, mein Handy geklaut zu haben. Dabei waren es die Affen. Vielleicht ist er deshalb sauer?
0: Das Handy hatten natürlich die Cutters und nicht die Affen geklaut. Aber Justus Vonnebrink, der Sohn des Rektors, ist ein echter Idiot. Und zuzutrauen wäre es ihm auf alle Fälle.
2: Ey Cleo, schau mal. Ein neues Video von Cluedo. Hä? Das bin doch ich?
7: 4 mal 4 ist 10.
2: So ein Quatsch. Das habe ich doch gar nicht gesagt.
3: Das war heute Matheunterricht.
2: Dann hat sich unser Verdacht ja wohl bestätigt. Es war Justus.
3: Dann sollten wir heute vielleicht mal zur Social Media AG gehen.
2: Hä, wieso das denn jetzt?
3: Na, weil die von keinem anderen als Justus Vonnebrink geleitet wird.
0: Wir kamen gerade noch rechtzeitig, bevor der Kurs anfing. Justus sah betreten zur Seite, als er uns kommen sah. Wir haben ihn dann direkt konfrontiert.
2: Justus, gib's zu. Du bist Cluedo.
8: Nein, ich hab die Videos nicht gepostet. Echt nicht. Die sind ja nicht mal gut gemacht. Außerdem, wer nennt sich denn Cluedo? Das ist ja voll der Strebername. Und ich sitz vor dir, Ben. Das Video kann ich ja gar nicht aufgezeichnet haben.
0: Justus hatte recht. Das Video musste jemand aufgezeichnet haben, der hinter Brunzi saß. Aber auch wenn er alles abstritt, man sah ihm an, dass er etwas wusste. Nur was? In diesem Moment betrat Annabelle de la Roche, die Klassenstreberin, den Kursraum.
2: Was will Annabelle denn hier?
0: Als Annabelle Brunzi und mich bei Justus stehen sah, machte sie auf dem Absatz kehrt und lief davon.
3: Sag mal, Justus, ist Annabelle regelmäßig in der Social Media AG?
8: Nee, nur letzte Woche.
0: Da wurde mir plötzlich alles klar.
3: Komm, Brunzi, der Fall ist gelöst.
2: Hä? Aber wer ist denn jetzt Cluedo?
0: Ich schnappte mir Brunzi und rannte hinter Annabelle her. Bei den Fahrradständern holten wir sie ein.
3: Annabelle, du sitzt doch in Mathe hinter Brunzi. Hast du ihn heute im Unterricht aufgenommen?
9: Was? Ich?
2: Was?
3: Gib es zu, du bist Cluedo. Und letzte Woche hat Justus dir erklärt, wie man ein Video schneidet, oder?
9: Ja, es stimmt. Ich habe die Videos von euch ins Netz gestellt.
2: Aber warum?
0: Mir fiel es plötzlich wieder ein. Wir hatten Annabelle tatsächlich verletzt. Nach dem Zufall.
9: Ich wollte bei euch mitmachen, aber ihr habt einfach Nein gesagt. Genauso wie Amelie. Obwohl ich doch so viel weiß. Ich wäre sicher auch eine gute Detektivin. Wahrscheinlich sogar eine viel bessere als du und Brunzi. Und auch besser als Amelie. Vielleicht sogar die beste.
0: Brunzi und ich warfen uns einen vielsagenden Blick zu. Die Entscheidung, Annabelle nicht in die Detektei aufzunehmen, war auf alle Fälle die richtige gewesen.
3: Komm, Brunzi, gute Arbeit. Was hältst du davon, wenn ich dich zu einem Döner einlade?
2: Echt? Cool. Ich hab auch voll Hunger.
9: Und ich? Mich fragt wieder niemand. So ist das immer.
0: Annabelle musste sich am folgenden Tag vor der gesamten Klasse entschuldigen. Und Justus hat auch einen Rüffel von Frau Dahl bekommen. Weil er derjenige war, der Annabelle gezeigt hat, wie man die Videos bearbeitet. Das war eigentlich ein bisschen ungerecht. Denn dafür, was Annabelle gepostet hatte, konnte Justus ja wirklich nichts. Aber mir war es egal. Mein Ruf war wiederhergestellt und ich war bereit für neue Fälle der Detektei Cleo Fischer.
10: Na, ein Glück. Deepfake nennt man sowas ja auch. Also Videos oder Fotos im Internet, die aussehen, als wären sie echt. Ja, wir können und dürfen halt echt nicht alles glauben, was wir so im Internet sehen. Gleich wollen wir deshalb auch die wichtige Frage beantworten, was Fake News sind und wie wir sie im besten Fall entlarven können. Erstmal aber noch ein paar Lügengeschichten von Richards Kindermusikladen.
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1: Das sind alles... Erzähl mal.
2: Okay, okay, ich geb's zu. Ich bin Nina, nicht André. Deshalb sehe ich natürlich auch so aus und klinge wie Nina. Ja, ist doch klar. Ihr habt's euch alle eh gedacht, oder? Und mir ist auch wichtig, dass ihr wisst, dass ihr mir vertrauen könnt und mir glauben könnt, wenn ich euch was erzähle. Das war einfach nur ein Quatsch von mir, weil ich es lustig fand, ein schlecht gefälschter André in Nina-Form zu sein. Also, jetzt ist es raus und das ist auch gut so. Es gibt aber auch Leute, die verbreiten absichtlich und ohne das aufzuklären Falschmeldungen. Im Internet zum Beispiel. Fake News, sagt man auch dazu. Und wie schnell man auf solche Fake News reinfallen kann, das haben die Kinder der 5E des Herder-Gymnasiums in Köln-Buchheim mal mit einer Lehrerin und einem Lehrer nachgespielt.
3: Mama, gibst du mir mal ein Brötchen?
4: Hier, und kannst du mir die Marmelade geben?
5: Sollen wir heute mal eine kleine Wanderung machen?
6: Ach nee, nicht schon wieder.
7: Ich will auch einfach mal zu Hause bleiben.
4: Psst, könnt ihr mal leise sein? Ich möchte die Nachrichten hören.
8: Bei Nettersheim in der Eifel hat sich nach Angaben der Polizei eine Sensation ereignet. 3 9-jährige Kinder haben beim Spielen rund um die Karkushöhle das Bernsteinzimmer entdeckt. Weil es rund um die Höhle große Sandflächen gibt, hatten sie Schaufeln dabei. Damit vergrößerten die beiden Mädchen und der Junge eine Öffnung in der Erde und legten durch Zufall einen bisher noch unbekannten Gang frei. Dieser Gang führte sie zu einem riesengroßen Gewölbe, in dem die Wände mit großen goldenen Spiegeln und mit Bernstein ausgekleidet waren. Expertinnen und Experten sind sich sicher, dass die Kinder das seit dem Zweiten Weltkrieg verschollene Bernsteinzimmer entdeckt haben. Nun sind Reporterinnen...
9: Was ist das? Das Bernsteinzimmer?
6: Das war so ein ganz wertvoller Saal in einem Schloss in Berlin. Der wurde mit allen drin nach Russland verschenkt, dann wieder woanders hin und seit dem Krieg gilt er als verschollen.
3: Das gibt's doch nicht. Da haben jetzt Schatzsucher seit über 70 Jahren danach gesucht und die Kinder in der Eifel haben den jetzt einfach beim Spielen gefunden?
7: Die haben's gut. Die kriegen jetzt bestimmt total viel Finderlohn. Papa, können wir heute auch einen Ausflug machen? Ich würde gern in die Eifel fahren.
5: Mit Schaufeln, ist klar. Ihr glaubt das doch nicht wirklich.
9: Doch, klar, das war doch in den Nachrichten.
4: Das klang echt, finde ich auch.
3: Lasst uns doch einfach hinfahren, dann sehen wir ja, ob das stimmt oder nicht.
7: Gibt es denn keine andere Möglichkeit, das rauszufinden?
10: Familie Reuter könnte tatsächlich hinfahren und selber nachschauen, weil sie nah an der Eifel wohnen. Doch nicht immer kann man so leicht herausfinden, ob etwas wahr ist oder nicht. Trotzdem kann man mit ein bisschen Detektivarbeit überprüfen, ob eine Nachricht echt ist oder Fake News, also eine gefälschte Nachricht. Hier eine kleine Checkliste.
11: Die Quelle.
10: Als erstes schaue ich mir an, wer die Nachricht verbreitet hat. Steht sie auf irgendeiner Internetseite, die ich nicht kenne, oder auf einer bekannten Nachrichtenseite? In diesem Fall lief sie im Radio des Westdeutschen Rundfunks. Das spricht erst einmal dafür, dass die Informationen geprüft wurden. Denn das müssen die Reporterinnen und Reporter beim öffentlich-rechtlichen Rundfunk tun. Aber es gibt noch mehr, worauf man achten kann.
11: Die Fakten.
10: Berichten auch andere Nachrichtensendungen im Radio, Fernsehen oder Internet über das Thema? Bei einer solchen Sensation kann man davon ausgehen, dass die Meldung überall verbreitet wird, wenn sie echt ist. Man würde solche Überschriften finden.
12: 70 Jahre später, Bernsteinzimmer in der Eifel aufgetaucht.
13: Kinder buddeln Bernsteinzimmer aus.
12: Millionen Pfund an der Karkushöhle.
13: Kinder legen Bernsteinzimmer frei.
4: Ich schau mal auf der Tagesschau-Seite. Da steht nichts davon. Auch kein einziges Bild.
13: Die Fotos.
10: Wenn auf Internetseiten Fotos gezeigt werden, sollte man schauen, ob andere Seiten auch Fotos veröffentlicht haben. Und ob auf den Bildern etwas anders aussieht oder alles gleich ist. Das Problem, Fotos können am Computer so bearbeitet werden, dass sie echt aussehen.
6: Ich ruf mal eben meinen Freund an und erzähl ihm davon.
5: Warte bitte noch. Ich glaube nicht, dass die Nachricht stimmt. Auch wenn ich es komisch finde, dass sie in den Radionachrichten lief.
4: Ich weiß die Antwort. Habt ihr mal geschaut, welcher Tag heute ist?
9: Ah, der 1. April. Boah, wie gemein. Ich hätte es fast geglaubt und dann noch allen meinen Freunden davon erzählt.
10: Im Fall des Bernsteinzimmers wäre das vielleicht nur ein bisschen ärgerlich gewesen, wenn die Leute tatsächlich extra deswegen dorthin gefahren wären. Aber andere Fake News können großen Schaden anrichten und Menschen zum Beispiel gegeneinander aufhetzen. Oder in der Politik. Wenn vor einer wichtigen Wahl falsche Nachrichten über bestimmte Politikerinnen oder Politiker verbreitet werden, kann das dazu führen, dass sie deswegen die Wahl verlieren. Umso wichtiger ist es, dass Fake News so schnell wie möglich als Falschnachrichten erkannt werden.
8: Zum Abschluss noch ein Hinweis. Die Meldung mit dem Bernsteinzimmer war nur ausgedacht. April, April.
2: So sieht's aus. Nur leider werden Fake News im richtigen Leben nicht mit April, April aufgelöst. Deshalb ist so eine Checkliste, wie die, die wir da gerade gehört haben, echt hilfreich, falls man sich mal nicht sicher ist, ob eine Nachricht stimmt oder eben nicht. Und bitte immer den gesunden Menschenverstand einschalten. In diesem Lied von Leslie Clio, da geht's auch um so eine Art Fake News. Um Gerüchte. Rumors heißen die auf Englisch.

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1: Achtung, Achtung, bitte jetzt unbedingt wachsam sein. Bei Mausköchin Julia und Mausreporter Christian geht's heute auch, ja, um so eine Art Fälschung.
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1: Julia und Christian kochen heute ein Gericht mit einem, sagen wir mal, verwirrenden Namen. Es heißt wie ein super flauschiges Tier mit langen Ohren, das wir alle kennen und total süß finden. Aber keine Sorge, es hat mit diesem Tier überhaupt rein gar nichts zu tun. Naja, okay, höchstens die Form vielleicht, aber eigentlich auch nicht. Ihr versteht nur Bahnhof. Perfekt. Vorhang auf für Julia und Christian und den falschen Hasen.
3: Ich weiß über den falschen Hasen, dass es überhaupt kein echter Hase ist, ne? Aber warum heißt der so?
4: Christian, ich erkläre dir alles, was du wissen möchtest, aber unter einer Bedingung. Du schälst schon mal die Kartoffeln. Okay. Zu unserem falschen Hasen gibt es nämlich ganz typisch leckere Salzkartoffeln und Erbsen mit Möhrchen.
3: Okay, abgemacht. Das ist ein guter Deal. Du erklärst, ich schäl Kartoffeln.
4: Der falsche Hase ist genau genommen ein Hackbraten, also Hackfleisch in Form von einem Braten. Quasi eine sehr, sehr große Frikadelle mit einer Überraschung in der Mitte. In der Mitte ist ein gekochtes Ei.
3: What? Ein gekochtes Ei?
4: Ja, und es gab Zeiten, da fand man sowas eben total schön. Heute ist das so ein bisschen altmodisch, aber das muss ja nichts Schlechtes sein.
3: Nö, überhaupt nicht.
4: Für unseren falschen Hasen brauchen wir also Hackfleisch. Ich habe mich für vegetarisches Hackfleisch entschieden und man kann das genauso verarbeiten wie das tierische.
3: Oh, das ist sehr lieb von dir. Ich bin nämlich Vegetarier und Hase würde ich schon mal gar nicht essen.
4: Für unseren Hackbraten brauchen wir alles, was auch in eine Frikadelle reinkommt.
3: Zwiebeln. Oder?
4: Exakt.
3: Ganz fein gewürfelt, kann ich machen.
4: Genau, und die dünsten wir dann auch noch, damit die da nicht so roh rumlümmeln. Ja, und dann geben wir die in unsere Masse. Was noch?
3: Ja, Senf hast du ja schon gesagt. Mhm. Salz, Pfeffer, vielleicht dann noch ein Ei irgendwie rein?
4: Hervorragend, und zwar ein rohes. Das brauchen wir für die Bindung. Damit unser Hackbraten schön locker wird, wenden wir noch einen Trick an. Guck mal hier, das ist ein Brötchen vom Vortag. Hier, klock, klock, altes Brötchen.
3: Perfekt, ja.
4: Das würfel ich grob und dann weiche ich das kurz mit ein bisschen Milch ein. So, und wenn sich das so richtig schön vollgesogen hat, dann kommt das ab in unsere Hackfleischmasse. Das nennt man Panade in der Profiküche. Nicht Panierung, das ist was anderes. Das ist außen am Schnitzel dran, aber egal.
3: Okay.
4: Zurück zum Hasen. Wir brauchen noch Petersilie, ganz fein gehackt.
3: Mache ich sehr gerne. Guck mal, ich habe hier Petersilie. Ich mache mal die dicken Strunkel ab. Und dann schneide ich das klein. Was machst du noch rein?
4: Ich habe noch ein bisschen getrockneten Majoran. Das schmeckt einfach total lecker an Frikadellen und eben auch an unserem Hackbraten.
3: Okay, verkneten wir das jetzt alles.
4: Jawohl.
3: Dieses Veggie-Hack mit den angedünsteten Zwiebelwürfelchen. Warte, wir haben Senf drin, Salz, Pfeffer, das eingeweichte Brötchen dazu. Guck mal, das schlupst so richtig schön. Gehackte Petersilie jetzt rein, Majoran. Meine Hände sind auch sauber, versprochen. Ich bin drin.
4: Hervorragend. So richtig schön gründlich mischen alles.
3: Mhm. Also ein bisschen glibberig ist das schon, ne? Aber es macht Spaß. Du pellst schon mal die Eier, ne? Für die Überraschung innen drin.
4: Das sind einfach hart gekochte Eier. Die habe ich 10 Minuten in Wasser gekocht, dann kalt abgeschreckt. So, jetzt muss da noch...
3: So?
4: gesagt, ja. Ich habe die kurz angebrüllt. Mhm. Und jetzt muss da noch die Schale runter. Und bei dir, das sieht ja schon mal super aus. Mhm. So, wir brauchen hier eine Kastenform. Das ist so eine rechteckige Blechform. Da machst du jetzt mal die Hälfte von der Masse rein. Richtig schön.
3: Achtung, es schlurpst schon wieder.
4: So, ja. Sehr gut. Ich lege da jetzt meine gekochten Eier, ne? Die lege ich da jetzt so in die Mitte, wie so eine Kette.
3: Ja.
4: Und so eins nach dem anderen ein bisschen andrücken. So, und jetzt kannst du da die restliche Hackmasse einfach oben drauf geben.
3: Oh, sehr gerne. Aber Julia, wir hatten noch einen Deal. Du wolltest mir noch sagen, was das mit einem Hasen zu tun hat. Warum muss das falscher Hase heißen?
4: Hase oder Kaninchen waren früher sehr teuer und das konnten sich dann nur ziemlich reiche Leute leisten. Also haben Gastgeber, Gastgeberinnen, die nicht ganz so wohlhabend waren, die haben einfach, naja, Braten aus Hackfleisch gemacht und den dann so geformt, wie einen Hasenrücken. Naja, also man hat halt so getan, als könne man sich den teuren Hasen leisten. Es war aber der falsche Hase.
3: Ja.
4: Machst du mal im Backofen auf?
3: Ja, sehr gerne. Warte mal. Wie lange geht unser falscher Hase in den Ofen?
4: So 45 bis 50 Minuten. Und in der Zwischenzeit machen wir hier die Salzkartoffeln fertig und Erbsen mit Möhrchen.
3: Yay, endlich Hackbratenzeit. Falscher Hack. Hasenbratenzeit. Aber das sieht so super schön aus mit dem Ei da in der Mitte. Dein Überraschungsei, ne? Und der Braten, der duftet so super lecker. Mal probieren. Oh, so fein, super saftig. Mir schmeckt der falsche Hase sehr. Komischer Name, aber total lecker.
4: Mhm.
3: Vielen Dank, liebe Julia. Das ist die schickste Frikadelle, die ich je gegessen habe.
1: Habt ihr gehört, wie Julia die Eier abgeschreckt hat? Sie hat sie angebrüllt. Ja, hat sie gesagt. Übrigens, wenn ihr falschen Hasen mal nachkochen wollt, dann findet ihr das Rezept dafür auf unseren Mausseiten im Netz. Also hier.
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1: Genau. Da gibt's nämlich ganz viele Rezepte von Mausköchin Julia, die sie im Maustisch gekocht hat. Und natürlich auch den falschen Hasen.

0: Das war Ed Sheeran mit seinem neuen Song Sapphire. Keine Fälschung, alles echt. Und jetzt wollen wir für euch unser Fernohr anwerfen.
1: Hör mal, wer, wo, was ist das? Der Regenwald in Südamerika. Die Bäume sind so hoch und so dicht, dass man den Himmel kaum sieht. In ihren Zweigen wohnen Affen, Vögel und andere Tiere. Auch der Boden ist bewohnt. Frösche in knallbunten Farben leuchten zwischen den Wurzeln hervor. Sie sind leuchtend gelb, rot und blau und nicht größer als ein Radiergummi. Aber manche von ihnen sind giftig. Wenn man sie berührt, kann sogar ein Mensch daran sterben. Sie heißen Pfeilgiftfrösche, weil früher die Indianer aus ihnen das Gift für ihre Pfeile gewonnen haben. Aber nicht alle Pfeilgiftfrösche sind giftig. Die meisten sind harmlos. Die grelle Farbe ist ihre Tarnung, damit die anderen Tiere denken, sie seien genauso gefährlich wie ihre giftigen Brüder. Die Schlangen, die gerne Frösche fressen, lassen sie dann lieber in Ruhe. Die unechten Pfeilgiftfrösche sind nicht die einzigen Tiere auf der Welt, die ein bisschen schummeln, um gefährlich auszusehen. Es gibt auch Fliegen, die wie Wespen aussehen, oder Schmetterlinge mit bedrohlichen Augen auf den Flügeln. Dieser Trick der Natur heißt Mimikrie.
0: Ein ganz großartiger Trick der Natur, Mimikrie. Ob der Song, den unser Mausteam mithilfe von künstlicher Intelligenz, also KI, komponiert hat, auch so eine Art Mimikrie ist, weil er ja vortäuscht, dass da ein echter Mensch singt. Nee, eigentlich nicht. Solange man das sagt, dass man das mithilfe von KI gemacht hat, ist es ja eigentlich auch okay. Und das tun wir natürlich ausdrücklich. Hier kommt das KI-Melion, komponiert und gemacht mit Hilfe von KI. 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
1: Ein Fußballtrikot von eurem Lieblingsverein für nur 10 Euro. Wie klingt das für euch? Ja, richtig gehört, in manchen Ländern können Klamotten wie Fußballtrikots deutlich günstiger sein als hier in Deutschland. Vielleicht habt ihr ja selber auch schon mal solche Trikots im Urlaub entdeckt und euch gefragt, wie das eigentlich geht, dass die da so günstig sind. Unser Mausreporter Pascal hat das mal für uns ausgecheckt. Pascal, erzähl mal, was konntest du denn da rausfinden?
2: Hi Nina, wenn Trikots im Ausland viel günstiger sind als hier, dann sind diese meistens gefälscht. Das heißt, nehmen wir zum Beispiel das Trikot der deutschen Fußballnationalmannschaft der Frauen. Mhm. Die haben passend zum Beginn der Europameisterschaft ein neues rotes Trikot mit der Firma Adidas entworfen. Dieses rote Trikot schauen sich die Fälscher ganz genau an und versuchen es so gut es geht nachzumachen, um es dann meist günstiger zu verkaufen. Dabei sind sie so gut, dass es teilweise echt schwierig ist zu erkennen, ob ein Trikot nun echt oder gefälscht ist.
1: Okay, perfekt. Dann kaufe ich mir also im nächsten Urlaub einfach ein paar billige Trikots und euch dreien bringe ich gleich auch noch welche mit. Hm? Oh, warum regt ihr euch jetzt so auf? Was ist denn euer Problem mit gefälschten Trikots, wenn doch eh keiner erkennen kann, ob die jetzt echt oder gefälscht sind, oder Pascal?
2: Naja, das Problem mit diesen Fälschungen ist, dass es eben ziemlich unfair ist. Du musst dir das so vorstellen. Du malst zum Beispiel ein wunderschönes Bild. Mhm. Darauf zu sehen ist die Maus, du, der Elefant und die Ente.
1: Sehr gut.
2: Mhm. Und du machst dir jetzt richtig viele Gedanken darüber, wie das Bild aussehen soll. Du überlegst ja auch noch, welche Farben du benutzen willst.
1: Klar.
2: Und dann ist Flohmarkt und dort willst du dieses Bild verkaufen. Jetzt kommt jemand und kopiert dein Bild, also malt es einfach nur nach, ohne sich selber Gedanken zu machen, wie das Bild aussehen soll und welche Farben er oder sie benutzen will und verkauft es dann auch auf dem Flohmarkt.
1: Ja.
2: Das würde dich sicher ärgern.
1: Oh, voll.
2: Und genau das ist das Problem mit den gefälschten Trikots. Zum Beispiel bei dem Trikot der Frauennationalmannschaft. Da haben sich auch Menschen bei der Firma Adidas Gedanken gemacht. Wie soll das Trikot aussehen? Aus welchem Stoff soll es produziert werden? Und das passiert bei den Fälschern eben nicht. Die schauen nur, dass es genauso aussieht wie das originale Trikot.
1: Ah,
2: und
1: ja.
2: Ob dabei nun hochwertige Stoffe benutzt werden, ist denen meistens egal. Deshalb können gefälschte Trikots auch schneller kaputt gehen oder auch schlecht für die Haut sein.
1: Schlecht für die Haut klingt tatsächlich gar nicht gut. Aber heißt das jetzt, dass es auch verboten ist, gefälschte Trikots im Urlaub zu kaufen?
2: Tatsächlich ist es sogar erlaubt, gefälschte Trikots im Urlaub zu kaufen, solange sie nur für dich sind.
1: Okay.
2: Das hat mir Jens Ahland erklärt. Er arbeitet beim Zoll. Die kontrollieren, dass keine verbotenen Dinge nach Deutschland geschmuggelt werden. Und er sagt,
3: wenn man jetzt aus dem Urlaub unbedingt ein Trikot sich mitbringen möchte, dann ist das für den Zoll noch okay, solange es wirklich nur für euch ist. Ein Problem wird es dann, wenn man jetzt in euren Koffer guckt oder in den von euren Eltern und da sind dann 10 oder 15 Trikots drin, vielleicht für die ganze Fußballmannschaft oder die ganzen Freunde zu Hause. Das darf man dann nicht.
2: Also dir dürftest du ein gefälschtes Trikot im Urlaub kaufen. Wenn du jetzt aber noch der Maus, dem Elefanten und der Ente eins mitbringen möchtest, müsstest du vielleicht eine Strafe zahlen.
1: Okay.
2: Und im Onlinehandel sieht das tatsächlich anders aus. Da ist der Kauf komplett verboten. Also wenn der Zoll dich dabei erwischt, wie du ein gefälschtes Trikot online kaufst, wird es dir sofort abgenommen, auch wenn du es nur für dich bestellt hast.
1: Okay, aber wie kontrolliert der Zoll das denn? Schauen die in jedes Paket, das aus dem Ausland kommt und untersuchen die wirklich alle Taschen am Flughafen?
2: Nein, das ist tatsächlich nicht möglich, denn jeden Tag kommen so viele Pakete und Reisenden mit Taschen aus dem Urlaub, da kann der Zoll nur stichprobenartig kontrollieren. Das heißt, sie wählen zufällig Pakete oder Taschen aus, die sie dann untersuchen. Besonders viel hat der Zoll zu tun, wenn ein großes Fußballturnier ansteht. Das hat mir Jens Ahland erklärt.
3: Gerade wenn eine Fußball-Europameisterschaft oder Weltmeisterschaft ansteht, dann merken wir das beim Zoll schon ganz genau, denn tatsächlich kommen schon Wochen vorher manchmal Pakete mit Hunderten von Trikots. Also wir haben dann ganze Berge bei uns liegen. Und wenn die Trikots neu sind oder jetzt vielleicht ein neues Nationalmannschaftstrikot von Deutschland auf den Markt kommt, auch dann haben wir das ganz oft schon, bevor das Originaltrikot im Laden zu kaufen ist, haben wir ganz oft schon die Fälschungen beim Zoll liegen. Und es geht sogar so weit, dass wir auch schon einen gefälschten Weltmeisterpokal bei uns hatten und auch schon einen gefälschten Champions League-Pokal. Und die waren fast nicht zu unterscheiden.
1: Boah, krass.
2: Ja, zum Glück haben die Zöllnerinnen und Zöllner den dann entdeckt.
1: Ja, aber was mir jetzt immer noch nicht so ganz klar ist, wie kann ich denn erkennen, ob ein Trikot nun echt oder gefälscht ist? Wie macht das der Zoll?
2: Ja, das ist ganz schön schwierig und damit du das besser verstehst, habe ich dir hier auch mal zwei Trikots mitgebracht. Und
1: okay.
2: Du kannst ja mal schauen, ob eins von den beiden echt oder gefälscht ist.
1: Okay, also, das hier ist ein Trikot von der deutschen Fußballnationalmannschaft, weiß, oh Gott, dieses richtig gut kenne ich mich nicht aus mit Trikots. Hier würde ich aber auch sagen, da ist so ein Aufnäher drauf. Deutscher Fußballbund steht da. Mhm. Ja, würde ich sagen, könnte echt sein. Hier ist kein Aufnäher. Das ist ein Italien-Trikot. Napoli steht da.
2: Was würdest du sagen?
1: Würde sagen, das Trikot der deutschen Nationalmannschaft. Das ist echt. Das hat auch so einen echten Aufnäher. Auf dem anderen ist alles nur aufgedruckt.
2: Ja, damit hast du tatsächlich recht. So. Aber es war wahrscheinlich jetzt gar nicht so leicht, das jetzt für dich herauszufinden.
1: Ja, nee. Also so richtig einfach war es tatsächlich nicht.
2: Also vom Weiten hättest du es bestimmt nicht erkannt, welches der beiden Trikots jetzt auf echt gar keinen oder Fall. Gefälscht ist. Kommt natürlich auch immer darauf an, wie gut dann so eine Fälschung ist. Wie der Zoll das herausfindet, hat mir auch Jens Ahland verraten.
3: Wir haben sozusagen, wie in der Schule, haben wir Unterrichtsfächer beim Zoll und eins davon ist sozusagen, wie erkenne ich Fälschungen? Wir wissen ganz genau, wie muss das und das Trikot aussehen, wo muss die Naht sein, welche Farbkombination gibt es überhaupt, wo muss vielleicht das Logo sein und wir haben auch die Möglichkeit dann auf spezielle, zum Teil auch geheime Sachen zurückzugreifen von den Firmen, die sonst keiner sieht, wo nur dann der Zoll sehen kann, hey, so und so müsste das sein und wenn das auf dem Trikot nicht so ist, dann wissen wir, es ist eine Fälschung.
2: Das muss auch geheim bleiben, damit die Fälscher eben nicht herausfinden, wie der Zoll arbeitet.
1: Ist natürlich klar. Also so ein bisschen so eine Art Unterrichtsfach beim Zoll, Trikotfälschung erkennen. Das klingt mal spannend. Bei deinem Test habe ich mich ja jetzt mal gar nicht so blöd angestellt, würde ich sagen. Auf jeden Fall weiß ich jetzt, warum Trikots im Ausland manchmal so viel günstiger sind als bei uns in Deutschland. Danke dir, Pascal, für all die Infos.
2: Bitte, bitte.
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Ihr Lieben, Achtung, keine Falschmeldung. Wir sind am Ende angekommen. Ja, aber morgen gibt's gleich wieder eine neue Maus zum Hören. Ich bin Nina und ich freue mich drauf. Macht's gut, ihr alle, und sollte Tschüss heißen.

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1: Hallo? Hi.
2: Na?
1: Hallo zusammen.
2: Ja, ich glaube, wir können loslegen.
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4: mit Entdeckungen beim Zoll, Detektivin Cleo Fischer und Fake News, Wasserzeichen auf Geldscheinen und natürlich mit der Maus und dem Elefanten. Hate mit Entdeckungen beim Zoll, Detektivin Cleo Fischer und Fake News, Wasserzeichen auf Geldscheine und natürlich mit der Maus und dem Elefant. Das war Schwäbisch.
2: Hallo und herzlich willkommen zu einer neuen Maus zum Hören. Ich bin André und ich finde es super, dass ihr dabei seid. Was gibt's denn da zu tröten und zu lachen? Irgendwas falsch? Ja klar, ich bin André. Sieht man doch hier. Strubbelige Haare, gelbes T-Shirt. Was? Nein, das darf doch nicht wahr sein. Moment, ich sehe aus wie Nina und ich rede auch so wie Nina. Och komm, das gibt's doch nicht. Das muss eine Fälschung sein. Aber eine ganz schlechte, wenn ihr mich fragt. Was machen wir denn jetzt? Och Manu. Ah, wir machen ein Thema draus. Das ist eine super Idee, Elefant. Wir reden heute über Fälschungen und wie man die erkennt. Oder auch nicht. Genial. Und dazu gibt's eine Portion Quatsch mit Soße von deine Freunde.
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1: Was ist wahr und was ist gefälscht? Bin ich André oder bin ich doch Nina? Sieht ja anscheinend so aus und hört sich anscheinend auch so an. Ja, und woran erkennt man Fälschungen eigentlich? Jonathan und Milena haben beide eine Frage zu etwas, das Geld fälschungssicher machen soll. Hört mal.
2: Hallo, hier ist Jonathan. Ich bin 11 Jahre alt und ich habe eine Frage an die Maus, nämlich: Wie kommt das Wasserzeichen in die Geldscheine? Und ich grüße damit die Maus, den Elefanten und die Ente. Danke.
1: Tschüss. Ja, und Milena hat uns was ganz Ähnliches gefragt.
3: Hallo, ich bin Milena, 6 Jahre alt, möchte wissen, wie man Wasserzeichen macht.
1: Zwei Leute, eine Frage. Das ist doch ganz klar ein Fall für...
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1: Unsere Kollegin Verena hat mal für uns nachgeforscht.
4: Ich habe hier zwei Geldscheine. Einen aus meinem Portemonnaie und einen aus dem Kaufladen im Kinderzimmer. Mal abgesehen davon, dass das Spielgeld sowieso kleiner ist als das echte, fehlt dem auch eine andere entscheidende Sache. Wenn ich nämlich den 10-Euro-Schein aus meinem Portemonnaie gegens Licht halte, erscheint im Papier eine kleine 10 und der Kopf einer Frau. Das ist Europa, eine Figur aus der griechischen Sagenwelt. Dieses im Papier verborgene Muster, das man nur sieht, wenn man es gegens Licht hält, nennt man Wasserzeichen. Der Name Wasserzeichen heißt nicht, dass man so ein Papier etwa unter Wasser halten soll. Denn Papiere, die ein Wasserzeichen haben, sind meistens wertvolle Papiere. Geldscheine, Ausweise, Aktien, besondere Briefpapiere oder auch ältere Briefmarken. Das Wasserzeichen heißt Wasserzeichen, weil Papier mit Hilfe von Wasser hergestellt wird. Ein Wasserzeichen im Papier kann man nur herstellen, wenn die Papierfasern, also sozusagen die rohe Papiermasse, noch nass ist. Früher, als man Papier noch mit der Hand hergestellt hat, ging das so. In einem großen Fass befand sich die breiige Papiermasse. Die bestand aus Wasser und zerkleinerten Pflanzenfasern. Die gewann man früher aus Lumpen, also aus alter, kaputter Kleidung oder Stoffresten. Diesen Brei musste man schön gleichmäßig rühren und in Bewegung halten. Dann kam das wichtigste Arbeitsmaterial zum Papier.

0: ein Drahtgeflecht angebracht. Das sah dann aus wie ein Buchstabe, ein Motiv oder ein Wappen zum Beispiel. Da, wo sich der Draht befindet, hat das Papier beim Schöpfen weniger Material. Wenn das Papier getrocknet ist und man es gegen das Licht hält, sieht man an dieser Stelle die unterschiedliche Dichte des Papiers. Und das Wasserzeichen erscheint. Heute schöpft man Papier nicht mehr mit der Hand. Es wird auf Maschinen hergestellt. Dazu braucht man aber immer noch sehr viel Wasser. Und die Papiermasse wird auch immer noch auf Siebe aufgebracht. Um ein Wasserzeichen hineinzubekommen, rollt am Ende des Siebvorganges eine besondere Walze über die noch feuchten Papierfasern. Durch das Eindrücken ergeben sich dünnere Stellen und nach dem Trocknen, voilà, das Wasserzeichen. Bei der alten wie bei der neuen Methode gilt, Buchstaben oder Zahlen müssen spiegelverkehrt in die nassen Papierfasern gedrückt werden, damit sie auch richtig herum lesbar werden. Also ich sag mal, das haben die Gelddrucker hier bei meinem 10-Euro-Schein ganz gut hingekriegt.
1: Wow, eine ganz schön raffinierte Technik. Da muss man auch erstmal drauf kommen, ne? Bei mir, da hilft so ein Wasserzeichen allerdings nicht. Ob ich wirklich André in einer schlechten Nina-Fälschung bin oder doch die ganz normale Nina, das wissen wir immer noch nicht. Na, mal schauen, wann da der entscheidende Hinweis kommt.
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1: Is it right or is it wrong? Ist es richtig oder ist es falsch? Genau das fragen sich auch gerade viele Leute in Wiebelmund. Das ist ja der Ort, in dem Jungdetektivin Cleo Fischer und ihr Freund Brunzi leben und ermitteln. Warum sich die Leute das fragen? Naja, also eigentlich haben Cleo und Brunzi gerade einen Fall gelöst, aber dann taucht da auf einmal komisches Videomaterial auf.
2: Detektiv Cleo Fischer. Für ganz besondere Fälle

0: Es gibt nichts Schöneres, als einen Kriminalfall zu lösen. Also zumindest für eine Detektivin. Deshalb war ich, Cleo Fischer, Bibelmunds beste Detektivin, an diesem Morgen in bester Laune auf dem Weg zur Schule. Mein Kollege Brunzi und ich hatten gerade erst eine Diebstahlserie im Zoo erfolgreich aufgeklärt. Und alle hatten es mitbekommen.
1: Ach, da ist ja unsere Heldin. Na, viel Spaß heute.
0: Das war Amelie. Sie ist meine Konkurrentin und natürlich neidisch. Schließlich ist sie auch Detektivin. Aber heute war mir ihr Gestichel egal. Siegesgewiss betrat ich die Schule. Aber irgendetwas stimmte nicht. Keiner begrüßte mich, die Leute schauten weg und schüttelten den Kopf, wenn sie an mir vorbeiliefen. Nur Amelie, die hinter mir hereingekommen war, lächelte mich fies an.
1: Tja, das war's dann wohl mit deiner Detektei für ganz besondere Fälle.
0: Ich hatte keine Ahnung, wovon sie sprach. Da kam zum Glück Brunzi hereingestimmt.
2: Cleo, hast du es schon gesehen?
0: Nee, was denn?
2: Na, das Video auf quassel.de.
0: Brunzi zückte sein Handy und zeigte mir ein Video, das der Teilnehmer Cluedo gestern Abend gepostet hatte. In dem Video war keine andere als ich selbst zu sehen.
3: Aber ich muss sagen, die Gerechtigkeit ist mir nicht wichtig. Mir geht es einzig und allein um Geld.
2: Sag mal, hast du das echt gesagt?
0: Dass mein Kollege Brunzi manchmal ziemlich dämlich ist, wusste ich ja schon. Aber das war zu viel.
2: Spinnst du? Natürlich nicht.
0: Wie gemein. Der Ausschnitt war eine umgeschnittene Szene aus dem Interview, das ich WiebelTV nach dem Fall im Zoo gegeben hatte. Und eigentlich hatte ich das gesagt.
3: Aber ich muss sagen, Geld ist mir nicht wichtig. Mir geht es einzig und allein um die Gerechtigkeit.
2: Aber wer ist Cluedo? Und warum schneidet er ein Video von dir um?
0: Keine Ahnung, Brunzi. Aber wir werden es herausfinden. Der restliche Schultag war schrecklich. Alle hatten das blöde Video gesehen und waren unfreundlich zu mir. Sogar meine Lehrerin Frau Dahl.
4: Ich bin ehrlich enttäuscht, Cleo.
0: Nur mein Dauerverehrer Romeo hielt wie immer zu mir.
5: Mir ist egal, warum du Detektivin bist. Du bist die Beste.
0: Deshalb saß ich am Nachmittag mit Brunzi im Freibad und überlegte, wer der mysteriöse Cluedo sein könnte.
2: Ist doch klar. Amelie ist es. Sie will dich als Detektivin in Wiebelmund loswerden.
0: Da hatte Brunzi mal einen Punkt.
3: Stimmt. Amelie könnte dahinter stecken.
2: Aber wie bekommen wir heraus, ob sie ein Video schneiden kann?
3: Ich habe da eine Idee.
2: Und was, wenn sie nach Hause kommt?
3: Brunzi, was sagt Frau Bobinski immer?
6: Ein großes Ergebnis rechtfertigt ein kleines Wagnis.
0: Genau. Und deshalb hatte ich mich gerade an der Efeuwand zu Amelies Fenster hochgearbeitet, um ihr Zimmer zu durchsuchen. Schließlich brauchte ich Beweise. Auf ihrem Schreibtisch stand ihr Computer. Natürlich mit Passwort gesichert.
3: Vielleicht Agatha Christie? Na gut, dann vielleicht Sherlock Holmes? Ah, ich hab's. Rob Bobinski. So, mal sehen. Oh, so ein Mist.
0: Auf dem Rechner war kein einziges Schnittprogramm. Das war schon blöd. Aber es kam noch schlimmer.
1: Was machst du bitte in meinem Zimmer?
0: Amelie hatte mich auf frischer Tat ertappt. Notgedrungen musste ich ihr die Wahrheit sagen. Amelie schüttelte nur den Kopf über mich.
1: Videos manipulieren? Für sowas habe ich echt keine Zeit. Und ich dachte, du bist Rob Bobinski-Fan. Schaut euch Folge 286 nochmal an. Vielleicht hilft das ja weiter.
0: Die Rob Bobinski-Folge 286 trägt den Titel »Wen hast du zuletzt verletzt?«
6: Häufig ist der Täter eine Person, die man zuvor verletzt hat.
3: Brunzi, fällt dir jemand ein, den wir verletzt haben?
2: Justus.
3: Hä, wann denn?
2: Na, im Zoo. Wir haben ihn verdächtigt, mein Handy geklaut zu haben. Dabei waren es die Affen. Vielleicht ist er deshalb sauer?
0: Das Handy hatten natürlich die Cutters und nicht die Affen geklaut. Aber Justus Vonnebrink, der Sohn des Rektors, ist ein echter Idiot. Und zuzutrauen wäre es ihm auf alle Fälle.
2: Ey Cleo, schau mal. Ein neues Video von Cluedo. Hä? Das bin doch ich?
7: 4 mal 4 ist 10.
2: So ein Quatsch. Das habe ich doch gar nicht gesagt.
3: Das war heute Matheunterricht.
2: Dann hat sich unser Verdacht ja wohl bestätigt. Es war Justus.
3: Dann sollten wir heute vielleicht mal zur Social Media AG gehen.
2: Hä, wieso das denn jetzt?
3: Na, weil die von keinem anderen als Justus Vonnebrink geleitet wird.
0: Wir kamen gerade noch rechtzeitig, bevor der Kurs anfing. Justus sah betreten zur Seite, als er uns kommen sah. Wir haben ihn dann direkt konfrontiert.
2: Justus, gib's zu. Du bist Cluedo.
8: Nein, ich hab die Videos nicht gepostet. Echt nicht. Die sind ja nicht mal gut gemacht. Außerdem, wer nennt sich denn Cluedo? Das ist ja voll der Strebername. Und ich sitz vor dir, Ben. Das Video kann ich ja gar nicht aufgezeichnet haben.
0: Justus hatte recht. Das Video musste jemand aufgezeichnet haben, der hinter Brunzi saß. Aber auch wenn er alles abstritt, man sah ihm an, dass er etwas wusste. Nur was? In diesem Moment betrat Annabelle de la Roche, die Klassenstreberin, den Kursraum.
2: Was will Annabelle denn hier?
0: Als Annabelle Brunzi und mich bei Justus stehen sah, machte sie auf dem Absatz kehrt und lief davon.
3: Sag mal, Justus, ist Annabelle regelmäßig in der Social Media AG?
8: Nee, nur letzte Woche.
0: Da wurde mir plötzlich alles klar.
3: Komm, Brunzi, der Fall ist gelöst.
2: Hä? Aber wer ist denn jetzt Cluedo?
0: Ich schnappte mir Brunzi und rannte hinter Annabelle her. Bei den Fahrradständern holten wir sie ein.
3: Annabelle, du sitzt doch in Mathe hinter Brunzi. Hast du ihn heute im Unterricht aufgenommen?
9: Was? Ich?
2: Was?
3: Gib es zu, du bist Cluedo. Und letzte Woche hat Justus dir erklärt, wie man ein Video schneidet, oder?
9: Ja, es stimmt. Ich habe die Videos von euch ins Netz gestellt.
2: Aber warum?
0: Mir fiel es plötzlich wieder ein. Wir hatten Annabelle tatsächlich verletzt. Nach dem Zufall.
9: Ich wollte bei euch mitmachen, aber ihr habt einfach Nein gesagt. Genauso wie Amelie. Obwohl ich doch so viel weiß. Ich wäre sicher auch eine gute Detektivin. Wahrscheinlich sogar eine viel bessere als du und Brunzi. Und auch besser als Amelie. Vielleicht sogar die Beste.
0: Brunzi und ich warfen uns einen vielsagenden Blick zu. Die Entscheidung, Annabelle nicht in die Detektei aufzunehmen, war auf alle Fälle die richtige gewesen.
3: Komm, Brunzi, gute Arbeit. Was hältst du davon, wenn ich dich zu einem Döner einlade?
2: Echt? Cool, ich hab auch voll Hunger.
9: Und ich? Mich fragt wieder niemand. So ist das immer.
0: Annabelle musste sich am folgenden Tag vor der gesamten Klasse entschuldigen. Und Justus hat auch einen Rüffel von Frau Dahl bekommen. Weil er derjenige war, der Annabelle gezeigt hat, wie man die Videos bearbeitet. Das war eigentlich ein bisschen ungerecht, denn dafür, was Annabelle gepostet hatte, konnte Justus ja wirklich nichts. Aber mir war es egal. Mein Ruf war wiederhergestellt und ich war bereit für neue Fälle der Detektei Cleo Fischer.
10: Na, ein Glück. Deepfake nennt man sowas ja auch. Also Videos oder Fotos im Internet, die aussehen, als wären sie echt. Ja, wir können und dürfen halt echt nicht alles glauben, was wir so im Internet sehen. Gleich wollen wir deshalb auch die wichtige Frage beantworten, was Fake News sind und wie wir sie im besten Fall entlarven können. Erstmal aber noch ein paar Lügengeschichten von Richards Kindermusikladen.
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1: Das sind alles... 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
2: Okay, okay, ich geb's zu. Ich bin Nina, nicht André. Deshalb sehe ich natürlich auch so aus und klinge wie Nina. Ja, ist doch klar. Ihr habt's euch alle eh gedacht, oder? Und mir ist auch wichtig, dass ihr wisst, dass ihr mir vertrauen könnt und mir glauben könnt, wenn ich euch was erzähle. Das war einfach nur ein Quatsch von mir, weil ich es lustig fand, ein schlecht gefälschter André in Nina-Form zu sein. Also, jetzt ist es raus und das ist auch gut so. Es gibt aber auch Leute, die verbreiten absichtlich und ohne das aufzuklären Falschmeldungen. Im Internet zum Beispiel. Fake News, sagt man auch dazu. Und wie schnell man auf solche Fake News reinfallen kann, das haben die Kinder der 5E des Herder-Gymnasiums in Köln-Buchheim mal mit einer Lehrerin und einem Lehrer nachgespielt.
3: Mama, gibst du mir mal ein Brötchen?
4: Hier, und kannst du mir die Marmelade geben?
5: Sollen wir heute mal eine kleine Wanderung machen?
3: Ach nee, nicht schon wieder.
6: Ich will auch einfach mal zu Hause bleiben.
4: Psst, könnt ihr mal leise sein? Ich möchte die Nachrichten hören.
7: Bei Nettersheim in der Eifel hat sich nach Angaben der Polizei eine Sensation ereignet. 3 9-jährige Kinder haben beim Spielen rund um die Karkushöhle das Bernsteinzimmer entdeckt. Weil es rund um die Höhle große Sandflächen gibt, hatten sie Schaufeln dabei. Damit vergrößerten die beiden Mädchen und der Junge eine Öffnung in der Erde und legten durch Zufall einen bisher noch unbekannten Gang frei. Dieser Gang führte sie zu einem riesengroßen Gewölbe, in dem die Wände mit großen goldenen Spiegeln und mit Bernstein ausgekleidet waren. Expertinnen und Experten sind sich sicher, dass die Kinder das seit dem Zweiten Weltkrieg verschollene Bernsteinzimmer entdeckt haben. Nun sind Reporterinnen...
8: Was ist das Bernsteinzimmer?
3: Das war so ein ganz wertvoller Saal in einem Schloss in Berlin. Der wurde mit allen drin nach Russland verschenkt, dann wieder woanders hin und seit dem Krieg gilt er als verschollen.
9: Das gibt's doch nicht. Da haben jetzt Schatzsucher seit über 70 Jahren danach gesucht und die Kinder in der Eifel haben den jetzt einfach beim Spielen gefunden?
6: Die haben's gut. Die kriegen jetzt bestimmt total viel Finderlohn. Papa, können wir heute auch einen Ausflug machen? Ich würde gern in die Eifel fahren.
5: Mit Schaufeln, ist klar. Ihr glaubt das doch nicht wirklich.
8: Doch, klar, das war doch in den Nachrichten.
4: Das klang echt, finde ich auch.
9: Lasst uns doch einfach hinfahren, dann sehen wir ja, ob das stimmt oder nicht.
6: Gibt es denn keine andere Möglichkeit, das rauszufinden?
10: Familie Reuter könnte tatsächlich hinfahren und selber nachschauen, weil sie nah an der Eifel wohnen. Doch nicht immer kann man so leicht herausfinden, ob etwas wahr ist oder nicht. Trotzdem kann man mit ein bisschen Detektivarbeit überprüfen, ob eine Nachricht echt ist oder Fake News, also eine gefälschte Nachricht. Hier eine kleine Checkliste.
11: Die Quelle.
10: Als erstes schaue ich mir an, wer die Nachricht verbreitet hat. Steht sie auf irgendeiner Internetseite, die ich nicht kenne, oder auf einer bekannten Nachrichtenseite? In diesem Fall lief sie im Radio des Westdeutschen Rundfunks. Das spricht erst einmal dafür, dass die Informationen geprüft wurden. Denn das müssen die Reporterinnen und Reporter beim öffentlich-rechtlichen Rundfunk tun. Aber es gibt noch mehr, worauf man achten kann.
11: Die Fakten.
10: Berichten auch andere Nachrichtensendungen im Radio, Fernsehen oder Internet über das Thema? Bei einer solchen Sensation kann man davon ausgehen, dass die Meldung überall verbreitet wird, wenn sie echt ist. Man würde solche Überschriften finden.
12: 70 Jahre später, Bernsteinzimmer in der Eifel aufgetaucht.
13: Kinder buddeln Bernsteinzimmer aus.
12: Millionen Pfund an der Karkushöhle.
13: Kinder legen Bernsteinzimmer frei.
4: Ich schau mal auf der Tagesschau-Seite. Da steht nichts davon. Auch kein einziges Bild.
13: Die Fotos.
10: Wenn auf Internetseiten Fotos gezeigt werden, sollte man schauen, ob andere Seiten auch Fotos veröffentlicht haben. Und ob auf den Bildern etwas anders aussieht oder alles gleich ist. Das Problem, Fotos können am Computer so bearbeitet werden, dass sie echt aussehen.
3: Ich ruf mal eben meinen Freund an und erzähle ihm davon.
5: Warte bitte noch. Ich glaube nicht, dass die Nachricht stimmt. Auch wenn ich es komisch finde, dass sie in den Radionachrichten lief.
4: Ich glaube, ich weiß die Antwort. Habt ihr mal geschaut, welcher Tag heute ist?
8: Ah, der 1. April. Boah, wie gemein. Ich hätte es fast geglaubt und dann noch allen meinen Freunden davon erzählt.
10: Im Fall des Bernsteinzimmers wäre das vielleicht nur ein bisschen ärgerlich gewesen, wenn die Leute tatsächlich extra deswegen dorthin gefahren wären. Aber andere Fake News können großen Schaden anrichten und Menschen zum Beispiel gegeneinander aufhetzen. Oder in der Politik. Wenn vor einer wichtigen Wahl falsche Nachrichten über bestimmte Politikerinnen oder Politiker verbreitet werden, kann das dazu führen, dass sie deswegen die Wahl verlieren. Umso wichtiger ist es, dass Fake News so schnell wie möglich als Falschnachrichten erkannt werden.
7: Zum Abschluss noch ein Hinweis. Die Meldung mit dem Bernsteinzimmer war nur ausgedacht. April, April.
2: So sieht's aus. Nur leider werden Fake News im richtigen Leben nicht mit April, April aufgelöst. Deshalb ist so eine Checkliste, wie die, die wir da gerade gehört haben, echt hilfreich, falls man sich mal nicht sicher ist, ob eine Nachricht stimmt oder eben nicht. Und bitte immer den gesunden Menschenverstand einschalten. In diesem Lied von Leslie Clio, da geht's auch um so eine Art Fake News. Um Gerüchte. Rumors heißen die auf Englisch.

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1: Achtung, Achtung, bitte jetzt unbedingt wachsam sein. Bei Mausköchin Julia und Mausreporter Christian geht's heute auch, ja, um so eine Art Fälschung.
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1: Julia und Christian kochen heute ein Gericht mit einem, sagen wir mal, verwirrenden Namen. Es heißt wie ein super flauschiges Tier mit langen Ohren, das wir alle kennen und total süß finden. Aber keine Sorge, es hat mit diesem Tier überhaupt rein gar nichts zu tun. Naja, okay, höchstens die Form vielleicht, aber eigentlich auch nicht. Ihr versteht nur Bahnhof. Perfekt. Vorhang auf für Julia und Christian und den falschen Hasen.
3: Ich weiß über den falschen Hasen, dass es überhaupt kein echter Hase ist, ne? Aber warum heißt der so?
4: Christian, ich erkläre dir alles, was du wissen möchtest, aber unter einer Bedingung. Du schälst schon mal die Kartoffeln. Okay. Zu unserem falschen Hasen gibt es nämlich ganz typisch leckere Salzkartoffeln und Erbsen mit Möhrchen.
3: Okay, abgemacht. Das ist ein guter Deal. Du erklärst, ich schäl Kartoffeln.
4: Der falsche Hase ist genau genommen ein Hackbraten, also Hackfleisch in Form von einem Braten. Quasi eine sehr, sehr große Frikadelle mit einer Überraschung in der Mitte. In der Mitte ist ein gekochtes Ei.
3: What? Ein gekochtes Ei?
4: Ja, und es gab Zeiten, da fand man sowas eben total schön. Heute ist das so ein bisschen altmodisch, aber das muss ja nichts Schlechtes sein.
3: Nö, überhaupt nicht.
4: Für unseren falschen Hasen brauchen wir also Hackfleisch. Ich habe mich für vegetarisches Hackfleisch entschieden und man kann das genauso verarbeiten wie das tierische.
3: Oh, das ist sehr lieb von dir. Ich bin nämlich Vegetarier und Hase würde ich schon mal gar nicht essen.
4: Für unseren Hackbraten brauchen wir alles, was auch in eine Frikadelle reinkommt.
3: Zwiebeln. Oder?
4: Exakt.
3: Ganz fein gewürfelt, kann ich machen.
4: Genau, und die dünsten wir dann auch noch, damit die da nicht so roh rumlümmeln. Ja, und dann geben wir die in unsere Masse. Was noch?
3: Ja, Senf hast du ja schon gesagt. Mhm. Salz, Pfeffer, vielleicht dann noch ein Ei irgendwie rein.
4: Hervorragend, und zwar ein rohes. Das brauchen wir für die Bindung. Damit unser Hackbraten schön locker wird, wenden wir noch einen Trick an. Guck mal hier, das ist ein Brötchen vom Vortag. Hier, klock, klock, altes Brötchen.
3: Perfekt, ja.
4: Das würfel ich grob und dann weiche ich das kurz mit ein bisschen Milch ein. So, und wenn sich das so richtig schön vollgesogen hat, dann kommt das ab in unsere Hackfleischmasse. Das nennt man Panade in der Profiküche. Nicht Panierung, das ist was anderes. Das ist außen am Schnitzel dran, aber egal.
3: Okay.
4: Zurück zum Hasen. Wir brauchen noch Petersilie, ganz fein gehackt.
3: Mache ich sehr gerne. Guck mal, ich habe hier Petersilie. Ich mache mal die dicken Strunkel ab. Und dann schneide ich das klein. Was machst du noch rein?
4: Ich habe noch ein bisschen getrockneten Majoran. Das schmeckt einfach total lecker an Frikadellen und eben auch an unserem Hackbraten.
3: Okay, verkneten wir das jetzt alles.
4: Jawohl.
3: Dieses Veggie-Hack mit den angedünsteten Zwiebelwürfelchen. Warte, wir haben Senf drin, Salz, Pfeffer, das eingeweichte Brötchen dazu. Guck mal, das schlupst so richtig schön. Gehackte Petersilie jetzt rein, Majoran. Meine Hände sind auch sauber, versprochen. Ich bin drin.
4: Hervorragend. So richtig schön gründlich mischen alles.
3: Mhm. Also ein bisschen glibberig ist das schon, ne? Aber es macht Spaß. Du pelzt schon mal die Eier, ne? Für die Überraschung innen drin.
4: Das sind einfach hart gekochte Eier. Die habe ich 10 Minuten in Wasser gekocht, dann kalt abgeschreckt. So, jetzt muss da noch...
3: So?
4: gesagt, ja. Ich habe die kurz angebrüllt. Mhm. Und jetzt muss da noch die Schale runter. Und bei dir, das sieht ja schon mal super aus. Mhm. So, wir brauchen hier eine Kastenform. Das ist so eine rechteckige Blechform. Da machst du jetzt mal die Hälfte von der Masse rein. Richtig schön.
3: Achtung, es schlürpst schon wieder.
4: So, ja. Sehr gut. Ich lege da jetzt meine gekochten Eier, ne? Die lege ich da jetzt so in die Mitte, wie so eine Kette.
3: Ja.
4: So eins nach dem anderen ein bisschen andrücken. So, und jetzt kannst du da die restliche Hackmasse einfach oben drauf geben.
3: Oh, sehr gerne. Aber Julia, wir hatten noch einen Deal. Du wolltest mir noch sagen, was das mit einem Hasen zu tun hat. Warum muss das falscher Hase heißen?
4: Hase oder Kaninchen waren früher sehr teuer und das konnten sich dann nur ziemlich reiche Leute leisten. Also haben Gastgeber, Gastgeberinnen, die nicht ganz so wohlhabend waren, die haben einfach, Braten aus Hackfleisch gemacht und den dann so geformt, wie einen Hasenrücken. Naja, also man hat halt so getan, als könne man sich den teuren Hasen leisten. Es war aber der falsche Hase.
3: Ja.
4: Machst du mal im Backofen auf?
3: Ja, sehr gerne. Warte mal. Wie lange geht unser falscher Hase in den Ofen?
4: So 45 bis 50 Minuten. Und in der Zwischenzeit machen wir hier die Salzkartoffeln fertig und Erbsen mit Möhrchen.
3: Yay, endlich Hackbratenzeit. Falscher Hack. Hasenbratenzeit. Aber das sieht so super schön aus mit dem Ei da in der Mitte. Dein Überraschungsei, ne? Und der Braten, der duftet so super lecker. Mal probieren. Oh, so fein, super saftig. Mir schmeckt der falsche Hase sehr. Komischer Name, aber total lecker. Mhm. Vielen Dank, liebe Julia. Das ist die schickste Frikadelle, die ich je gegessen habe.
1: Habt ihr gehört, wie Julia die Eier abgeschreckt hat? Sie hat sie angebrüllt. Ja, hat sie gesagt. Übrigens, wenn ihr falschen Hasen mal nachkochen wollt, dann findet ihr das Rezept dafür auf unseren Mausseiten im Netz. Also hier.
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1: Genau. Da gibt's nämlich ganz viele Rezepte von Mausköchin Julia, die sie im Maustisch gekocht hat. Und natürlich auch den falschen Hasen.

0: Das war Ed Sheeran mit seinem neuen Song Sapphire. Keine Fälschung, alles echt. Und jetzt wollen wir für euch unser Fernohr anwerfen.
1: Hör mal, wer, wo, was ist das? Der Regenwald in Südamerika. Die Bäume sind so hoch und so dicht, dass man den Himmel kaum sieht. In ihren Zweigen wohnen Affen, Vögel und andere Tiere. Auch der Boden ist bewohnt. Frösche in knallbunten Farben leuchten zwischen den Wurzeln hervor. Sie sind leuchtend gelb, rot und blau und nicht größer als ein Radiergummi. Aber manche von ihnen sind giftig. Wenn man sie berührt, kann sogar ein Mensch daran sterben. Sie heißen Pfeilgiftfrösche, weil früher die Indianer aus ihnen das Gift für ihre Pfeile gewonnen haben. Aber nicht alle Pfeilgiftfrösche sind giftig. Die meisten sind harmlos. Die grelle Farbe ist ihre Tarnung, damit die anderen Tiere denken, sie seien genauso gefährlich wie ihre giftigen Brüder. Die Schlangen, die gerne Frösche fressen, lassen sie dann lieber in Ruhe. Die unechten Pfeilgiftfrösche sind nicht die einzigen Tiere auf der Welt, die ein bisschen schummeln, um gefährlich auszusehen. Es gibt auch Fliegen, die wie Wespen aussehen, oder Schmetterlinge mit bedrohlichen Augen auf den Flügeln. Dieser Trick der Natur heißt Mimikrie.
0: Ein ganz großartiger Trick der Natur, Mimikrie. Ob der Song, den unser Mausteam mithilfe von künstlicher Intelligenz, also KI, komponiert hat, auch so eine Art Mimikrie ist, weil er ja vortäuscht, dass da ein echter Mensch singt. Nee, eigentlich nicht. Solange man das sagt, dass man das mithilfe von KI gemacht hat, ist es ja eigentlich auch okay. Und das tun wir natürlich ausdrücklich. Hier kommt das KI-Melion, komponiert und gemacht mithilfe von KI. 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
1: Ein Fußballtrikot von eurem Lieblingsverein für nur 10 Euro. Wie klingt das für euch? Ja, richtig gehört. In manchen Ländern können Klamotten wie Fußballtrikots deutlich günstiger sein als hier in Deutschland. Vielleicht habt ihr ja selber auch schon mal solche Trikots im Urlaub entdeckt und euch gefragt, wie das eigentlich geht, dass die da so günstig sind. Unser Mausreporter Pascal hat das mal für uns ausgecheckt. Pascal, erzähl mal, was konntest du denn da rausfinden?
2: Hi Nina, wenn Trikots im Ausland viel günstiger sind als hier, dann sind diese meistens gefälscht. Das heißt, nehmen wir zum Beispiel das Trikot der deutschen Fußballnationalmannschaft der Frauen. Mhm. Die haben passend zum Beginn der Europameisterschaft ein neues rotes Trikot mit der Firma Adidas entworfen. Dieses rote Trikot schauen sich die Fälscher ganz genau an und versuchen es so gut es geht nachzumachen, um es dann meist günstiger zu verkaufen. Dabei sind sie so gut, dass es teilweise echt schwierig ist zu erkennen, ob ein Trikot nun echt oder gefälscht ist.
1: Okay, perfekt. Dann kaufe ich mir also im nächsten Urlaub einfach ein paar billige Trikots und euch dreien bringe ich gleich auch noch welche mit. Hm? Oh, warum regt ihr euch jetzt so auf? Was ist denn euer Problem mit gefälschten Trikots, wenn doch eh keiner erkennen kann, ob die jetzt echt oder gefälscht sind, oder Pascal?
2: Naja, das Problem mit diesen Fälschungen ist, dass es eben ziemlich unfair ist. Du musst dir das so vorstellen. Du malst zum Beispiel ein wunderschönes Bild. Mhm. Darauf zu sehen ist die Maus, du, der Elefant und die Ente.
1: Sehr gut. Hm?
2: Und du machst dir jetzt richtig viele Gedanken darüber, wie das Bild aussehen soll. Du überlegst ja auch noch, welche Farben du benutzen willst.
1: Klar.
2: Und dann ist Flohmarkt und dort willst du dieses Bild verkaufen. Jetzt kommt jemand und kopiert dein Bild, also malt es einfach nur nach, ohne sich selber Gedanken zu machen, wie das Bild aussehen soll und welche Farben er oder sie benutzen will und verkauft es dann auch auf dem Flohmarkt.
1: Ja.
2: Das würde dich sicher ärgern.
1: Oh, voll.
2: Und genau das ist das Problem mit den gefälschten Trikots. Zum Beispiel bei dem Trikot der Frauennationalmannschaft. Da haben sich auch Menschen bei der Firma Adidas Gedanken gemacht. Wie soll das Trikot aussehen? Aus welchem Stoff soll es produziert werden? Und das passiert bei den Fälschern eben nicht. Die schauen nur, dass es genauso aussieht wie das originale Trikot.
1: Ah,
2: und
1: ja.
2: Ob dabei nun hochwertige Stoffe benutzt werden, ist denen meistens egal. Deshalb können gefälschte Trikots auch schneller kaputt gehen oder auch schlecht für die Haut sein.
1: Schlecht für die Haut klingt tatsächlich gar nicht gut. Aber heißt das jetzt, dass es auch verboten ist, gefälschte Trikots im Urlaub zu kaufen?
2: Tatsächlich ist es sogar erlaubt, gefälschte Trikots im Urlaub zu kaufen, solange sie nur für dich sind.
1: Okay.
2: Das hat mir Jens Ahland erklärt. Er arbeitet beim Zoll. Die kontrollieren, dass keine verbotenen Dinge nach Deutschland geschmuggelt werden. Und er sagt,
3: wenn man jetzt aus dem Urlaub unbedingt ein Trikot sich mitbringen möchte, dann ist das für den Zoll noch okay, solange es wirklich nur für euch ist. Ein Problem wird es dann, wenn man jetzt in euren Koffer guckt oder in den von euren Eltern und da sind dann 10 oder 15 Trikots drin, vielleicht für die ganze Fußballmannschaft oder die ganzen Freunde zu Hause. Das darf man dann nicht.
2: Also dir dürftest du ein gefälschtes Trikot im Urlaub kaufen. Wenn du jetzt aber noch der Maus, dem Elefanten und der Ente eins mitbringen möchtest, müsstest du vielleicht eine Strafe zahlen.
1: Okay.
2: Und im Onlinehandel sieht das tatsächlich anders aus. Da ist der Kauf komplett verboten. Also wenn der Zoll dich dabei erwischt, wie du ein gefälschtes Trikot online kaufst, wird es dir sofort abgenommen, auch wenn du es nur für dich bestellt hast.
1: Okay, aber wie kontrolliert der Zoll das denn? Schauen die in jedes Paket, das aus dem Ausland kommt und untersuchen die wirklich alle Taschen am Flughafen?
2: Nein, das ist tatsächlich nicht möglich, denn jeden Tag kommen so viele Pakete und Reisenden mit Taschen aus dem Urlaub, da kann der Zoll nur stichprobenartig kontrollieren. Das heißt, sie wählen zufällig Pakete oder Taschen aus, die sie dann untersuchen. Besonders viel hat der Zoll zu tun, wenn ein großes Fußballturnier ansteht. Das hat mir Jens Ahland erklärt.
3: Gerade wenn eine Fußball-Europameisterschaft oder Weltmeisterschaft ansteht, dann merken wir das beim Zoll schon ganz genau, denn tatsächlich kommen schon Wochen vorher manchmal Pakete mit Hunderten von Trikots. Also wir haben dann ganze Berge bei uns liegen. Und wenn die Trikots neu sind oder jetzt vielleicht ein neues Nationalmannschaftstrikot von Deutschland auf den Markt kommt, auch dann haben wir das ganz oft schon, bevor das Originaltrikot im Laden zu kaufen ist, haben wir ganz oft schon die Fälschungen beim Zoll liegen. Und es geht sogar so weit, dass wir auch schon einen gefälschten Weltmeisterpokal bei uns hatten und auch schon einen gefälschten Champions League-Pokal. Und die waren fast nicht zu unterscheiden.
1: Boah, krass.
2: Ja, zum Glück haben die Zöllnerinnen und Zöllner den dann entdeckt.
1: Ja, aber was mir jetzt immer noch nicht so ganz klar ist, wie kann ich denn erkennen, ob ein Trikot nun echt oder gefälscht ist? Wie macht das der Zoll?
2: Ja, das ist ganz schön schwierig und damit du das besser verstehst, habe ich dir hier auch mal zwei Trikots mitgebracht. Und
1: okay.
2: Du kannst ja mal schauen, ob eins von den beiden echt oder gefälscht ist.
1: Okay, also, das hier ist ein Trikot von der deutschen Fußballnationalmannschaft, weiß, oh Gott, dieses richtig gut kenne ich mich nicht aus mit Trikots. Hier würde ich aber auch sagen, da ist so ein Aufnäher drauf. Deutscher Fußballbund steht da. Ja, würde ich sagen, könnte echt sein. Hier ist kein Aufnäher. Das ist ein Italien-Trikot. Napoli steht da.
2: Was würdest du sagen?
1: Ich würde sagen, das Trikot der deutschen Nationalmannschaft. Das ist echt. Das hat auch so einen echten Aufnäher. Auf dem anderen ist alles nur aufgedruckt.
2: Ja, damit hast du tatsächlich recht. So. Aber es war wahrscheinlich jetzt gar nicht so leicht, das jetzt für dich herauszufinden.
1: Ja, nee. Also so richtig einfach war es tatsächlich nicht.
2: Also vom Weiten hättest du es bestimmt nicht erkannt, welches der beiden Trikots jetzt auf echt oder Fall. Gefälscht ist. Kommt natürlich auch immer darauf an, wie gut dann so eine Fälschung ist. Wie der Zoll das herausfindet, hat mir auch Jens Ahland verraten.
3: Wir haben sozusagen, wie in der Schule, haben wir Unterrichtsfächer beim Zoll und eins davon ist sozusagen, wie erkenne ich Fälschungen? Wir wissen ganz genau, wie muss das und das Trikot aussehen, wo muss die Naht sein, welche Farbkombination gibt es überhaupt, wo muss vielleicht das Logo sein und wir haben auch die Möglichkeit dann auf spezielle, zum Teil auch geheime Sachen zurückzugreifen von den Firmen, die sonst keiner sieht, wo nur dann der Zoll sehen kann, hey, so und so müsste das sein und wenn das auf dem Trikot nicht so ist, dann wissen wir, es ist eine Fälschung.
2: Das muss auch geheim bleiben, damit die Fälscher eben nicht herausfinden, wie der Zoll arbeitet.
1: Ist natürlich klar. Also so ein bisschen so eine Art Unterrichtsfach beim Zoll, Trikotfälschung erkennen. Das klingt mal spannend. Bei deinem Test habe ich mich ja jetzt mal gar nicht so blöd angestellt, würde ich sagen. Auf jeden Fall weiß ich jetzt, warum Trikots im Ausland manchmal so viel günstiger sind als bei uns in Deutschland. Danke dir, Pascal, für all die Infos.
2: Bitte, bitte.
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Ihr Lieben, Achtung, keine Falschmeldung. Wir sind am Ende angekommen. Ja, aber morgen gibt's gleich wieder eine neue Maus zum Hören. Ich bin Nina und ich freue mich drauf. Macht's gut, ihr alle, und solltet Tschüss heißen.

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2: Hallo, ich bin Paul und bin 6 Jahre alt und ich wünsche mir von deinen Freunden irgendwo auf dem Heimweg.
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1: Hallo, ich bin die Ida und ich wünsche mir das Lied Afrika. Ich grüße damit meine ganze Familie, meine Freunde, das ganze Mausteam, die Maus, die Ente und den Elefanten und alle, die mir gerade zuhören.

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0: Wir sind die Philomena,
1: Berenike und Helena.
0: Und wir wünschen uns das Lied Fußball im Weltall. Und wir grüßen damit alle, die gerade zuhören, unsere ganze Familie und unsere Mama Maybrit und unseren Papa Johannes und alle, die nett sind.

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1: Hallo, ich bin Leonard und ich wünsche mir das Lied Ratata. Und ich wünsche damit den Maus, die Elefanten

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1: Hallo, ich heiße Charlotte, bin 5 Jahre alt und ich wünsche mir mein Hobby Ferien von Deka.

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1: Hallo, ich heiße Annika, bin 8 Jahre alt und ich wünsche mir das Lied In mein Universum von Honigkuchenpferde und ich grüße damit meine Familie, mein Kaninchen und meine Klasse.
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1: Hallo, ich bin Annika und ich wünsche mir das Lied Marmor, Stein und Eisen bricht. Liebe Grüße, Annika. Danke.

Ich heiße Aheli, ich bin 5 Jahre alt und ich wünsche mir das Lied Adelheid von Schule der magischen Tiere und noch 2 und noch viele Grüße für die Maus, den Elefanten und der Ente.

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1: Hallo, ich heiße Nilima, ich bin 9 Jahre alt und ich wünsche mir das Lied Space Jam von Space Jam 1 und ich grüße damit meine Klasse und die Maus, die Ente und den Elefanten.

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für dich rausgekramt. Ein echter Klassiker aus der Maus-Plattenkiste. 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

0: Hallo zusammen, ich bin Tobi, Checker Tobi vom Checkpot. Und nach ein bisschen Musik kommt hier im Mausradio der Checkpot. Viel Spaß dabei.
1: Hallo, ich heiße Philipp und ich wünsche mir das Lied, der MAP-Song. Und damit grüße ich meine Mama und Papa, Amelia, Eva und Ella und Linda und Onkel Martin und Tante Susanne und das ganze Maus-Team und die Ente und die Maus und den Elefanten und meine Freunde Louis und Hubert. Tschüss!
2: Na Hase, bist du bereit für einen Song?
3: Okay.

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2: Und da auf der Außenbahn ist Tobi völlig frei. Er fordert den Pass, er rudert mit den Armen, aber er wird nicht. Doch, der Pass kommt. Tobi hat den Ball angenommen, lässig von oben, hat den Ball gefischt und da geht er ins Dribbling. 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
2: Hallo liebe Leute, schön, dass ihr wieder mit dabei seid beim Checkpot. Heute geht es um den am meisten gespielten und beliebtesten Sport der Welt. Und wahrscheinlich hat jede und jeder von euch auch schon mal gekickt. Es geht um König Fußball. Los geht's, Anpfiff. Beim Fußball spielen ja immer 11 Leute zusammen in einem Team. Also hätte ich eigentlich heute 10 weitere Leute einladen müssen. Oder wenn man es genau nimmt, sogar 21 weitere. Weil man spielt ja 11 gegen 11 gleich 22, aber so viel Platz habe ich in meiner Checkerbude nicht. Man kann ja auch zu zweit auf dem Bolzplatz super gut kicken. Einen Fußball habe ich hier in der Checkerbude. Und den spiele ich jetzt gleich mal rüber mit einem kräftigen Kurzpass zu Johanna. Johanna ist 12 Jahre alt und hat meinen Pass gerade ganz lässig mit dem rechten Fuß angenommen. Hallöchen, Johanna.
4: Hallo, Tobi.
2: Du hast den Ball gerade so gut angenommen. Ich wette, du hast schon mal richtig Fußball gespielt.
4: Ja, ich spiele hauptsächlich dann mit meinem kleinen Bruder, aber ich war auch schon mal im Verein.
2: Ehrlich? Bei welchem Verein?
4: Beim Mädchenteam von FC Teutonia München.
2: FC Teutonia München. Und welche Position hast du gespielt?
4: Abwehr, meistens. Ich kann halt nicht so gut zielen und dann blocke ich eher ab.
2: Du, bei mir war es genauso. Ich habe auch in der Abwehr gespielt und zwar beim TuS 1863 Wöllstein. Ich war der Libero, also derjenige, der die Abwehr organisiert hat. Im Grunde aber auch nur, weil ich nicht fest schießen konnte, noch nie ein Tor gemacht hatte und einfach nur den Leuten die Bälle abgeluchst habe, weil ich halt sehr schnell war. Wir könnten einen Verein gründen. TuS Teutonia oder so.
4: Teutonia Wöllstein.
2: Teutonia Wöllstein, genau. Und dann sind wir sind ein Verein, der nur Abwehrspieler hat.
4: Oh.
2: Und dann steigen wir in die Bundesliga auf oder so.
4: Vielleicht nicht ganz.
2: Naja, ob das so richtig hinhaut, weiß ich noch nicht. Was ich aber ganz genau weiß, ist, du hast heute wieder 3 Checker-Fragen dabei.
4: Genau.
2: Schieß los.
4: Meine erste Frage ist, wie ist Fußball überhaupt entstanden? Meine zweite Frage lautet, warum traut man Mädchen Fußball manchmal nicht so zu? Und meine dritte Frage, wer ist der teuerste Fußballer der Welt?
2: Das check ich für euch. Ein Fußballspiel dauert ja normalerweise 90 Minuten plus ein bisschen Nachspielzeit. Unsere Checkpot-Folge ist viel kürzer. Deshalb, Johanna, würde ich sagen, einfach ran an die Fragen, oder?
4: Ja. Meine erste Frage ist, wie ist Fußball überhaupt entstanden?
2: Ja, hast du eine Vermutung?
4: Nee, nicht so richtig. Ich habe nur mal in einem Comic von Donald Duck so eine Geschichte gesehen, aber die ist wahrscheinlich eher nicht so realistisch.
2: Aber erzähl mal, das will ich wissen.
4: Okay, also solche schottischen Gewitterhexen haben einen Wettkampf erfunden und zwar sollten zwei verfeindete Banden verhexte Kürbisse irgendwie ins Burgtor der anderen Bande befördern. Aha. Allerdings durften die nicht die Hände benutzen. Dann haben sie es eben mit dem Fuß gemacht.
2: Verstehe, okay. Also das ist quasi dann im Comicheft so ein Kürbiskicken nach Hexenregeln.
4: Ja.
2: Meinst du, das hat was mit der echten Fußballentstehungsgeschichte zu tun?
4: Eher wenig.
2: Glaube ich auch. Also ich weiß, dass England irgendwie gilt ja als Mutterland des Fußballs. Es gibt auch diesen berühmten Fußballsong, den ich ja tatsächlich sehr liebe, dieses Football's coming home, it's coming home. Kennst du es?
4: Nee.
2: It's coming home.
4: Aber immer die Engländer.
2: Immer die Engländer, aber die haben, glaube ich, irgendwas mit der Erfindung des Fußballs zu tun. Und also Football's coming home heißt ja, Fußball kommt nach Hause, also da, wo es herkommt. Also Football's coming home.
4: Warte mal, ich glaube, Jackie meldet sich gerade.
2: Ah, das gelbe Licht blinkt, ne? Das ist unsere Checker-Datenbank, die ja immer im Internet recherchiert und parallel rumforscht zu unserem Thema.
4: Ich drück mal den Knopf, ja?
2: Ja, bestimmt weiß sie was.
5: Schon seit 2000 oder 3000 Jahren kicken Menschen überall auf der Welt gegen einen Ball oder gegen runde Gegenstände. Zum Beispiel gab es vor etwa 2300 Jahren in China ein Spiel, bei dem die Spieler einen mit Federn und Haaren gefüllten Lederball in ein Netz befördern sollten, das an zwei langen Bambusstangen befestigt war. Und auch die Azteken und Maya in Südamerika haben wohl schon früh fußballähnliche Spiele veranstaltet. Doch das alles hatte mit dem Sport von heute recht wenig zu tun. Erst vor etwa 150 Jahren haben sich einige Männer in London zusammengesetzt, um einheitliche Regeln festzulegen. Damals haben die Engländer zum Beispiel den Eckstoß und den Freistoß erfunden. Das erste offizielle Länderspiel in der Geschichte des Fußballs fand dann am 30. November 1872 in der Nähe von Glasgow statt. Schottland gegen England. Und das Spiel endete 0-0. Wie lahm ist das denn?
4: Naja, entweder war die Abwehr sehr gut.
2: Stimmt.
4: Oder sie waren einfach beide so schlecht und konnten nicht zielen.
2: Genau, die hatten vielleicht die gleichen Probleme wie wir. Sie konnten nicht gut und fest und zielsicher schießen. Aber ich finde Fußballspiele, die 0-0 ausgehen, ehrlich gesagt auch immer echt langweilig.
4: Ich mag es schon auch mehr, wenn es viele Tore gibt.
2: Ja, voll. Oh, Jackie will nochmal. Was hast du noch für uns?
5: Zum Glück gehen nicht alle Fußballspiele 0-0 aus. Das torreichste Spiel in der Geschichte des Fußballs gab es im Jahr 2002 in der Meisterschaftsrunde in Madagaskar. Das Spiel endete mit dem Ergebnis 149-0. 149-0? Wie ist das denn passiert? Ah, hier! Alle 149 Tore waren Eigentore. Die Spieler vom SOE Antananarivo waren so empört über die Schiedsrichterentscheidungen in ihrer letzten Begegnung, dass sie aus Protest nach jedem Anstoß den Ball sofort wieder ins eigene Tor schossen. Und das Ganze eben 149 Mal.
4: Wie dumm, die haben das 150. Mal nicht mehr geschafft.
2: Ja, das stimmt. Das ist eigentlich ein bisschen schade. Wäre ein runderes Ergebnis wäre es gewesen. Aber du musst auch überlegen, in 90 Minuten 149 Mal ins eigene Tor zu schießen, muss man auch erstmal hinkriegen.
4: Ja, sportliche Leistung.
2: Absolut. Ich weiß aber nicht, ob die wirklich englischen Erfinder, ob die damit so zufrieden gewesen wären.
4: Ich glaube auch nicht.
2: Nee, ne? Aber was sagst du? Erste Checkerfrage beantwortet?
4: Ja.
2: Dann drück doch mal auf unseren heute extra Fußballrasen grünen großen Gecheck-Knopf.
4: Okay.
2: Schon seit 2.000 oder 3.000 Jahren gibt es Spiele, bei denen Menschen runde Gegenstände mit dem Fuß kicken. Aber die meisten Fußballregeln, so wie wir sie heute kennen, die gibt es erst seit etwa 150 Jahren. Erfunden haben sie die Engländer.
4: Gecheckt!
2: Eine heftige Sache, was Fußballregeln in Deutschland angeht, weiß ich. Und zwar 1954, was ist da passiert? Weißt du es auswendig?
4: Nein.
2: Da ist Deutschland, ist die Männermannschaft das erste Mal Fußball-Weltmeister geworden. Und zu diesem Zeitpunkt war es Frauen in Deutschland verboten, Fußball zu spielen.
4: Krass.
2: Das war sogar bis vor gut 50 Jahren verboten.
4: Und es ist ja auch heute noch ein bisschen so, dass manchmal eben mein Mädchen nicht so zutraut mit dem Fußballspielen.
2: Ja, aber ist ja völliger Quatsch, oder? Ich meine, warum ist denn das so?
4: Weiß nicht, das finden wir raus bei meiner zweiten Checker-Frage.
2: Da hast du recht, um die kümmern wir uns jetzt.
4: Meine zweite Frage ist, warum traut man Mädchen Fußball manchmal nicht so zu?
2: Also, ich habe da weniger Erfahrung, weil du bist das Mädchen. Ist das wirklich so?
4: Also, schon ein bisschen. Aber zum Beispiel, wenn man in der Klasse einfach mal so Fußball spielt, wenn dann die Teams gewählt werden, ist es halt schon manchmal so, dass dann zum Beispiel drei Mädchen oder zwei so einen Spieler ergeben.
2: Ach echt? Also man wählt entweder einen Jungen oder gleich zwei oder drei Mädchen auf einmal?
4: Ja, Alter, allerdings,
2: ist ja fies.
4: Allerdings liegt das schon auch ein bisschen daran, dass viele auch irgendwie kein Interesse da haben und einfach nicht so gern Fußball spielen. Also.
2: Aber trotzdem ist es ja irgendwie blöd, von Anfang an zu sagen, Mädchen können das nicht und deshalb wählen wir sie gar nicht oder wählen gleich zwei oder so. Ist das nicht auch irgendwie daneben?
4: Na klar.
2: Also ich kann dir auf jeden Fall versichern, dass ich dir, nachdem ich auch den Pass vorhin zu dir gespielt habe, zutraue, dass du gut Fußball spielen kannst. Und wenn du Lust hast, dann können wir zur Auflockerung hier in der Checkerbude so eine kleine Runde miteinander kicken. Jetzt.
4: Klar.
2: Ja? Okay, warte, ich hole den Ball. Vielleicht können wir einfach mit zwei Jacken gleich so ein Tor abstecken. Das geht ja ganz easy, kann man immer machen. Und, Jackie, was mit dir? Hast du Bock mitzumachen?
5: Ich bin eine Datenbank. Eine Datenbank hat keine Füße. Also kann ich auch nicht Fußball spielen.
2: Ja, okay, aber du bist ja ein kluger Kopf, Jackie. Vielleicht könntest du ja einen Kopfball machen.
5: Ich bin eine Datenbank. Eine Datenbank hat keinen Kopf. Also kann ich auch keinen Kopfball.
4: Oder du bist unser Torwart.
2: Ja, genau.
5: Ich bin eine Datenbank. Und ich habe auch keine
2: Arme. Ja, okay, wir können es uns vorstellen. Du hast auch keine Arme. Du kannst keine Bälle fangen. Hm.
5: Ich bin unbestechlich und unparteiisch. Ich kann Schiedsrichterin sein.
2: Na gut, dann mal los. Okay, wir machen einfach mit so Jacken, machen wir ein Tor, oder?
4: Ja.
2: Hier und so. Das ist das Tor.
4: Bei dieser Größe vom Tor, da gehe ich ins Tor.
2: Okay. Okay, dann werde ich dir jetzt knallhart hier ein paar Bälle rein. Das ist voll gemein. Da ist kaum Platz.
4: Du kannst da gar nicht
2: rein. Wow, du bist wirklich eine sehr gute Torwartfrau.
4: Das funktioniert nicht bei diesem kleinen Tor.
2: Tor!
4: Du hast den Pfosten weggekickt.
2: Das heißt, es war kein Tor.
5: Foulspiel von Tobi. Freistoß für Johanna.
2: Ach komm schon, Jackie, das war kein Foul, das war ein ganz normaler Zweikampf. Jetzt hier muss ich nicht so anstellen, also wirklich.
5: Noch einmal meckern und du bekommst eine gelbe Karte.
2: Also, ja, okay, alles ist okay, ist gut, danke. Ja, ich hab's akzeptiert. Schiedsrichterin, Jackie. Letzter entscheidender Ball.
4: Genau.
2: Und ist auch noch ein Tunnelschuss. Ich fasse es nicht. Okay, herzlichen Glückwunsch, du hast verdient gewonnen und ich bin völlig fertig. Es war ein hartes,
4: bloß
2: aber ein faires
4: Foul.
2: Spiel. Es war kein Foul. Wieso oft soll ich es denn noch sagen?
4: Ja, nee, gegen das Bein kicken, war kein Foul.
2: Ja, ich möchte mich nochmal dafür entschuldigen. Mir ist noch was eingefallen, wenn wir fragen können zu dem Thema. Wir rufen jetzt einfach mal eine echte Fußballnationalspielerin an und zwar Melanie Leupolz.
4: Wen du so alles kennst.
2: Ja, ich kenne viele Leute. Die ist seit vielen Jahren im Nationalteam dabei, war sogar schon Europameisterin und Olympiasiegerin. Und ich wähle jetzt einfach mal ihre Nummer.
6: Hallo, hier ist die Melli.
2: Hallo Melli, hier ist Tobi.
6: Hi Tobi.
2: Super, dass ich dich erreiche. Wir sind mittendrin im Fußball-Checkpot. Wo bist du denn gerade? Wo erwische ich dich denn?
6: Ich bin auf dem Weg nach Hause. Ich hatte gerade Training.
2: Mhm.
6: Und genau, bin jetzt in meinem Auto, stecke ein bisschen im Verkehr fest.
2: Und das heißt, wahrscheinlich bist du in London, richtig? Du spielst ja jetzt
6: genau.
2: In England.
6: Genau, in meiner neuen Heimat sozusagen. Ich bin nach London gezogen, habe davor beim FC Bayern in München gespielt.
2: Und bist beim FC Chelsea, richtig?
6: Genau, richtig.
2: Und sag mal, wenn du richtig Profi bist und ja wahrscheinlich dein Leben lang schon spielst, ist es für dich ein leichtes, einen Ball einfach so 100-mal hochzuhalten, ohne dass er hindotzt?
6: Das sollte ich schaffen, also 100-mal sollte ich schaffen. Es wird dann zwar irgendwann ein bisschen langweilig und die Konzentration sinkt vielleicht, aber an sich sollte ich die technischen Fähigkeiten haben, das zu machen.
2: Cool. Du, Johanna und ich sind gerade bei der zweiten Checker-Frage und sie will wissen, warum manche Leute Mädchen Fußball nicht so zutrauen. Findest du das auch? Ist der Frauenfußball nicht genug anerkannt?
6: Ich muss sagen, dass sich das in den letzten Jahren gewandelt hat. Und da helfen uns immer große Momente wie die Champions League oder Turniere, wo wir den Menschen zeigen können, hey, der Frauenfußball hat sich entwickelt. Er ist mittlerweile sehr, sehr schön anzuschauen. Er ist athletischer, technisch geprägter. Und so schaffen wir es derzeit, immer mehr Supporter zu gewinnen für uns und Fans zu gewinnen. Dadurch findet so ein Wandel statt. Aber absolut ist es so, dass der Frauenfußball trotzdem noch ein bisschen skeptisch gesehen wird.
2: Ja, ich meine, wir haben gerade mitbekommen, dass bis vor 50 Jahren war Frauenfußball verboten, in Deutschland zumindest.
6: Ja, ist ein bisschen absurd, aber es war tatsächlich so. Und das ist auch so die Einstellung, die man auch bei den Fans oder bei den Leuten noch in Deutschland spürt. Die vergleichen nämlich oft den Frauen mit dem Männerfußball, aber das kann man nicht machen, weil die Männer, die haben einen ganz anderen Körper, die sind viel schneller, viel stärker. Und im jungen Alter ist es noch ziemlich ähnlich. Aber sobald die Jungs in die Pubertät kommen, da haben wir Frauen einfach keine Chance mehr. Aber es ist schade, dass der Frauen- und der Männerfußball da immer so gegenübergestellt wird, weil das macht man in keinem anderen Sport.
2: Ja,
6: stimmt. Im 100-Meter-Sprint sprintet auch kein Mann gegen eine Frau. Das wäre einfach nicht fair.
2: Ja, voll, hast recht. Aber wie hast du das früher als Mädchen erlebt? Also gab es da auch Jungs, die gesagt haben, boah, nee, ich will nicht, dass Melli mitspielt oder sowas?
6: Ja, zum Glück nicht. Bei mir war es so, ich bin auf dem Land groß geworden und meine Freunde waren alles Jungs und ich habe den ganzen Tag mit denen auf dem Sportplatz verbracht, direkt nach der Schule, bis die Sonne unterging. Mhm. Und da war es eher so, dass die gegnerischen Mannschaften ab und zu gefragt haben, ob ich ein Junge oder ein Mädchen bin. Da habe ich gesagt, ich bin ein Mädchen, sieht man doch. Und dann meinten sie, nee, das kann nicht sein, Mädchen können kein Fußball spielen. Und Dann habe ich aber irgendwie 4-5 Tore geschossen, wir haben gewonnen und dann waren sie ganz ruhig. Und von meiner Mannschaft, von meinen Jungs, hatte ich immer größten Support und ja, die haben mich einfach als Teil ihrer Mannschaft gesehen, weil ich auch von Anfang an dabei war.
2: Jetzt hast du natürlich auch den Fall, dass du wirklich offensichtlich ein absolutes Naturtalent bist und richtig was drauf hast, aber was ist denn mit Mädchen, die einfach nur Lust haben, Fußball zu spielen und die sich dann sowas von irgendwelchen Jungs anhören müssen? Was würdest du denen raten?
6: Ich finde es immer sehr wichtig, dass die Mädels dann einfach selbstbewusst auftreten und das machen, auf was sie jetzt Lust haben, egal ob die Jungs das cool oder nicht cool finden. Sie sollten einfach an sich glauben und Spaß haben und sich das Ganze auch zutrauen.
2: Ja. Ich finde, das war sehr motivierend. Melli, vielen Dank, dass du dir die Zeit genommen hast. Du hast Johanna und mir sehr geholfen. Danke dir.
6: Sehr, sehr gern. Viel Spaß euch noch.
2: Danke, mach's gut. Tschüss.
6: Ciao.
2: Also ich muss dir sagen, wenn ich so Team wählen müsste für ein Fußballteam, ich würde, glaube ich, lieber Melli nehmen als drei Jungs.
4: Ja, ganz sicher.
2: So, ich glaube, auch unsere Checkerfrage können wir als beantwortet betrachten.
4: Ja.
2: Haust du auf den Knopf?
4: Ja.
2: Im Spitzensport kann man Frauenfußball nicht mit Männerfußball vergleichen, einfach weil Männer von ihrem Körper her kräftiger und schneller sind. In der Freizeit gibt es aber keinen Grund, warum man nicht gemeinsam spielen kann.
7: Gecheckt!
2: Fußball ist ja nicht nur ein Sport, den man selber spielen kann, sondern ganz, ganz viele Leute gucken ja Fußball. Als Fans im Stadion mit ganz vielen Leuten. Hast du sowas schon mal erlebt?
4: Nee, also nicht mit so vielen Leuten, aber ich war schon mal im Fußballstadion. Mhm. Bloß waren da halt Jugendliche, die gespielt haben.
2: Okay, aber es war ein richtiges, fettes Stadion?
4: Ja.
2: Bist du denn Fan von irgendeinem Bundesliga-Team oder irgendeinem Fußballteam?
4: Nein, nicht so richtig, aber bei Spielen bin ich schon dann für Bayern und für Deutschland, ja. Mhm.
2: Bayern, weil du natürlich als Münchnerin irgendwie den erfolgreichen Verein aus deiner Stadt nimmst.
4: Ja.
2: Ich war als Kind voll krass Fußballfan. Ein richtiger Mega-Fan, möchte ich fast sagen.
4: Und für welche Mannschaft warst du da?
2: Das verrate ich dir am Ende.
4: Okay.
2: Wenn so in allen Zeitungen und im Fernseher und so weiter so viel über Fußball berichtet wird, es ist ja auch nicht nur ein Sport, es ist ja ein dickes Geschäft einfach, ne?
4: Ja, und das hat auch schon wieder was mit meiner Checker-Frage zu tun.
2: Ja, wir haben gerade eine super Überleitung hingekriegt. Schieß los!
4: Meine dritte Frage. Wer ist der teuerste Fußballer der Welt?
2: Vielleicht können wir deine Frage mit Hilfe von so einem Fußball-Zahlen-Quartett klären. Magst du so Quartett-Kartenspiele?
4: Eigentlich eher nicht so, aber...
2: Okay, wollen wir es trotzdem probieren?
4: Ja, ich denke, damit können wir die Frage gut lösen.
2: Okay, guck mal, ich habe hier so einen ganzen Stapel Karten. Kriegst die Hälfte, bitte sehr.
4: Danke.
2: Gut, da steht jetzt ja immer drauf, wie der Spieler heißt, wo er herkommt, welche Position er spielt und dann eben auch, für wie viel Geld er von einem Verein zum anderen gewechselt ist, also wie teuer der Spieler gekauft wurde. Und wir können ja einfach mal vergleichen. Ich fange mal an, wenn ich darf.
4: Ja.
2: Bei mir liegt obendrauf ein Fußballspieler, der heißt Kai Havertz, kommt aus Deutschland, Stürmer und ist von FC Chelsea London gekauft worden für 80 Millionen Euro.
4: Uff, mal gucken, ob ich das schlagen kann, aber Neymar, 222 Millionen Euro,
2: ist
4: ich habe dich total
2: Ernst.
4: Geschlagen.
2: Oh wow, krass. Lies mal vor, was macht der?
4: Stürmer, Verein Paris
2: Saint-Germain. Paris Saint-Germain, das kenne ich.
4: Ja, da ist auch so eine Krone daneben, ich glaube.
2: Okay, dann ist das wahrscheinlich der teuerste, genau, der jemals gekauft wurde. Kennst du den Fußballer?
4: Ja, schon eigentlich.
2: Okay, ich kenne mich nicht aus. Weißt du irgendwas über den?
4: Dass er Schwein macht.
2: Ist es so?
4: Also, es gibt zumindest so ein Lied.
2: Nee, wirklich?
4: Ja.
2: Das kenne ich nicht. Erzähl mal.
4: Es gibt ja solche Verarschungslieder dann für alle möglichen Spieler.
2: Ja. Und der macht immer Schwalben, das heißt, der tut immer so, als würde er gefoult werden und will dann damit irgendwie Freistöße raushandeln.
4: Ja.
2: Naja, aber ey, wie viel hat das nochmal gekostet?
4: 222 Millionen, auch noch eine schöne Zahl.
2: Meine Frage, was bekommst du an Taschengeld?
4: 2 Euro in der Woche.
2: Okay, Jackie, wir haben was für dich. Kannst du mal ganz kurz ausrechnen, wie lange Johanna sparen müsste, damit sie sich Neymar für ihren Verein kaufen könnte?
5: Johanna muss ihr Taschengeld etwa 2 Millionen Jahre lang ansparen, dann kann sie die Ablösesumme für Neymar bezahlen. Allerdings hat sie ihm dann noch kein Gehalt gezahlt, das käme dann noch dazu.
2: Alter, 2 Millionen Jahre ist so lang, das ist, selbst wenn die Steinzeitleute damals angefangen hätten, dein Taschengeld einzusparen, könnten sie sich heute Neymar nicht leisten.
4: Krass. Das ist echt wahnsinnig viel Geld.
2: Es ist eher ein Glück, dass du ihn nicht verpflichten willst, weil du ja keinen Bock auf seine Schwalben hast.
4: Ja.
2: Ich gucke mal ganz kurz bei meinen restlichen Karten hier durch, wer da noch so ist. Bei bestbezahltester Fußballer. Also, hier habe ich Lionel Messi, Argentinier. Der ist schon 6-mal Weltfußballer des Jahres geworden, steht hier. Und er verdient mit seinem Gehalt von Vereinen und Sponsoren über 100 Millionen im Jahr.
4: Wow.
2: Alter, ist das
4: heftig. Das ist krass.
2: Die verdienen so krass, weil dieser Sport natürlich auf der ganzen Welt so bekannt ist. Alle wollen Fußball gucken.
4: Ja, aber das ist trotzdem einfach nicht fair.
2: Geht mir genauso. Ich meine, wem würdest du so ein Gehalt zusprechen wollen?
4: Weiß nicht. Welchen die nützliche Sachen für die Gemeinschaft machen. Ja. Also Fußball gucken ist cool, ja, klar. Mhm. Aber es ist nicht überlebenswichtig.
2: Ja, gebe ich dir völlig recht. Müsste man ein bisschen umverteilen. Die dürfen ja vielleicht gerne gut verdienen, aber die sollten alle mindestens die Hälfte abgeben und das sollte in Berufe gehen, die auch wirklich richtig wichtig sind.
4: Genau, oder irgendwie spenden, damit Tiere oder so gerettet werden können.
2: Ja, finde ich gut. Ja, aber sag mal, dritte Checker-Frage ist doch damit eigentlich beantwortet.
4: Ja.
2: Ja, dann weißt du, was du zu tun hast. Der brasilianische Stürmer Neymar ist der teuerste Fußballspieler der Welt. Im Jahr 2017 hat sein Verein Paris Saint-Germain 222 Millionen Euro dafür bezahlt, dass Neymar für Paris und nicht mehr für Barcelona spielt.
4: Gecheckt! So, du wolltest mir aber noch sagen, von welchem Verein du Fan bist.
2: Stimmt, aber weißt du was, wir machen daraus wieder so eine kleine Challenge. Hast du Bock nochmal so gegen Ende?
4: Ja, schon.
2: Ich habe hier so kleine, guck mal, so kleine Fußballspielfiguren. Ah. Genau die. Die haben so ein bewegliches Bein. Und wenn man das nach hinten zieht, dann kann man mit den kleinen Figuren kicken. Mach mal.
4: Ich nehme den blauen, warte.
2: Den blauen, okay. Genau. Und dann, oh wow. Und dann einfach gegen den kleinen Ball. Und da gebe ich dir jetzt noch so ein kleines Tor in die Hand. So. Und du hast jetzt 3 Versuche. Wenn du mit deiner Figur mindestens einmal das Tor triffst, dann verrate ich dir meinen Lieblingsverein. Okay. Ist das okay?
4: Ja, okay. Ich spreng dich an.
2: Okay. Erster Schuss. Johanna, hochkonzentriert und direkt beim ersten, oh Mann. Okay, du hast ja die Geschichte sowas von verdient. Mein Verein ist der erste FC Kaiserslautern. Hast du schon mal was von meinem Verein gehört?
4: Nein.
2: Die spielen nämlich leider auch nicht mehr in der ersten Liga, muss ich gestehen. Die spielen auch nicht mehr in der zweiten Liga, muss ich gestehen. Sondern mittlerweile spielen sie leider in der dritten Liga.
4: Ach so, jetzt verstehe ich, warum du das nicht gleich rausrücken wolltest.
2: Ich möchte ganz klar sagen, es ist mir nicht peinlich. Ich liebe den ersten FC Kaiserslautern.
4: Und warum hast du es mir dann nicht gesagt?
2: Weil ich halt da ein kleines, weil ich das, einfach so, lass mich doch in Ruhe. Nee, aber wirklich, der erste FCK, die haben ein Stadion, das heißt Betzenberg und das Maskottchen ist ein kleiner roter Teufel und früher war es so, ich habe vorm Fernseher gesessen, wenn Spiele vom FCK liefen, hatte so ein kleines Kuscheltier roten Teufel, hatte einen Schal um und habe dann in das halbe Dorf zusammengeschrien, wenn der FCK ein Tor geschossen hat.
4: Vielleicht solltest du einfach mal wieder ins Stadion gehen und sie anfeuern, dann steigen sie bestimmt wieder in die erste Liga auf.
2: Das ist ein guter Tipp, das mache ich vielleicht einfach. Kommst du mit?
4: Ich überleg's mir mal.
2: Ja, können wir mal drüber nachdenken. Die Checkpot-Folge ist damit aber zu Ende. Schlusspfiff, genau. Und ich muss sagen, es hat mir wieder mal ganz großen Spaß gemacht mit dir.
4: Ich fand's auch schön.
2: Bis dann.
4: Ciao.
2: Tschüss.
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2: 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Das wird nie fertig. Wie soll denn so das Album überhaupt fertig werden? Ich hab überhaupt keine Lust mehr.

0: so langsam geht's wieder. Wo war denn die Hängematte? Ich glaube, jetzt könnte ich eine Hängematte vertragen. Ach, immer diese Wut, ne? Naja, ist auch okay. Wut. Ich will mir auch irgendwas sagen, ne? Naja, jetzt vielleicht noch Massage oder so. Oder Yoga. Oder eine Meditation. Brauche ich vielleicht auch gar nicht. Ruh mich erstmal aus. Jetzt habe ich ein ganzes Lied gemacht. Gar nicht so schlecht. Die Wut.
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1: Wenn es im Sommer so richtig heiß ist, hilft bei mir oft nur noch eins. Ab ins Schwimmbad oder an einen See, um mich im Wasser abzukühlen. Und danach suche ich mir dann oft so ein kühles Plätzchen im Schatten. Jetzt habe ich eine besondere Karte im Internet entdeckt, die mir dabei hilft. Auf der kann ich nämlich nachgucken, wo es gerade schattig ist. Die Karte berechnet, wo genau die Sonne sich zu einer bestimmten Zeit am Himmel befindet und wohin sie dann Schatten wirft, weil dort zum Beispiel Bäume stehen. Wenn ihr also ins Schwimmbad geht, könnt ihr vorher auf dieser Karte nachschauen, wo es dann gerade schattig ist. Cool, oder? Die Karte kann sogar in die Zukunft gucken und euch genau sagen, wo in ein paar Stunden am meisten Schatten ist.
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2: Die Maus ist hier mit Christian. Herzlich willkommen. So, ich muss schon mal üben. Lunge ist okay. Wir haben hier ein paar Luftballons. Joachim, wir machen heute Experimente mit Luftballons.
3: Darf ich dir einen schenken?
2: Ja, sehr gerne.
3: Bitte schön.
2: Also, bei Luftballons haben wir die Ausgangslage, dass die erstmal sehr schön sind.
3: Mhm.
2: Man kann sie ganz prall aufblasen.
3: Das ist am Anfang sehr schwer.
2: Dick und prall. Mhm. Aber, was wir ja alle wissen, Luftballons sind auch sehr empfindlich.
3: Oh, die sind so richtige Mimosen, du ganz, ganz also empfindlich. Da darfst du mit, wenn die nur was Spitzes sehen, du, dann platzen die schon.
2: Ja, die sind schon jetzt ganz aufgeregt, weil die wissen die, was wir vorhaben.
3: Ja, komm, wir pusten unsere schon mal auf hier.
2: Ja, okay. Ja. Aber nicht so doll.
3: Soll nicht platzen.
2: Da habe ich ja mal so ein bisschen Angst davor, dass die platzen, wenn man sie aufbläst.
3: Ja, das ist doof. Beim Aufpusten kann man sich nicht gleichzeitig die Ohren zuhalten, gell?
2: Mhm.
3: Das ist ein bisschen, das ist immer schwierig, ja.
2: Ich blase nicht ganz so doll auf, aber es ist prall genug.
3: Mhm.
2: Aber du bist so geschickt, dass du da sofort einen Knoten reingemacht
3: ja,
2: hast.
3: Ja, das ist halt jahrelange Übung, du.
2: Ja, ich bin nicht so geübt, aber du bist ja auch derjenige, der die Experimente immer macht und auch ausprobiert.
3: Ich kann sogar Knoten mit... Ja, hör mal, das ist ja... ja. Das ist
2: also,
3: gekonnt.
2: Jetzt haben wir zwei Luftballons aufgeblasen. Vielen Dank, Joachim, dass du da warst. Ganz toll. Nein, aber du willst...
3: Aber jetzt wird's ja schwierig. Jetzt
2: ja, du
3: ich
2: hast hier
3: nämlich,
2: Nadeln. Und jetzt, also Luftballon und Nadeln vertragen sich ja nur
3: das ist eine Pinnwandnadel, die kommt in die Korkwand normalerweise.
2: Ja.
3: Ich nehme ja auch eine. Mhm. Aber jetzt kommt die Pinnwandnadel nicht in die Korkwand, sondern... Wir tun sie mal.
2: Achso, müssen wir die Leute zu Hause warnen, dass es jetzt.
3: Ja, stimmt. Haltet also, euch die Ohren zu, wenn ihr wollt. Ihr könnt auch die Ohren offen lassen. Also, wir machen das mit Vorwarnung, mit Countdown, ja?
2: Also, wenn du jetzt keine Zauberluftballons mitgebracht
3: wir
2: hast.
3: Wir probieren es mal.
2: Das
3: sind, glaube ich, keine Zauberluftballons,
2: okay.
3: Ja. Also, 5, 4, 3, 2, 1.
2: Ei!
3: Wow.
2: Einer ist zuerst geplatzt.
3: Ja, genau.
2: Wer war schneller?
3: Genau. So, also, das wissen wir ja alle.
2: Ja, das
3: mit
2: war ja klar
3: Nadel
2: jetzt.
3: Nicht?
2: Ja.
3: Okay, aber jetzt machen wir nochmal hier.
2: Okay.
3: Du darfst ihn aufpusten, dann bist ja. Du außer Puste. Ja.
2: Hatte...
3: Und ich habe jetzt nicht eine Nadel hier in der Hand, sondern ganz, ganz viele. Das sieht aus wie eine Haarbürste, aber das sind ganz viele spitze Nadeln. Die sind genauso...
2: Ja, wie so ein Fakirbrett, ne? Wo
3: ja,
2: ganz
3: genau.
2: Viele Nadeln
3: ja.
2: Da drauf
3: mhm.
2: Sind. Ja.
3: Ja.
2: Ich versuche wieder den Knoten hier reinzumachen. Ja. Ballon ist fertig.
3: Ja, und jetzt halte den mal, drück den mal vorsichtig gegen die ganz vielen Nadeln.
2: Hä, aber wir haben jetzt mit einer Nadel da reingestochen und du hast ganz viele.
3: Ja, genau.
2: Ich drück mal dran.
3: Ja.
2: Okay.
3: Was passiert?
2: Ich halte es wirklich gerade dran und es platzt nicht.
3: Ja, du drückst
2: nicht.
3: Sogar ziemlich fest.
2: Ja,
3: ich muss richtig dagegen halten.
2: Bom, bom, bom, bom.
3: Und es passiert.
2: Es passiert nichts.
3: Also guck mal, das ist doch,
2: das
3: an dich müsste da jetzt
2: erwartet.
3: Ganz oft platzen, meint man, bei so vielen Nadeln, tut er aber
2: ja.
3: Nicht. Pass auf, fass mal ganz vorsichtig
2: also
3: auf die eine Nadel. Pass mal ganz vorsichtig auf die eine Nadel.
2: 25 Nadeln. Ja.
3: Die eine Nadel hier, die ist total spitz, also da fühlt man schon.
2: Ah, du bist jetzt mit dem Finger auf die Pinnwandnadel drauf.
3: Genau,
2: ja.
3: Und jetzt halt mal die Hand hier auf die vielen Nadeln, die ganze Hand.
2: Ja, ganze Hand. Okay, ich hätte es schlimmer erwartet.
3: Es ist spitz, ja, aber
2: also klar,
3: es tut
2: spitz,
3: nicht so
2: ja.
3: Weh. Eigentlich tut es gar nicht weh.
2: Ja. Ach, das sind die. Hast du die mal gesehen, diese so Straßenkünstler, die das machen? Fakire?
3: Ja, die Fakire, genau. Die haben so ein
2: ich
3: großes
2: mir immer
3: Nadelbrett.
2: Überlegt, wie das funktioniert.
3: Ja, und da könnt ihr sich drauflegen. Und das ist eben so: bei einer Nadel, wenn du dagegen drückst, dann ist der ganze Druck auf der Nadelspitze. Aber wenn du ganz viele hast, dann verteilt sich der Druck. Und da kannst du tatsächlich auf Nägeln liegen, weil auf jedem Nagel nur ganz wenig Druck ist. Ja, und dann tust du dir nicht weh, das ist völlig praktisch.
2: Wenn wir uns heute Abend direkt ein Nagelbett besorgen, dann haben wir keine Rückenschmerzen mehr.
3: Dann haben wir andere Schmerzen,
2: aber,
3: genau.
2: Okay,
3: aber
2: also
3: nee,
2: der Fakir verteilt dieses dann und dann der Luftballon
3: beim Luftballon
2: eben
3: funktioniert
2: auch.
3: Das auch. Das ist jetzt der sogenannte Luftballon-Fakir, den gab es bis jetzt noch nicht, den haben wir gerade erfunden.
2: Haben wir was Tolles gemacht.
3: Ja, ich sag dir.
2: Boah. Das ist toll. Fotos also von unserem Experiment findet ihr auf maus-live.de, damit ihr uns auch glaubt. Kann zum
3: Fakir werden. Ja, nicht, dass ihr wieder sagt, hier wird nur, es ist wirklich wahr, es passiert gar nichts. Ja, kannst du richtig feste dagegen halten. Bei einer einzelnen Nadel wäre der schon längst geplatzt.
2: Ja, für die Experimente hast du ja auch immer eine kleine Anleitung dabei. Und da steht hier beim nächsten Experiment, das wir vorhaben, ein Luftballon. Das hatten wir schon. Und schon wieder eine Pinnwandnadel.
3: Ja, wieder was
2: Spitzes.
3: Aber
2: eben hat es doch geplatzt. Also da, ich bin sehr gespannt, was wir da gleich machen.
3: Hör mal, wir verraten den Trick sogar.
2: Machen wir nachher eine Auflösung. Okay, damit das jeder zu Hause mitmachen kann. Mhm. Oh, ich freue mich drauf.
3: Ja, ich auch.

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1: Also wir kennen das ja beide, Joachim, dass wir so ein bisschen Mitleid auch mit Gegenständen haben
2: sogar
1: können.
2: Sogar mit, ne? Luftballons oder gerade mit Luftballons, ja.
1: Ich glaube, dieser Luftballon, den wir eben aufgeblasen haben und der gerade vor einer Pinnwandnadel sitzt, der zittert ein bisschen.
2: Der ist, ja, genau, der hat Angst um sein Luftballonleben, ja. Mhm.
1: Aber du sagst, wir lassen ihn heile, obwohl ja. Er gerade vor einer Pinnwandnadel ist.
2: Genau. Und wir machen jetzt Folgendes, pass mal auf, ich habe hier Klebefilm mitgebracht.
1: Ja, ganz normal einen Tesastreifen.
2: Ja, ne? Ich mache da ein bisschen was ab und klebe das.
1: Oh, ich mache mit, warte.
2: Ja, komm, gerne.
1: Hast du noch genug einen? Luftballons mit?
2: Auf den Ballon draufkleben. So, ein Streifen.
1: Also du hast jetzt einfach nur
2: den anderen quer, also hier ist ein Kreuz drauf geklebt.
1: Klebefilm.
2: Und damit es gut hält, mache ich

0: Und jetzt pieksen wir dort rein, wo die meisten Streifen übereinander liegen, ja, da in die Mitte vom Stern, ganz, also 5,
1: oh, das ist so aufregend.
0: 4, pass auf, wieder, ja, 5, 4, 3, 2, 1.
1: Und was passiert? Wir haben da gerade, ja, nix.
0: Halt mal die Nadel fest auf alle Fälle.
1: Ja.
0: Aber
1: wir haben gerade eine Nadel in einen Luftballon gesteckt und es ist nichts passiert.
0: Hör mal, ist das Zauberei? Das ist ja.
1: Das ist schon Zauberei.
0: Ja, wirklich wie magisch. Aber.
1: Oi. Ah, oh, jetzt ist er
0: meiner, meiner ist ganz geblieben.
1: Ja.
0: Ja, manchmal, wenn
1: ich
0: der,
1: nicht gut genug
0: wenn der Klebefilm. Ja, genau, da muss ganz, ganz gut draufsetzen. Guck mal, bei mir. Aber.
1: Was hast du besser gemacht als ich?
0: Ich hab. Das, ach, guck mal, jetzt reißt es aber auch ein bisschen, siehst du?
1: Ja, ja, der geht ja auf da.
0: Ja, wenn man.
1: Schnell noch ein bisschen Klebestreifen, ja, drauf.
0: Das stimmt. Aber pass mal auf, auch wenn er nicht kaputt geht, ich halte ihn dir mal nah an die Nase. Was merkst du?
1: Oh, da kommt ein bisschen Luft raus.
0: Da kommt Luft raus.
1: Ja.
0: Also der schließt sich halt nicht wieder, der Luftballon. Ja. Das ist halt das Problem dabei. Das Loch bleibt dann drin.
1: Okay, es ist ein Loch drin, aber wir haben das ja mit Tesafilm ganz gut zugeklebt.
0: Das wirkt wie ein Pflaster,
1: das heißt,
0: der Tesafilm.
1: Ist nicht geplatzt. Mhm. Das ist ja auch ein cooler Zaubertrick, ne? Wenn man Leute verblüffen möchte.
0: Weil wenn man den nicht ein bisschen zeigt, Abstand, in einem Meter Abstand, da siehst du das gar nicht mehr.
1: Ja, wenn man den nicht zeigt, ne, dass man da vorher Klebeband drauf gemacht hat, dann
0: wirkt das so, als ob du den einfach da.
1: Cool.
0: Ich glaube, meine Eier und ein bisschen.
1: Ganz langsam verliert er. Aber,
0: ja, genau.
1: Also man muss dann, wenn man den Zaubertrick gemacht hat, schnell die Bühne wieder verlassen.
0: Genau.
1: Damit es nicht so wie bei mir ist.
0: Aber niemand sieht den durchsichtigen Klebefilm und deswegen kann man scheinbar einen Luftballon.
1: Aber warum ist das so? Was passiert da?
0: Der.
1: Ah, jetzt verliert er richtig.
0: Jetzt
1: Luft,
0: verliert,
1: ne?
0: Wird er ganz.
1: Jetzt
0: klein,
1: hätten wir schon die Bühne verlassen müssen.
0: Ja, damit man das.
1: Und die Luft ist raus.
0: Also das, der Klebefilm verhindert einfach, dass der Luftballon reißt. Der wirkt wie eine zweite Haut.
1: Weil dieses Platzen ist eigentlich ein Reißen, ne? Wenn man das jetzt mit einer.
0: Genau, die Luftballonhaut ist ganz stark gespannt. Das merkt man ja auch beim Aufpusten. Und sobald die irgendwo ein bisschen verletzt ist, reißt die. Und zwar mit Licht, also mit Schallgeschwindigkeit sehr, sehr schnell. Ja. Und dann hört man auch diesen Knall, weil die sehr unter Spannung steht. Und das kannst du eben mit diesem durchsichtigen Pflaster namens Klebefilm, kannst du das eben verhindern. Das ist ziemlich cool.
1: Oh,
0: es gibt übrigens noch, um vollständig zu sein, eine Stelle beim Luftballon. Das ist ganz praktisch, wenn man mal von einem aufgepusteten Luftballon die Luft rauslassen will. Es gibt eine Stelle, wo auch nichts passiert, und zwar oben an der Tülle.
1: An der Tülle,
0: wo man reinpustet, genau. Da merkt man auch, da ist die Luftballonhaut noch dicker, auch wenn er ganz aufgepustet ist. Und jetzt steche ich mal da oben rein, ohne Klebefilm.
1: Ja.
0: Jetzt steche ich da mal rein und dann.
1: Das ist immer wieder spannend. Auch wenn ich dir ja vertraue, dass der nicht platzt. Ah ja, reingestochen. Guck mal, er verliert Luft, aber er
0: verliert
1: ist nicht
0: Luft, aber er ist
1: weil
0: nicht
1: die
0: geplatzt.
1: Haut nicht reißt.
0: Da ist die Haut nicht so unter Spannung und da bleibt er eben dann auch heile. Mit etwas Glück passiert das auch unten, ja, auch gegenüber von der Tülle. Da ist ja auch ein etwas dickerer Fleck, das kommt durch die Herstellung. Auch da
1: kann
0: man,
1: sieht man auch, dass mal rein dunkler
0: pieksen.
1: Ist.
0: Ja, ich guck mal, ob er dann platzt oder nicht.
1: Nee, er auch nicht geplatzt.
0: Aber Luft kommt raus, kann man hören.
1: Hey, vielen Dank, das merken wir uns jetzt. Danke, Joachim, für dieses
0: Experiment.
1: Sehr schön, das hat Spaß gemacht.

Ein deutsches Lied, welches sogar in den USA gefeiert und gesungen wird, haben wir für euch. Das sind Kitschkrieg zusammen mit Blumgarten und Shirin David und ihrem neuen Song Gut genug, hier in der Maus.

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0: Die meisten von euch, ja, die werden zu Hause mit mindestens einem Elternteil wohnen, Mutter oder Vater oder beides. Das klingt so selbstverständlich, ne? Aber wenn wir uns mal umgucken, das ist nicht immer so. Nicht alle Kinder leben mit ihren Eltern zusammen. Manchmal ist es für Eltern schwierig oder unmöglich, sich um ihre Kinder zu kümmern. Zum Beispiel, wenn sie schwer krank sind. Dann können die Kinder zum Beispiel in Alternativen gehen, in Wohngruppen ziehen, wie in die Kinderhäuser Steinhagen. Da waren wir zu Besuch, die werden wir jetzt näher kennenlernen mit unserer Reporterin Christina.
1: Hier sind wir bei unserer Wohngruppe. Hier machen wir halt alles. Also hier spielen wir, hier essen wir, hier streiten wir auch und wir leben hier auch.
2: Sophia, Dani, Lotta, Ben und Alex zeigen mir ihr Zuhause, ihre Wohngruppe der Kinderhäuser Steinhagen. Ein Zweifamilienhaus inmitten einer Siedlung am Rande einer Kleinstadt. Drumherum ein Garten, eine Garage mit Werkstatt und viele Fahrräder vor dem Haus. Erstmal begrüßen und streicheln wir den vierbeinigen Mitbewohner im Flur, Mischlingshund Bert.
3: Oh, der ist ja niedlich.
4: Das ist Bert. Er ist sehr groß und schwarz und er wiegt 40 Kilo.
5: Der geht mir hier bis zum Oberschenkel, ne?
4: Und er ist 4 Jahre alt. Die Rasse ist ein Golden Retriever, Deutsch Langhaar und ein Berner Senne.
6: Und er liebt das gestreichelt. Der ist ganz lieb.
2: Neben Hund Bert, 7 Kindern und Jugendlichen, wohnen Olli und Isabel mit im Haus. Sie sind immer für die Kinder und Jugendlichen ansprechbar. Zusätzlich kommen Betreuerinnen und Betreuer zur Unterstützung. Familienanaloge Wohngruppe nennt man das. Weiter geht's ins Herzstück des Hauses. Eine große, helle Wohnküche mit Kamin und Sofa. Die Wände sind dunkelrot gestrichen. Ein großer Holztisch ist mitten im Raum.
1: Hier ist sozusagen Versammlungsraum und so. Hier essen wir, gucken Fernseher und unterhalten uns oder so.
7: Wir basteln halt auch noch auf dem Tisch und malen und essen und spielen.
8: Wir spielen gerne Uno. Es gibt auch so ein Steinchenspiel, spielen wir sehr gerne. Und nach der Schule machen wir hier auch Lernzeit.
9: Ich würde auch sagen, dass man sich hier sehr gut wohlfühlen kann, weil ich hier noch nicht so lange wohne. Und abends um 19.50 Uhr gucken wir dann hier immer zusammen Logo. Die ab 13 Jahre sind, dürfen dann hier noch bis 9:15 auch noch ihre eigenen Serien gucken.
4: Wir könnten vielleicht nach oben gehen.
6: Wir haben auch oben 2 Bäder. Da sind wir aufgeteilt. Wir haben hier unsere Duschhaken. Wir haben auch so einen Namen Handtücher neu gekriegt. Und dann haben wir hier auch unsere Körbchen, wo dann zum Beispiel so eine Zahnbürste, so alles drum und dran sind. Und dann duschen wir hier abends um 5. Und abends muss dann der Baddienst das Bad machen.
5: Wie klappt das? Macht das dann jeder auch abends?
4: Ja, machen wir.
6: Das klappt sehr gut. Mit Hilfe mit der Betreuung.
9: Wir wissen halt alle, dass wir unseren Teil dazu beitragen müssen, dass das hier alles läuft und meistens läuft es dann auch.
2: Im Obergeschoss sind auch die Zimmer für die Kinder und Jugendlichen, die hier leben. Ben zeigt sein Zimmer. Es ist hell, durchs Fenster kann man in den Garten schauen. Viele Fotos hängen an der Wand, von Freunden, Geburtstagen und Sportevents.
1: Ja, das ist mein Zimmer. Hier sieht man auch, dass ich echter Dortmund-Fan bin und dass ich im Verein spiele. Ich Unterschriften, Urkunden, sehr viele habe. Insgesamt 6 Pokale, 8 Medaillen. Bin sehr sportaktiv. Ich spiele in der D-Jugend. Die Zimmer dürfen wir uns gestalten, wie wir wollen. Wir können sagen, welche Wandfarbe wir haben möchten, wie wir es haben wollen. Also wir können unsere Wünsche frei äußern. Und Trikots habe ich auch sehr viel. Ich habe insgesamt 16 Trikots.
2: Nebenan wohnt Alex. Auch er hat sein Zimmer mit Dachschräge gemütlich eingerichtet. Es ist nachtblau. Er übt gerade Keyboard.
4: Ich bin sehr großer Audi RS6-Fan. Ich möchte auch bald selbst eine haben.
2: Im Garten leben 5 griechische Landschildkröten, um die sich Sophia, Dani, Lotta, Ben und Alex kümmern. Außerdem sind hier Terrasse, Trampolin, eine Feuerstelle mit Bänken drumherum, eine Wippe und ein selbstgebauter Pizzaofen.
1: Wir haben sehr viel hier neu gemacht. Die Terrasse ist auch erst neu. Also ich fühle mich sehr wohl, weil hier sind alle sehr nett und ich komme hier auch mit den allen hier klar. Also manchmal haben wir Streit so, weil wir uns irgendwie nicht einigen können bei irgendwelchen Sachen. Das gehört halt einmal im Leben dazu.
0: Ja, man muss schon mit den anderen gut zurechtkommen, aber das kann nicht immer klappen, klar. Aber hey, Die haben einen Pizzaofen. Wie schön ist das denn? Sophia, Dani, Lotta, Ben und Alex, vielen Dank schon mal, dass ihr ganz viel erzählt habt über eure Wohngruppe in den Kinderhäusern Steinhagen. Wie ist es, ohne die eigenen Eltern zu leben? Wie der Alltag in so einer Wohngruppe ist, das hören wir gleich. Naja, oder ob es überhaupt Alltag gibt.

0: Wir haben schon Sophia, Dani, Lotta, Ben und Alex kennengelernt. So heißen sie in der Reportage von Mausreporterin Christina. Sie haben uns mit in ihre Wohngruppe genommen, in den Kinderhäusern Steinhagen. Und jetzt erzählen sie uns noch ein bisschen mehr über ihr Leben in der Gruppe ohne die eigenen Eltern.
1: Es fühlt sich wie eine Familie einfach an, weil sehr viele aus meiner Klasse zum Beispiel denken, dass es richtig schrecklich in einer Wohngruppe ist. Aber ist es eigentlich gar nicht. Wenn man seine Eltern oder die Verwandtschaft sehr doll vermisst, man hat da Besuchskontakte, da kann man sie sehen.
2: Besuchskontakte, das sind Treffen mit den Eltern. Sophia, Dani und Alex und auch Lotta und Ben erzählen, dass sie gerne in ihrer Wohngruppe leben.
1: Ich fühle mich hier sehr wohl, also besser als bei den Eltern mit dem ganzen Stress und ja.
3: Ich fühle mich hier besonders wohl, weil halt so Kleinigkeiten sehr einfach gehen und man halt auch auf Privatsphäre achtet und jedes Mal, bevor man reinkommt, klopft und auf ein Ja wartet und ja, man fühlt sich wohl.
4: Ich fühle mich hier auch super wohl. Hier ist auch sehr gemütlich, mein Zimmer ist auch sehr schön groß und die Betreuer hier sind alle nett.
5: Ich fühle mich auch hier wohl.
6: Hier ist es auch sehr cool und hier haben wir auch sehr viele Freunde in der Nähe. Verabreden wir uns hier auch. Ich finde es auch besser als bei meiner Familie, weil wir hatten sehr viel Stress und sehr viel Streit auch. Und wir haben das auch alles nicht immer zeitlich hingekriegt mit den Sachen und so immer. Und ich musste auch einmal auf meine Schwester aufpassen und sie wickeln, weil sie keine Zeit hatten.
2: Wie in den meisten Familien ist der Tag auch hier in der Wohngruppe klar geregelt.
6: Wir stehen alle ganz normal auf und dann kommen wir hier hin, dann ist der Frühstückstisch gedeckt und dann essen wir hier. Und dann sitzt Olli da vorne und fragt uns dann, was möchtest du auf dein Schulbrot? Und dann sagen wir ihm das und dann macht er uns die fertig und dann gibt es da auch ab und zu mal noch so einen kleinen Snack dazu, wie so ein Keks oder so. Und danach machen wir uns hier fertig. Wir gehen dann hier los.
2: Freitag ist Aufräumtag. Da räumen alle nach dem Mittagessen ihre Zimmer auf. Unter der Woche machen die Betreuer das Essen. Sonntags ist immer ein Kind dran und kocht gemeinsam mit einer Betreuerin oder einem Betreuer.
3: Das dürfen wir uns aussuchen und wir kochen dann mit den Betreuern und auf dem Essensplan steht dann der Name von dem Kind, das das macht. Und dann haben wir letztes Mal bei mir Zucchini-Pfanne gemacht.
2: An der Pinnwand in der Wohnküche hängt ein Dienstplan, damit das Zusammenleben gut funktioniert. Darauf steht Baddienst, Wäschedienst, Küchendienst.
6: Um 6 muss der Küchendienst dann hier die Sachen eindecken, also die Teller hier draufpacken, die Küche in Ordnung bringen und die Essenssachen hinstellen. Und dann essen wir hier und danach gibt es am Wochenende einen Film.
2: Wie findet ihr das, dass das so geregelt ist?
5: Also ich finde das gut.
1: Weil Dienst, da habe ich oft auch keinen Bock. Nur, man wohnt hier ja mit, dann muss man auch mal was für den Haushalt tun. Ja.
2: Alles in der Wohngruppe ist möglich. Freunde treffen, mal Fernsehen oder einen Film gucken. Es muss nur mit den Betreuerinnen und Betreuern abgesprochen werden.
1: Ich verabrede mich oft, bin bei meinen Freunden oder die kommen hierhin, dann machen wir was draußen, unterschiedlich.
5: Die kann auch manchmal hier kommen oder wir können auch bei denen manchmal übernachten, ja.
2: Und wenn Sophia, Dani, Lotta, Ben und Alex zum Beispiel zur Ärztin oder zum Kieferorthopäden müssen, kommt ein Betreuer oder eine Betreuerin mit. Geburtstage und Weihnachten feiern alle gemeinsam. Auch Urlaub zum Beispiel machen Sophia, Dani, Lotta, Ben und Alex zusammen. Mit Olli und Isabel, allen Kindern und Betreuerinnen und Betreuern.
1: Dänemark, Österreich, Holland, Spanien wollten wir mal und Geburtstag feiern, da können wir jetzt uns aussuchen, was für eine Aktion wir machen wollen.
2: Und auch wenn Sophia, Dani, Lotta, Ben und Alex den größten Teil ihrer Zeit und den Alltag in der Wohngruppe verbringen, wenn sie möchten, haben sie Kontakt zu ihren Eltern und Geschwistern.
3: Das Konzept heißt, zwei Familien haben oder so ähnlich. Und dann ist es halt, dass wir hier in der Wohngruppe leben, aber halt nicht von unseren Eltern getrennt sind und das es halt auch Elternbegleitung gibt. Wir haben halt hier in der Wohngruppe ein Zuhause und dann haben wir halt noch bei unseren Eltern und eventuell unseren Geschwistern ein weiteres Zuhause.
0: Und vielen Dank, dass ihr uns das alles erzählt habt. Das ist nicht selbstverständlich, dazu braucht es auch Mut. Also danke für den Einblick in den Alltag, wenn Kinder nicht bei ihren Eltern leben, in den Kinderhäusern Steinhagen.
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0: Erst können wir es kaum erwarten, als Kinder endlich erwachsen zu werden. Wenn ihr 7 seid, dann wollt ihr so schnell wie möglich 8 werden. Wenn ihr 10 seid, dann hier 11, 12, 13, 14, 18. Aber Erwachsene sagen einem, ach, ich wäre doch so gerne noch Kind. Weil ja, auch Erwachsene wollen nicht immer Erwachsene sein. Weil Erwachsensein ist ja manchmal auch unspannend. Die können nicht den ganzen Tag auf dem Spielplatz rumhängen. Die müssen arbeiten gehen, Steuern zahlen, Miete bezahlen. Also auch viel Verantwortung übernehmen und auch manchmal langweilige Dinge machen. Und deswegen sagen die, ach, ich bin vielleicht gar nicht so gern erwachsen. Warum ist das so?
1: Warum werden wir erwachsen und bleiben nicht Kinder? Also der Körper verändert sich und deswegen wird man auch viel größer und ja auch älter.
2: Wir wachsen ja alle und wenn wir Kinder kriegen wollen, müssen wir ja auch irgendwann mal erwachsen werden. Irgendwann sterben wir auch halt.
3: Alle wachsen ja, auch die Tiere und alles. Ich denke, weil die Welt dreht sich. Zum Beispiel in 2023 war ich 140 cm und jetzt bin ich irgendwas mit 150 cm. Und das kann nicht anders sein.
4: Wachsen und erwachsen werden geht eigentlich wie von selbst. Was wir dazu tun müssen, ist gut essen und trinken, nicht zu viel und nicht zu wenig. Außerdem braucht der Körper zum Größerwerden auch Bewegung und Entspannung. Und dann werden Kinder im Laufe von einigen Jahren erwachsen, fast ohne es zu merken.
2: Ich sehe manchmal Fotos, da war ich noch ganz klein und jetzt denke ich mir so, jetzt bin ich so riesig. Früher hatte ich noch Schuhgröße 22, sage ich jetzt mal, und jetzt habe ich zum Beispiel 39.
4: Immer wenn der Turnschuh drückt oder die Socken am dicken Zeh ein Loch haben, sieht man also, man ist wieder ein bisschen größer geworden. Im ersten Jahr ihres Lebens wachsen alle Kinder am meisten. Ein zweiter großer Schub in Richtung Erwachsenwerden kommt dann nochmal in der Pubertät. Und irgendwann wird man nicht mehr größer und ist kein Kind mehr, sondern erwachsen. Ist doch toll, oder?
2: Ich habe mir die Frage auch mal gestellt und ich wollte auch lieber Kind bleiben. Da kann man halt viel besser mit Freunden spielen und so.
3: Also, weil man dann nicht arbeiten muss zum Beispiel. Also ich würde lieber ein Kind bleiben, weil das cool ist. Du hast nicht viel zu tun, du kannst einfach essen, du musst nichts kaufen. Sie kaufen alles die Eltern.
2: Nur als Kind kann man eben halt noch nicht alles. Wenn man erwachsener ist, dann kann man eben halt mehr machen. Also als Kind hat man nicht so die komplette Freiheit.
4: Während Kinder also damit beschäftigt sind, zu wachsen und größer zu werden, brauchen sie Erwachsene, meist sind das die Eltern, die gut auf sie aufpassen, die dafür sorgen, dass es ihren Kindern gut geht. Das ist die Aufgabe von Eltern, denn die sind ja schließlich schon groß.
5: Das macht eigentlich ja gar keinen Sinn. Wie sind die dann Eltern geworden? Das macht ja dann gar keinen Sinn eigentlich.
4: Das stimmt. Kinder entstehen, weil Erwachsene Kinder bekommen haben. Und erst wenn sie selber erwachsen sind und sie es wollen, können diese Kinder später selbst Eltern werden und wieder Kinder bekommen. Man braucht Erwachsene und man braucht Kinder auf der Welt. Schon deshalb müssen wir erwachsen werden und können nicht einfach Kinder bleiben.
6: Wenn wir für immer Kinder bleiben würden, gäbe es ja eigentlich nur Kinder auf der Welt.
3: Dann würden die Kinder immer leben und die könnten nicht sterben. Und immer leben ist auch nicht cool.
2: Wenn man erwachsen ist, lernt man auch viel mehr und weiß viel mehr. Und deswegen sollten wir alle erwachsen werden. Also man sollte die Kindheit genießen und dann später erwachsen werden und viel wissen.
0: Und trotzdem können die Erwachsenen ganz schön viel von Kindern lernen, ne? Ihr wisst Bescheid. Wenn ihr auch eine Frage an den Herzfunk habt, dann schreibt uns das sehr gerne ins Gästebuch auf maus-live.de.

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1: Hallo, ich bin Sophia. Ich bin 6 Jahre alt und ich wünsche mir das Lied einfach so von Mira. Und ich grüße damit die Maus.

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1: Hallo, ich bin Lisa, ich bin 8 Jahre alt. Ich wünsche mir das Lied halt, das ist unser Wald. Damit grüße ich meine Freunde, meine Familie und natürlich das ganze Maustier.

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1: Hallo, ich bin Emilia und ich wünsche mir Lieblingsmensch von Namika.

0: Wir sind Isabel und Sophie. 10 und 9 Jahre alt. Und wir wünschen uns das Lied 194 Länder von Mark Forster. Und wir grüßen unsere Familie, Freunde und das ganze Mausteam. Tschüss!
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1: Hallo, ich bin Clara, ich bin 9 Jahre alt und das ist die Schei, Leute. Bin 4 Jahre alt und wir wünschen uns das Lied Chicken Banana. Und damit grüße ich meine ganze Klasse und meine Lehrerin und meine Freundin Mathilda.
2: Und ich grüße meinen Papi, meine Cousine und Oma und Opa und meine Erzieher.
1: Und damit grüßen wir auch noch die Ente, die Maus, den Elefant und das ganze Maus-Team.

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1: Hallo, ich bin die Scarlett. Ich bin 9 Jahre alt und ich wünsche mir das Lied Die Kinder spielen verrückt von der Band Deine Freunde. Und ich grüße damit die ganze Welt und alle Radiozuhörer und natürlich auch noch die Ente, den Maus und den Elefant.

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Verrat uns einfach und sprich auf unseren Anrufbeantworter. Wünsch dir dein Lied und schick gleich noch einen Gruß an deine Freunde oder deine Familie hinterher. Mit ein bisschen Glück kannst du deine Nachricht und dein Song bald hier hören. Aufgepasst, hier kommt die Nummer. 0800 5678 234. 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
1: Hallo, ich bin Henry und ich wünsche mir das Lied Anders ist gut. Und damit grüße ich meine ganze Klasse.

Hallo, ich bin die Paula, bin 9 Jahre alt und ich wünsche mir das Lied zusammen von SDP und ich grüße damit meine Familie, den Leuten, die dann am 9. Kindergeburtstag waren und meine beste Freundin.

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1: Hallo, mein Name ist Erik und ich habe ein Lieblingslied, In the Air Tonight von Phil Collins. Tschüss!

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1: Hallo, ich bin Eva, bin 8 Jahre alt und ich wünsche mir das Lied Schneller als der Blitz von Hey Moritz. Und damit grüße ich alle lieben Menschen auf der Welt. Das

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1: Hallo, ich heiße Jakob und ich wünsche mir das Lied Feuerwerk. Tschüss.

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1: Hi, ich bin Ruby, ich bin 10 Jahre alt und wünsche mir das Lied Barbie Girl von Agfa.
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ich bin der Jascha, ich bin 6 Jahre alt und ich wünsche mir das Lied Your Idol von K-Pop Demon Hunter. Schöne Grüße an meine Kids.

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1: Hallo? Hi.
2: Na?
1: Hallo zusammen.
2: Ja, ich glaube, wir können loslegen.
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4: 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Das war Schwäbisch.
2: Hallo und herzlich willkommen zu einer neuen Maus zum Hören. Ich bin André und ich finde es super, dass ihr dabei seid. Was gibt's denn da zu tröten und zu lachen? Irgendwas falsch? Ja klar, ich bin André. Sieht man doch hier. Strubbelige Haare, gelbes T-Shirt. Was? Nein, das darf doch nicht wahr sein. Moment, ich sehe aus wie Nina und ich rede auch so wie Nina. Och komm, das gibt's doch nicht. Das muss eine Fälschung sein. Aber eine ganz schlechte, wenn ihr mich fragt. Was machen wir denn jetzt? Och Manu. Ah, wir machen ein Thema draus. Das ist eine super Idee, Elefant. Wir reden heute über Fälschung und wie man die erkennt. Oder auch nicht. Genial. Und dazu gibt's eine Portion Quatsch mit Soße von deine Freunde.
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1: Was ist wahr und was ist gefälscht? Bin ich André oder bin ich doch Nina? Sieht ja anscheinend so aus und hört sich anscheinend auch so an. Ja, und woran erkennt man Fälschungen eigentlich? Jonathan und Milena haben beide eine Frage zu etwas, das Geld fälschungssicher machen soll. Hört mal.
2: Hallo, hier ist Jonathan. Ich bin 11 Jahre alt und ich habe eine Frage an die Maus, nämlich: Wie kommt das Wasserzeichen in die Geldscheine? Und ich grüße damit die Maus, den Elefanten und die Ente. Danke.
1: Tschüss. Ja, und Milena hat uns was ganz Ähnliches gefragt.
3: Hallo, ich bin Milena, 6 Jahre alt, möchte wissen, wie man Wasserzeichen macht.
1: Zwei Leute, eine Frage. Das ist doch ganz klar ein Fall für
0: die Frage des Tages.
1: Unsere Kollegin Verena hat mal für uns nachgeforscht.
4: Ich habe hier zwei Geldscheine. Einen aus meinem Portemonnaie und einen aus dem Kaufladen im Kinderzimmer. Mal abgesehen davon, dass das Spielgeld sowieso kleiner ist als das echte, fehlt dem auch eine andere entscheidende Sache. Wenn ich nämlich den 10-Euro-Schein aus meinem Portemonnaie gegens Licht halte, erscheint im Papier eine kleine 10 und der Kopf einer Frau. Das ist Europa, eine Figur aus der griechischen Sagenwelt. Dieses im Papier verborgene Muster, das man nur sieht, wenn man es gegens Licht hält, nennt man Wasserzeichen. Der Name Wasserzeichen heißt nicht, dass man so ein Papier etwa unter Wasser halten soll. Denn Papiere, die ein Wasserzeichen haben, sind meistens wertvolle Papiere. Geldscheine, Ausweise, Aktien, besondere Briefpapiere oder auch ältere Briefmarken. Das Wasserzeichen heißt Wasserzeichen, weil Papier mit Hilfe von Wasser hergestellt wird. Ein Wasserzeichen im Papier kann man nur herstellen, wenn die Papierfasern, also sozusagen die rohe Papiermasse, noch nass ist. Früher, als man Papier noch mit der Hand hergestellt hat, ging das so. In einem großen Fass befand sich die breiige Papiermasse. Die bestand aus Wasser und zerkleinerten Pflanzenfasern. Die gewann man früher aus Lumpen, also aus alter, kaputter Kleidung oder Stoffresten. Diesen Brei musste man schön gleichmäßig rühren und in Bewegung halten. Dann kam das wichtigste Arbeitsmaterial zum Papiermachen, die Schöpfform. Ein Holzrahmen, der mit einem Metallsieb bespannt war. Dann kam auf den Rahmen ein Deckel drauf. Der gab dem Papier das Format. Der Rahmen wurde in die flüssige Papiermasse eingetaucht. Beim Rausheben des Rahmens schöpften die Papiermacher eine Schicht Papiermasse auf das Sieb. Das musste dann abtropfen, wurde zwischen Tücher gelegt und kam dann in eine Presse. Später hat man es dann wie Wäsche zum Trocknen auf eine Leine gehängt und danach noch geglättet. Um ein Wasserzeichen hineinzubekommen, hat man früher auf das Sieb der Schöpfform ein Drahtgeflecht angebracht. Das sah dann aus wie ein Buchstabe, ein Motiv oder ein Wappen zum Beispiel. Da, wo sich der Draht befindet, hat das Papier beim Schöpfen weniger Material. Wenn das Papier getrocknet ist und man es gegen das Licht hält, sieht man an dieser Stelle die unterschiedliche Dichte des Papiers. Und das Wasserzeichen erscheint. Heute schöpft man Papier nicht mehr mit der Hand. Es wird auf Maschinen hergestellt. Dazu braucht man aber immer noch sehr viel Wasser. Und die Papiermasse wird auch immer noch auf Siebe aufgebracht. Um ein Wasserzeichen hineinzubekommen, rollt am Ende des Siebvorganges eine besondere Walze über die noch feuchten Papierfasern. Durch das Eindrücken ergeben sich dünnere Stellen und nach dem Trocknen, voilà, das Wasserzeichen. Bei der alten wie bei der neuen Methode gilt, Buchstaben oder Zahlen müssen spiegelverkehrt in die nassen Papierfasern gedrückt werden, damit sie auch richtig herum lesbar werden. Also ich sag mal, das haben die Gelddrucker hier bei meinem 10-Euro-Schein ganz gut hingekriegt.
1: Wow, eine ganz schön raffinierte Technik. Da muss man auch erstmal drauf kommen, ne? Bei mir, da hilft so ein Wasserzeichen allerdings nicht. Ob ich wirklich André in einer schlechten Nina-Fälschung bin oder doch die ganz normale Nina, das wissen wir immer noch nicht. Na, mal schauen, wann da der entscheidende Hinweis kommt.
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1: Is it right or is it wrong? Ist es richtig oder ist es falsch? Genau das fragen sich auch gerade viele Leute in Wiebelmund. Das ist ja der Ort, in dem Jungdetektivin Cleo Fischer und ihr Freund Brunzi leben und ermitteln. Warum sich die Leute das fragen? Naja, also eigentlich haben Cleo und Brunzi gerade einen Fall gelöst, aber dann taucht da auf einmal komisches Videomaterial auf.
2: Detektiv Cleo Fischer. Für ganz besondere Fälle

0: Es gibt nichts Schöneres, als einen Kriminalfall zu lösen. Also zumindest für eine Detektivin. Deshalb war ich, Cleo Fischer, Bibelmunds beste Detektivin, an diesem Morgen in bester Laune auf dem Weg zur Schule. Mein Kollege Brunzi und ich hatten gerade erst eine Diebstahlserie im Zoo erfolgreich aufgeklärt. Und alle hatten es mitbekommen.
1: Ach, da ist ja unsere Heldin. Na, viel Spaß heute.
0: Das war Amelie. Sie ist meine Konkurrentin und natürlich neidisch. Schließlich ist sie auch Detektivin. Aber heute war mir ihr Gestichel egal. Siegesgewiss betrat ich die Schule. Aber irgendetwas stimmte nicht. Keiner begrüßte mich, die Leute schauten weg und schüttelten den Kopf, wenn sie an mir vorbeiliefen. Nur Amelie, die hinter mir hereingekommen war, lächelte mich fies an.
1: Tja, das war's dann wohl mit deiner Detektei für ganz besondere Fälle.
0: Ich hatte keine Ahnung, wovon sie sprach. Da kam zum Glück Brunzi hereingestimmt.
2: Cleo, hast du es schon gesehen?
0: Nee, was denn?
2: Na, das Video auf quassel.de.
0: Brunzi zückte sein Handy und zeigte mir ein Video, das der Teilnehmer Cluedo gestern Abend gepostet hatte. In dem Video war keine andere als ich selbst zu sehen.
3: Aber ich muss sagen, die Gerechtigkeit ist mir nicht wichtig. Mir geht es einzig und allein um Geld.
2: Sag mal, hast du das echt gesagt?
0: Dass mein Kollege Brunzi manchmal ziemlich dämlich ist, wusste ich ja schon. Aber das war zu viel.
2: Spinnst du? Natürlich nicht.
0: Wie gemein. Der Ausschnitt war eine umgeschnittene Szene aus dem Interview, das ich WiebelTV nach dem Fall im Zoo gegeben hatte. Und eigentlich hatte ich das gesagt.
3: Aber ich muss sagen, Geld ist mir nicht wichtig. Mir geht es einzig und allein um die Gerechtigkeit.
2: Aber wer ist Cluedo? Und warum schneidet er ein Video von dir um?
0: Keine Ahnung, Brunzi. Aber wir werden es herausfinden. Der restliche Schultag war schrecklich. Alle hatten das blöde Video gesehen und waren unfreundlich zu mir. Sogar meine Lehrerin Frau Dahl.
4: Ich bin ehrlich enttäuscht, Cleo.
0: Nur mein Dauerverehrer Romeo hielt wie immer zu mir.
5: Mir ist egal, warum du Detektivin bist. Du bist die Beste.
0: Deshalb saß ich am Nachmittag mit Brunzi im Freibad und überlegte, wer der mysteriöse Cluedo sein könnte.
2: Ist doch klar. Amelie ist es. Sie will dich als Detektivin in Wiebelmund loswerden.
0: Da hatte Brunzi mal einen Punkt.
3: Stimmt. Amelie könnte dahinter stecken.
2: Aber wie bekommen wir heraus, ob sie ein Video schneiden kann?
3: Ich habe da eine Idee.
2: Und was, wenn sie nach Hause kommt?
3: Brunzi, was sagt Rob Bobinski immer?
6: Ein großes Ergebnis rechtfertigt ein kleines Wagnis.
0: Genau. Und deshalb hatte ich mich gerade an der Efeuwand zu Amelies Fenster hochgearbeitet, um ihr Zimmer zu durchsuchen. Schließlich brauchte ich Beweise. Auf ihrem Schreibtisch stand ihr Computer.

0: Natürlich mit Passwort gesichert.
1: Vielleicht Agatha Christie? Na gut, dann vielleicht Sherlock Holmes? Ah, ich hab's. Rob Bobinski. So, mal sehen. Ah, so ein Mist.
0: Auf dem Rechner war kein einziges Schnittprogramm. Das war schon blöd. Aber es kam noch schlimmer.
2: Was machst du bitte in meinem Zimmer?
0: Amelie hatte mich auf frischer Tat ertappt. Notgedrungen musste ich ihr die Wahrheit sagen. Amelie schüttelte nur den Kopf über mich.
2: Videos manipulieren? Für sowas habe ich echt keine Zeit. Und ich dachte, du bist Rob Bobinski-Fan. Schaut euch Folge 286 nochmal an. Vielleicht hilft das ja weiter.
0: Die Rob Bobinski-Folge 286 trägt den Titel »Wen hast du zuletzt verletzt?«
3: Häufig ist der Täter eine Person, die man zuvor verletzt hat.
1: Brunzi, fällt dir jemand ein, den wir verletzt haben?
4: Justus.
1: Hä, wann denn?
4: Na, im Zoo. Wir haben ihn verdächtigt, mein Handy geklaut zu haben. Dabei waren es die Affen. Vielleicht ist er deshalb sauer?
0: Das Handy hatten natürlich die Cutters und nicht die Affen geklaut. Aber Justus Vonnebrink, der Sohn des Rektors, ist ein echter Idiot. Und zuzutrauen wäre es ihm auf alle Fälle.
4: Ey, Cleo, schau mal. Ein neues Video von Cluedo. Hä? Das bin doch ich?
5: 4 mal 4 ist 10.
4: So ein Quatsch. Das habe ich doch gar nicht gesagt.
1: Das war heute Matheunterricht.
4: Dann hat sich unser Verdacht ja wohl bestätigt. Es war Justus.
1: Dann sollten wir heute vielleicht mal zur Social Media AG gehen.
4: Hä, wieso das denn jetzt?
1: Na, weil die von keinem anderen als Justus Vonnebrink geleitet wird.
0: Wir kamen gerade noch rechtzeitig, bevor der Kurs anfing. Justus sah betreten zur Seite, als er uns kommen sah. Wir haben ihn dann direkt konfrontiert.
4: Justus, gib's zu. Du bist Cluedo.
6: Nein, ich hab die Videos nicht gepostet. Echt nicht. Die sind ja nicht mal gut gemacht. Außerdem, wer nennt sich denn Cluedo? Das ist ja voll der Strebername. Und ich sitz vor dir, Ben. Das Video kann ich ja gar nicht aufgezeichnet haben.
0: Justus hatte recht. Das Video musste jemand aufgezeichnet haben, der hinter Brunzi saß. Aber auch wenn er alles abstritt, man sah ihm an, dass er etwas wusste. Nur was? In diesem Moment betrat Annabelle de la Roche, die Klassenstreberin, den Kursraum.
4: Was will Annabelle denn hier?
0: Als Annabelle Brunzi und mich bei Justus stehen sah, machte sie auf dem Absatz kehrt und lief davon.
1: Sag mal, Justus, ist Annabelle regelmäßig in der Social Media AG?
6: Nee, nur letzte Woche.
0: Da wurde mir plötzlich alles klar.
1: Komm, Brunzi, der Fall ist gelöst.
4: Hä? Aber wer ist denn jetzt Cluedo?
0: Ich schnappte mir Brunzi und rannte hinter Annabelle her. Bei den Fahrradständern holten wir sie ein.
1: Annabelle, du sitzt doch in Mathe hinter Brunzi. Hast du ihn heute im Unterricht aufgenommen?
7: Was? Ich?
4: Was?
1: Gib es zu, du bist Cluedo. Und letzte Woche hat Justus dir erklärt, wie man ein Video schneidet, oder?
7: Ja, es stimmt. Ich habe die Videos von euch ins Netz gestellt.
4: Aber warum?
0: Mir fiel es plötzlich wieder ein. Wir hatten Annabelle tatsächlich verletzt. Nach dem Zufall.
7: Ich wollte bei euch mitmachen, aber ihr habt einfach Nein gesagt. Genauso wie Amelie. Obwohl ich doch so viel weiß. Ich wäre sicher auch eine gute Detektivin. Wahrscheinlich sogar eine viel bessere als du und Brunzi. Und auch besser als Amelie. Vielleicht sogar die beste.
0: Brunzi und ich warfen uns einen vielsagenden Blick zu. Die Entscheidung, Annabelle nicht in die Detektei aufzunehmen, war auf alle Fälle die richtige gewesen.
1: Komm, Brunzi, gute Arbeit. Was hältst du davon, wenn ich dich zu einem Döner einlade?
4: Echt? Cool, ich hab auch voll Hunger.
7: Und ich? Mich fragt wieder niemand. So ist das immer.
0: Annabelle musste sich am folgenden Tag vor der gesamten Klasse entschuldigen. Und Justus hat auch einen Rüffel von Frau Dahl bekommen. Weil er derjenige war, der Annabelle gezeigt hat, wie man die Videos bearbeitet. Das war eigentlich ein bisschen ungerecht, denn dafür, was Annabelle gepostet hatte, konnte Justus ja wirklich nichts. Aber mir war es egal. Mein Ruf war wiederhergestellt und ich war bereit für neue Fälle der Detektei Cleo Fischer.
8: Na, ein Glück. Deepfake nennt man sowas ja auch. Also Videos oder Fotos im Internet, die aussehen, als wären sie echt. Ja, wir können und dürfen halt echt nicht alles glauben, was wir so im Internet sehen. Gleich wollen wir deshalb auch die wichtige Frage beantworten, was Fake News sind und wie wir sie im besten Fall entlarven können. Erstmal aber noch ein paar Lügengeschichten von Richards Kindermusikladen.

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1: Das sind alles... Erzähl mal.
2: Okay, okay, ich geb's zu. Ich bin Nina, nicht André. Deshalb sehe ich natürlich auch so aus und klinge wie Nina. Ja, ist doch klar. Ihr habt's euch alle eh gedacht, oder? Und mir ist auch wichtig, dass ihr wisst, dass ihr mir vertrauen könnt und mir glauben könnt, wenn ich euch was erzähle. Das war einfach nur ein Quatsch von mir, weil ich es lustig fand, ein schlecht gefälschter André in Nina-Form zu sein. Also, jetzt ist es raus und das ist auch gut so. Es gibt aber auch Leute, die verbreiten absichtlich und ohne das aufzuklären Falschmeldungen. Im Internet zum Beispiel. Fake News, sagt man auch dazu. Und wie schnell man auf solche Fake News reinfallen kann, das haben die Kinder der 5E des Herder-Gymnasiums in Köln-Buchheim mal mit einer Lehrerin und einem Lehrer nachgespielt.
3: Mama, gibst du mir mal ein Brötchen?
4: Hier, und kannst du mir die Marmelade geben?
5: Sollen wir heute mal eine kleine Wanderung machen?
6: Ach nee, nicht schon wieder.
7: Ich will auch einfach mal zu Hause bleiben.
4: Psst, könnt ihr mal leise sein? Ich möchte die Nachrichten hören.
8: Bei Nettersheim in der Eifel hat sich nach Angaben der Polizei eine Sensation ereignet. 3 9-jährige Kinder haben beim Spielen rund um die Karkushöhle das Bernsteinzimmer entdeckt. Weil es rund um die Höhle große Sandflächen gibt, hatten sie Schaufeln dabei. Damit vergrößerten die beiden Mädchen und der Junge eine Öffnung in der Erde und legten durch Zufall einen bisher noch unbekannten Gang frei. Dieser Gang führte sie zu einem riesengroßen Gewölbe, in dem die Wände mit großen goldenen Spiegeln und mit Bernstein ausgekleidet waren. Expertinnen und Experten sind sich sicher, dass die Kinder das seit dem Zweiten Weltkrieg verschollene Bernsteinzimmer entdeckt haben. Nun sind Reporterinnen...
9: Was ist das Bernsteinzimmer?
6: Das war so ein ganz wertvoller Saal in einem Schloss in Berlin. Der wurde mit allen drin nach Russland verschenkt, dann wieder woanders hin und seit dem Krieg gilt er als verschollen.
3: Das gibt's doch nicht. Da haben jetzt Schatzsucher seit über 70 Jahren danach gesucht und die Kinder in der Eifel haben den jetzt einfach beim Spielen gefunden?
7: Die haben's gut. Die kriegen jetzt bestimmt total viel Finderlohn. Papa, können wir heute auch einen Ausflug machen? Ich würde gern in die Eifel fahren.
5: Mit Schaufeln, ist klar. Ihr glaubt das doch nicht wirklich.
9: Doch, klar, das war doch in den Nachrichten.
4: Das klang echt, finde ich auch.
3: Lasst uns doch einfach hinfahren, dann sehen wir ja, ob das stimmt oder nicht.
7: Gibt es denn keine andere Möglichkeit, das rauszufinden?
10: Familie Reuter könnte tatsächlich hinfahren und selber nachschauen, weil sie nah an der Eifel wohnen. Doch nicht immer kann man so leicht herausfinden, ob etwas wahr ist oder nicht. Trotzdem kann man mit ein bisschen Detektivarbeit überprüfen, ob eine Nachricht echt ist oder Fake News, also eine gefälschte Nachricht. Hier eine kleine Checkliste.
11: Die Quelle.
10: Als erstes schaue ich mir an, wer die Nachricht verbreitet hat. Steht sie auf irgendeiner Internetseite, die ich nicht kenne, oder auf einer bekannten Nachrichtenseite? In diesem Fall lief sie im Radio des Westdeutschen Rundfunks. Das spricht erst einmal dafür, dass die Informationen geprüft wurden. Denn das müssen die Reporterinnen und Reporter beim öffentlich-rechtlichen Rundfunk tun. Aber es gibt noch mehr, worauf man achten kann.
11: Die Fakten.
10: Berichten auch andere Nachrichtensendungen im Radio, Fernsehen oder Internet über das Thema? Bei einer solchen Sensation kann man davon ausgehen, dass die Meldung überall verbreitet wird, wenn sie echt ist. Man würde solche Überschriften finden.
12: 70 Jahre später, Bernsteinzimmer in der Eifel aufgetaucht.
11: Kinder buddeln Bernsteinzimmer aus.
12: Millionen Pfund an der Karkushöhle.
11: Kinder legen Bernsteinzimmer frei.
4: Ich schau mal auf der Tagesschau-Seite. Da steht nichts davon. Auch kein einziges Bild.
11: Die Fotos.
10: Wenn auf Internetseiten Fotos gezeigt werden, sollte man schauen, ob andere Seiten auch Fotos veröffentlicht haben. Und ob auf den Bildern etwas anders aussieht oder alles gleich ist. Das Problem, Fotos können am Computer so bearbeitet werden, dass sie echt aussehen.
6: Ich ruf mal eben meinen Freund an und erzähl ihm davon.
5: Warte bitte noch. Ich glaube nicht, dass die Nachricht stimmt. Auch wenn ich es komisch finde, dass sie in den Radionachrichten lief.
4: Ich glaube, ich weiß die Antwort. Habt ihr mal geschaut, welcher Tag heute ist?
9: Ah, der 1. April. Boah, wie gemein. Ich hätte es fast geglaubt und dann noch allen meinen Freunden davon erzählt.
10: Im Fall des Bernsteinzimmers wäre das vielleicht nur ein bisschen ärgerlich gewesen, wenn die Leute tatsächlich extra deswegen dorthin gefahren wären. Aber andere Fake News können großen Schaden anrichten und Menschen zum Beispiel gegeneinander aufhetzen. Oder in der Politik. Wenn vor einer wichtigen Wahl falsche Nachrichten über bestimmte Politikerinnen oder Politiker verbreitet werden, kann das dazu führen, dass sie deswegen die Wahl verlieren. Umso wichtiger ist es, dass Fake News so schnell wie möglich als Falschnachrichten erkannt werden.
8: Zum Abschluss noch ein Hinweis. Die Meldung mit dem Bernsteinzimmer war nur ausgedacht. April, April.
2: So sieht's aus. Nur leider werden Fake News im richtigen Leben nicht mit April, April aufgelöst. Deshalb ist so eine Checkliste, wie die, die wir da gerade gehört haben, echt hilfreich, falls man sich mal nicht sicher ist, ob eine Nachricht stimmt oder eben nicht. Und bitte immer den gesunden Menschenverstand einschalten. In diesem Lied von Leslie Clio, da geht's auch um so eine Art Fake News. Um Gerüchte. Rumors heißen die auf Englisch.

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1: Achtung, Achtung, bitte jetzt unbedingt wachsam sein. Bei Mausköchin Julia und Mausreporter Christian geht's heute auch, ja, um so eine Art Fälschung.
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1: Julia und Christian kochen heute ein Gericht mit einem, sagen wir mal, verwirrenden Namen. Es heißt wie ein super flauschiges Tier mit langen Ohren, das wir alle kennen und total süß finden. Aber keine Sorge, es hat mit diesem Tier überhaupt rein gar nichts zu tun. Naja, okay, höchstens die Form vielleicht, aber eigentlich auch nicht. Ihr versteht nur Bahnhof. Perfekt. Vorhang auf für Julia und Christian und den falschen Hasen.
3: Ich weiß über den falschen Hasen, dass es überhaupt kein echter Hase ist, ne? Aber warum heißt der so?
4: Christian, ich erkläre dir alles, was du wissen möchtest, aber unter einer Bedingung. Du schälst schon mal die Kartoffeln. Okay. Zu unserem falschen Hasen gibt es nämlich ganz typisch leckere Salzkartoffeln und Erbsen mit Möhrchen.
3: Okay, abgemacht. Das ist ein guter Deal. Du erklärst, ich schäl Kartoffeln.
4: Der falsche Hase ist genau genommen ein Hackbraten, also Hackfleisch in Form von einem Braten. Quasi eine sehr, sehr große Frikadelle mit einer Überraschung in der Mitte. In der Mitte ist ein gekochtes Ei.
3: What? Ein gekochtes Ei?
4: Ja, und es gab Zeiten, da fand man sowas eben total schön. Heute ist das so ein bisschen altmodisch, aber das muss ja nichts Schlechtes sein.
3: Nö, überhaupt nicht.
4: Für unseren falschen Hasen brauchen wir also Hackfleisch. Ich habe mich für vegetarisches Hackfleisch entschieden und man kann das genauso verarbeiten wie das tierische.
3: Oh, das ist sehr lieb von dir. Ich bin nämlich Vegetarier und Hase würde ich schon mal gar nicht essen.
4: Für unseren Hackbraten brauchen wir alles, was auch in eine Frikadelle reinkommt.
3: Zwiebeln. Oder?
4: Exakt.
3: Ganz fein gewürfelt, kann ich machen.
4: Genau, und die dünsten wir dann auch noch, damit die da nicht so roh rumlümmeln. Ja, und dann geben wir die in unsere Masse. Was noch?
3: Ja, Senf hast du ja schon gesagt. Mhm. Salz, Pfeffer, vielleicht dann noch ein Ei irgendwie rein.
4: Hervorragend, und zwar ein rohes. Das brauchen wir für die Bindung. Damit unser Hackbraten schön locker wird, wenden wir noch einen Trick an. Guck mal hier, das ist ein Brötchen vom Vortag. Hier, klock, klock, altes Brötchen.
3: Perfekt, ja.
4: Das würfel ich grob und dann weiche ich das kurz mit ein bisschen Milch ein. So, und wenn sich das so richtig schön vollgesogen hat, dann kommt das ab in unsere Hackfleischmasse. Das nennt man Panade in der Profiküche. Nicht Panierung, das ist was anderes. Das ist außen am Schnitzel dran, aber egal.
3: Okay.
4: Zurück zum Hasen. Wir brauchen noch Petersilie, ganz fein gehackt.
3: Mache ich sehr gerne. Guck mal, ich habe hier Petersilie. Ich mache mal die dicken Strunkel ab. Und dann schneide ich das klein. Was machst du noch rein?
4: Ich habe noch ein bisschen getrockneten Majoran. Das schmeckt einfach total lecker an Frikadellen und eben auch an unserem Hackbraten.
3: Okay, verkneten wir das jetzt alles.
4: Jawohl.
3: Dieses Veggie-Hack mit den angedünsteten Zwiebelwürfelchen. Warte, wir haben Senf drin, Salz, Pfeffer, das eingeweichte Brötchen dazu. Guck mal, das schlupst so richtig schön. Gehackte Petersilie jetzt rein, Majoran. Meine Hände sind auch sauber, versprochen. Ich bin drin.
4: Hervorragend. So richtig schön gründlich mischen alles.
3: Mhm. Also ein bisschen glibbrig ist das schon, ne? Aber es macht Spaß. Du pellst schon mal die Eier, ne? Für die Überraschung innen drin.
4: Das sind einfach hart gekochte Eier. Die habe ich 10 Minuten in Wasser gekocht, dann kalt abgeschreckt. So, jetzt muss da noch,
3: so
4: gesagt, ja. Ich habe die kurz angebrüllt. Mhm. Und jetzt muss da noch die Schale runter. Und bei dir, das sieht ja schon mal super aus. Mhm. So, wir brauchen hier eine Kastenform. Das ist so eine rechteckige Blechform. Da machst du jetzt mal die Hälfte von der Masse rein. Richtig schön.
3: Achtung, es schlürpst schon wieder.
4: So, ja. Sehr gut. Ich lege da jetzt meine gekochten Eier, ne? Die lege ich da jetzt so in die Mitte, wie so eine Kette.
3: Ja.
4: Musst du eins nach dem anderen ein bisschen andrücken. So, und jetzt kannst du da die restliche Hackmasse einfach oben drauf geben.
3: Oh, sehr gerne. Aber Julia, wir hatten noch einen Deal. Du wolltest mir noch sagen, was das mit einem Hasen zu tun hat. Warum muss das falscher Hase heißen?
4: Hase oder Kaninchen waren früher sehr teuer und das konnten sich dann nur ziemlich reiche Leute leisten. Also haben Gastgeber, Gastgeberinnen, die nicht ganz so wohlhabend waren, die haben einfach, Braten aus Hackfleisch gemacht und den dann so geformt, wie einen Hasenrücken. Naja, also man hat halt so getan, als könne man sich den teuren Hasen leisten. Es war aber der falsche Hase.
3: Ja.
4: Machst du mal im Backofen auf?
3: Ja, sehr gerne. Warte mal. Wie lange geht unser falscher Hase in den Ofen?
4: So 45 bis 50 Minuten. Und in der Zwischenzeit machen wir hier die Salzkartoffeln fertig und Erbsen mit Möhrchen.
3: Yay, endlich Hackbratenzeit. Falscher Hack. Hasenbratenzeit. Aber das sieht so super schön aus mit dem Ei da in der Mitte. Dein Überraschungsei, ne? Und der Braten, der duftet so super lecker. Mal probieren. Oh, so fein, super saftig. Mir schmeckt der falsche Hase sehr. Komischer Name, aber total lecker. Mhm. Vielen Dank, liebe Julia. Das ist die schickste Frikadelle, die ich je gegessen habe.
1: Habt ihr gehört, wie Julia die Eier abgeschreckt hat? Sie hat sie angebrüllt. Ja, hat sie gesagt. Übrigens, wenn ihr falschen Hasen mal nachkochen wollt, dann findet ihr das Rezept dafür auf unseren Mausseiten im Netz. Also hier.
2: www.diemaus.de.
1: Genau. Da gibt's nämlich ganz viele Rezepte von Mausköchin Julia, die sie im Maustisch gekocht hat. Und natürlich auch den falschen Hasen.

0: Das war Ed Sheeran mit seinem neuen Song Sapphire. Keine Fälschung, alles echt. Und jetzt wollen wir für euch unser Fernohr anwerfen.
1: Hör mal, wer, wo, was ist das? Der Regenwald in Südamerika. Die Bäume sind so hoch und so dicht, dass man den Himmel kaum sieht. In ihren Zweigen wohnen Affen, Vögel und andere Tiere. Auch der Boden ist bewohnt. Frösche in knallbunten Farben leuchten zwischen den Wurzeln hervor. Sie sind leuchtend gelb, rot und blau und nicht größer als ein Radiergummi. Aber manche von ihnen sind giftig. Wenn man sie berührt, kann sogar ein Mensch daran sterben. Sie heißen Pfeilgiftfrösche, weil früher die Indianer aus ihnen das Gift für ihre Pfeile gewonnen haben. Aber nicht alle Pfeilgiftfrösche sind giftig. Die meisten sind harmlos. Die grelle Farbe ist ihre Tarnung, damit die anderen Tiere denken, sie seien genauso gefährlich wie ihre giftigen Brüder. Die Schlangen, die gerne Frösche fressen, lassen sie dann lieber in Ruhe. Die unechten Pfeilgiftfrösche sind nicht die einzigen Tiere auf der Welt, die ein bisschen schummeln, um gefährlich auszusehen. Es gibt auch Fliegen, die wie Wespen aussehen, oder Schmetterlinge mit bedrohlichen Augen auf den Flügeln. Dieser Trick der Natur heißt Mimikry.
0: Ein ganz großartiger Trick der Natur, Mimikry. Ob der Song, den unser Mausteam mit Hilfe von künstlicher Intelligenz, also KI, komponiert hat, auch so eine Art Mimikry ist, weil er ja vortäuscht, dass da ein echter Mensch singt. Nee, eigentlich nicht. Solange man das sagt, dass man das mit Hilfe von KI gemacht hat, ist es ja eigentlich auch okay. Und das tun wir natürlich ausdrücklich. Hier kommt das KI-Melion, komponiert und gemacht mit Hilfe von KI. 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
1: Ein Fußballtrikot von eurem Lieblingsverein für nur 10 Euro. Wie klingt das für euch? Ja, richtig gehört. In manchen Ländern können Klamotten wie Fußballtrikots deutlich günstiger sein als hier in Deutschland. Vielleicht habt ihr ja selber auch schon mal solche Trikots im Urlaub entdeckt und euch gefragt, wie das eigentlich geht, dass die da so günstig sind. Unser Mausreporter Pascal hat das mal für uns ausgecheckt. Pascal, erzähl mal, was konntest du denn da rausfinden?
2: Hi Nina, wenn Trikots im Ausland viel günstiger sind als hier, dann sind diese meistens gefälscht. Das heißt, nehmen wir zum Beispiel das Trikot der deutschen Fußballnationalmannschaft der Frauen. Mhm. Die haben passend zum Beginn der Europameisterschaft ein neues rotes Trikot mit der Firma Adidas entworfen. Dieses rote Trikot schauen sich die Fälscher ganz genau an und versuchen es so gut es geht nachzumachen, um es dann meist günstiger zu verkaufen. Dabei sind sie so gut, dass es teilweise echt schwierig ist zu erkennen, ob ein Trikot nun echt oder gefälscht ist.
1: Okay, perfekt. Dann kaufe ich mir also im nächsten Urlaub einfach ein paar billige Trikots und euch dreien bringe ich gleich auch noch welche mit. Hm? Oh, warum regt ihr euch jetzt so auf? Was ist denn euer Problem mit gefälschten Trikots, wenn doch eh keiner erkennen kann, ob die jetzt echt oder gefälscht sind, oder Pascal?
2: Naja, das Problem mit diesen Fälschungen ist, dass es eben ziemlich unfair ist. Du musst dir das so vorstellen. Du malst zum Beispiel ein wunderschönes Bild. Mhm. Darauf zu sehen ist die Maus, du, der Elefant und die Ente.
1: Sehr gut.
2: Mhm. Und du machst dir jetzt richtig viele Gedanken darüber, wie das Bild aussehen soll. Du überlegst ja auch noch, welche Farben du benutzen willst.
1: Klar.
2: Und dann ist Flohmarkt und dort willst du dieses Bild verkaufen. Jetzt kommt jemand und kopiert dein Bild, also malt es einfach nur nach, ohne sich selber Gedanken zu machen, wie das Bild aussehen soll und welche Farben er oder sie benutzen will und verkauft es dann auch auf dem Flohmarkt.
1: Ja.
2: Das würde dich sicher ärgern.
1: Oh, voll.
2: Und genau das ist das Problem mit den gefälschten Trikots. Zum Beispiel bei dem Trikot der Frauennationalmannschaft. Da haben sich auch Menschen bei der Firma Adidas Gedanken gemacht. Wie soll das Trikot aussehen? Aus welchem Stoff soll es produziert werden? Und das passiert bei den Fälschern eben nicht. Die schauen nur, dass es genauso aussieht wie das originale Trikot.
1: Ah,
2: und
1: ja.
2: Ob dabei nun hochwertige Stoffe benutzt werden, ist denen meistens egal. Deshalb können gefälschte Trikots auch schneller kaputt gehen oder auch schlecht für die Haut sein.
1: Schlecht für die Haut klingt tatsächlich gar nicht gut. Aber heißt das jetzt, dass es auch verboten ist, gefälschte Trikots im Urlaub zu kaufen?
2: Tatsächlich ist es sogar erlaubt, gefälschte Trikots im Urlaub zu kaufen, solange sie nur für dich sind.
1: Okay.
2: Das hat mir Jens Ahland erklärt. Er arbeitet beim Zoll. Die kontrollieren, dass keine verbotenen Dinge nach Deutschland geschmuggelt werden. Und er sagt,
3: wenn man jetzt aus dem Urlaub unbedingt ein Trikot sich mitbringen möchte, dann ist das für den Zoll noch okay, solange es wirklich nur für euch ist. Ein Problem wird es dann, wenn man jetzt in euren Koffer guckt oder in den von euren Eltern und da sind dann 10 oder 15 Trikots drin, vielleicht für die ganze Fußballmannschaft oder die ganzen Freunde zu Hause. Das darf man dann nicht.
2: Also dir dürftest du ein gefälschtes Trikot im Urlaub kaufen. Wenn du jetzt aber noch der Maus, dem Elefanten und der Ente eins mitbringen möchtest, müsstest du vielleicht eine Strafe zahlen.
1: Okay.
2: Und im Onlinehandel sieht das tatsächlich anders aus. Da ist der Kauf komplett verboten. Also wenn der Zoll dich dabei erwischt, wie du ein gefälschtes Trikot online kaufst, wird es dir sofort abgenommen, auch wenn du es nur für dich bestellt hast.
1: Okay, aber wie kontrolliert der Zoll das denn? Schauen die in jedes Paket, das aus dem Ausland kommt und untersuchen die wirklich alle Taschen am Flughafen?
2: Nein, das ist tatsächlich nicht möglich, denn jeden Tag kommen so viele Pakete und Reisenden mit Taschen aus dem Urlaub, da kann der Zoll nur stichprobenartig kontrollieren. Das heißt, sie wählen zufällig Pakete oder Taschen aus, die sie dann untersuchen. Besonders viel hat der Zoll zu tun, wenn ein großes Fußballturnier ansteht. Das hat mir Jens Ahland erklärt.
3: Gerade wenn eine Fußball-Europameisterschaft oder Weltmeisterschaft ansteht, dann merken wir das beim Zoll schon ganz genau, denn tatsächlich kommen schon Wochen vorher manchmal Pakete mit Hunderten von Trikots. Also wir haben dann ganze Berge bei uns liegen. Und wenn die Trikots neu sind oder jetzt vielleicht ein neues Nationalmannschaftstrikot von Deutschland auf den Markt kommt, auch dann haben wir das ganz oft schon, bevor das Originaltrikot im Laden zu kaufen ist, haben wir ganz oft schon die Fälschungen beim Zoll liegen. Und es geht sogar so weit, dass wir auch schon einen gefälschten Weltmeisterpokal bei uns hatten und auch schon einen gefälschten Champions League Pokal. Und die waren fast nicht zu unterscheiden.
1: Boah, krass.
2: Ja, zum Glück haben die Zöllnerinnen und Zöllner den dann entdeckt.
1: Ja, aber was mir jetzt immer noch nicht so ganz klar ist, wie kann ich denn erkennen, ob ein Trikot nun echt oder gefälscht ist? Wie macht das der Zoll?
2: Ja, das ist ganz schön schwierig und damit du das besser verstehst, habe ich dir hier auch mal zwei Trikots mitgebracht. Und
1: okay.
2: Du kannst ja mal schauen, ob eins von den beiden echt oder gefälscht ist.
1: Okay, also, das hier ist ein Trikot von der deutschen Fußballnationalmannschaft, weiß, oh Gott, dieses richtig gut kenne ich mich nicht aus mit Trikots. Hier würde ich aber auch sagen, da ist so ein Aufnäher drauf. Deutscher Fußballbund steht da. Mhm. Ja, würde ich sagen, könnte echt sein. Hier ist kein Aufnäher. Das ist ein Italien-Trikot. Napoli steht da.
2: Was würdest du sagen?
1: Würde sagen, das Trikot der deutschen Nationalmannschaft. Das ist echt. Das hat auch so einen echten Aufnäher. Auf dem anderen ist alles nur aufgedruckt.
2: Ja, damit hast du tatsächlich recht. So. Aber es war wahrscheinlich jetzt gar nicht so leicht, das jetzt für dich herauszufinden.
1: Ja, nee. Also so richtig einfach war es tatsächlich nicht.
2: Also vom Weiten hättest du es bestimmt nicht erkannt, nee, welches der beiden Trikots jetzt auf echt gar keinen oder Fall gefälscht ist. Kommt natürlich auch immer darauf an, wie gut dann so eine Fälschung ist. Wie der Zoll das herausfindet, hat mir auch Jens Ahland verraten.
3: Wir haben sozusagen, wie in der Schule, haben wir Unterrichtsfächer beim Zoll und eins davon ist sozusagen, wie erkenne ich Fälschungen? Wir wissen ganz genau, wie muss das und das Trikot aussehen, wo muss die Naht sein, welche Farbkombinationen gibt es überhaupt, wo muss vielleicht das Logo sein und wir haben auch die Möglichkeit dann auf spezielle, zum Teil auch geheime Sachen zurückzugreifen von den Firmen, die sonst keiner sieht, wo nur dann der Zoll sehen kann, hey, so und so müsste das sein und wenn das auf dem Trikot nicht so ist, dann wissen wir, es ist eine Fälschung.
2: Das muss auch geheim bleiben, damit die Fälscher eben nicht herausfinden, wie der Zoll arbeitet.
1: Ist natürlich klar. Also so ein bisschen so eine Art Unterrichtsfach beim Zoll, Trikotfälschung erkennen. Das klingt mal spannend. Bei deinem Test habe ich mich ja jetzt mal gar nicht so blöd angestellt, würde ich sagen. Auf jeden Fall weiß ich jetzt, warum Trikots im Ausland manchmal so viel günstiger sind als bei uns in Deutschland. Danke dir, Pascal, für all die Infos.
2: Bitte, bitte.
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Ihr Lieben, Achtung, keine Falschmeldung. Wir sind am Ende angekommen. Ja, aber morgen gibt's gleich wieder eine neue Maus zum Hören. Ich bin Nina und ich freue mich drauf. Macht's gut, ihr alle, und sollte Tschüss heißen.

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1: Wenn es im Sommer so richtig heiß ist, hilft bei mir oft nur noch eins. Ab ins Schwimmbad oder an einen See, um mich im Wasser abzukühlen. Und danach suche ich mir dann oft so ein kühles Plätzchen im Schatten. Jetzt habe ich eine besondere Karte im Internet entdeckt, die mir dabei hilft. Auf der kann ich nämlich nachgucken, wo es gerade schattig ist. Die Karte berechnet, wo genau die Sonne sich zu einer bestimmten Zeit am Himmel befindet und wohin sie dann Schatten wirft, weil dort zum Beispiel Bäume stehen. Wenn ihr also ins Schwimmbad geht, könnt ihr vorher auf dieser Karte nachschauen, wo es dann gerade schattig ist. Cool, oder? Die Karte kann sogar in die Zukunft gucken und euch genau sagen, wo in ein paar Stunden am meisten Schatten ist.
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2: Die Maus ist hier mit Christian. Herzlich willkommen. So, ich muss schon mal üben. Lunge ist okay. Wir haben hier ein paar Luftballons. Joachim, wir machen heute Experimente mit Luftballons.
3: Darf ich dir einen schenken?
2: Ja, sehr gerne.
3: Bitte schön.
2: Also, bei Luftballons haben wir die Ausgangslage, dass die erstmal sehr schön sind.
3: Mhm.
2: Man kann sie ganz prall aufblasen.
3: Das ist am Anfang sehr schwer.
2: Dick und prall.
3: Mhm.
2: Aber was wir ja alle wissen, Luftballons sind auch sehr empfindlich.
3: Oh, die sind so richtige Mimosen, du ganz, ganz empfindlich. Da darfst du mit, wenn die nur was Spitzes sehen, du, dann platzen die schon.
2: Ja, die sind schon jetzt ganz aufgeregt, weil die wissen die, was wir vorhaben.
3: Ja, komm, wir pusten unsere schon mal auf hier.
2: Ja, okay. Ja. Aber nicht so doll.
3: Soll nicht platzen.
2: Da habe ich ja mal so ein bisschen Angst davor, dass die platzen, wenn man sie aufbläst.
3: Ja, das ist doof. Beim Aufpusten kann man sich nicht gleichzeitig die Ohren zuhalten, gell?
2: Mhm.
3: Das ist ein bisschen, das ist immer schwierig, ja.
2: Ich blase nicht ganz so doll auf, aber es ist prall genug.
3: Mhm.
2: Oh, du bist so geschickt, dass du da sofort einen Knoten reingemacht
3: ja,
2: hast.
3: Ja, das ist halt jahrelange Übung, du.
2: Ich bin nicht so geübt, aber du bist ja auch derjenige, der die Experimente immer macht und auch ausprobiert.
3: Ich kann sogar Knoten mit... Ja, hör mal, das ja. Das ist
2: also
3: gekonnt.
2: Jetzt haben wir zwei Luftballons aufgeblasen. Vielen Dank, Joachim, dass du da warst. Ganz toll. Nein, aber du willst...
3: Aber jetzt wird's ja schwierig. Jetzt
2: du hast hier Nadeln. Und jetzt, also Luftballon und Nadeln vertragen sich
3: ja
2: nur
3: wirklich. Das ist eine Pinnwandnadel, die kommt in die Korkwand normalerweise.
2: Ja.
3: Ich nehme ja auch eine. Mhm. Aber jetzt kommt die Pinnwandnadel nicht in die Korkwand, sondern wir tun sie mal...
2: Achso, müssen wir die Leute zu Hause warnen, dass es jetzt...
3: Ja, stimmt. Haltet also euch die Ohren zu, wenn ihr wollt. Ihr könnt auch die Ohren offen lassen. Also wir machen das mit Vorwarnung, mit Countdown, ja?
2: Also wenn du jetzt keine Zauberluftballons mitgebracht hast,
3: wir probieren es mal.
2: Das
3: sind, glaube ich, keine Zauberluftballons,
2: okay.
3: Ja. Also, 5, 4, 3, 2, 1...
2: Ei.
3: Wow.
2: Einer ist zuerst geplatzt.
3: Ja, genau.
2: Wer war schneller?
3: Genau. So, also, das wissen wir ja alle.
2: Ja, das war ja klar
3: Nadel
2: jetzt.
3: Nicht?
2: Ja.
3: Okay, aber jetzt machen wir nochmal hier.
2: Okay.
3: Du darfst ihn aufpusten, dann bist du außer Puste. Ja.
2: Hatte...
3: Und ich habe jetzt nicht eine Nadel hier in der Hand, sondern ganz, ganz viele. Das sieht aus wie eine Haarbürste, aber das sind ganz viele spitze Nadeln. Die sind genauso...
2: Ja, wie so ein Fakirbrett, ne? Wo
3: ja,
2: ganz
3: genau
2: viele Nadeln da drauf sind.
3: Ja. Ja.
2: Ich versuche wieder den Knoten hier reinzumachen.
3: Ja.
2: Ballon ist fertig.
3: Ja, und jetzt halte den mal, drück den mal vorsichtig gegen die ganz vielen Nadeln.
2: Hä, aber wir haben jetzt mit einer Nadel da reingestochen und du hast ganz viele.
3: Ja, genau.
2: Ich drück mal dran.
3: Ja.
2: Okay.
3: Was
2: es
3: passiert?
2: Ich halte es wirklich gerade dran und es platzt.
3: Ja, du drückst
2: nicht
3: sogar ziemlich fest. Ja, ich muss richtig dagegen halten.
2: Bom, bom, bom, bom.
3: Und es passiert.
2: Es passiert nichts.
3: Also guck mal, das ist doch,
2: das
3: an dich müsste da jetzt
2: erwartet
3: ganz oft platzen, meint man, bei so vielen Nadeln, tut er aber
2: ja
3: nicht. Pass auf, fass mal ganz vorsichtig auf die eine Nadel. Pass mal ganz vorsichtig auf die eine Nadel.
2: Ja.
3: Die eine Nadel hier, die ist total spitz, also da fühlt man schon.
2: Ah, du bist jetzt mit dem Finger auf die Pinnwandnadel drauf.
3: Genau,
2: gegangen, ja.
3: Und jetzt halt mal die Hand hier auf die vielen Nadeln, die ganze Hand.
2: Ja, ganze Hand. Okay, ich hätte es schlimmer erwartet.
3: Es ist spitz, ja, aber
2: also klar,
3: es tut
2: spitz,
3: nicht so weh. Eigentlich tut es gar nicht weh.
2: Ja. Ach, das sind die. Hast du die mal gesehen, diese so Straßenkünstler, die das machen? Fakire?
3: Ja, die Fakire, genau. Die haben so ein
2: ich
3: großes
2: hab mir immer
3: Nadelbrett.
2: Überlegt, wie das funktioniert.
3: Ja, und da könnt ihr sich drauflegen. Und das ist eben so: bei einer Nadel, wenn du dagegen drückst, dann ist der ganze Druck auf der Nadelspitze. Aber wenn du ganz viele hast, dann verteilt sich der Druck. Und dann kannst du tatsächlich auf Nägeln liegen, weil auf jedem Nagel nur ganz wenig Druck ist. Ja, und dann tust du dir nicht weh, das ist völlig praktisch.
2: Wenn wir uns heute Abend direkt ein Nagelbett besorgen, dann haben wir keine Rückenschmerzen mehr.
3: Dann haben wir andere Schmerzen,
2: aber,
3: genau.
2: Okay,
3: aber
2: also
3: nee,
2: der Fakir verteilt dieses dann und dann der Luftballon eben
3: auch. Beim Luftballon funktioniert
2: das
3: auch. Das ist jetzt der sogenannte Luftballon-Fakir, den gab es bis jetzt noch nicht, den haben wir gerade erfunden.
2: Haben wir gerade erfunden, haben wir was Tolles gemacht.
3: Ja, ich sag dir.
2: Boah. Das ist toll. Fotos also von unserem Experiment findet ihr auf maus-live.de, damit ihr uns auch glaubt.
3: Kann zum Fakir werden. Ja, nicht, dass ihr wieder sagt, hier wird nur, es ist wirklich wahr, es passiert gar nichts. Ja, kannst du richtig feste dagegen halten. Bei einer einzelnen Nadel wäre der schon längst geplatzt.
2: Ja, für die Experimente hast du ja auch immer eine kleine Anleitung dabei. Und da steht hier beim nächsten Experiment, das wir vorhaben, ein Luftballon. Das hatten wir schon. Und schon wieder eine Pinnwandnadel.
3: Ja, wieder was
2: Spitzes.
3: Aber
2: eben hat es doch geplatzt. Also da, ich bin sehr gespannt, was wir da gleich machen.
3: Hör mal, wir verraten den Trick sogar.
2: Machen wir nachher eine Auflösung. Okay, damit das jeder zu Hause mitmachen kann. Mhm. Oh, ich freue mich drauf.
3: Ja, ich auch.
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1: Also wir kennen das ja beide, Joachim, dass wir so ein bisschen Mitleid auch mit Gegenständen haben
2: sogar
1: können.
2: Sogar mit, ne? Luftballons oder gerade mit Luftballons, ja.
1: Ich glaube, dieser Luftballon, den wir eben aufgeblasen haben und der gerade vor einer Pinnwandnadel sitzt, der zittert ein bisschen.
2: Der ist, ja, genau, der hat Angst um sein Luftballonleben, ja. Mhm.
1: Aber du sagst, wir lassen ihn heile, obwohl er gerade vor einer Pinnwandnadel ist.
2: Genau. Und wir machen jetzt Folgendes, pass mal auf, ich habe hier Klebefilm mitgebracht.
1: Ja, ganz normal einen Tesastreifen.
2: Ja, ne? Ich mache da ein bisschen was ab und kleb das.
1: Oh, ich mache mit, warte.
2: Ja, komm, gerne.
1: Du hast
2: ja
1: noch genug Luftballons mit?
2: Auf den Ballon draufkleben. So, ein Streifen.
1: Den, so, du hast jetzt einfach nur
2: den anderen quer, also hier ist so ein Kreuz drauf geklebt.
1: Klebefilm.
2: Und damit es gut hält, mache ich noch hier Kreuz und quer. Dann habe ich nachher ein kleines Sternchen.
1: Also mehrere Schichten sind gut.
2: Ja, genau. Und so ein bisschen Kreuz und quer, so ein Sternchen ist perfekt.
1: Ja.
2: Du wirst gleich noch sehen, weshalb. Und ihr zu Hause auch. Okay. Das ist irgendwie, ich komme mal vor wie beim Arzt, du, der einfach arztet. Aber pass auf, davon hat's auch was. Aber ich will noch nicht zu viel verraten.
1: Ja, also ihr könnt das zu Hause ganz normal mitmachen. Luftballons habt ihr hoffentlich immer parat.
2: Ja, immer. Die gehören in jedes gute Kinderzimmer.
1: Und natürlich so Klebestreifen, der durchsichtige. Manche sagen auch Tesafilm.
2: Ja, genau. So.
1: Ich habe jetzt drei. Soll ich noch eins machen?
2: Ja, komm. Das
1: zur Sicherheit.
2: Ja.
1: Wir wollen ja, wir haben ja gesagt, es werden keine Luftballons hier verletzt.
2: Und jetzt pieksen wir dort rein, wo die meisten Streifen übereinander liegen.
1: Ja,
2: da
1: okay.
2: In die Mitte vom Stern. Ganz, also fünf.
1: Oh, das ist so aufregend.
2: Vier. Pass auf, wieder. Ja, fünf. Countdown. Vier, drei, zwei, eins. Und was
1: wir haben
2: passiert?
1: Da gerade, ja, nix.
2: Halt mal die Nadel fest auf alle Fälle.
1: Ja. Ja,
2: aber
1: wir haben gerade eine Nadel in einen Luftballon gesteckt und es ist nichts passiert.
2: Hör mal, ist das Zauberei? Das ist
1: das
2: ja.
1: Das ist schon Zauberei.
2: Ja, wirklich wie magisch. Aber
1: oi, oh, jetzt ist er
2: meiner ist ganz geblieben.
1: Ja.
2: Ja, manchmal, wenn
1: ich
2: der,
1: nicht gut genug
2: wenn der Klebefilm, ja genau, da muss ganz, ganz gut draufsetzen. Guck mal, bei mir. Aber
1: was hast du besser gemacht als ich?
2: Ich hab das. Ach, guck mal, jetzt reißt es aber auch ein bisschen, siehst du?
1: Ja, ja, der geht auf da.
2: Ja, wenn man
1: schnell noch ein bisschen Klebestreifen drauf.
2: Das stimmt. Aber pass mal auf, auch wenn er nicht kaputt geht, ich halte ihn dir mal nah an die Nase. Was merkst du?
1: Oh, da kommt ein bisschen Luft raus.
2: Da kommt Luft raus.
1: Ja.
2: Also der schließt sich halt nicht wieder, der Luftballon. Ja. Das ist halt das Problem dabei. Das Loch bleibt dann drin.
1: Okay, es ist ein Loch drin, aber wir haben das ja mit Tesafilm ganz gut zugeklebt.
2: Das wirkt wie ein Pflaster,
1: das heißt,
2: der Tesafilm.
1: Ist nicht geplatzt. Das ist ja auch ein cooler Zaubertrick, ne? Wenn man Leute verblüffen möchte.
2: Weil wenn man denen nicht ein bisschen Abstand, in einem Meter Abstand, da siehst du das gar nicht
1: mehr. Ja, wenn man denen nicht zeigt, ne, dass man da vorher Klebeband drauf gemacht hat. Dann
2: wirkt das so, als ob du den einfach da...
1: Cool.
2: Ich glaube, meine Eier und ein bisschen...
1: Ganz langsam verliert er. Aber
2: ja, genau.
1: Also man muss dann, wenn man den Zaubertrick

0: unter Spannung steht. Und das kannst du eben mit diesem durchsichtigen Pflaster namens Klebefilm, kannst du das eben verhindern. Das ist ziemlich cool. Oh, es gibt übrigens noch, um vollständig zu sein, eine Stelle beim Luftballon. Das ist ganz praktisch, wenn man mal von einem aufgepusteten Luftballon die Luft rauslassen will. Es gibt eine Stelle, wo auch nichts passiert, und zwar oben an der Tülle.
1: An der Tülle,
0: wo man reinpustet, genau, da merkt man auch, da ist die Luftballonhaut noch dicker, auch wenn er ganz aufgepustet ist. Und jetzt steche ich mal da oben rein, ohne Klebefilm.
1: Ja.
0: Jetzt steche ich da mal rein und dann...
1: Das ist immer wieder spannend. Auch wenn ich dir vertraue, dass der nicht platzt. Ah ja, reingestochen. Guck mal, er verliert Luft, aber er
0: verliert
1: ist nicht
0: Luft, aber er ist
1: weil
0: nicht
1: die
0: geplatzt.
1: Haut nicht reißt.
0: Da ist die Haut nicht so unter Spannung und da bleibt er eben dann auch heile. Mit etwas Glück passiert das auch unten, ja, auch gegenüber von der Tülle. Da ist ja auch ein etwas dickerer Fleck, das kommt durch die Herstellung. Auch da
1: kann man mal auch, dass mal das ein dunkler ist.
0: Ja, ich guck mal, ob er dann platzt oder nicht.
1: Nee, platzt auch nicht geplatzt.
0: Aber Luft kommt raus, kann man hören.
1: Hey, vielen Dank, das merken wir uns jetzt. Danke, Joachim, für dieses Experiment. Sehr schön, das hat Spaß gemacht.

0: Ein deutsches Lied, welches sogar in den USA gefeiert und gesungen wird, haben wir für euch. Das sind Kitschkrieg zusammen mit Blumgarten und Shirin David und ihrem neuen Song Gut genug, hier in der Maus.
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0: Die meisten von euch, ja, die werden zu Hause mit mindestens einem Elternteil wohnen, Mutter oder Vater oder beides. Das klingt so selbstverständlich, ne? Aber wenn wir uns mal umgucken, das ist nicht immer so. Nicht alle Kinder leben mit ihren Eltern zusammen. Manchmal ist es für Eltern schwierig oder unmöglich, sich um ihre Kinder zu kümmern. Zum Beispiel, wenn sie schwer krank sind. Dann können die Kinder zum Beispiel in Alternativen gehen, in Wohngruppen ziehen, wie in die Kinderhäuser Steinhagen. Da waren wir zu Besuch, die werden wir jetzt näher kennenlernen mit unserer Reporterin Christina.
1: Hier sind wir bei unserer Wohngruppe. Hier machen wir halt alles. Also hier spielen wir, hier essen wir, hier streiten wir auch und wir leben hier auch.
2: Sophia, Dani, Lotta, Ben und Alex zeigen mir ihr Zuhause, ihre Wohngruppe der Kinderhäuser Steinhagen. Ein Zweifamilienhaus inmitten einer Siedlung am Rande einer Kleinstadt. Drumherum ein Garten, eine Garage mit Werkstatt und viele Fahrräder vorm Haus. Erstmal begrüßen und streicheln wir den vierbeinigen Mitbewohner im Flur, Mischlingshund Bert.
3: Oh, der ist ja niedlich.
4: Das ist Bert. Er ist sehr groß und schwarz und er wiegt 40 Kilo.
5: Der geht mir hier bis zum Oberschenkel, ne?
4: Und er ist 4 Jahre alt. Die Rasse ist ein Golden Retriever, Deutsch Langhaar und ein Berner Senne.
6: Und er liebt es gestreichelt. Der ist ganz lieb.
2: Neben Hund Bert, 7 Kindern und Jugendlichen wohnen Olli und Isabel mit im Haus. Sie sind immer für die Kinder und Jugendlichen ansprechbar. Zusätzlich kommen Betreuerinnen und Betreuer zur Unterstützung. Familienanaloge Wohngruppe nennt man das. Weiter geht's ins Herzstück des Hauses. Eine große, helle Wohnküche mit Kamin und Sofa. Die Wände sind dunkelrot gestrichen. Ein großer Holztisch ist mitten im Raum.
7: Hier ist sozusagen Versammlungsraum und so. Hier essen wir, gucken Fernseher und unterhalten uns oder so.
8: Wir basteln halt auch noch auf dem Tisch und malen und essen und spielen.
9: Wir spielen gerne Uno. Es gibt auch so ein Steinchenspiel, spielen wir sehr gerne. Und nach der Schule machen wir hier auch Lernzeit.
10: Ich würde auch sagen, dass man sich hier sehr gut wohlfühlen kann, weil ich hier noch nicht so lange wohne. Und abends um 19.50 Uhr gucken wir dann hier immer zusammen Logo. Die ab 13 Jahre sind, dürfen dann hier noch bis 8:45 auch noch ihre eigenen Serien gucken.
4: Wir könnten vielleicht nach oben gehen.
11: Auch oben 2 Bäder. Da sind wir aufgeteilt. Wir haben hier unsere Duschhaken. Wir haben auch so Namenhandtücher neu gekriegt. Und dann haben wir hier auch unsere Körbchen, wo dann zum Beispiel so eine Zahnbürste, so alles drum und dran sind. Und dann duschen wir hier abends um 5. Und abends muss dann der Baddienst das Bad machen.
5: Wie klappt das? Macht das dann jeder auch abends?
4: Ja, machen wir.
11: Klappt sehr gut. Mit Hilfe mit der Betreuung.
10: Wir wissen halt alle, dass wir unseren Teil dazu beitragen müssen, dass es hier alles läuft und meistens läuft es dann auch.
2: Im Obergeschoss sind auch die Zimmer für die Kinder und Jugendlichen, die hier leben. Ben zeigt sein Zimmer. Es ist hell, durchs Fenster kann man in den Garten schauen. Viele Fotos hängen an der Wand von Freunden, Geburtstagen und Sportevents.
7: Ja, das ist mein Zimmer. Hier sieht man auch, dass ich echter Dortmund-Fan bin und dass ich im Verein spiele. Ich Unterschriften, Urkunden, sehr viele habe. Insgesamt 6 Pokale, 8 Medaillen. Bin sehr sportaktiv. Ich spiele in der D-Jugend. Die Zimmer dürfen wir uns gestalten, wie wir wollen. Wir können sagen, welche Wandfarbe wir haben möchten, wie wir es haben wollen. Also wir können unsere Wünsche frei äußern. Und Trikots habe ich auch sehr viel. Ich habe insgesamt 16 Trikots.
2: Nebenan wohnt Alex. Auch er hat sein Zimmer mit Dachschräge gemütlich eingerichtet. Es ist nachtblau. Er übt gerade Keyboard.
4: Ich bin sehr großer Audi RS6-Fan. Ich möchte auch bald selbst eine haben.
2: Im Garten leben 5 griechische Landschildkröten, um die sich Sophia, Dani, Lotta, Ben und Alex kümmern. Außerdem sind hier Terrasse, Trampolin, eine Feuerstelle mit Bänken drumherum, eine Wippe und ein selbstgebauter Pizzaofen.
7: Wir haben sehr viel hier neu gemacht. Die Terrasse ist auch erst neu. Also ich fühle mich hier sehr wohl, weil hier sind alle sehr nett und ich komme hier auch mit den allen hier klar. Also manchmal haben wir Streit so, weil wir uns irgendwie nicht einigen können bei irgendwelchen Sachen. Das gehört halt einmal im Leben dazu.
0: Ja, man muss schon mit den anderen gut zurechtkommen, aber das kann nicht immer klappen, klar. Aber hey, Die haben einen Pizzaofen. Wie schön ist das denn? Sophia, Dani, Lotta, Ben und Alex, vielen Dank schon mal, dass ihr ganz viel erzählt habt über eure Wohngruppe in den Kinderhäusern Steinhagen. Wie ist es, ohne die eigenen Eltern zu leben? Wie der Alltag in so einer Wohngruppe ist, das hören wir gleich. Naja, oder ob es überhaupt Alltag gibt.

0: Wir haben schon Sophia, Dani, Lotta, Ben und Alex kennengelernt. So heißen sie in der Reportage von Mausreporterin Christina. Sie haben uns mit in ihre Wohngruppe genommen, in den Kinderhäusern Steinhagen. Und jetzt erzählen sie uns noch ein bisschen mehr über ihr Leben in der Gruppe ohne die eigenen Eltern.
1: Es fühlt sich wie eine Familie einfach an, weil sehr viele aus meiner Klasse zum Beispiel denken, dass es richtig schrecklich in einer Wohngruppe ist. Aber ist es eigentlich gar nicht. Wenn man seine Eltern oder die Verwandtschaft sehr doll vermisst, man hat da Besuchskontakte, da kann man sie sehen.
2: Besuchskontakte, das sind Treffen mit den Eltern. Sophia, Dani und Alex und auch Lotta und Ben erzählen, dass sie gerne in ihrer Wohngruppe leben.
1: Ich fühle mich hier sehr wohl, also besser als bei den Eltern mit dem ganzen Stress und ja.
3: Ich fühle mich hier besonders wohl, weil halt so Kleinigkeiten sehr einfach gehen und man halt auch auf Privatsphäre achtet und jedes Mal, bevor man reinkommt, klopft und auf ein Ja wartet und ja, man fühlt sich wohl.
4: Ich fühle mich hier auch super wohl. Hier ist auch sehr gemütlich, mein Zimmer ist auch sehr schön groß und die Betreuer hier sind alle nett.
5: Ich fühle mich auch hier wohl.
6: Hier ist es auch sehr cool und hier haben wir auch sehr viele Freunde in der Nähe. Verabreden wir uns hier auch. Ich finde es auch besser als bei meiner Familie, weil wir hatten sehr viel Stress und sehr viel Streit auch. Und wir haben das auch alles nicht immer zeitlich hingekriegt mit den Sachen und so immer. Und ich musste auch einmal auf meine Schwester aufpassen und sie wickeln, weil sie keine Zeit hatten.
2: Wie in den meisten Familien ist der Tag auch hier in der Wohngruppe klar geregelt.
6: Wir stehen alle ganz normal auf und dann kommen wir hier hin, dann ist der Frühstückstisch gedeckt und dann essen wir hier. Und dann sitzt Olli da vorne und fragt uns dann, was möchtest du auf dein Schulbrot? Und dann sagen wir ihm das und dann macht er uns die fertig und dann gibt es da auch ab und zu mal noch so einen kleinen Snack dazu, wie so ein Keks oder so. Und danach machen wir uns hier fertig. Wir gehen dann hier los.
2: Freitag ist Aufräumtag. Da räumen alle nach dem Mittagessen ihre Zimmer auf. Unter der Woche machen die Betreuer das Essen. Sonntags ist immer ein Kind dran und kocht gemeinsam mit einer Betreuerin oder einem Betreuer.
3: Das dürfen wir uns aussuchen und wir kochen dann mit den Betreuern und auf dem Essensplan steht dann der Name von dem Kind, das das macht. Und dann haben wir letztes Mal bei mir Zucchini-Pfanne gemacht.
2: An der Pinnwand in der Wohnküche hängt ein Dienstplan, damit das Zusammenleben gut funktioniert. Darauf steht Baddienst, Wäschedienst, Küchendienst.
6: Um 6 muss der Küchendienst dann hier die Sachen eindecken, also die Teller hier draufpacken, die Küche in Ordnung bringen und die Essenssachen hinstellen. Und dann essen wir hier und danach gibt es am Wochenende einen Film.
2: Wie findet ihr das, dass das so geregelt ist?
5: Also ich finde das gut.
1: Bei den Diensten, da habe ich oft auch keinen Bock. Nur, man wohnt hier ja mit, dann muss man auch mal was für den Haushalt tun. Ja.
2: Alles in der Wohngruppe ist möglich. Freunde treffen, mal Fernsehen oder einen Film gucken. Es muss nur mit den Betreuerinnen und Betreuern abgesprochen werden.
1: Ich verabrede mich oft bei meinen Freunden oder die kommen hierhin, dann machen wir was draußen, unterschiedlich.
5: Die kann auch manchmal hier kommen oder wir können auch bei denen manchmal übernachten, ja.
2: Und wenn Sophia, Dani, Lotta, Ben und Alex zum Beispiel zur Ärztin oder zum Kieferorthopäden müssen, kommt ein Betreuer oder eine Betreuerin mit. Geburtstage und Weihnachten feiern alle gemeinsam. Auch Urlaub zum Beispiel machen Sophia, Dani, Lotta, Ben und Alex zusammen. Mit Olli und Isabel, allen Kindern und Betreuerinnen und Betreuern.
1: Dänemark, Österreich, Holland, Spanien wollten wir mal und Geburtstag feiern, da können wir jetzt uns aussuchen, was für eine Aktion wir machen wollen.
2: Und auch wenn Sophia, Dani, Lotta, Ben und Alex den größten Teil ihrer Zeit und den Alltag in der Wohngruppe verbringen, wenn sie möchten, haben sie Kontakt zu ihren Eltern und Geschwistern.
3: Das Konzept heißt, zwei Familien haben oder so ähnlich. Und dann ist es halt, dass wir hier in der Wohngruppe leben, aber halt nicht von unseren Eltern getrennt sind und das es halt auch Elternbegleitung gibt. Wir haben halt hier in der Wohngruppe ein Zuhause. Und dann haben wir halt noch bei unseren Eltern und eventuell unseren Geschwistern ein weiteres Zuhause.
0: Und vielen Dank, dass ihr uns das alles erzählt habt. Das ist nicht selbstverständlich, dazu braucht es auch Mut. Also danke für den Einblick in den Alltag, wenn Kinder nicht bei ihren Eltern leben, in den Kinderhäusern Steinhagen.
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0: Erst können wir es kaum erwarten, als Kinder endlich erwachsen zu werden. Wenn ihr 7 seid, dann wollt ihr so schnell wie möglich 8 werden. Wenn ihr 10 seid, dann hier 11, 12, 13, 14, 18. Aber Erwachsene sagen einem, ach, ich wäre doch so gerne noch Kind. Weil ja, auch Erwachsene wollen nicht immer Erwachsene sein. Weil Erwachsensein ist ja manchmal auch unspannend. Die können nicht den ganzen Tag auf dem Spielplatz rumhängen. Die müssen arbeiten gehen, Steuern zahlen, Miete bezahlen. Also auch viel Verantwortung übernehmen und auch manchmal langweilige Dinge machen. Und deswegen sagen die, ach, ich bin vielleicht gar nicht so gern erwachsen. Warum ist das so?
1: Warum werden wir erwachsen und bleiben nicht Kinder? Also der Körper verändert sich und deswegen wird man auch viel größer und ja auch älter.
2: Wir wachsen ja alle und wenn wir Kinder kriegen wollen, müssen wir ja auch irgendwann mal erwachsen werden. Irgendwann sterben wir auch halt.
3: Alle wachsen ja, auch die Tiere und alles. Ich denke, weil die Welt dreht sich. Zum Beispiel in 2023 war ich 140 cm und jetzt bin ich irgendwas mit 150 cm. Und das kann nicht anders sein.
4: Wachsen und erwachsen werden geht eigentlich wie von selbst. Was wir dazu tun müssen, ist gut essen und trinken, nicht zu viel und nicht zu wenig. Außerdem braucht der Körper zum Größerwerden auch Bewegung und Entspannung. Und dann werden Kinder im Laufe von einigen Jahren erwachsen, fast ohne es zu merken.
5: Ich sehe manchmal Fotos, da war ich noch ganz klein und jetzt denke ich mir so, jetzt bin ich so riesig. Früher hatte ich noch Schuhgröße 22, sage ich jetzt mal, und jetzt habe ich zum Beispiel 39.
4: Immer wenn der Turnschuh drückt oder die Socken am dicken Zeh ein Loch haben, sieht man also, man ist wieder ein bisschen größer geworden. Im ersten Jahr ihres Lebens wachsen alle Kinder am meisten. Ein zweiter großer Schub in Richtung Erwachsenwerden kommt dann nochmal in der Pubertät. Und irgendwann wird man nicht mehr größer und ist kein Kind mehr, sondern erwachsen. Ist doch toll, oder?
5: Ich habe mir die Frage auch mal gestellt und ich wollte auch lieber Kind bleiben. Da kann man halt viel besser mit Freunden spielen und so.
3: Also, weil man dann nicht arbeiten muss zum Beispiel. Also ich würde lieber ein Kind bleiben, weil das cool ist. Du hast nicht viel zu tun, du kannst einfach essen, du musst nichts kaufen. Sie kaufen alles, die Eltern.
5: Nur als Kind kann man eben halt noch nicht alles. Wenn man erwachsener ist, dann kann man eben halt mehr machen. Also als Kind hat man nicht so die komplette Freiheit.
4: Während Kinder also damit beschäftigt sind, zu wachsen und größer zu werden, brauchen sie Erwachsene, meist sind das die Eltern, die gut auf sie aufpassen, die dafür sorgen, dass es ihren Kindern gut geht. Das ist die Aufgabe von Eltern, denn die sind ja schließlich schon groß.
6: Das macht eigentlich ja gar keinen Sinn. Wie sind die dann Eltern geworden? Das macht ja dann gar keinen Sinn eigentlich.
4: Das stimmt. Kinder entstehen, weil Erwachsene Kinder bekommen haben. Und erst wenn sie selber erwachsen sind und sie es wollen, können diese Kinder später selbst Eltern werden und wieder Kinder bekommen. Man braucht Erwachsene und man braucht Kinder auf der Welt. Schon deshalb müssen wir erwachsen werden und können nicht einfach Kinder bleiben.
7: Wenn wir für immer Kinder bleiben würden, gäbe es ja eigentlich nur Kinder auf der Welt.
3: Dann würden die Kinder immer leben und die könnten nicht sterben. Und immer leben ist auch nicht cool.
5: Wenn man erwachsen ist, lernt man auch viel mehr und weiß viel mehr. Und deswegen sollten wir alle erwachsen werden. Also man sollte die Kindheit genießen und dann später erwachsen werden und viel wissen.
0: Und trotzdem können die Erwachsenen ganz schön viel von Kindern lernen, ne? Ihr wisst Bescheid. Wenn ihr auch eine Frage an den Herzfunk habt, dann schreibt uns das sehr gerne ins Gästebuch auf maus-live.de.

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1: Hallo, ich bin Sophia. Ich bin 6 Jahre alt und ich wünsche mir das Lied einfach so von Mira. Und ich grüße damit die Maus.

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1: Hallo, ich heiße Philipp und ich wünsche mir das Lied, der MAP-Song. Und damit grüße ich meine Mama und Papa, Amelia, Eva und Ella und Linda und Onkel Martin und Tante Susanne und das ganze Maus-Team und die Ente und die Maus und den Elefanten und meine Freunde Louis und Hubert. Tschüss!
2: Na Hase, bist du bereit für einen Song?

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3: Und da auf der Außenbahn ist Tobi völlig frei. Er fordert den Pass, er rudert mit den Armen, aber er wird nicht. Doch, der Pass kommt. Tobi hat den Ball angenommen, lässig von oben, hat den Ball gefischt und da geht er ins Dribbling. Lässt den ersten Gegenspieler alt aussehen, mit einem Übersteiger tankt er sich vorbei. Und auch der nächste, Tobi ist auf dem Vormarsch im Strafraum schon, er könnte schießen. Jetzt müsste er schießen. Er schießt! Ups. Entschuldigung. Versehen, ein kleines...

0: Mir leid.
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0: Hallo liebe Leute, schön, dass ihr wieder mit dabei seid beim Checkpot. Heute geht es um den am meisten gespielten und beliebtesten Sport der Welt. Und wahrscheinlich hat jede und jeder von euch auch schon mal gekickt. Es geht um König Fußball. Los geht's, Anpfiff. Beim Fußball spielen ja immer 11 Leute zusammen in einem Team. Also hätte ich eigentlich heute 10 weitere Leute einladen müssen. Oder wenn man es genau nimmt, sogar 21 weitere. Weil man spielt ja 11 gegen 11 gleich 22, aber so viel Platz habe ich in meiner Checkerbude nicht. Man kann ja auch zu zweit auf dem Bolzplatz super gut kicken. Einen Fußball habe ich hier in der Checkerbude. Und den spiele ich jetzt gleich mal rüber mit einem kräftigen Kurzpass zu Johanna. Johanna ist 12 Jahre alt und hat meinen Pass gerade ganz lässig mit dem rechten Fuß angenommen. Hallöchen, Johanna.
2: Hallo Tobi.
0: Du hast den Ball gerade so gut angenommen, ich wette, du hast schon mal richtig Fußball gespielt.
2: Ja, ich spiele hauptsächlich dann mit meinem kleinen Bruder, aber ich war auch schon mal im Verein.
0: Ehrlich? Bei welchem Verein?
2: Ja, beim Mädchenteam von FC Teutonia München.
0: FC Teutonia München. Und welche Position hast du gespielt?
2: Abwehr, meistens. Ich kann halt nicht so gut zielen und dann blocke ich eher ab.
0: Du, bei mir war es genauso. Ich habe auch in der Abwehr gespielt und zwar beim TuS 1863 Wöllstein. Ich war der Libero, also derjenige, der die Abwehr organisiert hat. Im Grunde aber auch nur, weil ich nicht fest schießen konnte, noch nie ein Tor gemacht hatte und einfach nur den Leuten die Bälle abgeluchst habe, weil ich halt sehr schnell war. Wir könnten einen Verein gründen. TuS Teutonia oder so.
2: Teutonia Wöllstein.
0: Teutonia Wöllstein, genau. Und dann sind wir sind ein Verein, der nur Abwehrspieler hat.
2: Oh.
0: Und dann steigen wir in die Bundesliga auf oder so.
2: Vielleicht nicht ganz.
0: Naja, ob das so richtig hinhaut, weiß ich noch nicht. Was ich aber ganz genau weiß, ist, du hast heute wieder 3 Checker-Fragen dabei.
2: Genau.
0: Schieß los.
2: Meine erste Frage ist, wie ist Fußball überhaupt entstanden? Meine zweite Frage lautet, warum traut man Mädchen Fußball manchmal nicht so zu? Und meine dritte Frage, wer ist der teuerste Fußballer der Welt?
0: Das check ich für euch. Ein Fußballspiel dauert ja normalerweise 90 Minuten plus bisschen Nachspielzeit. Unsere Checkpot-Folge ist viel kürzer. Deshalb, Johanna, würde ich sagen, einfach ran an die Fragen, oder?
2: Ja. Meine erste Frage ist, wie ist Fußball überhaupt entstanden?
0: Ja, hast du eine Vermutung?
2: Nee, nicht so richtig. Ich habe nur mal in einem Comic von Donald Duck so eine Geschichte gesehen, aber die ist wahrscheinlich eher nicht so realistisch.
0: Aber erzähl mal, das will ich wissen.
2: Okay, also solche schottischen Gewitterhexen haben einen Wettkampf erfunden und zwar sollten zwei verfeindete Banden verhexte Kürbisse irgendwie ins Burgtor der anderen Bande befördern. Aha. Allerdings durften die nicht die Hände benutzen. Dann haben sie es eben mit dem Fuß gemacht.
0: Verstehe, okay. Also das ist quasi dann im Comicheft so ein Kürbiskicken nach Hexenregeln.
2: Ja.
0: Meinst du, das hat was mit der echten Fußballentstehungsgeschichte zu tun?
2: Eher wenig.
0: Glaube ich auch. Also ich weiß, dass England irgendwie gilt ja als Mutterland des Fußballs. Es gibt auch diesen berühmten Fußballsong, den ich ja tatsächlich sehr liebe. Dieses Football's coming home, it's coming home. Kennst du es?
2: Nee.
0: It's coming home.
2: Aber immer die Engländer.
0: Immer die Engländer. Aber die haben, glaube ich, irgendwas mit der Erfindung des Fußballs zu tun. Und also Football's coming home heißt ja, Fußball kommt nach Hause. Also da, wo es herkommt. Also Football's coming home.
2: Warte mal. Ich glaube, Jackie meldet sich gerade.
0: Ah, das gelbe Licht blinkt, ne? Das ist unsere Checker-Datenbank, die ja immer im Internet recherchiert und parallel rumforscht zu unserem Thema.
2: Ich drück mal den Knopf, ja?
0: Ja, bestimmt weiß sie was.
3: Schon seit 2000 oder 3000 Jahren kicken Menschen überall auf der Welt gegen einen Ball oder gegen runde Gegenstände. Zum Beispiel gab es vor etwa 2300 Jahren in China ein Spiel, bei dem die Spieler einen mit Federn und Haaren gefüllten Lederball in ein Netz befördern sollten, das an zwei langen Bambusstangen befestigt war. Und auch die Azteken und Maya in Südamerika haben wohl schon früh fußballähnliche Spiele veranstaltet. Doch das alles hatte mit dem Sport von heute recht wenig zu tun. Erst vor etwa 150 Jahren haben sich einige Männer in London zusammengesetzt, um einheitliche Regeln festzulegen. Damals haben die Engländer zum Beispiel den Eckstoß und den Freistoß erfunden. Das erste offizielle Länderspiel in der Geschichte des Fußballs fand dann am 30. November 1872 in der Nähe von Glasgow statt. Schottland gegen England. Und das Spiel endete 0:0. Wie lahm ist das denn?
2: Naja, entweder war die Abwehr sehr gut.
0: Stimmt.
2: Oder sie waren einfach beide so schlecht und konnten nicht zielen.
0: Genau, die hatten vielleicht die gleichen Probleme wie wir. Sie konnten nicht gut und fest und zielsicher schießen. Aber ich finde Fußballspiele, die 0:0 ausgehen, ehrlich gesagt auch immer echt langweilig.
2: Ich mag es schon auch mehr, wenn es viele Tore gibt.
0: Ja, voll. Oh, Jackie will nochmal. Was hast du noch für uns?
3: Zum Glück gehen nicht alle Fußballspiele 0:0 aus. Das torreichste Spiel in der Geschichte des Fußballs gab es im Jahr 2002 in der Meisterschaftsrunde in Madagaskar. Das Spiel endete mit dem Ergebnis 149:0. 149:0? Wie ist das denn passiert? Ah, hier! Alle 149 Tore waren Eigentore. Die Spieler vom SOE Antananarivo waren so empört über die Schiedsrichterentscheidungen in ihrer letzten Begegnung, dass sie aus Protest nach jedem Anstoß den Ball sofort wieder ins eigene Tor schossen. Und das Ganze eben 149 Mal.
2: Wie dumm, die haben das 150. Mal nicht mehr geschafft.
0: Ja, das stimmt. Das ist eigentlich ein bisschen schade. Wäre ein runderes Ergebnis wäre es gewesen. Aber du musst auch überlegen, in 90 Minuten 149 Mal ins eigene Tor zu schießen, muss man auch erstmal hinkriegen.
2: Ja, sportliche Leistung.
0: Absolut. Ich weiß aber nicht, ob die wirklich englischen Erfinder, ob die damit so zufrieden gewesen wären.
2: Ich glaube auch nicht.
0: Nee, ne? Aber was sagst du? Erste Checkerfrage beantwortet?
2: Ja.
0: Dann drück doch mal auf unseren heute extra Fußballrasen grünen großen Gecheck-Knopf.
2: Okay.
0: Schon seit 2.000 oder 3.000 Jahren gibt es Spiele, bei denen Menschen runde Gegenstände mit dem Fuß kicken. Aber die meisten Fußballregeln, so wie wir sie heute kennen, die gibt es erst seit etwa 150 Jahren. Erfunden haben sie die Engländer.
2: Gecheckt!
0: Eine heftige Sache, was Fußballregeln in Deutschland angeht, weiß ich. Und zwar 1954, was ist da passiert? Weißt du es auswendig?
2: Nein.
0: Da ist Deutschland, ist die Männermannschaft das erste Mal Fußball-Weltmeister geworden. Und zu diesem Zeitpunkt war es Frauen in Deutschland verboten, Fußball zu spielen.
2: Krass.
0: Das war sogar bis vor gut 50 Jahren verboten.
2: Und das ist ja auch heute noch ein bisschen so, dass manchmal eben mein Mädchen nicht so zutraut mit dem Fußballspielen.
0: Ja, aber ist ja völliger Quatsch, oder? Ich meine, warum ist denn das so?
2: Weiß nicht, das finden wir raus bei meiner zweiten Checker-Frage.
0: Da hast du recht, um die kümmern wir uns jetzt.
2: Meine zweite Frage ist, warum traut man Mädchen Fußball manchmal nicht so zu?
0: Also, ich habe da weniger Erfahrung, weil du bist das Mädchen. Ist das wirklich so?
2: Also schon ein bisschen. Aber zum Beispiel, wenn man in der Klasse einfach mal so Fußball spielt, wenn dann die Teams gewählt werden, ist es halt schon manchmal so, dass dann zum Beispiel 3 Mädchen oder 2 so einen Spieler ergeben.
0: Ach echt? Also man wählt entweder einen Jungen oder gleich 2 oder 3 Mädchen auf einmal?
2: Ja, allerdings liegt es schon auch ein bisschen daran, dass viele auch irgendwie kein Interesse da haben und einfach nicht so gern Fußball spielen. Also.
0: Aber trotzdem ist es ja irgendwie blöd, von Anfang an zu sagen, Mädchen können das nicht und deshalb wählen wir sie gar nicht oder wählen gleich 2 oder so. Ist das nicht auch irgendwie daneben?
2: Na klar.
0: Also ich kann dir auf jeden Fall versichern, dass ich dir, nachdem ich auch den Pass vorhin zu dir gespielt habe, zutraue, dass du gut Fußball spielen kannst. Und wenn du Lust hast, dann können wir zur Auflockerung hier in der Checkerbude so eine kleine Runde miteinander kicken. Jetzt.
2: Klar.
0: Ja? Okay, warte, ich hole den Ball. Vielleicht können wir einfach mit 2 Jacken gleich so ein Tor abstecken. Das geht ja ganz easy, kann man immer machen. Und, Jackie, was mit dir? Hast du Bock mitzumachen?
3: Ich bin eine Datenbank. Eine Datenbank hat keine Füße. Also kann ich auch nicht Fußball spielen.
0: Ja, okay, aber du bist ja ein kluger Kopf, Jackie. Vielleicht könntest du ja einen Kopfball machen.
3: Ich bin eine Datenbank. Eine Datenbank hat keinen Kopf. Also kann ich auch keinen Kopfball.
2: Oder du bist eine Torwart.
0: Ja, genau.
3: Ich bin eine Datenbank und ich habe auch keine Arme.
0: Ja, okay, wir können es uns vorstellen. Du hast auch keine Arme, du kannst keine Bälle fangen.
3: Ich bin unbestechlich und unparteiisch. Ich kann Schiedsrichterin sein.
0: Na gut, dann mal los. Okay, wir machen einfach mit so Jacken, machen wir ein Tor, oder?
2: Ja.
0: Dann mache ich hier und so, das ist das Tor.
2: Bei dieser Größe vom Tor, da gehe ich ins Tor.
0: Okay. Dann will ich jetzt knallhart hier ein paar Bälle rein. Das ist voll gemein. Da ist kaum Platz.
2: Du kannst da gar nicht
0: rein. Wow, du bist wirklich eine sehr gute Torwartfrau.
2: Das funktioniert nicht bei diesem kleinen Tor.
0: Tor!
2: Du hast den Pfosten weggekickt.
0: Das heißt, es war kein Tor.
3: Foulspiel von Tobi. Freistoß für Johanna.
0: Ach komm schon, Jackie, das war kein Foul, das war ein ganz normaler Zweikampf. Jetzt hier muss ich nicht so anstellen, also wirklich.
3: Noch einmal meckern und du bekommst eine gelbe Karte.
0: Also, ja, okay, alles ist okay, ist gut, danke. Ja, ich hab's akzeptiert, Schiedsrichterin Jackie. Letzter entscheidender Ball.
2: Genau.
0: Ah, ist ja noch ein Tunnelschuss. Ich fass es nicht. Okay, herzlichen Glückwunsch, du hast verdient gewonnen und ich bin völlig fertig. Es war ein hartes,
2: bloß
0: aber ein faires
2: Spiel.
0: Es war kein Foul. Wieso oft soll ich es denn noch sagen?
2: Ja, nee, gegen das Bein kicken, kein Foul.
0: Ja, ich möchte mich nochmal dafür entschuldigen. Mir ist noch was eingefallen, wenn wir fragen können zu dem Thema. Wir rufen jetzt einfach mal eine echte Fußballnationalspielerin an, und zwar Melanie Leupholz.
2: Wen du so alles kennst.
0: Ja, ich kenne viele Leute. Die ist seit vielen Jahren im Nationalteam dabei, war sogar schon Europameisterin und Olympiasiegerin. Und ich wähle jetzt einfach mal ihre Nummer.
4: Hallo, hier ist die Melli.
0: Hallo Melli, hier ist Tobi.
4: Hi Tobi.
0: Super, dass ich dich erreiche. Wir sind mittendrin im Fußball-Checkpot. Wo bist du denn gerade? Wo erwische ich dich denn?
4: Ich bin auf dem Weg nach Hause. Ich hatte gerade Training.
0: Mhm.
4: Und genau, bin jetzt in meinem Auto, stecke ein bisschen im Verkehr fest.
0: Und das heißt, wahrscheinlich bist du in London, richtig? Du spielst ja jetzt
4: genau, in
0: England.
4: Genau, in meiner neuen Heimat sozusagen. Ich bin nach London gezogen, habe davor beim FC Bayern in München gespielt.
0: Und bist beim FC Chelsea, richtig?
4: Genau, richtig.
0: Und sag mal, wenn du richtig Profi bist und ja wahrscheinlich dein Leben lang schon spielst, ist es für dich ein leichtes, einen Ball einfach so 100-mal hochzuhalten, ohne dass er hindotzt?
4: Das sollte ich schaffen, also 100-mal sollte ich schaffen. Es wird dann zwar irgendwann ein bisschen langweilig und die Konzentration sinkt vielleicht, aber an sich sollte ich die technischen Fähigkeiten haben, das zu machen.
0: Cool. Du, Johanna und ich sind gerade bei der zweiten Checker-Frage und sie will wissen, warum manche Leute Mädchen Fußball nicht so zutrauen. Findest du das auch? Ist der Frauenfußball nicht genug anerkannt?
4: Ich muss sagen, dass sich das in den letzten Jahren gewandelt hat. Und da helfen uns immer große Momente wie die Champions League oder Turniere, wo wir den Menschen zeigen können, hey, der Frauenfußball hat sich entwickelt. Er ist mittlerweile sehr, sehr schön anzuschauen. Er ist athletischer, technisch geprägter. Und so schaffen wir es derzeit, immer mehr Supporter zu gewinnen für uns und Fans zu gewinnen. Dadurch findet so ein Wandel statt. Aber absolut ist es so, dass der Frauenfußball trotzdem noch ein bisschen skeptisch gesehen wird.
0: Ja, ich meine, wir haben gerade mitbekommen, dass bis vor 50 Jahren war Frauenfußball verboten, in Deutschland zumindest.
4: Ja, ist ein bisschen absurd, aber es war tatsächlich so. Und das ist auch so die Einstellung, die man auch bei den Fans oder bei den Leuten noch in Deutschland spürt. Mhm. Die vergleichen nämlich oft den Frauen mit dem Männerfußball, aber das kann man nicht machen, weil die Männer, die haben einen ganz anderen Körper, die sind viel schneller, viel stärker. Und im jungen Alter ist es noch ziemlich ähnlich. Aber sobald die Jungs in die Pubertät kommen, da haben wir Frauen einfach keine Chance mehr. Aber es ist schade, dass der Frauen- und der Männerfußball da immer so gegenübergestellt wird, weil das macht man in keinem anderen Sport.
0: Ja,
4: im
0: stimmt.
4: Im 100-Meter-Sprint sprintet auch kein Mann gegen eine Frau. Das wäre einfach nicht fair.
0: Ja, voll, hast recht. Aber wie hast du das früher als Mädchen erlebt? Also gab es da auch Jungs, die gesagt haben, boah, nee, ich will nicht, dass Melli mitspielt oder sowas?
4: Ja, zum Glück nicht. Bei mir war es so, ich bin auf dem Land groß geworden und meine Freunde waren alles Jungs und ich habe den ganzen Tag mit denen auf dem Sportplatz verbracht, direkt nach der Schule, bis die Sonne unterging. Mhm. Und da war es eher so, dass die gegnerischen Mannschaften ab und zu gefragt haben, ob ich ein Junge oder ein Mädchen bin. Da habe ich gesagt, ich bin ein Mädchen, sieht man doch. Und dann meinten sie, nee, das kann nicht sein, Mädchen können kein Fußball spielen. Und dann habe ich aber irgendwie 4, 5 Tore geschossen, wir haben gewonnen und dann waren sie ganz ruhig. Und von meiner Mannschaft, von meinen Jungs, hatte ich immer größten Support. Und ja, die haben mich einfach als Teil ihrer Mannschaft gesehen, weil ich auch von Anfang an dabei war.
0: Jetzt hast du natürlich auch den Fall, dass du wirklich offensichtlich ein absolutes Naturtalent bist und richtig was drauf hast. Aber was ist denn mit Mädchen, die einfach nur Lust haben, Fußball zu spielen und die sich dann sowas von irgendwelchen Jungs anhören müssen? Was würdest du denen raten?
4: Ich finde es immer sehr wichtig, dass die Mädels dann einfach selbstbewusst auftreten und das machen, auf was sie jetzt Lust haben. Egal, ob die Jungs das cool oder nicht cool finden. Sie sollten einfach an sich glauben und Spaß haben und sich das Ganze auch zutrauen.
0: Ja. Ich finde, das war sehr motivierend. Melli, vielen Dank, dass du dir die Zeit genommen hast. Du hast Johanna und mir sehr geholfen. Danke dir.
4: Sehr, sehr gern. Viel Spaß euch noch.
0: Danke, mach's gut. Tschüss.
4: Ciao.
0: Also ich muss dir sagen, wenn ich so Team wählen müsste für ein Fußballteam, ich würde, glaube ich, lieber Melli nehmen als drei Jungs.
2: Ja, ganz sicher.
0: So, ich glaube, auch unsere Checkerfrage können wir als beantwortet betrachten.
2: Ja.
0: Haust du auf den Knopf?
2: Ja.
0: Im Spitzensport kann man Frauenfußball nicht mit Männerfußball vergleichen. Einfach weil Männer von ihrem Körper her kräftiger und schneller sind. In der Freizeit gibt es aber keinen Grund, warum man nicht gemeinsam spielen kann.
5: Gecheckt!
0: Fußball ist ja nicht nur ein Sport, den man selber spielen kann, sondern ganz, ganz viele Leute gucken ja Fußball. Als Fans im Stadion mit ganz vielen Leuten. Hast du sowas schon mal erlebt?
2: Nee, also nicht mit so vielen Leuten, aber ich war schon mal im Fußballstadion. Mhm. Bloß waren da halt Jugendliche, die gespielt haben.
0: Okay, aber es war ein richtiges fettes Stadion?
2: Ja.
0: Bist du denn Fan von irgendeinem Bundesliga-Team oder irgendeinem Fußballteam?
2: Nein, nicht so richtig, aber bei Spielen bin ich schon dann für Bayern und für Deutschland, ja. Mhm.
0: Bayern, weil du natürlich als Münchnerin irgendwie den erfolgreichen Verein aus deiner Stadt nimmst.
2: Ja.
0: Ich war als Kind voll krass Fußballfan. Ein richtiger Mega-Fan, möchte ich fast sagen.
2: Und für welche Mannschaft warst du da?
0: Das verrate ich dir am Ende.
2: Okay.
0: Wenn so in allen Zeitungen und im Fernseher und so weiter so viel über Fußball berichtet wird, es ist ja auch nicht nur ein Sport, es ist ja ein dickes Geschäft einfach, ne?
2: Ja. Und das hat auch schon wieder was mit meiner Checkerfrage zu tun.
0: Ja, wir haben gerade eine super Überleitung hingekriegt. Schieß los!
2: Meine dritte Frage. Wer ist der teuerste Fußballer der Welt?
0: Vielleicht können wir deine Frage mit Hilfe von so einem Fußball-Zahlen-Quartett klären. Magst du so Quartett-Kartenspiele?
2: Eigentlich eher nicht so, aber...
0: Okay, wollen wir es trotzdem probieren?
2: Ja, ich denke, damit können wir die Frage gut lösen.
0: Okay, guck mal, ich habe hier einen ganzen Stapel Karten. Kriegst die Hälfte, bitte sehr.
2: Danke.
0: Gut, da steht jetzt ja immer drauf, wie der Spieler heißt, wo er herkommt, welche Position er spielt und dann eben auch, für wie viel Geld er von einem Verein zum anderen gewechselt ist, also wie teuer der Spieler gekauft wurde. Und wir können ja einfach mal vergleichen. Ich fange mal an, wenn ich darf.
2: Ja.
0: Bei mir liegt obendrauf ein Fußballspieler, der heißt Kai Havertz. Kommt aus Deutschland, Stürmer und ist von FC Chelsea London gekauft worden für 80 Millionen Euro.
2: Uff, mal gucken, ob ich das schlagen kann. Aber Neymar, 222 Millionen Euro.
0: Ist
2: ich habe dich total
0: Ernst.
2: Geschlagen.
0: Oh wow, krass. Lies mal vor, was macht er?
2: Stürmer, Verein, Paris
0: Saint-Germain. Paris Saint-Germain, das kenne ich.
2: Ja, da ist auch so eine Krone daneben, ich glaube.
0: Okay, dann ist das wahrscheinlich der teuerste, genau, den der jemals gekauft wurde. Kennst du den Fußballer?
2: Ja, schon eigentlich.
0: Okay, ich kenne mich nicht aus. Weißt du irgendwas über den?
2: Dass er Schwein macht.
0: Ist es so?
2: Also, es gibt zumindest so ein Lied.
0: Nee, wirklich?
2: Ja.
0: Das kenne ich nicht. Erzähl mal.
2: Es gibt ja solche Verarschungslieder dann für alle möglichen Spieler.
0: Ja. Und der macht immer Schwalben, das heißt, der tut immer so, als würde er gefoult werden und will dann damit irgendwie Freistöße raushandeln.
2: Ja.
0: Naja, aber ey, wie viel hat das nochmal gekostet?
2: 222 Millionen, auch noch eine schöne Zahl.
0: Meine Frage, was bekommst du an Taschengeld?
2: 2 Euro in der Woche.
0: Okay, Jackie, wir haben was für dich. Kannst du mal ganz kurz ausrechnen, wie lange Johanna sparen müsste, damit sie sich Neymar für ihren Verein kaufen könnte?
3: Johanna muss ihr Taschengeld etwa 2 Millionen Jahre lang ansparen, dann kann sie die Ablösesumme für Neymar bezahlen. Allerdings hat sie ihm dann noch kein Gehalt gezahlt. Das käme dann noch dazu.
0: Alter, 2 Millionen Jahre ist so lang. Das ist, selbst wenn die Steinzeitleute damals angefangen hätten, dein Taschengeld einzusparen, könnten sie sich heute Neymar nicht leisten.
2: Das ist echt wahnsinnig viel Geld.
0: Es ist eher ein Glück, dass du ihn nicht verpflichten willst, weil du ja keinen Bock auf seine Schwalben hast.
2: Ja.
0: Ich guck mal ganz kurz bei meinen restlichen Karten hier durch, wer da noch so ist. Bei bestbezahltester Fußballer. Also, hier habe ich Lionel Messi, Argentinier. Der ist schon 6-mal Weltfußballer des Jahres geworden, steht hier. Und er verdient mit seinem Gehalt von Vereinen und Sponsoren über 100 Millionen im Jahr.
2: Wow.
0: Alter, ist das
2: krass. Das ist krass.
0: Die verdienen so krass, weil dieser Sport natürlich auf der ganzen Welt so bekannt ist. Alle wollen Fußball gucken.
2: Ja, aber das ist trotzdem einfach nicht fair.
0: Geht mir genauso. Ich meine, wem würdest du so ein Gehalt zusprechen wollen?
2: Weiß nicht. Welchen die nützliche Sachen für die Gemeinschaft machen.
0: Ja.
2: Also Fußball gucken ist cool, ja, klar.
0: Mhm.
2: Aber es ist nicht überlebenswichtig.
0: Ja, gebe ich dir völlig recht. Müsste man ein bisschen umverteilen. Die dürfen ja vielleicht gerne gut verdienen, aber die sollten alle mindestens die Hälfte abgeben und das sollte in Berufe gehen, die auch wirklich richtig wichtig sind.
2: Genau, oder irgendwie spenden, damit Tiere oder so gerettet werden können.
0: Ja, das finde ich gut. Ja, aber sag mal, dritte Checker-Frage ist doch damit eigentlich beantwortet.
2: Ja.
0: Ja, dann weißt du ja, was du zu tun hast. Der brasilianische Stürmer Neymar ist der teuerste Fußballspieler der Welt. Im Jahr 2017 hat sein Verein Paris Saint-Germain 222 Millionen Euro dafür bezahlt, dass Neymar für Paris und nicht mehr für Barcelona spielt.
2: Gecheckt! So, du wolltest mir aber noch sagen, von welchem Verein du Fan bist.
0: Stimmt, aber weißt du was? Wir machen daraus wieder so eine kleine Challenge. Hast du Bock nochmal so gegen Ende?
2: Ja, schon.
0: Ich habe hier so kleine, guck mal, so kleine Fußballspielfiguren. Genau die. Die haben so ein bewegliches Bein. Und wenn man das nach hinten zieht, dann kann man mit den kleinen Figuren kicken. Mach mal.
2: Ich nehme den blauen, warte.
0: Den blauen, okay. Genau. Und, oh, wow. Und dann einfach gegen den kleinen Ball. Und da gebe ich dir jetzt noch so ein kleines Tor in die Hand. So, und du hast jetzt drei Versuche. Wenn du mit deiner Figur mindestens einmal das Tor triffst, dann verrate ich dir meinen Lieblingsverein. Okay. Ist das okay?
2: Ja, okay. Ich streng dich an.
0: Okay, erster Schuss. Johanna, hochkonzentriert. Und? Direkt beim ersten. Oh Mann. Okay, du hast dir die Geschichte sowas von verdient. Mein Verein ist der erste FC Kaiserslautern. Hast du schon mal was von meinem Verein gehört?
2: Nein.
0: Die spielen nämlich leider auch nicht mehr in der ersten Liga, muss ich gestehen. Die spielen auch nicht mehr in der zweiten Liga, muss ich gestehen. Sondern mittlerweile spielen sie leider in der dritten Liga.
2: Ach so, jetzt verstehe ich, warum du das nicht gleich rausrücken wolltest.
0: Ich möchte ganz klar sagen, es ist mir nicht peinlich. Ich liebe den ersten FC Kaiserslautern.
2: Und warum hast du es mir dann nicht gesagt?
0: Weil ich halt da ein kleines, weil ich das, einfach so, lass mich doch in Ruhe. Nee, aber wirklich, der erste FCK, die haben ein Stadion, das heißt Betzenberg und das Maskottchen ist ein kleiner roter Teufel und früher war es so, ich habe vorm Fernseher gesessen, wenn Spiele vom FCK liefen, hatte so ein kleines Kuscheltier roten Teufel, hatte einen Schal um und habe dann das halbe Dorf zusammengeschrien, wenn der FCK ein Tor geschossen hat.
2: Vielleicht solltest du einfach mal wieder ins Stadion gehen und sie anfeuern, dann steigen sie bestimmt wieder in die erste Liga auf.
0: Das ist ein guter Tipp, das mache ich vielleicht einfach. Kommst du mit?
2: Ich überleg's mir mal.
0: Ja, können wir mal drüber nachdenken. Die Checkpot-Folge ist damit aber zu Ende. Schlusspfiff, genau. Und ich muss sagen, es hat mir wieder mal ganz großen Spaß gemacht mit dir.
2: Ich fand's auch schön.
0: Bis dann.
2: Ciao.
0: Tschüss.
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Das hier ist Christopher Randy mit seinem neuen Song Good Old.

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1: Wenn mal wieder gar nichts klappen will, dann braucht man einfach Mausmusik zum Dampf ablassen. MC Pieps kann ein Lied davon singen. Macht er auch. Besser gesagt, er rappt. Hier ist er zusammen mit Mira und seinem Song Ich bin wütend.
2: 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Das wird nie fertig. Wie soll denn so das Album überhaupt fertig werden? Ich hab überhaupt keine Lust mehr.

0: Uiuiui. So langsam geht's wieder. Ach, wo war denn die Hängematte? Ich glaube, jetzt könnte ich eine Hängematte vertragen. Ach, immer diese Wut, ne? Naja, ist auch okay. Wut. Ich will mir auch irgendwas sagen, ne? Naja, jetzt vielleicht noch Massage oder so. Oder Yoga. Oder eine Meditation. Brauche ich vielleicht auch gar nicht. Ruh mich erstmal aus. Jetzt habe ich ein ganzes Lied gemacht. Gar nicht so schlecht. Die Wut.
1: Ohren auf und ganz genau hinhören. In diesem Stück gibt es viel zu entdecken.

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1: Hallo, ich bin Alia, bin 9 Jahre alt und grüße meine Eltern und meine Familie und meine ganze Klasse. Und ich wünsche mir von Shakira

Marlene und Emil. Und wir wünschen uns das Lied 36 Grad. Und wir grüßen den Elefanten und die Ente und die Maus.

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1: und Kali
0: und wir wünschen uns das Lied Where Are You Now. Dann geben wir noch viele Grüße an unsere ganze Familie, unsere Freunde und das ganze Maus.

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1: Hallo, ich bin Sina, ich bin 7 Jahre und ich wünsche mir das Lied Disco Akrobat. Und ich grüße damit ganze

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1: Hallo, ich bin Matteo. Ich bin 7 Jahre alt und ich wünsche mir das Lied Prinzessin Susi. Und damit grüße ich meine Familie und meine Freunde.

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1: Hallo, mein Name ist Audrey, ich bin 11 Jahre alt und ich wünsche mir das Lied Du bist gut genug von Shirin David.

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1: Hallo, wir sind Wilma
2: und Luise.
1: Und wir wünschen uns das Lied.
2: Mein Hobby sind Ferien. Und damit grüßen wir die Elefanten und die Maus.
1: Und die Elefanten.

heiße Charlotte, ich bin 9 Jahre alt und ich wünsche mir das Lied Dance Monkey und grüße damit meinen Bruder, der das Lied sehr mag, und meine Familie.

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1: Hallo, ich bin Mita. Ich wünsche mir das Lied Lose You to Love Me von Selena Gomez und ich grüße Bujar, Burkan und

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1: Hallo, ich bin Helene, ich bin 10 Jahre alt und ich wünsche mir das Lied Millionär von den Prinzen. Und ich grüße meine Familie, meine Freunde und das komplette Mausteam.

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1: Hallo, hier sind Livia und Cecilia und wir wünschen uns das Lied Stitches von Shawn Mendes. Damit grüßen wir unsere Familie, unsere Freunde und die Maus. Tschüss!

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2: Wenn es im Sommer so richtig heiß ist, hilft bei mir oft nur noch eins. Ab ins Schwimmbad oder an einen See, um mich im Wasser abzukühlen. Und danach suche ich mir dann oft so ein kühles Plätzchen im Schatten. Jetzt habe ich eine besondere Karte im Internet entdeckt, die mir dabei hilft. Auf der kann ich nämlich nachgucken, wo es gerade schattig ist. Die Karte berechnet, wo genau die Sonne sich zu einer bestimmten Zeit am Himmel befindet und wohin sie dann Schatten wirft, weil dort zum Beispiel Bäume stehen. Wenn ihr also ins Schwimmbad geht, könnt ihr vorher auf dieser Karte nachschauen, wo es dann gerade schattig ist. Cool, oder? Die Karte kann sogar in die Zukunft gucken und euch genau sagen, wo in ein paar Stunden am meisten Schatten ist.
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3: Die Maus ist hier mit Christian. Herzlich willkommen. So, ich muss schon mal üben. Lunge ist okay. Wir haben hier ein paar Luftballons. Joachim, wir machen heute Experimente mit Luftballons.
4: Darf ich dir einen schenken?
3: Ja, sehr gerne.
4: Bitte schön.
3: Also, bei Luftballons haben wir die Ausgangslage, dass die erstmal sehr schön sind.
4: Mhm.
3: Man kann sie ganz prall aufblasen.
4: Das ist am Anfang sehr
3: dick
4: schwer.
3: Und prall. Mhm. Aber was wir ja alle wissen, Luftballons sind auch sehr empfindlich.
4: Oh, die sind so richtige Mimosen, du ganz, ganz so empfindlich. Da darfst du mit, wenn die nur was Spitzes sehen, du, dann platzen die schon.
3: Ja, die sind schon jetzt ganz aufgeregt, weil die wissen die, was wir vorhaben.
4: Ja, komm, wir pusten unsere schon mal auf hier.
3: Ja, okay. Ja. Aber nicht so doll.
4: Soll nicht platzen.
3: Da habe ich ja mal so ein bisschen Angst davor, dass die platzen, wenn man sie aufbläst.
4: Ja, das ist doof. Beim Aufpusten kann man sich nicht gleichzeitig die Ohren zuhalten, gell?
3: Mhm.
4: Das ist ein bisschen, das ist immer schwierig, ja.
3: Ich blase nicht ganz so doll auf, aber es ist prall genug.
4: Mhm.
3: Oh, du bist so geschickt, dass du da sofort einen Knoten reingemacht
4: ja,
3: hast.
4: Ja, das ist halt jahrelange Übung, du.
3: Ja, ich bin nicht so geübt, aber du bist ja auch derjenige, der die Experimente immer macht und auch ausprobiert.
4: Ich kann sogar Knoten mit... Ja, hör mal, das ja. Das ist
3: also
4: gekonnt.
3: Jetzt haben wir zwei Luftballons aufgeblasen. Vielen Dank, Joachim, dass du da warst. Ganz toll. Nein, aber du willst...
4: Aber jetzt also, wird's ja schwierig. Jetzt
3: du hast hier Nadeln. Und jetzt, also Luftballon und Nadeln vertragen sich
4: ja
3: nur
4: wirklich. Das ist eine Pinnwandnadel, die kommt in die Korkwand normalerweise.
3: Ja.
4: Ich nehme ja auch eine. Mhm. Aber jetzt kommt die Pinnwandnadel nicht in die Korkwand, sondern wir tun sie mal...
3: Achso, müssen wir die Leute zu Hause warnen, dass es jetzt...
4: Ja, stimmt. Haltet also, euch die Ohren zu, wenn ihr wollt. Ihr könnt auch die Ohren offen lassen. Also, wir machen das mit Vorwarnung, mit Countdown, ja?
3: Also, wenn du jetzt keine Zauberluftballons mitgebracht hast,
4: wir probieren es mal.
3: Das
4: sind, glaube ich, keine Zauberluftballons,
3: okay.
4: Ja. Also, 5, 4, 3, 2, 1...
3: Ei.
4: Wow.
3: Einer ist zuerst geplatzt.
4: Ja, genau.
3: Wer war schneller?
4: Genau. So, also, das wissen wir ja alle.
3: Ja, das war ja klar
4: Nadel
3: jetzt.
4: Nicht?
3: Ja.
4: Okay, aber jetzt machen wir nochmal hier.
3: Okay.
4: Du darfst ihn aufpusten, dann bist du außer Puste. Ja.
3: Hatte...
4: Und ich habe jetzt nicht eine Nadel hier in der Hand, sondern ganz, ganz viele. Das sieht aus wie eine Haarbürste, aber das sind ganz viele spitze Nadeln. Die sind genauso...
3: Ja, wie so ein Fakirbrett, ne? Wo
4: ja,
3: ganz
4: genau
3: viele Nadeln
4: ja
3: da drauf sind.
4: Ja. Ja.
3: Ich versuche wieder den Knoten hier reinzumachen.
4: Ja.
3: Ballon ist fertig.
4: Ja, und jetzt haltet den mal, drückt den mal vorsichtig gegen die ganz vielen Nadeln.
3: Hä, aber wir haben jetzt mit einer Nadel da reingestochen und du hast ganz viele.
4: Ja, genau.
3: Ich drück mal dran.
4: Ja.
3: Okay.
4: Was
3: es
4: passiert?
3: Ich halte es wirklich gerade dran und es platzt
4: nicht. Ja, du drückst
3: nicht
4: sogar ziemlich fest. Ja, ich muss richtig dagegen halten.
3: Bom, bom, bom, bom.
4: Und es passiert?
3: Es passiert nichts.
4: Also guck mal, das ist doch...
3: Das
4: an dich müsste da jetzt
3: erwartet
4: ganz oft platzen, meint man. Bei so vielen Nadeln tut er aber
3: ja
4: nicht. Pass auf, fass mal ganz vorsichtig
3: also
4: auf die eine Nadel. Pass mal ganz vorsichtig auf die eine Nadel.
3: 25 Nadeln. Ja.
4: Die eine Nadel hier, die ist total spitz. Also da fühlt man schon...
3: Ah, du bist jetzt mit dem Finger auf die Pinnwandnadel drauf.
4: Genau.
3: Ja.
4: Und jetzt halt mal die Hand hier auf die vielen Nadeln. Die ganze Hand.
3: Ja, ganze Hand. Okay, ich hätte es schlimmer erwartet.
4: Es ist spitz, ja, aber
3: also klar,
4: es tut
3: spitz,
4: nicht so weh. Eigentlich tut es gar nicht weh.
3: Ja. Ach, das sind die. Hast du die mal gesehen, diese so Straßenkünstler, die das machen? Fakire?
4: Ja, die Fakire, genau. Die haben so ein
3: ich
4: großes
3: mir immer
4: Nadelbrett.
3: Überlegt, wie das funktioniert.
4: Ja, und da könnt ihr sich drauflegen. Und das ist eben so: bei einer Nadel, wenn du dagegen drückst, dann ist der ganze Druck auf der Nadelspitze. Aber wenn du ganz viele hast, dann verteilt sich der Druck. Und dann kannst du tatsächlich auf Nägeln liegen, weil auf jedem Nagel nur ganz wenig Druck ist. Ja, und dann tust du dir nicht weh, das ist völlig praktisch.
3: Wenn wir uns heute Abend direkt ein Nagelbett besorgen, dann haben wir keine Rückenschmerzen mehr.
4: Dann haben wir andere Schmerzen,
3: aber, genau. Okay, aber also nee, der Fakir verteilt dieses dann und dann der Luftballon eben auch.
4: Luftballon funktioniert das auch. Das ist jetzt der sogenannte Luftballon-Fakir, den gab es bis jetzt noch nicht, den haben wir gerade erfunden.
3: Haben wir gerade erfunden, haben wir was Tolles gemacht.
4: Ja, ich sag dir.
3: Boah. Das ist toll. Fotos also von unserem Experiment findet ihr auf maus-live.de, genau, damit ihr uns auch glaubt.
4: Ein Luftballon kann zum Fakir werden. Ja, nicht, dass ihr wieder sagt, hier wird nur, es ist wirklich wahr, es passiert gar nichts. Ja, kannst du richtig feste dagegen halten. Bei einer einzelnen Nadel wäre der schon längst geplatzt.
3: Ja, für die Experimente hast du ja auch immer eine kleine Anleitung dabei. Und da steht hier beim nächsten Experiment, das wir vorhaben, ein Luftballon, das hatten wir schon. Und schon wieder eine Pinnwandnadel.
4: Ja. Wieder was
3: aber
4: Spitzes?
3: Eben hat es doch geplatzt. Also da, ich bin sehr gespannt, was wir da gleich machen.
4: Hör mal, wir verraten den Trick sogar.
3: Machen wir nachher eine Auflösung, okay, damit das jeder zu Hause mitmachen kann. Mhm. Oh, ich freue mich drauf.
4: Ja, ich auch.

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1: Also wir kennen das ja beide, Joachim, dass wir so ein bisschen Mitleid auch mit Gegenständen haben
2: sogar
1: können.
2: Sogar mit, ne? Luftballons oder gerade mit Luftballons, ja.
1: Ich glaube, dieser Luftballon, den wir eben aufgeblasen haben und der gerade vor einer Pinnwandnadel sitzt, der zittert ein bisschen.
2: Der ist, ja, genau, der hat Angst um sein Luftballonleben, ja. Mhm.
1: Aber du sagst, wir lassen ihn heile, obwohl er gerade vor einer Pinnwandnadel ist.
2: Genau. Und wir machen jetzt Folgendes, pass mal auf, ich habe hier Klebefilm mitgebracht.
1: Ja, ganz normal einen Tesastreifen.
2: Ja, ne? Ich mache da ein bisschen was ab und kleb das.
1: Oh, ich mache mit, warte.
2: Ja, komm, gerne.
1: Du hast
2: ja
1: noch genug Luftballons mit?
2: Auf den Ballon draufkleben. So, ein Streifen.
1: Den, so, du hast jetzt einfach nur
2: den anderen quer, also hier ist so ein Kreuz drauf geklebt.
1: Klebefilm.
2: Und damit es gut hält, mache ich noch hier kreuz und quer, dann habe ich nachher ein kleines Sternchen.
1: Also mehrere Schichten sind gut.
2: Ja, genau. Und so ein bisschen kreuz und quer, so ein Sternchen ist perfekt.
1: Ja.
2: Du wirst gleich noch sehen, weshalb. Und ihr zu Hause auch. Okay. Das ist irgendwie, ich komme mal vor wie beim Arzt, du, der einfach arztet. Aber pass auf, davon hat es auch was. Aber ich will noch nicht zu viel verraten.
1: Ja, also ihr könnt das zu Hause ganz normal mitmachen. Luftballons habt ihr hoffentlich immer parat.
2: Ja, immer. Die gehören in jedes gute Kinderzimmer.
1: Und natürlich so Klebestreifen, der durchsichtige. Manche sagen auch Tesafilm.
2: Ja, genau. So.
1: Ich habe jetzt drei. Soll ich noch eins machen?
2: Ja, komm. Das
1: zur Sicherheit.
2: Ja.
1: Wir wollen ja, wir haben ja gesagt, es werden keine Luftballons hier verletzt.
2: Und jetzt pieksen wir dort rein, wo die meisten Streifen übereinander liegen.
1: Ja,
2: da
1: okay.
2: In die Mitte vom Stern. Ganz, also fünf.
1: Oh, das ist so aufregend.
2: Vier. Pass auf, wieder. Ja, fünf. Countdown. Vier, drei, zwei, eins. Und was
1: wir haben
2: passiert?
1: Da gerade, ja, nix.
2: Halt mal die Nadel fest auf alle Fälle.
1: Ja. Ja,
2: aber
1: wir haben gerade eine Nadel in einen Luftballon gesteckt und es ist nichts passiert.
2: Hör mal, ist das Zauberei? Das ist
1: das
2: ja.
1: Das ist schon Zauberei.
2: Ja, wirklich wie magisch. Aber
1: oi, oh, jetzt ist er
2: meiner ist ganz geblieben.
1: Ja.
2: Ja, manchmal, wenn
1: ich
2: der,
1: gut genug
2: wenn der Klebefilm, ja genau, da muss ganz, ganz gut draufsetzen. Guck mal, bei mir. Aber
1: was hast du besser gemacht als ich?
2: Ich hab das. Ach, guck mal, jetzt reißt es aber auch ein bisschen, siehst du?
1: Ja, ja, der geht auf da.
2: Ja, wenn man
1: schnell noch ein bisschen Klebestreifen drauf.
2: Das stimmt. Aber pass mal auf, auch wenn er nicht kaputt geht, ich halte ihn dir mal nah an die Nase. Was merkst du?
1: Oh, da kommt ein bisschen Luft raus.
2: Da kommt Luft raus.
1: Ja.
2: Also der schließt sich halt nicht wieder, der Luftballon. Ja. Das ist halt das Problem dabei. Das Loch bleibt dann drin.
1: Okay, es ist ein Loch drin, aber wir haben das ja mit Tesafilm ganz gut zugeklebt.
2: Das wirkt wie ein Pflaster,
1: das heißt,
2: der Tesafilm.
1: Ist nicht geplatzt. Das ist ja auch ein cooler Zaubertrick, ne? Wenn man Leute verblüffen möchte.
2: Weil wenn man den nicht ein bisschen Abstand, in einem Meter Abstand, da siehst du das gar nicht
1: mehr. Ja, wenn man den nicht zeigt, ne, dass man da vorher Klebeband drauf gemacht hat. Dann
2: wirkt das so, als ob du den einfach da...
1: Cool.
2: Ich glaube, meine Eier und ein bisschen,
1: ganz langsam verliert er. Aber,
2: ja, genau. Er wird
1: also man muss
2: kleiner.
1: Dann, wenn man den Zaubertrick gemacht hat, schnell die Bühne wieder verlassen.
2: Genau.
1: Damit es nicht so wie bei mir ist.
2: Aber niemand sieht den durchsichtigen Klebefilm und deswegen kann man scheinbar einen Luftballon...
1: Aber warum ist das so? Was passiert da?
2: Der.
1: Ah, jetzt verliert er richtig.
2: Jetzt verliert wird er ganz
1: klein. Jetzt hätten wir schon die Bühne verlassen müssen.
2: Ja, damit man das.
1: Und die Luft ist raus.
2: Also, der Klebefilm verhindert einfach, dass der Luftballon reißt. Der wirkt wie eine zweite Haut.
1: Weil dieses Platzen ist eigentlich ein Reißen, ne? Wenn man das jetzt mit einer.
2: Genau, die Luftballonhaut ist ganz stark gespannt. Das merkt man ja auch beim Aufpusten. Und sobald die irgendwo ein bisschen verletzt ist, reißt die. Und zwar mit Licht, also mit Schallgeschwindigkeit sehr, sehr schnell. Und dann hört man auch diesen Knall, weil die sehr unter Spannung steht. Und das kannst du eben mit diesem durchsichtigen Pflaster namens Klebefilm, kannst du das eben verhindern. Das ist ziemlich cool.
1: Oh,
2: es gibt übrigens noch, um vollständig zu sein, eine Stelle beim Luftballon. Das ist ganz praktisch, wenn man mal von einem aufgepusteten Luftballon die Luft rauslassen will. Es gibt eine Stelle, wo auch nichts passiert, und zwar oben an der Tülle.
1: An der Tülle,
2: wo man reinpustet, da merkt man auch, da ist die Luftballonhaut noch dicker, auch wenn er ganz aufgepustet ist. Und jetzt steche ich mal da oben rein, ohne Klebefilm.
1: Ja.
2: Jetzt steche ich da mal rein und dann...
1: Das ist immer wieder spannend. Auch wenn ich dir vertraue, dass der nicht platzt. Eier reingestochen. Guck mal, er verliert Luft, aber er verliert Luft, gekratzt,
2: aber er ist
1: weil
2: nicht
1: die
2: gekratzt.
1: Haut nicht reißt.
2: Da ist die Haut nicht so unter Spannung, ja, und da bleibt er eben dann auch heile. Mit etwas Glück passiert das auch unten, ja, auch gegenüber von der Tülle. Da ist ja auch ein etwas dickerer Fleck, das kommt durch die Herstellung. Auch da kann
1: man, sieht man auch, dass
2: mal
1: das ein dunkler ist.
2: Ja, ich guck mal, ob er dann platzt oder nicht.
1: Nee, platzt auch nicht auch geplatzt.
2: Aber Luft kommt raus, kann man hören.
1: Hey, vielen Dank, das merken wir uns jetzt. Danke, Joachim, für dieses
2: Sehr
1: Experiment.
2: Gerne.
1: Sehr schön, das hat Spaß gemacht.

Ein deutsches Lied, welches sogar in den USA gefeiert und gesungen wird, haben wir für euch. Das sind Kitschkrieg zusammen mit Blumgarten und Shirin David und ihrem neuen Song Gut genug, hier in der Maus.

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0: Die meisten von euch, ja, die werden zu Hause mit mindestens einem Elternteil wohnen, Mutter oder Vater oder beides. Das klingt so selbstverständlich, ne? Aber wenn wir uns mal umgucken, das ist nicht immer so. Nicht alle Kinder leben mit ihren Eltern zusammen. Manchmal ist es für Eltern schwierig oder unmöglich, sich um ihre Kinder zu kümmern. Zum Beispiel, wenn sie schwer krank sind. Dann können die Kinder zum Beispiel in Alternativen gehen, in Wohngruppen ziehen, wie in die Kinderhäuser Steinhagen. Da waren wir zu Besuch, die werden wir jetzt näher kennenlernen mit unserer Reporterin Christina.
1: Hier sind wir bei unserer Wohngruppe. Hier machen wir halt alles. Also hier spielen wir, hier essen wir, hier streiten wir auch und wir leben hier auch.
2: Sophia, Dani, Lotta, Ben und Alex zeigen mir ihr Zuhause, ihre Wohngruppe der Kinderhäuser Steinhagen. Ein Zweifamilienhaus inmitten einer Siedlung am Rande einer Kleinstadt. Drumherum ein Garten, eine Garage mit Werkstatt und viele Fahrräder vorm Haus. Erstmal begrüßen und streicheln wir den vierbeinigen Mitbewohner im Flur, Mischlingshund Bert.
3: Oh, der ist ja niedlich.
4: Das ist Bert. Er ist sehr groß und schwarz und er wiegt 40 Kilo.
5: Der geht mir hier bis zum Oberschenkel, ne?
4: Und er ist 4 Jahre alt. Die Rasse ist ein Golden Retriever, Deutsch Langhaar und ein Berner Senne.
6: Und er liebt es gestreichelt.
5: Oh.
6: Der ist ganz lieb.
2: Neben Hund Bert, 7 Kindern und Jugendlichen, wohnen Olli und Isabel mit im Haus. Sie sind immer für die Kinder und Jugendlichen ansprechbar. Zusätzlich kommen Betreuerinnen und Betreuer zur Unterstützung. Familienanaloge Wohngruppe nennt man das. Weiter geht's ins Herzstück des Hauses. Eine große, helle Wohnküche mit Kamin und Sofa. Die Wände sind dunkelrot gestrichen. Ein großer Holztisch ist mitten im Raum.
6: Hier ist sozusagen Versammlungsraum und so. Hier essen wir, gucken Fernseher und unterhalten uns oder so.
7: Wir basteln halt auch noch auf dem Tisch und malen und essen und spielen.
8: Wir spielen gerne Uno. Es gibt auch so ein Steinchenspiel, spielen wir sehr gerne. Und nach der Schule machen wir hier auch Lernzeit.
9: Ich würde auch sagen, dass man sich hier sehr gut wohlfühlen kann, weil ich hier noch nicht so lange wohne. Und abends um 19.50 Uhr gucken wir dann hier immer zusammen Logo. Die ab 13 Jahre sind, dürfen dann hier noch bis 8:45 auch noch ihre eigenen Serien gucken.
4: Wir könnten vielleicht nach oben gehen.
6: Wir haben oben 2 Bäder, da sind wir aufgeteilt. Wir haben hier unsere Duschhaken, wir haben auch so Namenhandtücher neu gekriegt. Und dann haben wir hier auch unsere Körbchen, wo dann zum Beispiel so eine Zahnbürste, so alles drum und dran sind. Und dann duschen wir hier abends um 5 und abends muss dann der Baddienst das Bad machen.
5: Wie klappt das? Macht das dann jeder auch abends?
4: Ja, machen wir.
6: Klappt sehr gut. Mithilfe mit der Betreuung.
9: Wir wissen halt alle, dass wir unseren Teil dazu beitragen müssen, dass es hier alles läuft und meistens läuft es dann auch.
2: Im Obergeschoss sind auch die Zimmer für die Kinder und Jugendlichen, die hier leben. Ben zeigt sein Zimmer. Es ist hell, durchs Fenster kann man in den Garten schauen. Viele Fotos hängen an der Wand von Freunden, Geburtstagen und Sportevents.
6: Ja, das ist mein Zimmer. Hier sieht man auch, dass ich ein echter Dortmund-Fan bin. Und dass ich im Verein spiele, ich Unterschriften, Urkunden, sehr viele habe. Insgesamt 6 Pokale, 8 Medaillen, bin sehr sportaktiv. Ich spiele in der D-Jugend. Die Zimmer dürfen wir uns gestalten, wie wir wollen. Wir können sagen, welche Wandfarbe wir haben möchten, wie wir es haben wollen. Also wir können unsere Wünsche frei äußern. Und Trikots habe ich auch sehr viel. Ich habe insgesamt 16 Trikots.
2: Nebenan wohnt Alex. Auch er hat sein Zimmer mit Dachschräge gemütlich eingerichtet. Es ist nachtblau. Er übt gerade Keyboard.
4: Ich bin sehr großer Audi RS6-Fan. Ich möchte auch bald selbst eine haben.
2: Im Garten leben 5 griechische Landschildkröten, um die sich Sophia, Dani, Lotta, Ben und Alex kümmern. Außerdem sind hier Terrasse, Trampolin, eine Feuerstelle mit Bänken drumherum, eine Wippe und ein selbstgebauter Pizzaofen.
6: Wir haben sehr viel hier neu gemacht. Die Terrasse ist auch erst neu. Also ich fühle mich hier sehr wohl, weil hier sind alle sehr nett und ich komme hier auch mit den allen hier klar. Also manchmal haben wir Streit so, weil wir uns irgendwie nicht einigen können bei irgendwelchen Sachen. Das gehört halt einmal im Leben dazu.
0: Ja, man muss schon mit den anderen gut zurechtkommen, aber das kann nicht immer klappen, klar. Aber hey, Die haben einen Pizzaofen. Wie schön ist das denn? Sophia, Dani, Lotta, Ben und Alex, vielen Dank schon mal, dass ihr ganz viel erzählt habt über eure Wohngruppe in den Kinderhäusern Steinhagen. Wie ist es, ohne die eigenen Eltern zu leben? Wie der Alltag in so einer Wohngruppe ist, das hören wir gleich. Naja, oder ob es überhaupt Alltag gibt.

0: Wir haben schon Sophia, Dani, Lotta, Ben und Alex kennengelernt. So heißen sie in der Reportage von Mausreporterin Christina. Sie haben uns mit in ihre Wohngruppe genommen, in den Kinderhäusern Steinhagen. Und jetzt erzählen sie uns noch ein bisschen mehr über ihr Leben in der Gruppe ohne die eigenen Eltern.
1: Es fühlt sich wie eine Familie einfach an, weil sehr viele aus meiner Klasse zum Beispiel denken, dass es richtig schrecklich in einer Wohngruppe ist. Aber ist es eigentlich gar nicht. Wenn man seine Eltern oder die Verwandtschaft sehr doll vermisst, man hat da Besuchskontakte, da kann man sie sehen.
2: Besuchskontakte, das sind Treffen mit den Eltern. Sophia, Dani und Alex und auch Lotta und Ben erzählen, dass sie gerne in ihrer Wohngruppe leben.
1: Ich fühle mich hier sehr wohl, also besser als bei den Eltern mit dem ganzen Stress und ja.
3: Ich fühle mich hier besonders wohl, weil halt so Kleinigkeiten sehr einfach gehen und man halt auch auf Privatsphäre achtet und jedes Mal, bevor man reinkommt, klopft und auf ein Ja wartet und ja, man fühlt sich wohl.
4: Ich fühle mich hier auch super wohl. Hier ist auch sehr gemütlich, mein Zimmer ist auch sehr schön groß und die Betreuer hier sind alle nett.
5: Ich fühle mich auch hier wohl.
6: Hier ist es auch sehr cool und hier haben wir auch sehr viele Freunde in der Nähe. Verabreden wir uns hier auch. Ich finde es auch besser als bei meiner Familie, weil wir hatten sehr viel Stress und sehr viel Streit auch. Und wir haben das auch alles nicht immer zeitlich hingekriegt mit den Sachen und so immer. Und ich musste auch einmal auf meine Schwester aufpassen und sie wickeln, weil sie keine Zeit hatten.
2: Wie in den meisten Familien ist der Tag auch hier in der Wohngruppe klar geregelt.
6: Wir stehen alle ganz normal auf und dann kommen wir hier hin, dann ist der Frühstückstisch gedeckt und dann essen wir hier. Und dann sitzt Olli da vorne und fragt uns dann, was möchtest du auf dein Schulbrot? Und dann sagen wir ihm das und dann macht er uns die fertig und dann gibt es da auch ab und zu mal noch so einen kleinen Snack dazu, wie so ein Keks oder so. Und danach machen wir uns hier fertig. Wir gehen dann hier los.
2: Freitag ist Aufräumtag. Da räumen alle nach dem Mittagessen ihre Zimmer auf. Unter der Woche machen die Betreuer das Essen. Sonntags ist immer ein Kind dran und kocht gemeinsam mit einer Betreuerin oder einem Betreuer.
3: Das dürfen wir uns aussuchen und wir kochen dann mit den Betreuern und auf dem Essensplan steht dann der Name von dem Kind, das das macht. Und dann haben wir letztes Mal bei mir Zucchini-Pfanne gemacht.
2: An der Pinnwand in der Wohnküche hängt ein Dienstplan, damit das Zusammenleben gut funktioniert. Darauf steht Baddienst, Wäschedienst, Küchendienst.
6: Um 6 muss der Küchendienst dann hier die Sachen eindecken, also die Teller hier draufpacken, die Küche in Ordnung bringen und die Essenssachen hinstellen. Und dann essen wir hier und danach gibt es am Wochenende einen Film.
2: Wie findet ihr das, dass das so geregelt ist?
5: Also ich finde das gut.
1: Weil Dienst, da habe ich oft auch keinen Bock. Nur, man wohnt hier ja mit, dann muss man auch mal was für den Haushalt tun. Ja.
2: Alles in der Wohngruppe ist möglich. Freunde treffen, mal Fernsehen oder einen Film gucken. Es muss nur mit den Betreuerinnen und Betreuern abgesprochen werden.
1: Ich verabrede mich oft, bin bei meinen Freunden oder die kommen hierhin, dann machen wir was draußen, unterschiedlich.
5: Die kann auch manchmal hier kommen oder wir können auch bei denen manchmal übernachten, ja.
2: Und wenn Sophia, Dani, Lotta, Ben und Alex zum Beispiel zur Ärztin oder zum Kieferorthopäden müssen, kommt ein Betreuer oder eine Betreuerin mit. Geburtstage und Weihnachten feiern alle gemeinsam. Auch Urlaub zum Beispiel machen Sophia, Dani, Lotta, Ben und Alex zusammen. Mit Olli und Isabel, allen Kindern und Betreuerinnen und Betreuern.
1: Dänemark, Österreich, Holland, Spanien wollten wir mal und Geburtstag feiern, da können wir jetzt uns aussuchen, was für eine Aktion wir machen wollen.
2: Und auch wenn Sophia, Dani, Lotta, Ben und Alex den größten Teil ihrer Zeit und den Alltag in der Wohngruppe verbringen, wenn sie möchten, haben sie Kontakt zu ihren Eltern und Geschwistern.
3: Das Konzept heißt, zwei Familien haben oder so ähnlich. Und dann ist es halt, dass wir hier in der Wohngruppe leben, aber halt nicht von unseren Eltern getrennt sind und das es halt auch Elternbegleitung gibt. Wir haben halt hier in der Wohngruppe ein Zuhause und dann haben wir halt noch bei unseren Eltern und eventuell unseren Geschwistern ein weiteres Zuhause.
0: Und vielen Dank, dass ihr uns das alles erzählt habt. Das ist nicht selbstverständlich, dazu braucht es auch Mut. Also danke für den Einblick in den Alltag, wenn Kinder nicht bei ihren Eltern leben, in den Kinderhäusern Steinhagen.
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0: Erst können wir es kaum erwarten, als Kinder endlich erwachsen zu werden. Wenn ihr 7 seid, dann wollt ihr so schnell wie möglich 8 werden. Wenn ihr 10 seid, dann hier 11, 12, 13, 14, 18. Aber Erwachsene sagen einem, ach, ich wäre doch so gerne noch Kind. Weil ja, auch Erwachsene wollen nicht immer Erwachsene sein. Weil Erwachsensein ist ja manchmal auch unspannend. Die können nicht den ganzen Tag auf dem Spielplatz rumhängen. Die müssen arbeiten gehen, Steuern zahlen, Miete bezahlen. Also auch viel Verantwortung übernehmen und auch manchmal langweilige Dinge machen. Und deswegen sagen die, ach, ich bin vielleicht gar nicht so gern erwachsen. Warum ist das so?
1: Warum werden wir erwachsen und bleiben nicht Kinder? Also der Körper verändert sich und deswegen wird man auch viel größer und ja auch älter.
2: Wir wachsen ja alle und wenn wir Kinder kriegen wollen, müssen wir ja auch irgendwann mal erwachsen werden. Irgendwann sterben wir auch halt.
3: Alle wachsen ja, auch die Tiere und alles. Ich denke, weil die Welt dreht sich. Zum Beispiel in 2023 war ich 140 cm und jetzt bin ich irgendwas mit 150 cm. Und das kann nicht anders sein.
4: Wachsen und erwachsen werden geht eigentlich wie von selbst. Was wir dazu tun müssen, ist gut essen und trinken, nicht zu viel und nicht zu wenig. Außerdem braucht der Körper zum Größerwerden auch Bewegung und Entspannung. Und dann werden Kinder im Laufe von einigen Jahren erwachsen, fast ohne es zu merken.
2: Ich sehe manchmal Fotos, da war ich noch ganz klein und jetzt denke ich mir so, jetzt bin ich so riesig. Früher hatte ich noch Schuhgröße 22, sage ich jetzt mal. Und jetzt habe ich zum Beispiel 39.
4: Immer wenn der Turnschuh drückt oder die Socken am dicken Zeh ein Loch haben, sieht man also, man ist wieder ein bisschen größer geworden. Im ersten Jahr ihres Lebens wachsen alle Kinder am meisten. Ein zweiter großer Schub in Richtung Erwachsenwerden kommt dann nochmal in der Pubertät. Und irgendwann wird man nicht mehr größer und ist kein Kind mehr, sondern erwachsen. Ist doch toll, oder?
2: Ich habe mir die Frage auch mal gestellt und ich wollte auch lieber Kind bleiben. Da kann man halt viel besser mit Freunden spielen und so.
3: Also, weil man dann nicht arbeiten muss zum Beispiel. Also ich würde lieber ein Kind bleiben, weil das cool ist. Du hast nicht viel zu tun, du kannst einfach essen, du musst nichts kaufen. Sie kaufen alles, die Eltern.
2: Nur als Kind kann man eben halt noch nicht alles. Wenn man erwachsener ist, dann kann man eben halt mehr machen. Also als Kind hat man nicht so die komplette Freiheit.
4: Während Kinder also damit beschäftigt sind, zu wachsen und größer zu werden, brauchen sie Erwachsene, meist sind das die Eltern, die gut auf sie aufpassen, die dafür sorgen, dass es ihren Kindern gut geht. Das ist die Aufgabe von Eltern, denn die sind ja schließlich schon groß.
5: Das macht eigentlich ja gar keinen Sinn. Wie sind die dann Eltern geworden? Das macht ja dann gar keinen Sinn eigentlich.
4: Das stimmt. Kinder entstehen, weil Erwachsene Kinder bekommen haben. Und erst wenn sie selber erwachsen sind und sie es wollen, können diese Kinder später selbst Eltern werden und wieder Kinder bekommen. Man braucht Erwachsene und man braucht Kinder auf der Welt. Schon deshalb müssen wir erwachsen werden und können nicht einfach Kinder bleiben.
6: Wenn wir für immer Kinder bleiben würden, gäbe es ja eigentlich nur Kinder auf der Welt.
3: Dann würden die Kinder immer leben und die könnten nicht sterben. Und immer leben ist auch nicht cool.
2: Wenn man erwachsen ist, lernt man auch viel mehr und weiß viel mehr. Und deswegen sollten wir alle erwachsen werden. Also man sollte die Kindheit genießen und dann später erwachsen werden und viel wissen.
0: Und trotzdem können die Erwachsenen ganz schön viel von Kindern lernen, ne? Ihr wisst Bescheid. Wenn ihr auch eine Frage an den Herzfunk habt, dann schreibt uns das sehr gerne ins Gästebuch auf maus-live.de.

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1: Hallo, ich bin Sophia. Ich bin 6 Jahre alt und ich wünsche mir das Lied einfach so von Mira. Und ich grüße damit die Maus.

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0: Und damit grüße ich meine Mama und Papa, Amelia, Eva und Ella und Linda und Onkel Martin und Tante Susanne und das ganze Maus-Team und die Ente und die Maus und den Elefanten und meine Freunde Louis und Hubert. Tschüss!
1: Na Hase, bist du bereit für einen Song?
2: Okay.

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3: Und da auf der Außenbahn ist Tobi völlig frei. Er fordert den Pass, er rudert mit den Armen, aber er wird nicht. Doch, der Pass kommt. Tobi hat den Ball angenommen, lässig von oben, hat den Ball gefischt und da geht er ins Dribbling. Lässt den ersten Gegenspieler alt aussehen, mit einem Übersteiger tankt er sich vorbei. Und auch der nächste, Tobi ist auf dem Vormarsch im Strafraum schon, er könnte schießen. Jetzt müsste er schießen. Er schießt! Ups. 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Ein Versehen, ein kleines, tut mir leid.
4: Zugang Checkerbude genehmigt.
3: Hallo liebe Leute, schön, dass ihr wieder mit dabei seid beim Checkpot. Heute geht es um den am meisten gespielten und beliebtesten Sport der Welt. Und wahrscheinlich hat jede und jeder von euch auch schon mal gekickt. Es geht um König Fußball. Los geht's, Anpfiff. Beim Fußball spielen ja immer 11 Leute zusammen in einem Team. Also hätte ich eigentlich heute 10 weitere Leute einladen müssen. Oder wenn man es genau nimmt, sogar 21 weitere. Weil man spielt ja 11 gegen 11 gleich 22, aber so viel Platz habe ich in meiner Checkerbude nicht. Man kann ja auch zu zweit auf dem Bolzplatz super gut kicken. Einen Fußball habe ich hier in der Checkerbude. Und den spiele ich jetzt gleich mal rüber mit einem kräftigen Kurzpass zu Johanna. Johanna ist 12 Jahre alt und hat meinen Pass gerade ganz lässig mit dem rechten Fuß angenommen. Hallöchen, Johanna.
5: Hallo, Tobi.
3: Du hast den Ball gerade so gut angenommen, ich wette, du hast schon mal richtig Fußball gespielt.
5: Ja, ich spiele hauptsächlich dann mit meinem kleinen Bruder, aber ich war auch schon mal im Verein.
3: Ehrlich? Bei welchem Verein?
5: Beim Mädchenteam von FC Teutonia München.
3: FC Teutonia München. Und welche Position hast du gespielt?
5: Abwehr. Meistens. Ich kann halt nicht so gut zielen und dann blocke ich eher ab.
3: Du, bei mir war es genauso. Ich habe auch in der Abwehr gespielt und zwar beim TuS 1863 Wöllstein. Ich war der Libero, also derjenige, der die Abwehr organisiert hat. Im Grunde aber auch nur, weil ich nicht fest schießen konnte, noch nie ein Tor gemacht hatte und einfach nur den Leuten die Bälle abgeluchst habe, weil ich halt sehr schnell war. Wir könnten einen Verein gründen. TuS Teutonia oder so.
5: Teutonia Wöllstein.
3: Teutonia Wöllstein, genau. Und dann sind wir sind ein Verein, der nur Abwehrspieler hat.
5: Oh.
3: Und dann steigen wir in die Bundesliga auf oder so.
5: Vielleicht nicht ganz.
3: Naja, ob das so richtig hinhaut, weiß ich noch nicht. Was ich aber ganz genau weiß, ist, du hast heute wieder 3 Checker-Fragen dabei.
5: Genau.
3: Schieß los.
5: Meine erste Frage ist, wie ist Fußball überhaupt entstanden? Meine zweite Frage lautet, warum traut man Mädchen Fußball manchmal nicht so zu?

0: Und meine dritte Frage, wer ist der teuerste Fußballer der Welt?
1: Das check ich für euch. Ein Fußballspiel dauert ja normalerweise 90 Minuten plus bisschen Nachspielzeit. Unsere Checkpot-Folge ist viel kürzer. Deshalb, Johanna, würde ich sagen, einfach ran an die Fragen, oder?
0: Ja. Meine erste Frage ist, wie ist Fußball überhaupt entstanden?
1: Ja, hast du eine Vermutung?
0: Nee, nicht so richtig. Ich habe nur mal in einem Comic von Donald Duck so eine Geschichte gesehen, aber die ist wahrscheinlich eher nicht so realistisch.
1: Aber erzähl mal, das will ich wissen.
0: Okay, also solche schottischen Gewitterhexen haben einen Wettkampf erfunden, und zwar sollten zwei verfeindete Banden verhexte Kürbisse irgendwie ins Burgtor der anderen Bande befördern. Aha. Allerdings durften die nicht die Hände benutzen. Dann haben sie es eben mit dem Fuß gemacht.
1: Verstehe, okay. Also das ist quasi dann im Comicheft so ein Kürbiskicken nach Hexenregeln.
0: Ja.
1: Meinst du, das hat was mit der echten Fußballentstehungsgeschichte zu tun?
0: Eher wenig.
1: Glaube ich auch. Also ich weiß, dass England irgendwie gilt ja als Mutterland des Fußballs. Es gibt auch diesen berühmten Fußballsong, den ich ja tatsächlich sehr liebe, dieses Football's coming home, it's coming home. Kennst du es?
0: Nee.
1: It's coming home.
0: Aber immer die Engländer.
1: Immer die Engländer, aber die haben, glaube ich, irgendwas mit der Erfindung des Fußballs zu tun. Und also Football's coming home heißt ja, Fußball kommt nach Hause, also da, wo es herkommt. Also Football's coming home.
0: Warte mal, ich glaube, Jackie meldet sich gerade.
1: Ah, das gelbe Licht blinkt, ne? Das ist unsere Checker-Datenbank, die ja immer im Internet recherchiert und parallel rumforscht zu unserem Thema.
0: Ich drücke mal den Knopf, ja?
1: Ja, bestimmt weiß sie was.
2: Schon seit 2000 oder 3000 Jahren kicken Menschen überall auf der Welt gegen einen Ball oder gegen runde Gegenstände. Zum Beispiel gab es vor etwa 2300 Jahren in China ein Spiel, bei dem die Spieler einen mit Federn und Haaren gefüllten Lederball in ein Netz befördern sollten, das an zwei langen Bambusstangen befestigt war. Und auch die Azteken und Maya in Südamerika haben wohl schon früh fußballähnliche Spiele veranstaltet. Doch das alles hatte mit dem Sport von heute recht wenig zu tun. Erst vor etwa 150 Jahren haben sich einige Männer in London zusammengesetzt, um einheitliche Regeln festzulegen. Damals haben die Engländer zum Beispiel den Eckstoß und den Freistoß erfunden. Das erste offizielle Länderspiel in der Geschichte des Fußballs fand dann am 30. November 1872 in der Nähe von Glasgow statt. Schottland gegen England. Und das Spiel endete 0:0. Wie lahm ist das denn?
0: Naja, entweder war die Abwehr sehr gut.
1: Stimmt.
0: Oder sie waren einfach beide so schlecht und konnten nicht zielen.
1: Genau, die hatten vielleicht die gleichen Probleme wie wir. Sie konnten nicht gut und fest und zielsicher schießen. Aber ich finde Fußballspiele, die 0:0 ausgehen, ehrlich gesagt auch immer echt langweilig.
0: Ich mag es schon auch mehr, wenn es viele Tore gibt.
1: Ja, voll. Oh, Jackie will nochmal. Was hast du noch für uns?
2: Zum Glück gehen nicht alle Fußballspiele 0:0 aus. Das torreichste Spiel in der Geschichte des Fußballs gab es im Jahr 2002 in der Meisterschaftsrunde in Madagaskar. Das Spiel endete mit dem Ergebnis 149:0. 149:0? Wie ist das denn passiert? Ah, hier! Alle 149 Tore waren Eigentore. Die Spieler vom SOE Antananarivo waren so empört über die Schiedsrichterentscheidungen in ihrer letzten Begegnung, dass sie aus Protest nach jedem Anstoß den Ball sofort wieder ins eigene Tor schossen. Und das Ganze eben 149 Mal.
0: Wie dumm, die haben das 150. Mal nicht mehr geschafft.
1: Ja, das stimmt. Das ist eigentlich ein bisschen schade. Wäre ein runderes Ergebnis wäre es gewesen. Aber du musst auch überlegen, in 90 Minuten 149 Mal ins eigene Tor zu schießen, muss man auch erstmal hinkriegen.
0: Ja, sportliche Leistung.
1: Absolut. Ich weiß aber nicht, ob die wirklich englischen Erfinder, ob die damit so zufrieden gewesen wären.
0: Ich glaube auch nicht.
1: Nee, ne? Aber was sagst du? Erste Checkerfrage beantwortet?
0: Ja.
1: Dann drück doch mal auf unseren heute extra Fußballrasen-grünen großen Gecheck-Knopf.
0: Okay.
1: Schon seit 2.000 oder 3.000 Jahren gibt es Spiele, bei denen Menschen runde Gegenstände mit dem Fuß kicken. Aber die meisten Fußballregeln, so wie wir sie heute kennen, die gibt es erst seit etwa 150 Jahren. Erfunden haben sie die Engländer.
0: Gecheckt!
1: Eine heftige Sache, was Fußballregeln in Deutschland angeht, weiß ich. Und zwar 1954, was ist da passiert? Weißt du es auswendig?
0: Nein.
1: Da ist Deutschland, ist die Männermannschaft das erste Mal Fußball-Weltmeister geworden. Und zu diesem Zeitpunkt war es Frauen in Deutschland verboten, Fußball zu spielen.
0: Krass.
1: Das war sogar bis vor, ja, gut 50 Jahren verboten.
0: Und es ist ja auch heute noch ein bisschen so, dass manchmal eben mein Mädchen nicht so zutraut mit dem Fußballspielen.
1: Ja, aber ist ja völliger Quatsch, oder? Ich meine, warum ist denn das so?
0: Weiß nicht, das finden wir raus bei meiner zweiten Checker-Frage.
1: Da hast du recht, um die kümmern wir uns jetzt.
0: Meine zweite Frage ist, warum traut mein Mädchen Fußball manchmal nicht so zu?
1: Also, ich habe da weniger Erfahrung, weil du bist das Mädchen. Ist das wirklich so?
0: Also, schon ein bisschen. Aber zum Beispiel, wenn man in der Klasse einfach mal so Fußball spielt, wenn dann die Teams gewählt werden, ist es halt schon manchmal so, dass dann zum Beispiel drei Mädchen oder zwei so einen Spieler ergeben.
1: Ach echt? Also man wählt entweder einen Jungen oder gleich zwei oder drei Mädchen auf einmal?
0: Ja, Alter, allerdings,
1: ja
0: allerdings liegt es schon auch ein bisschen daran, dass viele auch irgendwie kein Interesse da haben und einfach nicht so gern Fußball spielen. Also.
1: Aber trotzdem ist es ja irgendwie blöd, von Anfang an zu sagen, Mädchen können das nicht und deshalb wählen wir sie gar nicht oder wählen gleich zwei oder so. Ist das nicht auch irgendwie daneben?
0: Na klar.
1: Also ich kann dir auf jeden Fall versichern, dass ich dir, nachdem ich auch den Pass vorhin zu dir gespielt habe, zutraue, dass du gut Fußball spielen kannst. Und wenn du Lust hast, dann können wir zur Auflockerung hier in der Checkerbude so eine kleine Runde miteinander kicken. Jetzt.
0: Klar.
1: Ja? Okay, warte, ich hole den Ball. Vielleicht können wir einfach mit zwei Jacken gleich so ein Tor abstecken. Das geht ja ganz easy, kann man immer machen. Und, Tracky, was mit dir? Hast du Bock mitzumachen?
2: Ich bin eine Datenbank. Eine Datenbank hat keine Füße. Also kann ich auch nicht Fußball spielen.
1: Ja, okay, aber du bist ja ein kluger Kopf, Tracky. Vielleicht könntest du ja einen Kopfball machen.
2: Ich bin eine Datenbank. Eine Datenbank hat keinen Kopf. Also kann ich auch keinen Kopfball.
0: Oder du bist eine Torwart.
1: Ja, genau.
2: Ich bin eine Datenbank und ich habe auch keine
1: Arme. Ja, okay, wir können es uns vorstellen. Du hast auch keine Arme, du kannst keine Bälle fangen. Hm.
2: Ich bin unbestechlich und unparteiisch. Ich kann Schiedsrichterin sein.
1: Na gut, dann mal los. Okay, wir machen einfach mit so Jacken, machen wir ein Tor, oder?
0: Ja.
1: Dann mache ich hier und so, das ist das Tor.
0: Bei dieser Größe vom Tor, da gehe ich ins Tor.
1: Okay. Dann werde ich dir jetzt knallhart hier ein paar Bälle rein. Das ist voll gemein. Da ist kaum Platz.
0: Du kannst da gar nicht
1: rein. Wow, du bist wirklich eine sehr gute Torwartfrau.
0: Das funktioniert nicht bei diesem kleinen Tor.
1: Tor!
0: Du hast den Pfosten weggekickt.
1: Das heißt, es war kein Tor.
2: Foulspiel von Tobi. Freistoß für Johanna.
1: Ach komm schon, Jackie, das war kein Foul, das war ein ganz normaler Zweikampf. Jetzt hier muss ich nicht so anstellen, also wirklich.
2: Noch einmal meckern und du bekommst eine gelbe Karte.
1: Also, ja, okay, alles ist okay, ist gut, danke. Ja, ich hab's akzeptiert. Schiedsrichterin, Jackie. Letzter entscheidender Ball.
0: Genau.
1: Ah, und ist auch noch ein Tunnelschuss. Ich fass es nicht. Okay, herzlichen Glückwunsch, du hast verdient. Gewonnen und ich bin völlig fertig. Es war ein hartes,
0: bloß
1: aber ein faires
0: Foul.
1: Spiel. Es war kein Foul. Wieso oft soll ich es denn noch sagen?
0: Ja, nee, gegen das Bein kicken. Kein Foul.
1: Ja, ich möchte mich nochmal dafür entschuldigen. Mir ist noch was eingefallen, wenn wir fragen können zu dem Thema. Wir rufen jetzt einfach mal eine echte Fußballnationalspielerin an. Und zwar Melanie Leupholz.
0: Wen du so alles kennst.
1: Ja, ich kenne viele Leute. Die ist seit vielen Jahren im Nationalteam dabei, war sogar schon Europameisterin und Olympiasiegerin. Und ich wähle jetzt einfach mal ihre Nummer.
3: Hallo, hier ist die Melli.
1: Hallo Melli, hier ist Tobi.
3: Hi Tobi.
1: Super, dass ich dich erreiche. Wir sind mittendrin im Fußball-Checkpot. Wo bist du denn gerade? Wo erwische ich dich denn?
3: Ich bin auf dem Weg nach Hause. Ich hatte gerade Training. Und genau, bin jetzt in meinem Auto, stecke ein bisschen im Verkehr fest.
1: Und das heißt, wahrscheinlich bist du in London, richtig? Du spielst ja jetzt
3: genau.
1: In England.
3: Genau, in meiner neuen Heimat sozusagen. Ich bin nach London gezogen, habe davor beim FC Bayern in München gespielt.
1: Und bist beim FC Chelsea, richtig?
3: Genau, richtig.
1: Und sag mal, wenn du richtig Profi bist und ja wahrscheinlich dein Leben lang schon spielst, ist es für dich ein leichtes, einen Ball einfach so 100 Mal hochzuhalten, ohne dass er hindotzt?
3: Das sollte ich schaffen, also 100 Mal sollte ich schaffen. Es wird dann zwar irgendwann ein bisschen langweilig und Konzentration sinkt vielleicht, aber an sich sollte ich die technischen Fähigkeiten haben, das zu machen.
1: Cool. Du, Du, Johanna und ich sind gerade bei der zweiten Checker-Frage und sie will wissen, warum manche Leute Mädchen Fußball nicht so zutrauen. Findest du das auch? Ist der Frauenfußball nicht genug anerkannt?
3: Ich muss sagen, dass sich das in den letzten Jahren gewandelt hat. Und da helfen uns immer große Momente wie die Champions League oder Turniere, wo wir den Menschen zeigen können, hey, der Frauenfußball hat sich entwickelt. Er ist mittlerweile sehr, sehr schön anzuschauen. Er ist athletischer, technisch geprägter. Und so schaffen wir es derzeit, immer mehr Supporter zu gewinnen für uns und Fans zu gewinnen. Dadurch findet so ein Wandel statt. Aber absolut ist es so, dass der Frauenfußball trotzdem noch ein bisschen skeptisch gesehen wird.
1: Ja, ich meine, wir haben gerade mitbekommen, dass bis vor 50 Jahren war Frauenfußball verboten, in Deutschland zumindest.
3: Ja, ist ein bisschen absurd, aber es war tatsächlich so. Und das ist auch so die Einstellung, die man auch bei den Fans oder bei den Leuten noch in Deutschland spürt. Die vergleichen nämlich oft den Frauen mit dem Männerfußball, aber das kann man nicht machen, weil die Männer, die haben einen ganz anderen Körper, die sind viel schneller, viel stärker. Und im jungen Alter ist es noch ziemlich ähnlich. Aber sobald die Jungs in die Pubertät kommen, da haben wir Frauen einfach keine Chance mehr. Aber es ist schade, dass der Frauen- und der Männerfußball da immer so gegenübergestellt wird, weil das macht man in keinem anderen Sport.
1: Ja,
3: stimmt. Im 100-Meter-Sprint sprintet auch kein Mann gegen eine Frau. Das wäre einfach nicht fair.
1: Ja, voll. Hast recht. Aber wie hast du das früher als Mädchen erlebt? Also gab es da auch Jungs, die gesagt haben, boah, nee, ich will nicht, dass Melli mitspielt oder sowas?
3: Ja, zum Glück nicht. Bei mir war es so, ich bin auf dem Land groß geworden und meine Freunde waren alles Jungs und ich habe den ganzen Tag mit denen auf dem Sportplatz verbracht, direkt nach der Schule, bis die Sonne unterging. Mhm. Und da war es eher so, dass die gegnerischen Mannschaften ab und zu gefragt haben, ob ich ein Junge oder ein Mädchen bin. Da habe ich gesagt, ich bin ein Mädchen, sieht man doch. Und dann meinten sie, nee, das kann nicht sein, Mädchen können kein Fußball spielen. Und dann habe ich aber irgendwie 4, 5 Tore geschossen, wir haben gewonnen und dann waren sie ganz ruhig. Und von meiner Mannschaft, von meinen Jungs, hatte ich immer größten Support. Und die haben mich einfach als Teil ihrer Mannschaft gesehen, weil ich auch von Anfang an dabei war.
1: Jetzt hast du natürlich auch den Fall, dass du wirklich offensichtlich ein absolutes Naturtalent bist und richtig was drauf hast, aber was ist denn mit Mädchen, die einfach nur Lust haben, Fußball zu spielen und die sich dann sowas von irgendwelchen Jungs anhören müssen? Was würdest du denen raten?
3: Ich finde es immer sehr wichtig, dass die Mädels dann einfach selbstbewusst auftreten und das machen, auf was sie jetzt Lust haben, egal ob die Jungs das cool oder nicht cool finden. Sie sollten einfach an sich glauben und Spaß haben und sich das Ganze auch zutrauen.
1: Ja. Ich finde, das war sehr motivierend. Melli, vielen Dank, dass du dir die Zeit genommen hast. Du hast Johanna und mir sehr geholfen. Danke dir.
3: Sehr, sehr gern. Viel Spaß euch noch.
1: Danke, mach's gut. Tschüss.
3: Ciao.
1: Also, ich muss dir sagen, wenn ich so Team wählen müsste für ein Fußballteam, ich würde, glaube ich, lieber Melli nehmen als 3 Jungs.
0: Ja, ganz sicher.
1: So, ich glaube, auch unsere Checker-Frage können wir als beantwortet betrachten.
0: Ja.
1: Haust du auf den Knopf?
0: Ja.
1: Im Spitzensport kann man Frauenfußball nicht mit Männerfußball vergleichen, einfach weil Männer von ihrem Körper her kräftiger und schneller sind. In der Freizeit gibt es aber keinen Grund, warum man nicht gemeinsam spielen kann.
2: Gecheckt!
1: Fußball ist ja nicht nur ein Sport, den man selber spielen kann, sondern ganz, ganz viele Leute gucken ja Fußball. Als Fans im Stadion mit ganz vielen Leuten. Hast du sowas schon mal erlebt?
0: Nee, also nicht mit so vielen Leuten, aber ich war schon mal im Fußballstadion. Mhm. Bloß waren da halt Jugendliche, die gespielt haben.
1: Okay, aber es war ein richtiges fettes Stadion?
0: Ja.
1: Bist du denn Fan von irgendeinem Bundesliga-Team oder irgendeinem Fußballteam?
0: Nein, nicht so richtig, aber bei Spielen bin ich schon dann für Bayern und für Deutschland, ja. Mhm.
1: Bayern, weil du natürlich als Münchnerin irgendwie den erfolgreichen Verein aus deiner Stadt nimmst.
0: Ja.
1: Ich war als Kind voll krass Fußballfan. Ein richtiger Mega-Fan, möchte ich fast sagen.
0: Und für welche Mannschaft warst du da?
1: Das verrate ich dir am Ende.
0: Okay.
1: Wenn so in allen Zeitungen und im Fernseher und so weiter so viel über Fußball berichtet wird, es ist ja auch nicht nur ein Sport, es ist ja ein dickes Geschäft einfach, ne?
0: Ja. Und das hat auch schon wieder was mit meiner Checker-Frage zu tun.
1: Ja, wir haben gerade eine super Überleitung hingekriegt. Schieß los!
0: Meine dritte Frage. Wer ist der teuerste Fußballer der Welt?
1: Vielleicht können wir deine Frage mit Hilfe von so einem Fußball-Zahlen-Quartett klären. Magst du so Quartett-Kartenspiele?
0: Eigentlich eher nicht so, aber...
1: Okay, wollen wir es trotzdem probieren?
0: Ja, ich denke, damit können wir die Frage gut lösen.
1: Okay, guck mal, ich habe hier einen ganzen Stapel Karten. Du kriegst die Hälfte, bitte sehr.
0: Danke.
1: Gut, da steht jetzt ja immer drauf, wie der Spieler heißt, wo er herkommt, welche Position er spielt und dann eben auch, für wie viel Geld er von einem Verein zum anderen gewechselt ist, also wie teuer der Spieler gekauft wurde. Und wir können ja einfach mal vergleichen. Ich fange mal an, wenn ich darf.
0: Ja.
1: Bei mir liegt obendrauf ein Fußballspieler, der heißt Kai Havertz. Kommt aus Deutschland, Stürmer, und ist von FC Chelsea London gekauft worden für 80 Millionen Euro.
0: Mal gucken, ob ich das schlagen kann. Aber Neymar, 222 Millionen Euro.
1: Ist,
0: ich habe dich
1: dein
0: total
1: Ernst
0: geschlagen.
1: Oh wow, krass. Lies mal vor, was macht der?
0: Stürmer, Verein Paris Saint-Germain.
1: Paris Saint-Germain, das kenne ich.
0: Ja, da ist auch so eine Krone daneben, ich glaube.
1: Okay, dann ist das wahrscheinlich der teuerste, genau, den der jemals gekauft wurde. Kennst du den Fußballer?
0: Ja, schon eigentlich.
1: Okay, ich kenne mich nicht aus. Weißt du irgendwas über den?
0: Dass er Schwein macht.
1: Ist es so?
0: Also, es gibt zumindest so ein Lied.
1: Nee, wirklich?
0: Ja.
1: Das kenne ich nicht. Erzähl mal.
0: Es gibt ja solche Verarschungslieder dann für alle möglichen Spieler.
1: Ja. Und der macht immer Schwalben, das heißt, der tut immer so, als würde er gefoult werden und will dann damit irgendwie Freistöße raushandeln.
0: Ja.
1: Naja, aber ey, wie viel hat das nochmal gekostet?
0: 222 Millionen, auch noch eine schöne Zahl.
1: Meine Frage, was bekommst du an Taschengeld?
0: 2 Euro in der Woche.
1: Okay, Jackie, wir haben was für dich. Kannst du mal ganz kurz ausrechnen, wie lange Johanna sparen müsste, damit sie sich Neymar für ihren Verein kaufen könnte?
2: Johanna muss ihr Taschengeld etwa 2 Millionen Jahre lang ansparen, dann kann sie die Ablösesumme für Neymar bezahlen. Allerdings hat sie ihm dann noch kein Gehalt gezahlt, das käme dann noch dazu.
1: Alter, 2 Millionen Jahre ist so lang. Das ist, selbst wenn die Steinzeitleute damals angefangen hätten, dein Taschengeld einzusparen, könnten sie sich heute Neymar nicht leisten.
0: Krass. Das ist echt wahnsinnig viel Geld.
1: Es ist eher ein Glück, dass du ihn nicht verpflichten willst, weil du ja keinen Bock auf seine Schwalben hast.
0: Ja.
1: Ich guck mal ganz kurz bei meinen restlichen Karten hier durch, wer da noch so ist. Bei bestbezahltester Fußballer. Also, hier hab ich Lionel Messi, Argentinier. Der ist schon 6-mal Weltfußballer des Jahres geworden, steht hier. Und er verdient mit seinem Gehalt von Vereinen und Sponsoren über 100 Millionen im Jahr.
0: Wow.
1: Alter, ist das
0: krass.
1: Die verdienen so krass, weil dieser Sport natürlich auf der ganzen Welt so bekannt ist. Alle wollen Fußball gucken.
0: Ja, aber das ist trotzdem einfach nicht fair.
1: Geht mir genauso. Ich meine, wem würdest du so ein Gehalt zusprechen wollen?
0: Weiß nicht. Welchen die nützliche Sachen für die Gemeinschaft machen.
1: Ja.
0: Also Fußball gucken ist cool, ja, klar.
1: Mhm.
0: Aber es ist nicht überlebenswichtig.
1: Ja, gebe ich dir völlig recht. Müsste man ein bisschen umverteilen. Die dürfen ja vielleicht gerne gut verdienen, aber die sollten alle mindestens die Hälfte abgeben und das sollte in Berufe gehen, die auch wirklich richtig wichtig sind.
0: Genau, oder irgendwie spenden, damit Tiere oder so gerettet werden können.
1: Ja, finde ich gut. Ja, aber sag mal, dritte Checker-Frage. Ist doch damit eigentlich beantwortet.
0: Ja.
1: Ja, dann weißt du, was du zu tun hast. Der brasilianische Stürmer Neymar ist der teuerste Fußballspieler der Welt. Im Jahr 2017 hat sein Verein Paris Saint-Germain 222 Millionen Euro dafür bezahlt, dass Neymar für Paris und nicht mehr für Barcelona spielt.
0: Gecheckt! So, du wolltest mir aber noch sagen, von welchem Verein du Fan bist.
1: Stimmt, aber weißt du was, wir machen daraus wieder so eine kleine Challenge. Hast du Bock nochmal so gegen Ende?
0: Ja, schon.
1: Ich habe hier so kleine, guck mal, so kleine Fußballspielfiguren. Genau die. Die haben so ein bewegliches Bein und wenn man das nach hinten zieht, dann kann man mit den kleinen Figuren kicken. Mach mal.
0: Ich nehme den blauen, warte.
1: Den blauen, okay. Genau. Und dann, oh wow. Und dann einfach gegen den kleinen Ball. Und da gebe ich dir jetzt noch so ein kleines Tor in die Hand. So, und du hast jetzt 3 Versuche. Wenn du mit deiner Figur mindestens einmal das Tor triffst, dann verrate ich dir meinen Lieblingsverein. Okay. Ist das okay?
0: Ja, okay. Ich spreng dich an.
1: Okay, erster Schuss. Johanna, hochkonzentriert. Und? Direkt beim ersten? Oh Mann. Okay, du hast dir die Geschichte sowas von verdient. Mein Verein ist der erste FC Kaiserslautern. Hast du schon mal was von meinem Verein gehört?
0: Nein.
1: Die spielen nämlich leider auch nicht mehr in der ersten Liga, muss ich gestehen. Die spielen auch nicht mehr in der zweiten Liga, muss ich gestehen. Sondern mittlerweile spielen sie leider in der dritten Liga.
0: Ach so, jetzt verstehe ich, warum du das nicht gleich rausrücken wolltest.
1: Ich möchte ganz klar sagen, es ist mir nicht peinlich. Ich liebe den ersten FC Kaiserslautern.
0: Und warum hast du es mir dann nicht gesagt?
1: Weil ich halt da ein kleines, weil ich das, einfach so, lass mich doch in Ruhe. Nee, aber wirklich, der erste FCK, die haben ein Stadion, das heißt Betzenberg. Und das Maskottchen ist ein kleiner roter Teufel. Und früher war es so, ich habe vorm Fernseher gesessen, wenn Spiele vom FCK liefen, hatte so ein kleines Kuscheltier roten Teufel, hatte einen Schal um und habe dann das halbe Dorf zusammengeschrien, wenn der FCK ein Tor geschossen hat.
0: Vielleicht solltest du einfach mal wieder ins Stadion gehen und sie anfeuern. Dann steigen sie bestimmt wieder in die erste Liga auf.
1: Das ist ein guter Tipp. Das mache ich vielleicht einfach. Kommst du mit?
0: Ich überleg's mir mal.
1: Ja, können wir mal drüber nachdenken. Die Checkpot-Folge ist damit aber zu Ende. Schlusspfiff, genau. Und ich muss sagen, es hat mir wieder mal ganz großen Spaß gemacht mit dir.
0: Ich fand's auch schön.
1: Bis dann.
0: Ciao.
1: Tschüss.
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1: Wenn mal wieder gar nichts klappen will, dann braucht man einfach Mausmusik zum Dampf ablassen. MC Pieps kann ein Lied davon singen. Macht er auch. Besser gesagt, er rappt. Hier ist er zusammen mit Mira und sein Song Ich bin wütend.
2: 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Das wird nie fertig. Wie soll denn so das Album überhaupt fertig werden? Ich hab überhaupt keine Lust mehr.

0: Uiuiui. So langsam geht's wieder. Ach, wo war denn die Hängematte? Ich glaube, jetzt könnte ich eine Hängematte vertragen. Ach, immer diese Wut, ne? Naja, ist auch okay. Wut. Ich will mir auch irgendwas sagen, ne? Naja, jetzt vielleicht noch Massage oder so. Oder Yoga. Oder eine Meditation. Brauche ich vielleicht auch gar nicht. Ich ruhe mich erstmal aus. Jetzt habe ich ein ganzes Lied gemacht. Gar nicht so schlecht. Die Wut.
1: Ohren auf und ganz genau hinhören. In diesem Stück gibt es viel zu entdecken.

0: 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Hi.
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0: Hallo zusammen.
2: Ja, ich glaube, wir können loslegen.
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2: Hallo und herzlich willkommen zu einer neuen Maus zum Hören. Ich bin André und ich finde es super, dass ihr dabei seid. Was gibt's denn da zu tröten und zu lachen? Irgendwas falsch? Ja klar, ich bin André. Sieht man doch hier. Strubbelige Haare, gelbes T-Shirt. Was? Nein, das darf doch nicht wahr sein. Moment, ich sehe aus wie Nina und ich rede auch so wie Nina. Och komm, das gibt's doch nicht. Das muss eine Fälschung sein. Aber eine ganz schlechte, wenn ihr mich fragt. Was machen wir denn jetzt? Och Manu. Ah, wir machen ein Thema draus. Das ist eine super Idee, Elefant. Wir reden heute über Fälschung und wie man die erkennt. Oder auch nicht. Genial. Und dazu gibt's eine Portion Quatsch mit Soße von deine Freunde.
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1: Was ist wahr und was ist gefälscht? Bin ich André oder bin ich doch Nina? Sieht ja anscheinend so aus und hört sich anscheinend auch so an. Ja, und woran erkennt man Fälschungen eigentlich? Jonathan und Milena haben beide eine Frage zu etwas, das Geld fälschungssicher machen soll. Hört mal.
2: Hallo, hier ist Jonathan. Ich bin 11 Jahre alt und ich habe eine Frage an die Maus, nämlich: Wie kommt das Wasserzeichen in die Geldscheine? Und ich grüße damit die Maus, den Elefanten und die Ente. Danke.
1: Tschüss. Ja, und Milena hat uns was ganz Ähnliches gefragt.
3: Hallo, ich bin Milena, 6 Jahre alt, möchte wissen, wie man Wasserzeichen macht.
1: Zwei Leute, eine Frage. Das ist doch ganz klar ein Fall für...
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1: Unsere Kollegin Verena hat mal für uns nachgeforscht.
4: Ich habe hier zwei Geldscheine. Einen aus meinem Portemonnaie und einen aus dem Kaufladen im Kinderzimmer. Mal abgesehen davon, dass das Spielgeld sowieso kleiner ist als das echte, fehlt dem auch eine andere entscheidende Sache. Wenn ich nämlich den 10-Euro-Schein aus meinem Portemonnaie gegens Licht halte, erscheint im Papier eine kleine 10 und der Kopf einer Frau. Das ist Europa, eine Figur aus der griechischen Sagenwelt. Dieses im Papier verborgene Muster, das man nur sieht, wenn man es gegens Licht hält, nennt man Wasserzeichen. Der Name Wasserzeichen heißt nicht, dass man so ein Papier etwa unter Wasser halten soll. Denn Papiere, die ein Wasserzeichen haben, sind meistens wertvolle Papiere. Geldscheine, Ausweise, Aktien, besondere Briefpapiere oder auch ältere Briefmarken. Das Wasserzeichen heißt Wasserzeichen, weil Papier mit Hilfe von Wasser hergestellt wird. Ein Wasserzeichen im Papier kann man nur herstellen, wenn die Papierfasern, also sozusagen die rohe Papiermasse, noch nass ist. Früher, als man Papier noch mit der Hand hergestellt hat, ging das so. In einem großen Fass befand sich die breiige Papiermasse. Die bestand aus Wasser und zerkleinerten Pflanzenfasern. Die gewann man früher aus Lumpen, also aus alter, kaputter Kleidung oder Stoffresten. Diesen Brei musste man schön gleichmäßig rühren und in Bewegung halten. Dann kam das wichtigste Arbeitsmaterial zum Papiermachen, die Schöpfform. Ein Holzrahmen, der mit einem Metallsieb bespannt war. Dann kam auf den Rahmen ein Deckel drauf. Der gab dem Papier das Format. Der Rahmen wurde in die flüssige Papiermasse eingetaucht. Beim Rausheben des Rahmens schöpften die Papiermacher eine Schicht Papiermasse auf das Sieb. Das musste dann abtropfen, wurde zwischen Tücher gelegt und kam dann in eine Presse. Später hat man es dann wie Wäsche zum Trocknen auf eine Leine gehängt und danach noch geglättet. Um ein Wasserzeichen hineinzubekommen, hat man früher auf das Sieb der Schöpfform ein Drahtgeflecht angebracht. Das sah dann aus wie ein Buchstabe, ein Motiv oder ein Wappen zum Beispiel. Da, wo sich der Draht befindet, hat das Papier beim Schöpfen weniger Material. Wenn das Papier getrocknet ist und man es gegen das Licht hält, sieht man an dieser Stelle die unterschiedliche Dichte des Papiers. Und das Wasserzeichen erscheint. Heute schöpft man Papier nicht mehr mit der Hand. Es wird auf Maschinen hergestellt. Dazu braucht man aber immer noch sehr viel Wasser. Und die Papiermasse wird auch immer noch auf Siebe aufgebracht. Um ein Wasserzeichen hineinzubekommen, rollt am Ende des Siebvorganges eine besondere Walze über die noch feuchten Papierfasern. Durch das Eindrücken ergeben sich dünnere Stellen und nach dem Trocknen, voilà, das Wasserzeichen. Bei der alten wie bei der neuen Methode gilt, Buchstaben oder Zahlen müssen spiegelverkehrt in die nassen Papierfasern gedrückt werden, damit sie auch richtig herum lesbar werden. Also ich sag mal, das haben die Gelddrucker hier bei meinem 10-Euro-Schein ganz gut hingekriegt.
1: Wow, eine ganz schön raffinierte Technik. Da muss man auch erstmal drauf kommen, ne? Bei mir, da hilft so ein Wasserzeichen allerdings nicht. Ob ich wirklich André in einer schlechten Nina-Fälschung bin oder doch die ganz normale Nina, das wissen wir immer noch nicht. Na, mal schauen, wann da der entscheidende Hinweis kommt.
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1: Is it right or is it wrong? Ist es richtig oder ist es falsch? Genau das fragen sich auch gerade viele Leute in Wiebelmund. Das ist ja der Ort, in dem Jungdetektivin Cleo Fischer und ihr Freund Brunzi leben und ermitteln. Warum sich die Leute das fragen? Naja, also eigentlich haben Cleo und Brunzi gerade einen Fall gelöst, aber dann taucht da auf einmal komisches Videomaterial auf.
2: Detektiv Cleo Fischer. Für ganz besondere Fälle

0: Es gibt nichts Schöneres, als einen Kriminalfall zu lösen. Also zumindest für eine Detektivin. Deshalb war ich, Cleo Fischer, Bibelmunds beste Detektivin, an diesem Morgen in bester Laune auf dem Weg zur Schule. Mein Kollege Brunzi und ich hatten gerade erst eine Diebstahlserie im Zoo erfolgreich aufgeklärt. Und alle hatten es mitbekommen.
1: Ach, da ist ja unsere Heldin. Na, viel Spaß heute.
0: Das war Amelie. Sie ist meine Konkurrentin und natürlich neidisch. Schließlich ist sie auch Detektivin. Aber heute war mir ihr Gestichel egal. Siegesgewiss betrat ich die Schule. Aber irgendetwas stimmte nicht. Keiner begrüßte mich, die Leute schauten weg und schüttelten den Kopf, wenn sie an mir vorbeiliefen. Nur Amelie, die hinter mir herangekommen war, lächelte mich fies an.
1: Tja, das war's dann wohl mit deiner Detektei für ganz besondere Fälle.
0: Ich hatte keine Ahnung, wovon sie sprach. Da kam zum Glück Brunzi hereingestimmt.
2: Cleo, hast du es schon gesehen?
0: Nee, was denn?
2: Na, das Video auf quassel.de.
0: Brunzi zückte sein Handy und zeigte mir ein Video, das der Teilnehmer Cluedo gestern Abend gepostet hatte. In dem Video war keine andere als ich selbst zu sehen.
3: Aber ich muss sagen, die Gerechtigkeit ist mir nicht wichtig. Mir geht es einzig und allein um Geld.
2: Sag mal, hast du das echt gesagt?
0: Dass mein Kollege Brunzi manchmal ziemlich dämlich ist, wusste ich ja schon. Aber das war zu viel.
2: Spinnst du? Natürlich nicht.
0: Wie gemein. Der Ausschnitt war eine umgeschnittene Szene aus dem Interview, das ich Wiebel TV nach dem Fall im Zoo gegeben hatte. Und eigentlich hatte ich das gesagt.
3: Aber ich muss sagen, Geld ist mir nicht wichtig. Mir geht es einzig und allein um die Gerechtigkeit.
2: Aber wer ist Cluedo? Und warum schneidet er?

0: Und was, wenn sie nach Hause kommt?
1: Brunzi, was sagt Frau Bobinski immer?
2: Ein großes Ergebnis rechtfertigt ein kleines Wagnis.
3: Genau. Und deshalb hatte ich mich gerade an der Efeuwand zu Amelies Fenster hochgearbeitet, um ihr Zimmer zu durchsuchen. Schließlich brauchte ich Beweise. Auf ihrem Schreibtisch stand ihr Computer. Natürlich mit Passwort gesichert.
1: Vielleicht Agatha Christie? Na gut, dann vielleicht Sherlock Holmes? Ah, ich hab's. Rob Bobinski. So, mal sehen. Ah, so ein Mist.
3: Auf dem Rechner war kein einziges Schnittprogramm. Das war schon blöd. Aber es kam noch schlimmer.
4: Was machst du bitte in meinem Zimmer?
3: Amelie hatte mich auf frischer Tat ertappt. Notgedrungen musste ich ihr die Wahrheit sagen. Amelie schüttelte nur den Kopf über mich.
4: Videos manipulieren? Für sowas habe ich echt keine Zeit. Und ich dachte, du bist Rob Bobinski-Fan. Schaut euch Folge 286 nochmal an. Vielleicht hilft das ja weiter.
3: Die Rob Bobinski-Folge 286 trägt den Titel »Wen hast du zuletzt verletzt?«
2: Häufig ist der Täter eine Person, die man zuvor verletzt hat.
1: Brunzi, fällt dir jemand ein, den wir verletzt haben?
5: Justus.
1: Hä, wann denn?
5: Na, im Zoo. Wir haben ihn verdächtigt, mein Handy geklaut zu haben. Dabei waren es die Affen. Vielleicht ist er deshalb sauer?
3: Das Handy hatten natürlich die Katas und nicht die Affen geklaut. Aber Justus Vonnebrink, der Sohn des Rektors, ist ein echter Idiot. Und zuzutrauen wäre es ihm auf alle Fälle.
5: Ey, Cleo, schau mal. Ein neues Video von Cluedo. Hä? Das bin doch ich?
6: 4 mal 4 ist 10.
5: So ein Quatsch. Das habe ich doch gar nicht gesagt.
1: Das war heute Matheunterricht.
5: Dann hat sich unser Verdacht ja wohl bestätigt. Es war Justus.
1: Dann sollten wir heute vielleicht mal zur Social Media AG gehen.
5: Hä, wieso das denn jetzt?
1: Na, weil die von keinem anderen als Justus Vonnebrink geleitet wird.
3: Wir kamen gerade noch rechtzeitig, bevor der Kurs anfing. Justus sah betreten zur Seite, als er uns kommen sah. Wir haben ihn dann direkt konfrontiert.
5: Justus, gib's zu. Du bist Cluedo.
7: Nein, ich hab die Videos nicht gepostet. Echt nicht. Die sind ja nicht mal gut gemacht. Außerdem, wer nennt sich denn Cluedo? Das ist ja voll der Strebername. Und ich sitz vor dir, Ben. Das Video kann ich ja gar nicht aufgezeichnet haben.
3: Justus hatte recht. Das Video musste jemand aufgezeichnet haben, der hinter Brunzi saß. Aber auch wenn er alles abstritt, man sah ihm an, dass er etwas wusste. Nur was? In diesem Moment betrat Annabelle de la Roche, die Klassenstreberin, den Kursraum.
5: Was will Annabelle denn hier?
3: Als Annabelle Brunzi und mich bei Justus stehen sah, machte sie auf dem Absatz kehrt und lief davon.
1: Sag mal, Justus, ist Annabelle regelmäßig in der Social Media AG?
7: Nee, nur letzte Woche.
3: Da wurde mir plötzlich alles klar.
1: Komm, Brunzi, der Fall ist gelöst.
5: Hä? Aber wer ist denn jetzt Cluedo?
3: Ich schnappte mir Brunzi und rannte hinter Annabelle her. Bei den Fahrradständern holten wir sie ein.
1: Annabelle, du sitzt doch in Mathe hinter Brunzi. Hast du ihn heute im Unterricht aufgenommen?
8: Was? Ich?
5: Was?
1: Gib es zu, du bist Cluedo. Und letzte Woche hat Justus dir erklärt, wie man ein Video schneidet, oder?
8: Ja, es stimmt. Ich habe die Videos von euch ins Netz gestellt.
5: Aber warum?
3: Mir fiel es plötzlich wieder ein. Wir hatten Annabelle tatsächlich verletzt. Nach dem Zufall.
8: Ich wollte bei euch mitmachen, aber ihr habt einfach Nein gesagt. Genauso wie Amelie. Obwohl ich doch so viel weiß. Ich wäre sicher auch eine gute Detektivin. Wahrscheinlich sogar eine viel bessere als du und Brunzi. Und auch besser als Amelie. Vielleicht sogar die beste.
3: Brunzi und ich warfen uns einen vielsagenden Blick zu. Die Entscheidung, Annabelle nicht in die Detektei aufzunehmen, war auf alle Fälle die richtige gewesen.
1: Komm, Brunzi, gute Arbeit. Was hältst du davon, wenn ich dich zu einem Döner einlade?
5: Echt? Cool, ich hab auch voll Hunger.
8: Und ich? Mich fragt wieder niemand. So ist das immer.
3: Annabelle musste sich am folgenden Tag vor der gesamten Klasse entschuldigen. Und Justus hat auch einen Rüffel von Frau Dahl bekommen. Weil er derjenige war, der Annabelle gezeigt hat, wie man die Videos bearbeitet. Das war eigentlich ein bisschen ungerecht, denn dafür, was Annabelle gepostet hatte, konnte Justus ja wirklich nichts. Aber mir war es egal. Mein Ruf war wiederhergestellt und

0: Ich war bereit für neue Fälle der Detektei Cleo Fischer.
1: Na, ein Glück. Deepfake nennt man sowas ja auch. Also Videos oder Fotos im Internet, die aussehen, als wären sie echt. Ja, wir können und dürfen halt echt nicht alles glauben, was wir so im Internet sehen. Gleich wollen wir deshalb auch die wichtige Frage beantworten, was Fake News sind und wie wir sie im besten Fall entlarven können. Erstmal aber noch ein paar Lügengeschichten von Richards Kindermusikladen.

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1: Das sind alles... Erzähl mal.
2: Okay, okay, ich geb's zu. Ich bin Nina, nicht André. Deshalb sehe ich natürlich auch so aus und klinge wie Nina. Ja, ist doch klar. Ihr habt's euch alle eh gedacht, oder? Und mir ist auch wichtig, dass ihr wisst, dass ihr mir vertrauen könnt und mir glauben könnt, wenn ich euch was erzähle. Das war einfach nur ein Quatsch von mir, weil ich es lustig fand, ein schlecht gefälschter André in Nina-Form zu sein. Also, jetzt ist es raus und das ist auch gut so. Es gibt aber auch Leute, die verbreiten absichtlich und ohne das aufzuklären Falschmeldungen. Im Internet zum Beispiel. Fake News, sagt man auch dazu. Und wie schnell man auf solche Fake News reinfallen kann, das haben die Kinder der 5E des Herder-Gymnasiums in Köln-Buchheim mal mit einer Lehrerin und einem Lehrer nachgespielt.
3: Mama, gibst du mir mal ein Brötchen?
4: Hier, und kannst du mir die Marmelade geben?
5: Sollen wir heute mal eine kleine Wanderung machen?
6: Ach nee, nicht schon wieder.
7: Ich will auch einfach mal zu Hause bleiben.
4: Psst, könnt ihr mal leise sein? Ich möchte die Nachrichten hören.
8: Bei Nettersheim in der Eifel hat sich nach Angaben der Polizei eine Sensation ereignet. 3 9-jährige Kinder haben beim Spielen rund um die Karkushöhle das Bernsteinzimmer entdeckt. Weil es rund um die Höhle große Sandflächen gibt, hatten sie Schaufeln dabei. Damit vergrößerten die beiden Mädchen und der Junge eine Öffnung in der Erde und legten durch Zufall einen bisher noch unbekannten Gang frei. Dieser Gang führte sie zu einem riesengroßen Gewölbe, in dem die Wände mit großen goldenen Spiegeln und mit Bernstein ausgekleidet waren. Expertinnen und Experten sind sich sicher, dass die Kinder das seit dem Zweiten Weltkrieg verschollene Bernsteinzimmer entdeckt haben. Nun sind Reporterinnen...
9: Was ist das? Das Bernsteinzimmer?
6: Das war so ein ganz wertvoller Saal in einem Schloss in Berlin. Der wurde mit allen drin nach Russland verschenkt, dann wieder woanders hin und seit dem Krieg gilt er als verschollen.
3: Das gibt's doch nicht. Da haben jetzt Schatzsucher seit über 70 Jahren danach gesucht und die Kinder in der Eifel haben den jetzt einfach beim Spielen gefunden?
7: Die haben's gut. Die kriegen jetzt bestimmt total viel Finderlohn. Papa, können wir heute auch einen Ausflug machen? Ich würde gern in die Eifel fahren.
5: Mit Schaufeln, ist klar. Ihr glaubt das doch nicht wirklich.
9: Doch, klar, das war doch in den Nachrichten.
4: Das klang echt, finde ich auch.
3: Lasst uns doch einfach hinfahren, dann sehen wir ja, ob das stimmt oder nicht.
7: Gibt es denn keine andere Möglichkeit, das rauszufinden?
10: Familie Reuter könnte tatsächlich hinfahren und selber nachschauen, weil sie nah an der Eifel wohnen. Doch nicht immer kann man so leicht herausfinden, ob etwas wahr ist oder nicht. Trotzdem kann man mit ein bisschen Detektivarbeit überprüfen, ob eine Nachricht echt ist oder Fake News, also eine gefälschte Nachricht. Hier eine kleine Checkliste.
11: Die Quelle.
10: Als erstes schaue ich mir an, wer die Nachricht verbreitet hat. Steht sie auf irgendeiner Internetseite, die ich nicht kenne, oder auf einer bekannten Nachrichtenseite? In diesem Fall lief sie im Radio des Westdeutschen Rundfunks. Das spricht erst einmal dafür, dass die Informationen geprüft wurden. Denn das müssen die Reporterinnen und Reporter beim öffentlich-rechtlichen Rundfunk tun. Aber es gibt noch mehr, worauf man achten kann.
11: Die Fakten.
10: Berichten auch andere Nachrichtensendungen im Radio, Fernsehen oder Internet über das Thema? Bei einer solchen Sensation kann man davon ausgehen, dass die Meldung überall verbreitet wird, wenn sie echt ist. Man würde solche Überschriften finden.
12: 70 Jahre später, Bernsteinzimmer in der Eifel aufgetaucht.
11: Kinder buddeln Bernsteinzimmer aus.
12: Millionen Pfund an der Karkushöhle.
11: Kinder legen Bernsteinzimmer frei.
4: Ich schau mal auf der Tagesschau-Seite. Da steht nichts davon. Auch kein einziges Bild.
11: Die Fotos.
10: Wenn auf Internetseiten Fotos gezeigt werden, sollte man schauen, ob andere Seiten auch Fotos veröffentlicht haben. Und ob auf den Bildern etwas anders aussieht oder alles gleich ist. Das Problem, Fotos können am Computer so bearbeitet werden, dass sie echt aussehen.
6: Ich rufe mal eben meinen Freund an und erzähle ihm davon.
5: Warte bitte noch. Ich glaube nicht, dass die Nachricht stimmt. Auch wenn ich es komisch finde, dass sie in den Radionachrichten lief.
4: Ich weiß die Antwort. Habt ihr mal geschaut, welcher Tag heute ist?
9: Ah, der 1. April. Boah, wie gemein. Ich hätte es fast geglaubt und dann noch allen meinen Freunden davon erzählt.
10: Im Fall des Bernsteinzimmers wäre das vielleicht nur ein bisschen ärgerlich gewesen, wenn die Leute tatsächlich extra deswegen dorthin gefahren wären. Aber andere Fake News können großen Schaden anrichten und Menschen zum Beispiel gegeneinander aufhetzen. Oder in der Politik. Wenn vor einer wichtigen Wahl falsche Nachrichten über bestimmte Politikerinnen oder Politiker verbreitet werden, kann das dazu führen, dass sie deswegen die Wahl verlieren. Umso wichtiger ist es, dass Fake News so schnell wie möglich als Falschnachrichten erkannt werden.
8: Zum Abschluss noch ein Hinweis. Die Meldung mit dem Bernsteinzimmer war nur ausgedacht. April, April.
2: So sieht's aus. Nur leider werden Fake News im richtigen Leben nicht mit April, April aufgelöst. Deshalb ist so eine Checkliste, wie die, die wir da gerade gehört haben, echt hilfreich, falls man sich mal nicht sicher ist, ob eine Nachricht stimmt oder eben nicht. Und bitte immer den gesunden Menschenverstand einschalten. In diesem Lied von Leslie Clio, da geht's auch um so eine Art Fake News. Um Gerüchte. Rumors heißen die auf Englisch.

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1: Achtung, Achtung, bitte jetzt unbedingt wachsam sein. Bei Mausköchin Julia und Mausreporter Christian geht's heute auch, ja, um so eine Art Fälschung.
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1: Julia und Christian kochen heute ein Gericht mit einem, sagen wir mal, verwirrenden Namen. Es heißt wie ein super flauschiges Tier mit langen Ohren, das wir alle kennen und total süß finden. Aber keine Sorge, es hat mit diesem Tier überhaupt rein gar nichts zu tun. Naja, okay, höchstens die Form vielleicht, aber eigentlich auch nicht. Ihr versteht nur Bahnhof. Perfekt. Vorhang auf für Julia und Christian und den falschen Hasen.
3: Ich weiß über den falschen Hasen, dass es überhaupt kein echter Hase ist, ne? Aber warum heißt der so?
4: Christian, ich erkläre dir alles, was du wissen möchtest, aber unter einer Bedingung. Du schälst schon mal die Kartoffeln. Okay. Zu unserem falschen Hasen gibt es nämlich ganz typisch leckere Salzkartoffeln und Erbsen mit Möhrchen.
3: Okay, abgemacht. Das ist ein guter Deal. Du erklärst, ich schäl Kartoffeln.
4: Der falsche Hase ist genau genommen ein Hackbraten, also Hackfleisch in Form von einem Braten. Quasi eine sehr, sehr große Frikadelle mit einer Überraschung in der Mitte. In der Mitte ist ein gekochtes Ei.
3: What? Ein gekochtes Ei?
4: Ja, und es gab Zeiten, da fand man sowas eben total schön. Heute ist das so ein bisschen altmodisch, aber das muss ja nichts Schlechtes sein.
3: Nö, überhaupt nicht.
4: Ich finde das cool. Für unseren falschen Hasen brauchen wir also Hackfleisch. Ich habe mich für vegetarisches Hackfleisch entschieden und man kann das genauso verarbeiten wie das tierische.
3: Oh, das ist sehr lieb von dir. Ich bin nämlich Vegetarier und Hase würde ich schon mal gar nicht essen.
4: Für unseren Hackbraten brauchen wir alles, was auch in eine Frikadelle reinkommt.
3: Zwiebeln. Oder?
4: Exakt.
3: Ganz fein gewürfelt, kann ich machen.
4: Genau, und die dünsten wir dann auch noch, damit die da nicht so roh rumlümmeln. Ja, und dann geben wir die in unsere Masse. Was noch?
3: Ja, Senf hast du ja schon gesagt. Mhm. Salz, Pfeffer, vielleicht dann noch ein Ei irgendwie rein?
4: Hervorragend, und zwar ein rohes. Das brauchen wir für die Bindung. Damit unser Hackbraten schön locker wird, wenden wir noch einen Trick an. Guck mal hier, das ist ein Brötchen vom Vortag. Hier, klock, klock, altes Brötchen.
3: Perfekt, ja.
4: Das würfel ich grob und dann weiche ich das kurz mit ein bisschen Milch ein. So, und wenn sich das so richtig schön vollgesogen hat, dann kommt das ab in unsere Hackfleischmasse. Das nennt man Panade in der Profiküche. Nicht Panierung, das ist was anderes. Das ist außen am Schnitzel dran, aber egal.
3: Okay.
4: Zurück zum Hasen. Wir brauchen noch Petersilie, ganz fein gehackt.
3: Mach ich sehr gerne. Guck mal, ich habe hier Petersilie. Ich mach mal die dicken Strunkel ab. Und dann schneide ich das klein. Was machst du noch rein?
4: Ich habe noch ein bisschen getrockneten Majoran. Das schmeckt einfach total lecker an Frikadellen und eben auch an unserem Hackbraten.
3: Okay, verkneten wir das jetzt alles.
4: Jawohl.
3: Dieses Veggie-Hack mit den angedünsteten Zwiebelwürfelchen. Warte, wir haben Senf drin, Salz, Pfeffer, das eingeweichte Brötchen dazu. Guck mal, das schlupst so richtig schön. Gehackte Petersilie jetzt rein, Majoran. Meine Hände sind auch sauber, versprochen. Ich bin drin.
4: Hervorragend. So richtig schön gründlich mischen alles.
3: Mhm. Also ein bisschen glibberig ist das schon, ne? Aber es macht Spaß. Du pellst schon mal die Eier, ne? Für die Überraschung innen drin.
4: Das sind einfach hart gekochte Eier. Die habe ich 10 Minuten in Wasser gekocht, dann kalt abgeschreckt. So, jetzt muss da noch,
3: so
4: gesagt, ja. Ich habe die kurz angebrüllt. Mhm. Und jetzt muss da noch die Schale runter. Und bei dir, das sieht ja schon mal super aus. Mhm. So, wir brauchen hier eine Kastenform. Das ist so eine rechteckige Blechform. Da machst du jetzt mal die Hälfte von der Masse rein. Richtig schön.
3: Achtung, es schlürpst schon wieder.
4: So, ja. Sehr gut. Ich lege da jetzt meine gekochten Eier, ne? Die lege ich da jetzt so in die Mitte, wie so eine Kette.
3: Ja,
4: musst du eins nach dem anderen ein bisschen andrücken. So, und jetzt kannst du da die restliche Hackmasse einfach oben drauf geben.
3: Oh, sehr gerne. Aber, Julia, wir hatten noch einen Deal. Du wolltest mir noch sagen, was das mit einem Hasen zu tun hat. Warum muss das falscher Hase heißen?
4: Hase oder Kaninchen waren früher sehr teuer und das konnten sich da nur ziemlich reiche Leute leisten. Also haben Gastgeber, Gastgeberinnen, die nicht ganz so wohlhabend waren, die haben einfach, naja, Braten aus Hackfleisch gemacht und den dann so geformt, wie einen Hasenrücken. Naja, also man hat halt so getan, als könne man sich den teuren Hasen leisten. Es war aber der falsche Hase.
3: Ja.
4: Machst du mal im Backofen auf?
3: Ja, sehr gerne. Warte mal. Wie lange geht unser falscher Hase in den Ofen?
4: So 45 bis 50 Minuten. Und in der Zwischenzeit machen wir hier die Salzkartoffeln fertig und Erbsen mit Möhrchen.
3: Yay, endlich Hackbratenzeit. Falscher Hack. Hasenbratenzeit. Aber das sieht so super schön aus mit dem Ei da in der Mitte. Dein Überraschungsei, ne? Und der Braten, der duftet so super lecker. Mal probieren. Oh, so fein, super saftig. Mir schmeckt der falsche Hase sehr. Komischer Name, aber total lecker.
4: Mhm.
3: Vielen Dank, liebe Julia. Das ist die schickste Frikadelle, die ich je gegessen habe.
1: Habt ihr gehört, wie Julia die Eier abgeschreckt hat? Sie hat sie angebrüllt. Ja, hat sie gesagt. Übrigens, wenn ihr falschen Hasen mal nachkochen wollt, dann findet ihr das Rezept dafür auf unseren Mausseiten im Netz. Also hier.
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1: Genau. Da gibt's nämlich ganz viele Rezepte von Mausköchin Julia, die sie im Maustisch gekocht hat. Und natürlich auch den falschen Hasen.

0: Das war Ed Sheeran mit seinem neuen Song Sapphire. Keine Fälschung, alles echt. Und jetzt wollen wir für euch unser Fernohr anwerfen.
1: Hör mal, wer, wo, was ist das? Der Regenwald in Südamerika. Die Bäume sind so hoch und so dicht, dass man den Himmel kaum sieht. In ihren Zweigen wohnen Affen, Vögel und andere Tiere. Auch der Boden ist bewohnt. Frösche in knallbunten Farben leuchten zwischen den Wurzeln hervor. Sie sind leuchtend gelb, rot und blau und nicht größer als ein Radiergummi. Aber manche von ihnen sind giftig. Wenn man sie berührt, kann sogar ein Mensch daran sterben. Sie heißen Pfeilgiftfrösche, weil früher die Indianer aus ihnen das Gift für ihre Pfeile gewonnen haben. Aber nicht alle Pfeilgiftfrösche sind giftig. Die meisten sind harmlos. Die grelle Farbe ist ihre Tarnung, damit die anderen Tiere denken, sie seien genauso gefährlich wie ihre giftigen Brüder. Die Schlangen, die gerne Frösche fressen, lassen sie dann lieber in Ruhe. Die unechten Pfeilgiftfrösche sind nicht die einzigen Tiere auf der Welt, die ein bisschen schummeln, um gefährlich auszusehen. Es gibt auch Fliegen, die wie Wespen aussehen, oder Schmetterlinge mit bedrohlichen Augen auf den Flügeln. Dieser Trick der Natur heißt Mimikrie.
0: Ein ganz großartiger Trick der Natur, Mimikrie. Ob der Song, den unser Mausteam mithilfe von künstlicher Intelligenz, also KI, komponiert hat, auch so eine Art Mimikrie ist, weil er ja vortäuscht, dass da ein echter Mensch singt. Nee, eigentlich nicht. Solange man das sagt, dass man das mithilfe von KI gemacht hat, ist es ja eigentlich auch okay. Und das tun wir natürlich ausdrücklich. Hier kommt das KI-Melion, komponiert und gemacht mit Hilfe von KI.
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1: Ein Fußballtrikot von eurem Lieblingsverein für nur 10 Euro. Wie klingt das für euch? Ja, richtig gehört. In manchen Ländern können Klamotten wie Fußballtrikots deutlich günstiger sein als hier in Deutschland. Vielleicht habt ihr ja selber auch schon mal solche Trikots im Urlaub entdeckt und euch gefragt, wie das eigentlich geht, dass die da so günstig sind. Unser Mausreporter Pascal hat das mal für uns ausgecheckt. Pascal, erzähl mal, was konntest du denn da rausfinden?
2: Hi Nina, wenn Trikots im Ausland viel günstiger sind als hier, dann sind diese meistens gefälscht. Das heißt, nehmen wir zum Beispiel das Trikot der deutschen Fußballnationalmannschaft der Frauen. Mhm. Die haben passend zum Beginn der Europameisterschaft ein neues rotes Trikot mit der Firma Adidas entworfen. Dieses rote Trikot schauen sich die Fälscher ganz genau an und versuchen es so gut es geht nachzumachen, um es dann meist günstiger zu verkaufen. Dabei sind sie so gut, dass es teilweise echt schwierig ist zu erkennen, ob ein Trikot nun echt oder gefälscht ist.
1: Okay, perfekt. Dann kaufe ich mir also im nächsten Urlaub einfach ein paar billige Trikots und euch dreien bringe ich gleich auch noch welche mit. Hm? Oh, warum regt ihr euch jetzt so auf? Was ist denn euer Problem mit gefälschten Trikots, wenn doch eh keiner erkennen kann, ob die jetzt echt oder gefälscht sind, oder Pascal?
2: Naja, das Problem mit diesen Fälschungen ist, dass es eben ziemlich unfair ist. Du musst dir das so vorstellen. Du malst zum Beispiel ein wunderschönes Bild. Mhm. Darauf zu sehen ist die Maus, du, der Elefant und die Ente.
1: Sehr gut.
2: Mhm. Und du machst dir jetzt richtig viele Gedanken darüber, wie das Bild aussehen soll. Du überlegst ja auch noch, welche Farben du benutzen willst.
1: Klar.
2: Und dann ist Flohmarkt und dort willst du dieses Bild verkaufen. Jetzt kommt jemand und kopiert dein Bild, also malt es einfach nur nach, ohne sich selber Gedanken zu machen, wie das Bild aussehen soll und welche Farben er oder sie benutzen will und verkauft es dann auch auf dem Flohmarkt.
1: Ja.
2: Das würde dich sicher ärgern.
1: Oh, voll.
2: Und genau das ist das Problem mit den gefälschten Trikots. Zum Beispiel bei dem Trikot der Frauennationalmannschaft. Da haben sich auch Menschen bei der Firma Adidas Gedanken gemacht. Wie soll das Trikot aussehen? Aus welchem Stoff soll es produziert werden? Und das passiert bei den Fälschern eben nicht. Die schauen nur, dass es genauso aussieht wie das originale Trikot.
1: Ah,
2: und
1: ja.
2: Ob dabei nun hochwertige Stoffe benutzt werden, ist denen meistens egal. Deshalb können gefälschte Trikots auch schneller kaputt gehen oder auch schlecht für die Haut sein.
1: Schlecht für die Haut klingt tatsächlich gar nicht gut. Aber heißt das jetzt, dass es auch verboten ist, gefälschte Trikots im Urlaub zu kaufen?
2: Tatsächlich ist es sogar erlaubt, gefälschte Trikots im Urlaub zu kaufen, solange sie nur für dich sind.
1: Okay.
2: Das hat mir Jens Ahland erklärt. Er arbeitet beim Zoll. Die kontrollieren, dass keine verbotenen Dinge nach Deutschland geschmuggelt werden. Und er sagt,
3: wenn man jetzt aus dem Urlaub unbedingt ein Trikot sich mitbringen möchte, dann ist das für den Zoll noch okay, solange es wirklich nur für euch ist. Ein Problem wird es dann, wenn man jetzt in euren Koffer guckt oder in den von euren Eltern und da sind dann 10 oder 15 Trikots drin, vielleicht für die ganze Fußballmannschaft oder die ganzen Freunde zu Hause. Das darf man dann nicht.
2: Also dir dürftest du ein gefälschtes Trikot im Urlaub kaufen. Wenn du jetzt aber noch der Maus, dem Elefanten und der Ente eins mitbringen möchtest, müsstest du vielleicht eine Strafe zahlen.
1: Okay.
2: Und im Onlinehandel sieht das tatsächlich anders aus. Da ist der Kauf komplett verboten. Also wenn der Zoll dich dabei erwischt, wie du ein gefälschtes Trikot online kaufst, wird es dir sofort abgenommen, auch wenn du es nur für dich bestellt hast.
1: Okay, aber wie kontrolliert der Zoll das denn? Schauen die in jedes Paket, das aus dem Ausland kommt und untersuchen die wirklich alle Taschen am Flughafen?
2: Nein, das ist tatsächlich nicht möglich, denn jeden Tag kommen so viele Pakete und Reisenden mit Taschen aus dem Urlaub, da kann der Zoll nur stichprobenartig kontrollieren. Das heißt, sie wählen zufällig Pakete oder Taschen aus, die sie dann untersuchen. Besonders viel hat der Zoll zu tun, wenn ein großes Fußballturnier ansteht. Das hat mir Jens Ahland erklärt.
3: Gerade wenn eine Fußball-Europameisterschaft oder Weltmeisterschaft ansteht, dann merken wir das beim Zoll schon ganz genau, denn tatsächlich kommen schon Wochen vorher manchmal Pakete mit Hunderten von Trikots. Also wir haben dann ganze Berge bei uns liegen. Und wenn die Trikots neu sind oder jetzt vielleicht ein neues Nationalmannschaftstrikot von Deutschland auf den Markt kommt, auch dann haben wir das ganz oft schon, bevor das Originaltrikot im Laden zu kaufen ist, haben wir ganz oft schon die Fälschungen beim Zoll liegen. Und es geht sogar so weit, dass wir auch schon einen gefälschten Weltmeisterpokal bei uns hatten und auch schon einen gefälschten Champions-League-Pokal. Und die waren fast nicht zu unterscheiden.
1: Boah, krass.
2: Ja, zum Glück haben die Zöllnerinnen und Zöllner den dann entdeckt.
1: Ja, aber was mir jetzt immer noch nicht so ganz klar ist, wie kann ich denn erkennen, ob ein Trikot nun echt oder gefälscht ist? Wie macht das der Zoll?
2: Ja, das ist ganz schön schwierig und damit du das besser verstehst, habe ich dir hier auch mal zwei Trikots mitgebracht. Und
1: okay.
2: Du kannst ja mal schauen, ob eins von den beiden echt oder gefälscht ist.
1: Okay, also, Das hier ist ein Trikot von der deutschen Fußballnationalmannschaft. Weiß, oh Gott, dieses, richtig gut kenne ich mich nicht aus mit Trikots. Hier würde ich aber auch sagen, da ist so ein Aufnäher drauf. Deutscher Fußballbund steht da. Mhm. Ja, würde ich sagen, könnte echt sein. Hier, hier ist kein Aufnäher. Das ist ein Italien-Trikot. Napoli steht da.
2: Was würdest du sagen?
1: Ich würde sagen, das Trikot der deutschen Nationalmannschaft, das ist echt. Das hat auch so einen echten Aufnäher. Auf dem anderen ist alles nur aufgedruckt.
2: Ja, damit hast du tatsächlich recht. So. Aber es war wahrscheinlich jetzt gar nicht so leicht, das jetzt für dich herauszufinden.
1: Ja, nee. Also so richtig einfach war es tatsächlich nicht.
2: Also vom Weiten hättest du es bestimmt nicht erkannt, welches der beiden Trikots jetzt auf echt oder gefälscht ist. Kommt natürlich auch immer darauf an, wie gut dann so eine Fälschung ist. Wie der Zoll das herausfindet, hat mir auch Jens Ahland verraten.
3: Wir haben sozusagen, wie in der Schule, haben wir Unterrichtsfächer beim Zoll und eins davon ist sozusagen, wie erkenne ich Fälschungen? Wir wissen ganz genau, wie muss das in das Trikot aussehen, wo muss die Naht sein, welche Farbkombination gibt es überhaupt, wo muss vielleicht das Logo sein und wir haben auch die Möglichkeit dann auf spezielle, zum Teil auch geheime Sachen zurückzugreifen von den Firmen, die sonst keiner sieht, wo nur dann der Zoll sehen kann, hey, so und so müsste das sein und wenn das auf dem Trikot nicht so ist, dann wissen wir, es ist eine Fälschung.
2: Das muss auch geheim bleiben, damit die Fälscher eben nicht herausfinden, wie der Zoll arbeitet.
1: Ist natürlich klar. Also so ein bisschen so eine Art Unterrichtsfach beim Zoll, Trikotfälschung erkennen. Das klingt mal spannend. Bei deinem Test habe ich mich ja jetzt mal gar nicht so blöd angestellt, würde ich sagen. Auf jeden Fall weiß ich jetzt, warum Trikots im Ausland manchmal so viel günstiger sind als bei uns in Deutschland. Danke dir, Pascal, für all die Infos.
2: Bitte, bitte.
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Ihr Lieben, Achtung, keine Falschmeldung. Wir sind am Ende angekommen. Ja, aber morgen gibt's gleich wieder eine neue Maus zum Hören. Ich bin Nina und ich freue mich drauf. Macht's gut, ihr alle, und sollte Tschüss heißen.

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1: Ach ja, es gibt so viele gute Freunde auf dieser Welt. Die Maus und der Elefant, Bibi und Tina, Harry und Ron, Ketchup und Mayo, Six und Seven. Und jede gute Freundschaft hat irgendwann irgendwie begonnen. Ja, und wie ist das bei euch? Erinnert ihr euch noch, wie ihr eure Freunde kennengelernt habt? Wie war das so? Habt ihr euch sofort gemocht oder hat es noch ein bisschen gedauert, bis ihr Freunde wart? Oder sucht ihr vielleicht auch gerade neue Freunde? Schreibt uns sehr gerne auf maus-live.de oder ruft an und quatscht mit mir.
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1: Herzfunkpsychologin Elisabeth ist heute zu Besuch hier bei Maus Live und spricht genau darüber, über die große Frage, wie und wo findet ihr eigentlich neue Freunde? Ich weiß auf jeden Fall, wie Ketchup und Mayo sich kennengelernt haben, da, wo sie auch heute sind. Unzertrennbar. Auf meinem weißen T-Shirt. Och Manu,

0: Kamerad Friends hier bei Maus Live im WDR 5 und im Mausradio. Und Leute, ich habe ja schon lange einen Traum. Ich möchte einen riesigen Schatz finden. Ich möchte Gold, Diamanten, Juwelen. Ich möchte vergoldete, diamantierte Juwelen. Ich möchte mit einer tapferen Crew die 7 Weltmeere bereisen und reich zurückkommen. Reich an Geschichten, reich an Abenteuern, reich an Gold. Jahaha! Ja, hätte ich mal gewusst, dass es auch gereicht hätte, einfach nach Kroatien zu fahren.
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2: Kroatien ist ein Land im Süden von Mitteleuropa. Viele fahren dahin in den Ferien zum Baden und Tauchen im Mittelmeer. Tief unter Wasser liegen vor der Küste von Kroatien alte Schiffswracks. Und genau dort haben Forscherinnen und Forscher jetzt einen ganz besonderen Schatz gefunden.
1: Worum geht's?
2: Seit 11 Jahren schon untersuchen Forscher ein jahrhundertealtes Schiffswrack. Weil es so uralt ist, ist es auseinandergefallen. Seine Einzelteile sind unter Sand begraben. Damit die Taucher überhaupt was finden können, müssen sie mit den Händen den Sand wegmachen. Und so erklärt sich, warum sie erst jetzt einen besonderen Goldschatz gefunden haben. Goldmünzen sind dabei, Ringe und Gürtelschnallen.
1: Achtung, Quizfrage!
2: Die Forscherinnen und Forscher haben auch Rubine und Smaragde gefunden. Was ist das? Sind das A. Muscheln, B. Meerespflanzen oder C. Edelsteine? Die richtige Antwort lautet C. Es sind Edelsteine. Also Steine, die besonders schön und besonders selten sind und deshalb wertvoll. Rubine haben eine rötliche Färbung und Smaragde sind grün. Die Edelsteine sind zum Beispiel in die Gürtelschnallen eingearbeitet, die jetzt gefunden wurden. Perlen sind auch drin. Die Edelsteine machen die Schnallen nicht nur noch schöner, sondern sie verraten auch etwas über die Menschen, die sie getragen haben, sagen die Forscher.
1: Was haben sie rausgefunden?
2: Der Schmuck, der in dem Wrack gefunden wurde, gehörte zu besonders wichtigen Männern. Das vermuten die Forscherinnen. Zum Beispiel ist da ein besonderer Ring dabei. Da ist das Gesicht von einem Kaiser drauf zu sehen. So einen Ring haben nur Männer getragen, die ein ganz wichtiges Amt hatten. Mit dem Ring konnten sie anderen zeigen, ich gehöre zum Kaiser. Er vertraut mir und was ich sage, ist ein Befehl. Ihr müsst mir gehorchen. Der Fund sagt auch etwas darüber, wie alt das Schiff war.
1: Nämlich?
2: Die Goldmünzen sind zum Beispiel so gemacht, wie sie nur in einem ganz bestimmten Zeitraum angefertigt wurden. Solche Münzen gab es nämlich nur vor rund 1300 Jahren. So lange hat der Schatz im Meer gelegen. Insgesamt sind es mehr als 40 einzelne Goldmünzen, Ringe und Gürtelschnallen. Zusammen wiegen sie 600 Gramm. Das ist so viel wie 6 Tafeln Schokolade. Ein echter Schatz also.
1: Passiert das öfter?
2: Die Forscherinnen und Forscher sagen, das hier ist ein ganz besonderer Goldschatz. Eben weil es so viel Gold ist und vor allem aber, weil noch nie Schmuckstücke gefunden wurden, die so wichtigen Männern gehört haben. Das waren ja sowas wie Politiker, die in dem Reich damals richtig viel zu sagen hatten. Mindestens einer von ihnen, so wird jetzt vermutet, war mit an Bord des Schiffes.
1: Und wie geht's weiter?
2: Die Taucher haben nicht nur Gold gefunden, sie haben auch Holzteile vom Schiff entdeckt. Die werden jetzt weiter untersucht. Denn die Forscher wollen so noch mehr darüber erfahren, wie Menschen vor rund 1300 Jahren ihre Schiffe gebaut haben.
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0: Danke, Mausreporterin Sandra. Ja, Leute, nicht nur in Kroatien gibt es Gold. Nee, auch hier bei Maus Live. Hier zu Loi. Mit Gold. Arrgh.

0: Gold.
1: Ey, ihr hört Maus Live hier auf Wieder 5 und im Mausradio. Und wisst ihr noch, wie ihr eure besten Freundin kennengelernt habt? War es vielleicht voll der zufällige Zufall, weil ihr ganz zufällig nebeneinander sitzen musstet? Oder vielleicht seid ihr auch Freunde, weil ihr das gleiche Hobby habt oder die gleichen Sachen mögt? Manchmal ist Freundschaft aber auch eine ganz bewusste Entscheidung. Ich mag dich und will mehr mit dir machen.
2: Also man fragt vielleicht, sollen wir uns heute mal treffen? Ich finde dich nett oder sowas. Man fragt, sollen wir vielleicht mal Nummern tauschen? Und dann bleibt man halt in Kontakt, macht halt immer mehr Sachen mit dem, hat halt immer mehr Spaß mit dem. Und dann fragt man, sollen wir Freunde sein? Und dann sagt er halt okay oder vielleicht auch nein.
1: Wie ist das bei euch? Wie findet ihr Freunde? Was kann vielleicht auch schwer daran sein, Freunde zu finden? Habt ihr eine Geschichte, wie ihr eure besten Freunde kennengelernt habt? Dann schreibt sehr gerne auf maus-live.de oder ruft an
3: 0800 220 5555.

0: Leute, wie geht's euch gerade in den Sommerferien? Ist euch langweilig? Habt ihr eine gute Zeit? So oder so, wisst ihr, was man jetzt so in den Sommerferien richtig gut gebrauchen kann? Freunde, ja, Freunde haben gute Ideen, Freunde haben anderes, besseres Spielzeug. Mit Freunden kann man super Zeit vertreiben. Aber wie findet man überhaupt Freunde? Und wie habt ihr eure Freunde kennengelernt? Darüber reden wir jetzt.
1: Herzfunk.
0: Mit Herzfunk-Psychologin Elisabeth. Wie schön, dass du da bist. Hallo.
2: Hallo, sehr gerne.
0: Elisabeth, sag mal, wozu braucht man überhaupt Freunde?
2: Ja, für ganz viel braucht man die. Sie bereichern ja unser Leben. Sie trösten uns, wenn wir traurig sind. Und sie verdoppeln unsere Freude, wenn wir uns richtig freuen. Also, und sie zeigen uns ja auch, dass wir wichtig sind, dass es interessant ist, was wir machen und was wir denken, dass wir nicht egal sind. Ich habe auch Kinder gefragt, und zwar Kinder des Kaiserin Theophano Gymnasiums in Köln-Kalk. Und sie kennen auch viele Gründe, warum Freunde richtig wichtig sind.
3: Zum Fortnite-Spielen.
4: Um Zeit zu verbringen oder, soll man das sagen, mit jemandem sich gut fühlen und so.
5: Dass man jemanden hat, mit dem man weiß, der hat so ähnliche Interessen wie ich, aber ich kann ihm auch vertrauen, ich kann dem auch vielleicht mein allergrößtes Geheimnis anvertrauen.
6: Wenn man zum Beispiel eine Aufgabe nicht versteht, kann man einen Freund fragen, ob er sie versteht und dann hilft er dir.
7: Dass man nicht alleine ist und einen Freund hat, der einem beisteht.
0: Ja, check ich voll. Das ist einfach voll schön zu wissen, da ist jemand da für mich, da findet jemand auch die gleichen Sachen gut, die ich gut finde. Aber Elisabeth, wenn ich die Person ja überhaupt noch nicht kenne, woher soll ich überhaupt wissen, ob die zu mir passt und meine Geheimnisse nicht ausplaudert und über die gleichen Sachen lacht wie ich und sowas?
2: Also du meinst, wie man die Freunde aussucht, also ja. Wer sozusagen überhaupt in Frage kommt als Freund.
0: Soll ich das wissen
2: ja,
0: vorher?
2: Du kannst es auch nicht jemandem an der Nasenspitze ansehen.
0: Schade.
2: Also du weißt ja nicht, wie ist jemand, wenn es dir wirklich schlecht geht oder wie geht jemand mit deinen Geheimnissen um. Aber es gibt ja erstmal sowas wie Sympathie, also dass man jemanden direkt einfach nett findet. Und vielleicht hat er oder sie dich auch schon häufiger angelächelt. Also es gibt so kleine Zeichen. Oder man hat schon mal was zusammen gemacht und das hat dir gut gefallen oder du hast gesehen, wie jemand jemandem geholfen hat oder hast beobachtet, dass er sich auch für das Gleiche interessiert wie du, dann hast du schon mal so Anknüpfungspunkte.
4: Wenn er das gleiche Hobby hat oder weil er nett ist oder dass man sich vorstellen kann, mit ihm Zeit zu verbringen.
5: Wenn man mit dem vielleicht in der Schule schon mal gut Bekanntschaft gemacht hat oder beim Fußballspielen oder bei irgendeinem anderen Hobby, dass du halt sagen kannst, den fand ich eigentlich ganz nett. Mit dem kann ich mich einfach mal so treffen.
7: Wenn man dieselben Interessen hat und vielleicht auch, wenn man ein Instrument macht, dieselbe Lehrerin oder denselben Lehrer davon hat, dass man dann zusammen Unterricht haben kann.
0: Ja, also irgendeine Gemeinsamkeit zu haben, ist auf jeden Fall schon mal voll der gute Anhaltspunkt. Und das glaube ich auch sofort. Also ich habe zum Beispiel meinen besten Freund auch darüber kennengelernt, dass wir beide den gleichen Podcast mögen.
2: Aha.
0: Und da hatten wir dann sofort etwas, über das wir zusammen reden konnten.
2: Wie habt ihr das denn erfahren?
0: Das war ganz zufällig. Er hat einen Witz aus diesem Podcast gemacht, der da oft da wiederholt wird. Und da war ich so, Moment mal, du kennst das auch. Und dann haben wir uns total gefreut, dass wir das beide kennen. Und das war schön. Elisabeth, aber nur weil man was gemeinsam hat, ist man ja noch nicht sofort befreundet. Nur weil man einen Podcast mag und die Witze daraus, heißt das ja noch nicht, dass man dann sofort dann in Kontakt ist und für immer befreundet ist. Wie ist das denn bei euch? Wie habt ihr denn euren besten Freund kennengelernt? Wenn ihr mitquatschen wollt, dann ruft an unter der 0800 220 5555 oder schreibt ins Gästebuch auf maus-live.de.

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0: Kitsch Creek mit
1: Du bist gut genug.
0: Es ist ja total schön, Freunde zu haben. Und darüber reden Herzfunkpsychologin Elisabeth und ich gerade. Aber Freunde werden ist ja gar nicht mal so leicht. Elisabeth, wenn ich mir jetzt vorstelle, da gibt's jemanden, den finde ich total nett und lustig und wir mögen auch noch die gleichen Sachen. Wir sind in meiner Vorstellung eigentlich perfekt dafür gemacht, Freunde zu sein. Wie werden wir denn jetzt Freunde, Elisabeth? Ich stelle mir da vor, dass es da ganz viele Schwierigkeiten gibt.
2: Ja, absolut. Man fragt sich natürlich, wie stellst du es denn an, in Kontakt zu kommen überhaupt? Mhm. Und was mache ich, wenn ich eine Abfuhr kriege, wenn der andere mich nicht als Freundin haben will oder als Freund mich nicht so nett findet? Oder wenn er vielleicht selber doch dann nicht so nett ist, wie ich selber dachte? Oder vielleicht gibt es auch sowas, dass jemand denkt, oh, der hat schon so viele Freunde, da ist gar kein Platz mehr so, ne, für noch mehr Freunde. Aber ich habe das auch die Kinder gefragt und die hatten da auch Ideen zu.
3: Man kennt die halt sehr kurzfristig und vielleicht wirken die vielleicht erstmal nur nett, aber später, wenn man sie wirklich braucht, fallen sie einem in den Rücken und sagen, nö, das mache ich nicht, nö. Also ich habe keine Lust darauf, nein, sowas will ich nicht.
4: Wenn du zum Beispiel andere Interessen hast als andere Leute, zum Beispiel spielst du gerne irgendein altes Spiel, was andere Leute nicht so feiern.
3: Also das ist schwierig, wenn man so schüchtern ist, weil dann weiß man ja nicht, oh, wenn er mich jetzt gar nicht mag, dann wird er ja bestimmt mich auslachen oder sowas.
4: Vielleicht, wenn man sich nicht traut, jemanden anzusprechen, weil man Angst hat, man wird abgelehnt.
0: Oh ja, das hat er da gerade perfekt gesagt. Das ist auch genau das, wovor ich immer Angst habe. Wenn ich dann meinen ganzen Mut zusammengenommen habe und dann auf jemanden zukomme und dann die Person anspreche und dann sagt ihr einfach, nö, keine Lust. Elisabeth, was kann man denn machen, um in Kontakt zu kommen, obwohl man vielleicht Angst hat vor der Reaktion?
2: Ja, das hängt natürlich ein bisschen auch von deinem Temperament ab. Ne? Bist du eher so ein schüchterner oder zurückhaltender Mensch? Weiß nicht, wie ist es bei dir? Du bist beides.
0: Ich bin schüchtern, aber ich traue mich auch einen Witz zu machen. Das ist
2: okay.
0: Ganz komisch. Aber
2: also es wechselt bei dir.
0: Genau, aber jemanden, der das nicht will oder von dem ich irgendwie das Gefühl habe, der will jetzt gerade nicht angesprochen werden, da habe ich dann auch Angst. Aber ich weiß gar nicht, ob er das überhaupt will oder nicht.
2: Also vielleicht gehst du ja auch direkt auf Leute manchmal zu und es gibt ja Leute, die nehmen sich eine Zurückweisung mehr zu Herzen als andere, weil sie irgendwie jetzt denken, ich habe meinen ganzen Mut zusammengenommen und jetzt kriege ich irgendwie eine Abfuhr. Und es gibt auch Leute, die sagen, ach, vielleicht ist es dann doch nicht der Richtige und es liegt nicht an mir und nehmen das nicht so schwer. Ne? Also es ist ganz unterschiedlich. Aber die Kinder hatten auch Ideen dazu, wie man Freunde am besten finden kann. Können wir uns mal anhören.
5: Als erstes könnte man sogar vielleicht seine Nummer tauschen, dann könnte man sich oft treffen, draußen oder zu Hause vielleicht. Und wenn es einem gefällt, dann kann man sich ja wieder treffen, also verabreden.
4: Wenn man so fragt, ja, lass mal heute rausgehen und ein bisschen spielen. Und wenn man so richtig miteinander Spaß hat und lacht und ja, dann sind das eigentlich schon Freunde.
6: Wenn man sich oft trifft und also zusammen redet und Spaß hat.
5: Und wenn es einem gefällt, dann können sie sich ja mehrmals treffen.
0: Anni hat angerufen. Hi Anni.
7: Hi.
0: Hi. Du hast eine Geschichte für uns, wie du deine beste Freundin kennengelernt hast.
7: Ja.
0: Ja, erzähl sie mal.
7: Wir waren halt noch nicht auf der Welt, da haben unsere Mütter sich kennengelernt.
0: Oha.
7: Und dann waren wir zusammen in der Krabbelgruppe und haben da irgendwie immer zusammen gespielt. Und dann sind wir aber nicht in den gleichen Kindergarten gekommen. Und dann haben wir uns ganz lange nicht gesehen und sind dann aber sind dann eingeschult worden. Und dann haben wir uns aber wieder so richtig kennengelernt. Und jetzt sind wir halt wieder beste Freundinnen.
0: Anni, das ist ja voll krass. Das heißt, ihr seid eigentlich schon dein ganzes Leben lang Freunde.
7: Ja.
0: Krass. Elisabeth, was sagst du dazu?
2: Ja, ich habe noch eine Frage an dich, Anni. Wie hast du denn gemerkt, dass jetzt deine Freundin wirklich, dass es so eine Herzensfreundschaft ist? Also,
7: ich habe irgendwie gemerkt, sie mag so die gleichen Sachen wie ich. Sie ist eigentlich immer nett. Sie ist lustig und ich finde sie auch, dass sie mutig ist.
2: Aha, ja. Und du hast irgendwie wahrscheinlich auch irgendwie so eine Verbundenheit gespürt, ne? Irgendwie sowas.
7: Ja.
2: Wir kennen uns zwar schon lange, vielleicht konntest du dich gar nicht mehr so erinnern, aber irgendwas ist hängen geblieben. So kommt es mir vor, oder?
7: Ja.
2: Ja, das ist doch total schön, oder?
7: Ja.
0: Anni, wenn du sagst, ihr habt so viele Gemeinsamkeiten, was ist das denn zum Beispiel?
7: Sie ist witzig und ich auch.
0: Schön.
7: Und sie ist halt nett. Und wir haben irgendwie fast alles gemeinsam. Und in der Schule, als wir eingeschult wurden, haben uns auch alle immer unterschiedlich genannt. Also immer die Namen verwechselt.
0: Weil ihr so gleich seid, wirklich im wahrsten Sinne des Wortes. Danke, Anni, dass du angerufen hast. Ich wünsche dir und deiner Freundin noch eine ganz tolle Zeit. Tschüss.
7: Tschüss.
0: Tschüss. Und da hat noch jemand angerufen. Hallo, wer ist denn da?
1: Hallo, ich bin der Elias.
0: Hi Elias, hast du eine Frage an Elisabeth oder eine Geschichte zu erzählen?
1: Also ja, ich habe eine Geschichte zu erzählen, wie ich in der Grundschule meinen besten Freund kennengelernt habe.
0: Oh, ja, ich bin gespannt.
1: Also da hatten wir so ein Kunstprojekt und halt die andere Klasse auch, unsere Parallelklasse. Und da mussten wir halt so Kästchen mal, wo wir drauf springen sollten.
0: Mhm.
1: Und dann ging er zu mir und hat mich gefragt, was er halt wie viele Kästchen und so er machen sollte. Also wie viele er malen sollte halt. Und dann habe ich ihm gesagt, ja, mach mal, glaube ich, habe ich damals gesagt, mach so 10. Und dann haben wir auch immer uns so, dann habe ich das auch ausprobiert und dann haben wir uns immer in der Pause und so getroffen, bis die Mutter von ihm kam und dann haben wir halt die Nummern ausgetauscht, ja.
2: Also ihr habt euch so langsam angenähert, kann das sein?
1: Ja.
2: Auch schön, ne? Dann lernt man sich so langsam kennen und merkt, oh, da ist doch mehr.
1: Ja, genau.
2: Super.
0: Und jetzt seid ihr allerbeste Freunde?
1: Ja, jetzt sind wir allerbeste Freunde.
0: Hast du denn vielleicht irgendeinen Tipp für Leute, die vielleicht auch gerade auf der Suche sind nach Freunden? Wie bekommt man das? Wie kann man mutig sein, die Leute anzusprechen?
1: Also wenn man merkt, dass, oder wenn ihr auch seht, dass die fast dieselben Sachen machen wie du, wie ihr halt auf dem Schulhof, dann geht ihr da, also dann denkt ihr, selbst wenn er Nein sagt, man hat ja noch richtig viel Zeit halt im Leben, Freunde noch viel zu finden und dann geht man da hin und fragt einfach, ob man mitspielen kann oder was ihr da macht. Und dann halt, wenn die da Nein Sachen sagen, dann probiert man halt immer wieder.
2: Super, nicht sofort aufgeben, ne? Das finde ich ein super Tipp. Ja, ganz toll.
1: Ja. Mhm.
0: Vielen Dank, dass du angerufen hast, Danny. Dir noch einen schönen Abend. Tschüss.
1: Ich Ihnen auch. Tschüss.
2: Tschüss.
0: Ciao. Gibt es denn noch mehr Tipps von den Kindern aus der Schule, wo du unterwegs warst?
2: Ja, es gibt ja auch so Zeichen, die man geben kann. Also wenn man jetzt irgendwie schüchterner ist und irgendwie denkt, oh, ansprechen traue ich mich nicht. Aber man kann ja auch erstmal so anlächeln oder eben man spricht ein Thema an, von dem man denkt, das könnte die Person auch interessieren, so wie Elias es ja auch so gemacht hat. Oder man bietet einfach mal ein Kaugummi oder irgendwas an und so kann man sich dann eben auch langsam näher kommen.
3: Man geht vielleicht auf irgendeinem Bolzplatz oder auf irgendein Hobby, zum Beispiel Klettern oder Fußball spielen. Und dann lernt man so welche kennen. Fragst du, sollen wir uns vielleicht in 2 Tagen wieder hier treffen? Weil ich fand, wir hatten Spaß und ich fand auch dich ganz cool und dass wir vielleicht mal mehr Zeit miteinander verbringen oder die Nummern tauschen, damit wir in Kontakt bleiben.
8: Vielleicht in einem Jugendzentrum hingehen und vielleicht findet man da ja neue Freunde.
9: Vielleicht die anderen anrufen und Videocam machen.
3: Dass du halt welche aus deiner Schule oder aus deiner Klasse oder aus deiner Jahrgangsstufe oder ältere oder jüngere halt mal fragst, mit denen du eigentlich nicht so viel in Kontakt warst. Sollen wir uns mal treffen, weil ich habe heute Zeit. Oder mit wem aus deiner alten Klasse, wenn du schon auf der Weiterführenden bist. Dann kannst du halt fragen, sollen wir uns mal treffen.
0: Elisabeth, da habe ich ein bisschen zu früh auf den Knopf gedrückt. Das waren schon Tipps, was man alles machen kann in den Ferien, wenn man da vielleicht Freunde suchen will. Wie fandst du die?
2: Ja, total gut. Und das ist ja im Moment der Fall, ne? Und das stimmt ja auch. Man muss irgendwie rausgehen und vielleicht auch überlegen, wen könnte ich ansprechen, den ich vielleicht kenne, mit dem ich aber bisher noch nicht so viel zu tun hatte. Und vielleicht auch was von sich zeigen, sodass andere so einen Anlass haben, einen anzusprechen, ne? Also wenn ich gut Seilchen springen kann oder so, einfach mal machen oder irgendwie.
0: Nee, kann ich
2: was
0: auch
2: zeigen, ne?
0: Ja,
2: und
0: total.
2: Dann kommt vielleicht jemand auf dich zu oder irgendwie so, ja, einfach was machen und was probieren und rausgehen.
0: Ja, da waren auf jeden Fall viele Ideen dabei und vielleicht ist ja auch was für euch da draußen dabei. Eins ist klar, die meisten freuen sich, wenn sie neue Freunde finden, genauso wie ihr euch freut. Danke, danke Elisabeth.
2: Sehr gerne.

0: 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Gute Freunde helfen dir sogar beim Packen.
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0: 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September gibt es die Maus am Morgen von 6 bis 8 Uhr für euch im Mausradio. Und weil wir umziehen, brauchen wir eure Hilfe. Was würdet ihr denn gerne in eine Umzugskiste packen? Was darf bei euch am Morgen überhaupt nicht fehlen? Bei Daniel ist es das hier.
2: Hallo, ich bin Daniel, bin 9 Jahre alt und ich möchte in die Maus-Umzugskiste packen den Duft von frischen Croissants. Und ich grüße dabei meinen Backofen, der immer die Croissants macht, und meinen Papa, der immer kocht. Und meine ganze Familie. Tschüss!
0: Oh, Daniel, ich weiß, ich bin so neidisch, weil du einfach dauernd selbst gebackene Croissants hast. Wie toll. Weißt du was? Ich bin jetzt sogar noch neidischer. Denn weil du mit uns die Umzugskiste gepackt hast, bekommst du einen Mauswecker zu dir nach Hause. Ja, wir haben aber leider deine Nummer nicht, Daniel. Wenn du das hörst, sprech uns nochmal auf den Anrufbeantworter und sag uns deine Nummer unter der 0800 5678 234. Wenn ihr auch einen Mauswecker haben wollt, erzählt uns, was ihr in eure Umzugskiste packt, was ihr für den Morgen mitnehmen wollt. Und vergesst dabei nicht, eure Nummer zu sagen.
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0: Aber nicht nur ihr Maus-Radio-Hörerinnen und Hörer packt gerade fleißig die Umzugskiste. Nö, nee, auch er hier.
3: Hi, ich bin's, Sebo, also der mit der Schokolade und Brokolade.
4: Schokolade und Brokolade.
5: Brokolade, ja.
3: Bin ich ein Morgenmensch oder ein Morgenmuffel? Also ich glaube, ich bin ja irgendwie beides. Also ein Muffelmensch. Das trifft es ganz gut. Und manchmal liegt es auch an dem Grund, wofür ich aufstehe. Also wenn ich morgens Sachen machen muss, die mir etwas schwer fallen, wie zum Beispiel 367.000 Salatblätter bügeln, Pommes an der Wäscheleine zum Trocknen aufhängen oder Schnürsenkel stricken, naja, dann fällt mir das schwer, aus dem Bett zu kommen. Das stimmt schon. Aber wenn ich morgens Musik machen darf, dann bin ich immer ganz fit und freudig. Und da in meinem Karton noch richtig viel Platz ist, würde ich einen übertrieben langen Tisch einpacken, an dem alle Menschen aus der ganzen Welt zusammensitzen und frühstücken können.
0: Oh, ist so eine schöne Idee, so ein riesiger, gigantischer Tisch. Naja, bis jemand am Ende die Butter gereicht haben will. Danke, Sebo, dass du mit uns die Umzugskiste packst. Du bist wirklich nicht ohne, obwohl du genau darüber singst. Hier ist Sebo mit Alles mit Ohne.

0: Das heißt nicht mit ohne. Einfach ohne. Das reicht.
1: Leute, ihr hört Maus Live im Mausradio und auf WDR 5. Und wer von euch hätte Bock, Fußballprofi zu werden? Ich ja schon, aber eigentlich nur, damit ich einen coolen Torjubel machen kann. Yeah. Süßkartoffel auf die Eins! Yeah. Richtig gut Fußball spielen, das kann man tatsächlich lernen auf einem Sportinternat. Da werden die Profis von morgen ausgebildet. Ja, aber so leicht kommt man da nicht rein. Mausreporterin Anna war zu Besuch in Köln beim FC-Internat.
2: Ich habe einen Wecker gestellt und meistens schreibe ich dann meiner Mutter zum Beispiel, dass ich halt wach bin und wenn nicht, also wenn ich ihr nicht schreibe, dann ruft sie mich an.
3: Wie für die meisten Kinder auf dem Internat startet Selinas Tag gegen 7 Uhr. Wenn sie sich in ihrem Zimmer fertig gemacht hat, geht sie runter. Dort gibt es nämlich eine Kantine. Morgens zum Frühstück ist es hier noch etwas ruhiger. Es duftet gut nach frischen Brötchen und Eiern. Auch Alex frühstückt hier und packt sich etwas für die Schule ein.
4: Wenn ich noch genug Zeit habe, dann mache ich schon was zum Frühstück. Meistens Haferflocken mit Obst oder Joghurt. Und für die Schule packe ich mir eigentlich auch Brötchen mit Käse oder Salami ein. Und dann fahre ich auch mit dem Fahrrad direkt in die Schule dann.
3: Selina, Jona und Alex gehen alle auf dieselbe Schule in dieselbe Klasse.
2: Wir haben montags, mittwochs und Donnerstag Langtage. Donnerstags haben wir Frühtraining und dann können wir halt zwischen den Stunden fahren wir dann halt zum Training. Also dann werden wir abgeholt von der Schule.
3: Ganz normal sieht ihr Schulalltag also nicht aus. Große schwarze Autos holen die drei von der Schule ab und bringen sie zum Training.
2: Ich glaube, da passen 8 Leute rein, 9 Leute. Und da steht meistens so der Sponsor also vom FC drauf. Ich finde, am Anfang war es so ein bisschen ungewohnt, aber ich finde, man achtet da eigentlich gar nicht so krass drauf.
3: Für die drei ist es also gar nicht mehr so aufregend und besonders von der Schule abgeholt und zum Training gebracht zu werden. Und auch für ihre Klasse sei es mittlerweile ganz normal. Den verpassten Unterricht müssen die drei natürlich nachholen. Dafür bekommen sie extra Nachhilfe auf dem Internat.
4: Bei mir ist so, ich brauche meistens in den Hauptfächern Nachhilfe, also Mathe, Englisch und Deutsch, weil da bin ich nicht so gut drin.
3: Nach der Nachhilfe und dem Hausaufgabenmachen geht es dann meistens zum Training.
2: Ich habe 5-mal die Woche Training. Meistens trainieren wir so 2 Stunden oder mit Videoanalyse dann so 2,5 Stunden. Also ich finde, manchmal ist es anstrengend, aber meistens freue ich mich eigentlich aufs Training.
3: Bei einer Videoanalyse werden Videos während des Trainings gemacht. Anschließend kann sich Selina dann mit ihrem Trainer das Video angucken und gemeinsam schauen sie, was Selina beim nächsten Mal zum Beispiel besser machen kann. Selina ist Torhüterin. Das heißt, sie muss aufpassen, dass die gegnerische Mannschaft kein Tor schießt. Das übt sie beim Training. Selina hat aber nicht schon immer als Torhüterin gespielt.
2: Das war eigentlich ein Zufall. Also ich war ganz früher, da war ich schon ein bisschen Torwart, weil ich halt groß war so. Und dann habe ich den Verein gewechselt und dann war ich erstmal in der Verteidigung. Und dann sind unsere Torhüter ausgefallen für ein Spiel. Und dann sollte ich halt ins Tor. Und seitdem bin ich dann so mäßig da reingerutscht.
3: Selina ist 1,90 Meter groß und das mit 15 Jahren. Aber auch kleinere Torhüterinnen können sehr gut sein, sagt sie. Nach dem Training geht es zurück ins Internat zum Abendessen.
2: Also ich finde es schon cool, dass gekocht wird für uns. Also es gibt sehr oft so Nudeln oder Kartoffeln und so und dann unterschiedliche Sachen, die man dann dazu nehmen kann. Jetzt gibt es Fischstäbchen, aber ich esse auch gerne so Hähnchen oder so dazu. Ja.
3: Selina und die Jungs fühlen sich mittlerweile sehr wohl hier auf dem Internat. Auch wenn sie dafür ihr Elternhaus, ihre Schule und ihre Stadt verlassen mussten.
4: Der Wechsel für mich war auch am Anfang schwer, halt ohne Familie, ohne Freunde, halt komplett alleine. Aber mit der Zeit findet man Freunde, jeder kennt sich hier, macht was zusammen. Ich finde auch, ich bin gut angekommen hier.
3: Das Internat sieht von außen ziemlich modern aus. Es gibt viele große Fenster und einen Innenhof. Da wird gerne gemeinsam Fußball gezockt.
2: Ich habe es mir anders vorgestellt tatsächlich. Also ich habe früher so Videos auch im Internet gesehen und da waren die Internate halt immer so groß und es gab eine Schule im Internat und so.
3: Wer auf das Internat möchte, muss ganz besonders gut in einer Sportart sein, zum Beispiel im Fußball. Direkt beim Internat bewerben kann man sich also nicht. Für einen Platz muss man gescoutet werden, also von Vereinen ausgewählt. Selinas Tipp?
2: Harte Arbeit zahlt sich aus und dass man nicht den Spaß verlieren soll, auch wenn es mal nicht so gut läuft.
1: Moment, Moment. Ein Internat, in das man nur kommt, wenn man eine besondere Fähigkeit hat, wo man nur mit Einladung reinkommt,
5: Das ist einfach mal das Fußball-Hogwarts. Wenn ihr noch ein paar Fotos vom FC-Internat sehen wollt, dann geht mal schön auf maus-live.de.

Ice Ice Baby von Dicker. Und ihr habt's gehört, es ist nicht ganz so leicht, Fußballprofi zu werden. Aber wisst ihr, was super leicht ist? Musikwünsche-Wünschprofi zu werden. Oh ja, Hanna, 8 Jahre, aus Schmallenberg, hat sich diesen Banger hier gewünscht. Leiser von Lea. Ganz viel Spaß.

0: Leiser von Lea, ein Musikwunsch von Hanna. Leute, fällt es euch auch manchmal schwer, auf gute Ideen zu kommen? Ja, dann habe ich jetzt mal einen guten Tipp für euch. Wenn ich eine gute Idee brauche, weil ich zum Beispiel was im Mausradio sagen soll, dann mache ich einen Gedankenspaziergang. Dafür fange ich dann mit irgendeinem Wort an, zum Beispiel mit einem Sprudel, und dann geht's los. Sprudel, Wasser, sprudeliges Wasser. Sprudel ist lautes Wasser. Lautes Wasser, lauter Fluss, lauter Flüsse, lauter Bach, lauter Bach.
1: Aufgewacht! Lauter, lauter, lauter, lauter Bach!
2: Lauterbachs Kit-Hit-Fabrik.
3: Chef, Chef.
2: Und du, was gibt's?
3: Da mal eine Frage.
2: Ja?
3: Sie haben doch immer so tolle Ideen.
2: Ich will ja nicht angeben, aber stimmt.
3: Sie wollten doch nicht angeben.
2: Ich hab nur die Wahrheit gesagt.
3: Schon wieder angegeben.
2: Worum geht's hier eigentlich?
3: Machen Sie das eigentlich heimlich alles mit KI?
2: Was? Selbstverständlich nicht.
3: Könnten wir da nicht eine Menge Arbeit sparen? Im Internet gibt's Kanäle, die sind nur so gemacht. Schauen Sie mal, das hier zum Beispiel.
4: Ja.
2: Wie heißt das?
3: Moment, Kaka-Lied.
2: Ja, der Titel passt. Otto, ist so und bleibt so. Die Kit-Hit-Fabrik ist keine KI-Hit-Fabrik.
3: Mhm.
2: Und wer das noch nicht weiß, soll es auf unserem neuesten Album nochmal deutlich hören.
3: Welches neueste Album?
2: Das, was wir jetzt machen.
3: Ich hab grad einen Chat offen. Wollen Sie mich vielleicht...
2: Nein, will ich nicht.
3: Ist ja gut.
2: Hey Kids, mögt ihr Kaka-Lieder aus dem Computer? Auch nicht so unbedingt. Dann holt euch Danke KI.
3: Hä? Aber Sie wollten doch...
2: Ja, Moment, war ja noch nicht fertig. Das bedeutet natürlich Danke, kein Interesse.

0: Leute, werden das Wetter und ich noch Freunde?
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0: Ja, ach komm, warum denn auch nicht? Das Wetter morgen in Nordrhein-Westfalen ist super nett zu mir und zu euch. Super warm wird's eigentlich überall. Überall wird's morgen so um die 30 Grad. In Aachen ist es morgen Vormittag und Nachmittag leicht bewölkt, aber die Sonne kommt immer wieder zum Vorschein bei Höchsttemperaturen von 29 Grad. In Bielefeld ist's auch so nett. Da wird es ähnlich wie in Aachen, bisschen wolkig, viel sonnig, bei Höchsttemperaturen von 30 Grad. Und auch in Köln und Bonn bleibt es morgen super warm, bei Temperaturen von bis zu 32 Grad. Ach Leute, das Wetter, das ist morgen so nett zu uns. Da kann ich es jetzt offiziell sagen, das Wetter morgen und ich, wir sind gute Freunde. Freunde, das war's mit Maus Live für heute. Ich bin Max und ich wünsche euch und euren Freunden eine ganz, ganz tolle Zeit. Tschüss!

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3: Hallo liebe Leute, schön, dass ihr wieder mit dabei seid beim Checkpot. Heute geht es um den am meisten gespielten und beliebtesten Sport der Welt. Und wahrscheinlich hat jede und jeder von euch auch schon mal gekickt. Es geht um König Fußball. Los geht's, Anpfiff. Beim Fußball spielen ja immer 11 Leute zusammen in einem Team. Also hätte ich eigentlich heute 10 weitere Leute einladen müssen. Oder wenn man es genau nimmt, sogar 21 weitere. Weil man spielt ja 11 gegen 11 gleich 22, aber so viel Platz habe ich in meiner Checkerbude nicht. Man kann ja auch zu zweit auf dem Bolzplatz super gut kicken. Einen Fußball habe ich hier in der Checkerbude. Und den spiele ich jetzt gleich mal rüber mit einem kräftigen Kurzpass zu Johanna. Johanna ist 12 Jahre alt und hat meinen Pass gerade ganz lässig mit dem rechten Fuß angenommen. Hallöchen, Johanna.
5: Hallo, Tobi.
3: Du hast den Ball gerade so gut angenommen, ich wette, du hast schon mal richtig Fußball gespielt.
5: Ja, ich spiele hauptsächlich dann mit meinem kleinen Bruder, aber ich war auch schon mal im Verein.
3: Ehrlich? Bei welchem Verein?
5: Beim Mädchenteam von FC Teutonia München.
3: FC Teutonia München. Und welche Position hast du gespielt?
5: Abwehr. Meistens. Ich kann halt nicht so gut zielen und dann blocke ich eher ab.
3: Du, bei mir war es genauso. Ich habe auch in der Abwehr gespielt und zwar beim TuS 1863 Wöllstein. Ich war der Libero, also derjenige, der die Abwehr organisiert hat. Im Grunde aber auch nur, weil ich nicht fest schießen konnte, noch nie ein Tor gemacht hatte und einfach nur den Leuten die Bälle abgeluchst habe, weil ich halt sehr schnell war. Wir könnten einen Verein gründen. TuS Teutonia oder so.
5: Teutonia Wöllstein.
3: Teutonia Wöllstein, genau. Und dann sind wir sind ein Verein, der nur Abwehrspieler hat.
5: Oh.
3: Und dann steigen wir in die Bundesliga auf oder so.
5: Vielleicht nicht ganz.
3: Naja, ob das so richtig hinhaut, weiß ich noch nicht. Was ich aber ganz genau weiß, ist, du hast heute wieder 3 Checker-Fragen dabei.
5: Genau.
3: Schieß los.
5: Meine erste Frage ist, wie ist Fußball überhaupt entstanden? Meine zweite Frage lautet, warum traut man Mädchen Fußball manchmal nicht so zu? Und meine dritte Frage, wer ist der teuerste Fußballer der Welt?
3: Das check ich für euch. Ein Fußballspiel dauert ja normalerweise 90 Minuten plus bisschen Nachspielzeit. Unsere Checkpot-Folge ist viel kürzer. Deshalb, Johanna, würde ich sagen, einfach ran an die Fragen, oder?
5: Ja. Meine erste Frage ist, wie ist Fußball überhaupt entstanden?
3: Ja, hast du eine Vermutung?
5: Nee, nicht so richtig. Ich habe nur mal in einem Comic von Donald Duck so eine Geschichte gesehen, aber die ist wahrscheinlich eher nicht so realistisch.
3: Aber erzähl mal, das will ich wissen.
5: Okay, also solche schottischen Gewitterhexen haben einen Wettkampf erfunden und zwar sollten zwei verfeindete Banden verhexte Kürbisse irgendwie ins Burgtor der anderen Bande befördern. Aha. Allerdings durften die nicht die Hände benutzen. Dann haben sie es eben mit dem Fuß gemacht.
3: Verstehe, okay. Also das ist quasi dann im Comicheft so ein Kürbiskicken nach Hexenregeln.
5: Ja.
3: Meinst du, das hat was mit der echten Fußballentstehungsgeschichte zu tun?
5: Eher wenig.
3: Glaube ich auch. Also ich weiß, dass England irgendwie gilt ja als Mutterland des Fußballs. Es gibt auch diesen berühmten Fußballsong, den ich ja tatsächlich sehr liebe. Dieses Football's coming home, it's coming home. Kennst du es?
5: Nee.
3: It's coming home.
5: Aber immer die Engländer.
3: Immer die Engländer. Aber die haben, glaube ich, irgendwas mit der Erfindung des Fußballs zu tun. Und also Football's coming home heißt ja, Fußball kommt nach Hause. Also da, wo es herkommt. Also Football's coming home.
5: Warte mal. Ich glaube, Jackie meldet sich gerade.
3: Ah, das gelbe Licht blinkt, ne? Das ist unsere Checker-Datenbank, die ja immer im Internet recherchiert und parallel rumforscht zu unserem Thema.
5: Ich drück mal den Knopf, ja?
3: Ja, bestimmt weiß sie was.
6: Schon seit 2000 oder 3000 Jahren kicken Menschen überall auf der Welt gegen einen Ball oder gegen runde Gegenstände. Zum Beispiel gab es vor etwa 2300 Jahren in China ein Spiel, bei dem die Spieler einen mit Federn und Haaren gefüllten Lederball in ein Netz befördern sollten, das an zwei langen Bambusstangen befestigt war. Und auch die Azteken und Maya in Südamerika haben wohl schon früh fußballähnliche Spiele veranstaltet. Doch das alles hatte mit dem Sport von heute recht wenig zu tun. Erst vor etwa 150 Jahren haben sich einige Männer in London zusammengesetzt, um einheitliche Regeln festzulegen. Damals haben die Engländer zum Beispiel den Eckstoß und den Freistoß erfunden. Das erste offizielle Länderspiel in der Geschichte des Fußballs fand dann am 30. November 1872 in der Nähe von Glasgow statt. Schottland gegen England. Und das Spiel endete 0:0. Wie lahm ist das denn?
5: Naja, entweder war die Abwehr sehr gut.
3: Stimmt.
5: Oder sie waren einfach beide so schlecht und konnten nicht zielen.
3: Genau, die hatten vielleicht die gleichen Probleme wie wir. Sie konnten nicht gut und fest und zielsicher schießen. Aber ich finde Fußballspiele, die 0-0 ausgehen, ehrlich gesagt auch immer echt langweilig.
5: Ich mag es schon auch mehr, wenn es viele Tore gibt.
3: Ja, voll. Oh, Jackie will nochmal. Was hast du noch für uns?
6: Zum Glück gehen nicht alle Fußballspiele 0:0 aus. Das torreichste Spiel in der Geschichte des Fußballs gab es im Jahr 2002 in der Meisterschaftsrunde in Madagaskar. Das Spiel endete mit dem Ergebnis 149:0. 149:0? Wie ist das denn passiert? Ah, hier! Alle 149 Tore waren Eigentore. Die Spieler vom SOE Antananarivo waren so empört über die Schiedsrichterentscheidungen in ihrer letzten Begegnung, dass sie aus Protest nach jedem Anstoß den Ball sofort wieder ins eigene Tor schossen. Und das Ganze eben 149 Mal.
5: Wie dumm, die haben das 150. Mal nicht mehr geschafft.
3: Ja, das stimmt. Das ist eigentlich ein bisschen schade. Wäre ein runderes Ergebnis wäre es gewesen. Aber du musst auch überlegen, in 90 Minuten 149 Mal ins eigene Tor zu schießen, muss man auch erstmal hinkriegen.
5: Ja, sportliche Leistung.
3: Absolut. Ich weiß aber nicht, ob die wirklich englischen Erfinder, ob die damit so zufrieden gewesen wären.
5: Ich glaube auch nicht.
3: Nee, ne? Aber was sagst du? Erste Checkerfrage beantwortet?
5: Ja.
3: Dann drück doch mal auf unseren heute extra Fußballrasen grünen großen Gecheck-Knopf.
5: Okay.
3: Schon seit 2.000 oder 3.000 Jahren gibt es Spiele, bei denen Menschen runde Gegenstände mit dem Fuß kicken. Aber die meisten Fußballregeln, so wie wir sie heute kennen, die gibt es erst seit etwa 150 Jahren. Erfunden haben sie die Engländer.
5: Gecheckt!
3: Eine heftige Sache, was Fußballregeln in Deutschland angeht, weiß ich. Und zwar 1954, was ist da passiert? Weißt du es auswendig?
5: Nein.
3: Da ist Deutschland, ist die Männermannschaft das erste Mal Fußball-Weltmeister geworden. Und zu diesem Zeitpunkt war es Frauen in Deutschland verboten, Fußball zu spielen.
5: Krass.
3: Das war sogar bis vor gut 50 Jahren verboten.
5: Und das ist ja auch heute noch ein bisschen so, dass manchmal eben mein Mädchen nicht so zutraut mit dem Fußballspielen.
3: Ja, aber ist ja völliger Quatsch, oder? Ich meine, warum ist denn das so?
5: Weiß nicht, das finden wir raus bei meiner zweiten Checker-Frage.
3: Da hast du recht, um die kümmern wir uns jetzt.
5: Meine zweite Frage ist, warum traut man Mädchen Fußball manchmal nicht so zu?
3: Also, ich habe da weniger Erfahrung, weil du bist das Mädchen. Ist das wirklich so?
5: Also schon ein bisschen. Aber zum Beispiel, wenn man in der Klasse einfach mal so Fußball spielt, wenn dann die Teams gewählt werden, ist es halt schon manchmal so, dass dann zum Beispiel drei Mädchen oder zwei so einen Spieler ergeben.
3: Ach echt? Also man wählt entweder einen Jungen oder gleich zwei oder drei Mädchen auf einmal?
5: Ja, Alter, allerdings, allerdings liegt es schon auch ein bisschen daran, dass viele auch irgendwie kein Interesse da haben und einfach nicht so gern Fußball spielen. Also.
3: Aber trotzdem ist es ja irgendwie blöd, von Anfang an zu sagen, Mädchen können das nicht und deshalb wählen wir sie gar nicht oder wählen gleich zwei oder so. Ist das nicht auch irgendwie daneben?
5: Na klar.
3: Also ich kann dir auf jeden Fall versichern, dass ich dir, nachdem ich auch den Pass vorhin zu dir gespielt habe, zutraue, dass du gut Fußball spielen kannst. Und wenn du Lust hast, dann können wir zur Auflockerung hier in der Checkerbude so eine kleine Runde miteinander kicken. Jetzt.
5: Klar.
3: Ja? Okay, warte, ich hole den Ball. Vielleicht können wir einfach mit zwei Jacken gleich so ein Tor abstecken. Das geht ja ganz easy, kann man immer machen. Und, Jackie, was mit dir? Hast du Bock mitzumachen?
6: Ich bin eine Datenbank. Eine Datenbank hat keine Füße. Also kann ich auch nicht Fußball spielen.
3: Ja, okay, aber du bist ja ein kluger Kopf, Jackie. Vielleicht könntest du ja einen Kopfball machen.
6: Ich bin eine Datenbank. Eine Datenbank hat keinen Kopf. Also kann ich auch keinen Kopfball.
5: Oder du bist unser Torwart.
3: Ja, genau.
6: Ich bin eine Datenbank. Und ich habe auch keine
3: Arme. Ja, okay, wir können es uns vorstellen. Du hast auch keine Arme. Du kannst keine Bälle fangen. Hm.
6: Ich bin unbestechlich und unparteiisch. Ich kann Schiedsrichterin sein.
3: Na gut, dann mal los. Okay, wir machen einfach mit so Jacken, machen wir ein Tor, oder?
5: Ja.
3: Dann mach ich hier und so. Das ist das Tor.
5: Bei dieser Größe vom Tor, da gehe ich ins Tor.
3: Okay. Dann werde ich dir jetzt knallhart hier ein paar Bälle rein. Das ist voll gemein. Da ist kaum Platz.
5: Du kannst da gar nicht
3: rein. Wow, du bist wirklich eine sehr gute Torwartfrau.
5: Das geht nicht bei diesem kleinen Tor.
3: Tor!
5: Du hast den Pfosten weggekickt.
3: Das heißt, es war kein Tor.
6: Foulspiel von Tobi. Freistoß für Johanna.
3: Ach komm schon, Jackie, das war kein Foul, das war ein ganz normaler Zweikampf. Jetzt hier muss ich nicht so anstellen, also wirklich.
6: Noch einmal meckern und du bekommst eine gelbe Karte.
3: Also, ja, okay, alles ist okay, ist gut, danke. Ja, ich hab's akzeptiert. Schiedsrichterin, Jackie. Letzter entscheidender Ball.
5: Genau.
3: Ist ja noch ein Tunnelschuss. Ich fasse es nicht. Okay, herzlichen Glückwunsch, du hast verdient gewonnen und ich bin völlig fertig. Es war ein hartes,
5: bloß
3: aber ein faires
5: Foul.
3: Spiel. Es war kein Foul. Wie so oft soll ich es denn noch sagen?
5: Ja, nee, gegen das Bein kicken, kein Foul.
3: Ja, ich möchte mich nochmal dafür entschuldigen. Mir ist noch was eingefallen, wenn wir fragen können zu dem Thema. Wir rufen jetzt einfach mal eine echte Fußballnationalspielerin an und zwar Melanie Leupolz.
5: Wen du so alles kennst.
3: Ja, ich kenne viele Leute. Die ist seit vielen Jahren im Nationalteam dabei, war sogar schon Europameisterin und Olympiasiegerin. Und ich wähle jetzt einfach mal ihre Nummer.
7: Hallo, hier ist die Melli.
3: Hallo Melli, hier ist Tobi.
7: Hi Tobi.
3: Super, dass ich dich erreiche. Wir sind mittendrin im Fußball-Checkpot. Wo bist du denn gerade? Wo erwische ich dich denn?
7: Ich bin auf dem Weg nach Hause. Ich hatte gerade Training.
3: Mhm.
7: Und genau, bin jetzt in meinem Auto, stecke ein bisschen im Verkehr fest.
3: Und das heißt, wahrscheinlich bist du in London, richtig? Du spielst ja jetzt
7: genau.
3: In England.
7: Genau, in meiner neuen Heimat sozusagen. Ich bin nach London gezogen, habe davor beim FC Bayern in München gespielt.
3: Und bist beim FC Chelsea, richtig?
7: Genau, richtig.
3: Und sag mal, wenn du richtig Profi bist und ja wahrscheinlich dein Leben lang schon spielst, ist es für dich ein leichtes, einen Ball einfach so 100-mal hochzuhalten, ohne dass er hindotzt?
7: Das sollte ich schaffen, also 100-mal sollte ich schaffen. Es wird dann zwar irgendwann ein bisschen langweilig und die Konzentration sinkt vielleicht, aber an sich sollte ich die technischen Fähigkeiten haben, das zu machen.
3: Cool. Du, Johanna und ich sind gerade bei der zweiten Checker-Frage und sie will wissen, warum manche Leute Mädchen Fußball nicht so zutrauen. Findest du das auch? Ist der Frauenfußball nicht genug anerkannt?
7: Ich muss sagen, dass sich das in den letzten Jahren gewandelt hat. Und da helfen uns immer große Momente wie die Champions League oder Turniere, wo wir den Menschen zeigen können, hey, der Frauenfußball hat sich entwickelt. Er ist mittlerweile sehr, sehr schön anzuschauen. Er ist athletischer, technisch geprägter. Und so schaffen wir es derzeit, immer mehr Supporter zu gewinnen für uns und Fans zu gewinnen. Dadurch findet so ein Wandel statt. Aber absolut ist es so, dass der Frauenfußball trotzdem noch ein bisschen skeptisch gesehen wird.
3: Ja, ich meine, wir haben gerade mitbekommen, dass bis vor 50 Jahren war Frauenfußball verboten, in Deutschland zumindest.
7: Ja, ist ein bisschen absurd, aber es war tatsächlich so. Und das ist auch so die Einstellung, die man auch bei den Fans oder bei den Leuten noch in Deutschland spürt. Die vergleichen nämlich oft den Frauen mit dem Männerfußball, aber das kann man nicht machen, weil die Männer, die haben einen ganz anderen Körper, die sind viel schneller, viel stärker. Und im jungen Alter ist es noch ziemlich ähnlich. Aber sobald die Jungs in die Pubertät kommen, da haben wir Frauen einfach keine Chance mehr. Aber es ist schade, dass der Frauen- und der Männerfußball da immer so gegenübergestellt wird, weil das macht man in keinem anderen Sport.
3: Ja,
7: im
3: stimmt.
7: Im 100-Meter-Sprint sprintet auch kein Mann gegen eine Frau. Das wäre einfach nicht fair.
3: Ja, voll, hast recht. Aber wie hast du das früher als Mädchen erlebt? Also gab es da auch Jungs, die gesagt haben, boah, nee, ich will nicht, dass Melli mitspielt oder sowas?
7: Ja, zum Glück nicht. Bei mir war es so, ich bin auf dem Land groß geworden und meine Freunde waren alles Jungs und ich habe den ganzen Tag mit denen auf dem Sportplatz verbracht, direkt nach der Schule, bis die Sonne unterging. Und da war es eher so, dass die gegnerischen Mannschaften ab und zu gefragt haben, ob ich ein Junge oder ein Mädchen bin. Da habe ich gesagt, ich bin ein Mädchen, sieht man doch. Und dann meinten sie, nee, das kann nicht sein, Mädchen können kein Fußball spielen. Und Dann habe ich aber irgendwie 4, 5 Tore geschossen. Wir haben gewonnen und dann waren sie ganz ruhig. Und von meiner Mannschaft, von meinen Jungs, hatte ich immer größten Support. Und ja, die haben mich einfach als Teil ihrer Mannschaft gesehen, weil ich auch von Anfang an dabei war.
3: Jetzt hast du natürlich auch den Fall, dass du wirklich offensichtlich ein absolutes Naturtalent bist und richtig was drauf hast. Aber was ist denn mit Mädchen, die einfach nur Lust haben, Fußball zu spielen und die sich dann sowas von irgendwelchen Jungs anhören müssen? Was würdest du denen raten?
7: Ich finde es immer sehr wichtig, dass die Mädels dann einfach selbstbewusst auftreten und das machen, auf was sie jetzt Lust haben. Egal, ob die Jungs das cool oder nicht cool finden. Sie sollten einfach an sich glauben und Spaß haben und sich das Ganze auch zutrauen.
3: Ja. Ich finde, das war sehr motivierend. Melli, vielen Dank, dass du dir die Zeit genommen hast. Du hast Johanna und mir sehr geholfen. Danke dir.
7: Sehr, sehr gern. Viel Spaß euch noch.
3: Danke, mach's gut. Tschüss.
7: Ciao.
3: Also, ich muss dir sagen, wenn ich so Team wählen müsste für ein Fußballteam, ich würde, glaube ich, lieber Melli nehmen als 3 Jungs.
5: Ja, ganz sicher.
3: So, ich glaube, auch unsere Checkerfrage können wir als beantwortet betrachten.
5: Ja.
3: Haust du auf den Knopf?
5: Ja.
3: Im Spitzensport kann man Frauenfußball nicht mit Männerfußball vergleichen, einfach weil Männer von ihrem Körper her kräftiger und schneller sind. In der Freizeit gibt es aber keinen Grund, warum man nicht gemeinsam spielen kann.
1: Gecheckt!
3: Fußball ist ja nicht nur ein Sport, den man selber spielen kann, sondern ganz, ganz viele Leute gucken ja Fußball. Als Fans im Stadion mit ganz vielen Leuten. Hast du sowas schon mal erlebt?
5: Nee, also nicht mit so vielen Leuten, aber ich war schon mal im Fußballstadion. Mhm. Bloß waren da halt Jugendliche, die gespielt haben.
3: Okay, aber es war ein richtiges fettes Stadion?
5: Ja.
3: Bist du denn Fan von irgendeinem Bundesliga-Team oder irgendeinem Fußballteam?
5: Nein, nicht so richtig, aber bei Spielen bin ich schon dann für Bayern und für Deutschland, ja. Mhm.
3: Bayern, weil du natürlich als Münchnerin irgendwie den erfolgreichen Verein aus deiner Stadt nimmst.
5: Ja.
3: Ich war als Kind voll krass Fußballfan. Ein richtiger Mega-Fan, möchte ich fast sagen.
5: Und für welche Mannschaft warst du da?
3: Das verrate ich dir am Ende.
5: Okay.
3: Wenn so in allen Zeitungen und im Fernseher und so weiter so viel über Fußball berichtet wird, es ist ja auch nicht nur ein Sport, es ist ja ein dickes Geschäft einfach, ne?
5: Ja. Und das hat auch schon wieder was mit meiner Checker-Frage zu tun.
3: Ja, wir haben gerade eine super Überleitung hingekriegt. Schieß los!
5: Meine dritte Frage. Wer ist der teuerste Fußballer der Welt?
3: Vielleicht können wir deine Frage mit Hilfe von so einem Fußball-Zahlen-Quartett klären. Magst du so Quartett-Kartenspiele?
5: Eigentlich eher nicht so, aber...
3: Okay, wollen wir es trotzdem probieren?
5: Ja, ich denke, damit können wir die Frage gut lösen.
3: Okay, guck mal, ich habe hier einen ganzen Stapel Karten. Kriegst die Hälfte, bitte.

0: Saint.
1: Ah, Saint-Germain. Paris Saint-Germain, das kenne ich.
0: Ja. Da ist auch so eine Krone daneben, ich glaube.
1: Okay, dann ist das wahrscheinlich der teuerste, genau, den der jemals gekauft wurde. Kennst du den Fußballer?
0: Ja, schon eigentlich.
1: Okay, ich kenne mich nicht aus. Weißt du irgendwas über den?
0: Dass er Schwein macht.
1: Ist es so?
0: Also, es gibt zumindest so ein Lied.
1: Nee, wirklich?
0: Ja.
1: Das kenne ich nicht. Erzähl mal.
0: Es gibt ja solche Verarschungslieder dann für alle möglichen Spieler.
1: Ja. Und der macht immer Schwalben, das heißt, der tut immer so, als würde er gefoult werden und will dann damit irgendwie Freistöße raushandeln.
0: Ja.
1: Naja, aber ey, wie viel hat das nochmal gekostet?
0: 222 Millionen, auch noch eine schöne Zahl.
1: Meine Frage, was bekommst du an Taschengeld?
0: 2 Euro in der Woche.
1: Okay, Jackie, wir haben was für dich. Kannst du mal ganz kurz ausrechnen, wie lange Johanna sparen müsste, damit sie sich Neymar für ihren Verein kaufen könnte?
2: Johanna muss ihr Taschengeld etwa 2 Millionen Jahre lang ansparen, dann kann sie die Ablösesumme für Neymar bezahlen. Allerdings hat sie ihm dann noch kein Gehalt gezahlt, das käme dann noch dazu.
1: Alter, 2 Millionen Jahre ist so lang, das ist, selbst wenn die Steinzeitleute damals angefangen hätten, dein Taschengeld einzusparen, könnten sie sich heute Neymar nicht leisten.
0: Krass. Das ist echt wahnsinnig viel Geld.
1: Es ist eher ein Glück, dass du ihn nicht verpflichten willst, weil du ja keinen Bock auf seine Schwalben hast.
0: Ja.
1: Ich guck mal ganz kurz bei meinen restlichen Karten hier durch, wer da noch so ist. Bei bestbezahltester Fußballer. Also, hier hab ich Lionel Messi, Argentinier. Der ist schon 6-mal Weltfußballer des Jahres geworden, steht hier. Und er verdient mit seinem Gehalt von Vereinen und Sponsoren über 100 Millionen im Jahr.
0: Wow.
1: Alter, ist das
0: krass.
1: Die verdienen so krass, weil dieser Sport natürlich auf der ganzen Welt so bekannt ist. Alle wollen Fußball gucken.
0: Ja, aber das ist trotzdem einfach nicht fair.
1: Geht mir genauso. Ich meine, wem würdest du so ein Gehalt zusprechen wollen?
0: Weiß nicht. Welchen die nützliche Sachen für die Gemeinschaft machen.
1: Ja.
0: Also Fußball gucken ist cool, ja, klar.
1: Mhm.
0: Aber es ist nicht überlebenswichtig.
1: Ja, gebe ich dir völlig recht. Müsste man ein bisschen umverteilen. Die dürfen ja vielleicht gerne gut verdienen, aber die sollten alle mindestens die Hälfte abgeben und das sollte in Berufe gehen, die auch wirklich richtig wichtig sind.
0: Genau, oder irgendwie spenden, damit Tiere oder so gerettet werden können.
1: Ja, finde ich gut. Ja, aber sag mal, dritte Checker-Frage ist doch damit eigentlich beantwortet.
0: Ja.
1: Ja, dann weißt du ja, was du zu tun hast. Der brasilianische Stürmer Neymar ist der teuerste Fußballspieler der Welt. Im Jahr 2017 hat sein Verein Paris Saint-Germain 222 Millionen Euro dafür bezahlt, dass Neymar für Paris und nicht mehr für Barcelona spielt.
0: Gecheckt! So, du wolltest mir aber noch sagen, von welchem Verein du Fan bist.
1: Stimmt, aber weißt du was, wir machen daraus wieder so eine kleine Challenge. Hast du Bock nochmal so gegen Ende?
0: Ja, schon.
1: Ich habe hier so kleine, guck mal, so kleine Fußballspielfiguren. Ah. Genau die. Die haben so ein bewegliches Bein. Und wenn man das nach hinten zieht, dann kann man mit den kleinen Figuren kicken. Mach mal.
0: Ich nehme den blauen, warte.
1: Den blauen, okay. Genau. Und dann, oh wow. Und dann einfach gegen den kleinen Ball. Und da gebe ich dir jetzt noch so ein kleines Tor in die Hand. So. Und du hast jetzt 3 Versuche. Wenn du mit deiner Figur mindestens einmal das Tor triffst, dann verrate ich dir meinen Lieblingsverein. Okay. Ist das okay?
0: Ja, okay. Ich spreng dich an.
1: Okay. Erster Schuss. Johanna, hochkonzentriert und direkt beim ersten, oh Mann. Okay, du hast ja die Geschichte sowas von verdient. Mein Verein ist der erste FC Kaiserslautern. Hast du schon mal was von meinem Verein gehört?
0: Nein.
1: Die spielen nämlich leider auch nicht mehr in der ersten Liga, muss ich gestehen. Die spielen auch nicht mehr in der zweiten Liga, muss ich gestehen. Sondern mittlerweile spielen sie leider in der dritten Liga.
0: Ach so, jetzt verstehe ich, warum du das nicht gleich rausrücken wolltest.
1: Ich möchte ganz klar sagen, es ist mir nicht peinlich. Ich liebe den ersten FC Kaiserslautern.
0: Und warum hast du es mir dann nicht gesagt?
1: Weil ich halt da ein kleines, weil ich das, einfach so, lass mich doch in Ruhe. Nee, aber wirklich, der erste FCK, die haben ein Stadion, das heißt Betzenberg und das Maskottchen ist ein kleiner roter Teufel und früher war es so, ich habe vorm Fernseher gesessen, wenn Spiele vom FCK liefen, hatte so ein kleines Kuscheltier roten Teufel, hatte einen Schal um und habe dann das halbe Dorf zusammengeschrien, wenn der FCK ein Tor geschossen hat.
0: Vielleicht solltest du einfach mal wieder ins Stadion gehen und sie anfeuern, dann steigen sie bestimmt wieder in die erste Liga auf.
1: Das ist ein guter Tipp, das mache ich vielleicht einfach. Kommst du mit?
0: Ich überleg's mir mal.
1: Ja, können wir mal drüber nachdenken. Die Checkpot-Folge ist damit aber zu Ende. Schlusspfiff, genau. Und ich muss sagen, es hat mir wieder mal ganz großen Spaß gemacht mit dir.
0: Ich fand's auch schön.
1: Bis dann.
0: Ciao.

0: Tschüss.
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1: Hallo, ich bin Felix, ich bin 10 Jahre alt und ich wünsche mir das Lied Der Himmel ist blau von den Ärzten. 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

Jetzt kommt ein Lied auf Französisch.

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1: Hallo, ich bin Felix, ich bin 10 Jahre alt und ich wünsche mir das Lied Der Himmel ist blau von den Ärzten. 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